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0: Heute wollen wir uns die Fragen in der dritten Person näher ansehen. Erinnern Sie sich noch, wie Russell gefragt hat?
1: Does your husband smoke?
2: Well, he doesn't like cigarettes, but he smokes a pipe sometimes.
1: Does your husband play football?
2: No, he doesn't play football, but he watches football matches on television.
0: Does he smoke? Raucht er? Was ist hier passiert? Wir haben die dritte Person Singular von do, also does, vorangestellt. Dafür steht das Verb smoke ohne S in der Grundform da. Does he smoke? Wenn wir auf diese Frage mit Ja antworten, dann wiederholen wir in der Antwort dieses do oder does. Does he smoke? Yes, he does. Und wenn wir mit Nein antworten, dann sagen wir no, he doesn't. Diese Antworten sind höflicher als yes oder no allein. Die einfache Gegenwartsform verwenden wir, wenn wir einen Dauerzustand ausdrücken wollen. Oder wenn wir sagen wollen, was jemand regelmäßig, immer oder nie tut. Zum Beispiel, I work in the mornings. Das heißt, ich arbeite am Vormittag und zwar regelmäßig am Vormittag. Every morning I go to the office. Jeden Morgen gehe ich ins Büro. Every morning deutet auf eine wiederholte, regelmäßige Tätigkeit hin. Deshalb verwenden wir das Simple Present, die einfache Gegenwartsform. Let's do an exercise now. Vervollständigen Sie die Sätze mit der richtigen Gegenwartsform, also mit oder ohne S. Reads. He reads his paper in the train every day.

goes out. He goes out for dinner every Sunday. Die folgenden Sätze sollen Sie verneinen. Doesn't smoke. He doesn't smoke cigarettes. Doesn't like. She doesn't like the program. Don't travel. They don't travel much. Und schließlich vervollständigen Sie noch ein paar Fragen. Does Russell smoke a pipe? Does Jane like her work? Do they speak good English? Very good. Now let's watch the story again. Wenn Sie unser Zeichen sehen, sprechen Sie den Satz nach. Are you ready? Let's start.

Goal. Tor. Are you a football fan? Football is a very popular game in Britain. Ein sehr beliebtes Spiel. Wir Engländer haben es ja schließlich erfunden. Aber Vorsicht, mit dem Begriff Football müssen wir aufpassen. Die Engländer nennen das, was man in Deutschland Fußball nennt, Football. Aber gelegentlich auch Soccer. Das ist eine scherzhafte Abkürzung von Association Football, was eigentlich Verbandsfußball heißt. Wenn aber ein Amerikaner Football sagt, dann meint er American Football. Ein ganz anderes Spiel, nämlich eine Variante zum britischen Rugby. Deswegen bezeichnet ein Amerikaner unser Fußball immer als Soccer. Jetzt zurück zu unserer Geschichte. I'd like to ask you a few questions. What's Russell's job today? He's a reporter. Jane's got a part-time job. What is she? She's a secretary. When does Jane work? She works in the mornings. Who makes breakfast on weekdays? Jane. Or Jane makes breakfast. When does Jane's husband help in the kitchen? He helps on Sundays. What does Jane's husband do when he comes home? He reads the paper.

much is this week's first dividend on the football pools? It's £600,000. Und jetzt wollen wir das, was wir heute gelernt haben, gleich anwenden. Sie übernehmen die Rolle des Reporters. Fragen Sie Jane, wo Ihr Mann arbeitet. Where does your husband work? Fragen Sie Jane, ob sie Kinder hat. Have you got any children? Sie möchten wissen, ob Jane den ganzen Tag zu Hause ist. Wie fragen Sie? Are you at home all day? Fragen Sie Jane, ob ihr Mann gerne Wein trinkt. Does your husband like wine? Erkundigen Sie sich, ob er Bücher liest. Does he read books? Or does he read any books? Fragen Sie, ob er raucht. Does he smoke? Fragen Sie, ob er gerne reist. Does he like traveling? Und jetzt bedanken Sie sich für das Interview. Thank you for the interview. Or thank you very much for the interview. Well, that's all for today. Thank you very much. Look and listen again next time. Goodbye.

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15: Herzlich willkommen zu einer neuen Ausgabe der Campus Talks, heute aus dem Theater Heppel und Etlich in München. Leider müssen wir wegen Corona noch immer ohne Publikum aufzeichnen. Aber schön, dass Sie als Zuschauerinnen und Zuschauer dabei sind. Denn wir versprechen Ihnen spannendes Wissen. Heute geht es um Kunststoffe und wie sie umweltfreundlicher werden können. Das erklärt gleich ein Materialwissenschaftler. Und eine Stadtplanerin sucht nach Wegen, wie man Metropolen dem Klimawandel anpassen kann. Strände, an denen haufenweise leere Kunststoffflaschen liegen. Kilometergroße Strudel von Plastikmüll. Und dann auch noch Mikroplastik überall. Plastik ist in Verruf geraten. Aber seien wir ehrlich, ohne Kunststoffe kommen wir ja gar nicht mehr aus. Aber Plastik muss umweltfreundlicher werden, nachhaltiger. Und diesem Ziel hat sich unser nächster Redner verschrieben. Holger Ruckdeschel leitet den Lehrstuhl für polymere Werkstoffe an der Universität Bayreuth. Und er ist außerdem Chef der Firma Neue Materialien Bayreuth GmbH. Davor war er 13 Jahre lang für die Firma BASF tätig. Herzlich willkommen, Holger Ruckdeschel.
16: Willkommen, meine Damen und Herren. Ich freue mich, Sie als Wissenshungrige hier heute begrüßen zu dürfen. Ich habe heute auch ein ganz spannendes Thema für Sie dabei. Sicher haben Sie sich auch schon Gedanken gemacht, wie wir die Nachhaltigkeit verbessern können. Ich werde Ihnen im Folgenden erklären, wie Kunststoffe dazu beitragen können, warum sie so eine Schlüsselrolle einnehmen und was wir in unserer Forschung konkret dafür tun. Kunststoffe sind Bestandteil unseres täglichen Lebens geworden. Man findet sie überall. Von Ihren Schuhen über PET-Flaschen, FFP2-Masken, Fensterprofile, Matratzen und

oder aber auch in der Luft- und Raumfahrt. Wussten Sie beispielsweise, dass ein Airbus A350 zu 50% aus kohlenstofffaserverstärkten Kunststoffen existiert? Oder aber, dass ein moderner Sportschuh nahezu ausschließlich aus Kunststoffen zusammengesetzt ist? Sie sehen schon, Kunststoffe sind sehr wandlungsfähig. Sie haben massiv zum technologischen Fortschritt beigetragen in den letzten 100 Jahren seit ihrer Entstehung bzw. Entdeckung. Ihnen kommt auch eine Schlüsselrolle zu in der zukünftigen Gesellschaft, um die globalen Herausforderungen zu meistern, um gleichzeitig dazu beizutragen, die Ziele der Vereinten Nationen, Klimaschutz, grüne Energien und die Gesundheit der Weltbevölkerung zu erreichen. In jüngerer Vergangenheit haben aber Kunststoffe nicht immer den besten Ruf gehabt. Und tatsächlich ist an vielen Stellen ein Umdenken erforderlich. Es ist notwendig, geschlossene Stoffkreisläufe zu etablieren. Weiterhin Verfahren zu etablieren, die deutlich nachhaltiger sind und vieles mehr. Genau diese Punkte greifen wir in unserer Forschung auf. Wir kümmern uns darum, Kunststoffe für nachhaltige Anwendungen zu verwenden, als auch Technologien zu entwickeln, wie wir derartige Kunststoffe nachhaltig verarbeiten können. Kümmern wir uns zunächst um den Klimaschutz. CO2 ist einer der Haupttreiber für die globale Klimaerwärmung. Das ist wissenschaftlich bewiesen. CO2 entsteht beispielsweise in konventionellen Kraftwerken, im Straßenverkehr, aber auch beim privaten Heizen. In Deutschland haben wir erfreulicherweise bereits einen hohen Anteil der Stromgewinnung aus erneuerbaren Energien. Neben der Solarenergie spielt die Windenergie eine zentrale Rolle. Wie Sie schon erahnen können, eine derartige Windkraftanlage hat einen gehörigen Kunststoffanteil. Die Rotorblätter sind nahezu ausschließlich aus Kunststoffen zusammengesetzt. Dazu zählen faserverstärkte Kunststoffe für ausreichende Stabilität, Beschichtungen, um das Blatt vor den äußeren Witterungseinflüssen zu schützen, und Klebstoffe, um die einzelnen Komponenten miteinander zu fügen. Was damit möglich ist, zeigt eine Presseankündigung der Firma Vestas. Für 2022 möchte sie die bis dahin größte Windkraftanlage der Welt in Betrieb nehmen. Mit einer Höhe von 280 Meter, Rotorblattlängen von 115 Metern und einer Leistung von 15 Megawatt. Beeindruckende Zahlen. Durch Kunststoffe ist es auch möglich, die Energiegewinnungskosten zu reduzieren. Große Bauteile können kosteneffizient und qualitativ gut hergestellt werden. Wir sprechen heute über Kosten von ca. 4 bis 7 Eurocent pro Kilowattstunde. Wir sind damit absolut kompetitiv zu allen anderen Energiegewinnungsmethoden. Neben der Materialentwicklung und der Entwicklung neuer Werkstoffe beschäftigen wir uns auch damit, wie man am Ende der Lebenszeit die Rotorblätter zurück in den Kreislauf führen kann. Nach den 20 bis 25 Jahren diesen Wertstoff zu nutzen und wieder zu rezyklieren. Neben der Energiegewinnung ist die Energiespeicherung sehr wichtig. Wind- und Solarenergie stehen nicht 24 Stunden am Tag zur Verfügung. Deswegen ist es sehr wichtig, Energiespeicher zu schaffen. Dem Wasserstoff wird hier eine zentrale Funktion zugeordnet. Wasserstoff kann Energie chemisch speichern und bei Bedarf wieder freisetzen. So kann er beispielsweise genutzt werden als Treibstoff, emissionsfreier Treibstoff im Bereich Automobil bzw. in der Luftfahrt. Ein Punkt fehlt aber noch. Man muss den Treibstoff ja auch transportieren können. Deswegen beschäftigen wir uns damit, wie man Tanks entwickeln kann. Dafür eignen sich kohlenstofffaserverstärkte Kunststoffe sehr gut. Im Gegensatz zu Stahl sind sie sehr leicht und gleichzeitig sehr robust. Wir entwickeln daher Kunststoffe, die diesen sehr extremen Belastungen standhalten können. Wir sprechen, je nachdem, ob Luftfahrt oder Automobil, über 700 Bar Druck und über Temperaturen von unter minus 200 Grad. Neben der Werkstoffentwicklung kümmern wir uns mit Partnern auch um das Thema der Fertigung. Derartige Tanks werden über ein Wickelverfahren gemacht. Das ist ähnlich, wie wenn Sie einen Verband anwenden. Sie wickeln die unterschiedlichen kohlenstofffaserverstärkten Lagen um einen hohlen Körper, härten das Ganze im Anschluss aus, bearbeiten das nach und dann steht der Tank zur Verfügung. Das ist ein hocheffizientes, reproduzierbares und automatisierbares Verfahren, wodurch sich diese Tanks auch für den Massenmarkt eignen. Energiegewinnung, Energiespeicherung. Es macht aber auch Sinn, ganz vorne anzufangen und zu überlegen, wo können wir Energie einsparen. Das private Heizen ist ein wesentlicher Punkt hier.

Deutschland werden 25% der Energie für das private Heizen eingesetzt. Daher spielt der Aspekt Gebäudedämmung eine zentrale Rolle. Gebäude können sehr effizient mit Kunststoffschaumstoffen isoliert werden. Kunststoffschaumstoffe können Sie sich vorstellen wie verpackte Luft. Das heißt, Sie haben einen Kunststoff mit vielen kleinen Gasblasen, Luftblasen. Das ermöglicht einerseits, die bereits niedrige Wärmeleitfähigkeit des Polymeren weiter zu senken und auf der anderen Seite auch den Materialeinsatz zu reduzieren. Man kommt mit einem 40stel der Ausgangsmaterialdichte zurande. Nun, wir beschäftigen uns daher damit, wie man diese Wärmedämmeigenschaften der Materialien weiter verbessern kann und gleichzeitig, wie man neue Materialien auch in Wärmedämmverbundsysteme integrieren kann. Für die Reduktion der Wärmeleitfähigkeit ist es beispielsweise möglich, die Zellgröße, die Größe einer dieser Gasblasen zu verringern. Heute sprechen wir über ca. 50 bis 200 Mikrometer. Das ist so ungefähr ein- bis dreimal der Dicke eines menschlichen Haares. Wenn man das weiter reduzieren kann in den Nanobereich, dann schaltet man bestimmte Wärmeleitfähigkeitsmechanismen aus. Dadurch ist eine signifikante Reduktion der Wärmeleitung möglich. So ein Material ist natürlich nicht nur interessant für den Bereich der Wärmedämmung, sondern auch als Funktionsmaterial, beispielsweise in Kleidung, wenn es darum geht, den Körper warm zu halten. Für all diese Werkstoffentwicklungen setzen wir digitale Technologien ein. Die Digitalisierung ist ein wesentlicher Bestandteil unserer Forschung geworden. Sie hilft uns, Materialien schneller, effizienter, zielgerichteter zu entwickeln. Wir nutzen dabei das Portfolio von der Datenanalytik bis hin zum maschinellen Lernen und zu künstlicher Intelligenz. Sie hilft uns aber nicht nur, Werkstoffe zu entwickeln, sondern auch Prozesse effizienter zu machen. Durch Sensoren sind wir in der Lage, Daten aus der Produktion aufzunehmen, entlang der gesamten Fertigungskette. Durch Analyse dieser Daten, durch die Auswertung und durch das Einsetzen moderner Methoden wie der künstlichen Intelligenz können wir Prozesse effizienter machen. Wir können den Ausschuss reduzieren, den Energiebedarf reduzieren. Wir können gleichzeitig dafür sorgen, dass der Durchsatz erhöht wird. All das trägt dazu bei, dass am Ende die Nachhaltigkeit von Prozessen und damit die Nachhaltigkeit für die Gesellschaft verbessert wird. Wenn wir Werkstoffe entwickelt haben, dann prüfen wir das in unseren Labors für die Anwendung auf Herz und Nieren. Sei es im Sportschuh, sei es in der Textilie, sei es im Wärmedämmverbundsystem oder in der Elektronik. Wir hören aber damit nicht auf, sondern wir sehen uns auch an, wie man derartige Werkstoffe zurück in den Kreislauf führen kann, wie wir sie rezyklieren können und ob der Einsatz von biobasierten oder bioabbaubaren Kunststoff sinnvoll ist. In Deutschland bzw. global werden ca. 15% der Materialien, der Kunststoffe, Altkunststoffe in den Prozess zurückgeführt, um neue Kunststoffe daraus zu machen. Der größere Anteil von den 400 Millionen Tonnen landet entweder auf der Deponie, wird thermisch verwertet oder landet in der Umwelt. An einigen Stellen sind wir schon ganz gut, beispielsweise beim PET-Flaschenrecycling oder aber beim Recycling von PVC-Fensterprofilen. An anderen Stellen existiert aber Nachholbedarf, beispielsweise für Textilien, Verpackungsmaterialien, Sportartikel oder auch Matratzen. Genau diese Themen sehen wir uns an. Wir beschäftigen uns damit, wie wir es schaffen können, geeignete Verfahren zu finden, die den Werkstoff in den Kreislauf zurückbringen. Dazu zählt beispielsweise das mechanische Recycling, die Aufbereitung der Materialien, oder aber das chemische Recycling, oder aber das thermische Recycling, um daraus wieder Bausteine für neue Kunststoffe machen zu können. Wir bewerten diese Verfahren auch mit der sogenannten Lebenszyklusanalyse. Das heißt, wir sehen uns den gesamten Kreislauf an und überlegen, wie viel Energie dafür benötigt wird, beziehungsweise wie viel CO2 freigesetzt wird, als Beispiel für Nachhaltigkeitskenngrößen. Das ermöglicht uns auch gezielt, die richtigen Prozesse zu finden und wirklich nachhaltige Sachen umzusetzen. Ein Wort zu biobasierten Kunststoffen. Global sehen wir, dass der Markt zunehmend wächst. Wir sprechen aber heute von 1% am Gesamtmarkt. Sehr kleiner Anteil. Daher ist es aus meiner Sicht viel wichtiger, die existierenden Materialien, die Altkunststoffe, in den Prozess zurückzuführen und neue Kunststoffe daraus zu generieren. Man muss auch in Betracht ziehen, dass derartige biobasierte Werkstoffe natürlich Landflächen benötigen, die auch anderweitig, beispielsweise für Nahrungsmittel, genutzt werden könnten.

Im Einzelfall kann es durchaus sinnvoll sein, biobasierte Werkstoffe einzusetzen, aber nicht flächendeckend. Und es ist sehr selektiv zu entscheiden, was wann Sinn macht. Die Freisetzung von Kunststoffen in die Umwelt ist ein weiteres Thema. Mikroplastik kann entstehen. Das sind mikrometergroße Partikel, die durch die Degradation des Materials in der Umwelt entstehen. Wir sehen uns daher in einem großen Sonderforschungsbereich an der Uni Bayreuth mit Chemikern, Physikern, Geologen, Biologen und Ingenieuren an, wie Mikroplastik entsteht, wie es transportiert wird und welche Auswirkungen es auf die Umwelt hat. Wir sind schon sehr weit gekommen und sind bereits jetzt daran, erste Möglichkeiten zu finden, um die Emission und damit die Auswirkungen von Mikroplastik auf die Umwelt zu reduzieren.

0: umsetzen. Und wir arbeiten dementsprechend daran, dass der Ruf der Kunststoffe nicht mehr als Problem dasteht, sondern wir arbeiten daran, dass Kunststoffe als Problem für die Lösungen der heutigen und der morgigen Zeit gesehen werden. Vielen Dank für Ihre Aufmerksamkeit.
1: Wenn Sie auf dem Land oder am Stadtrand leben, dann ist es Ihnen vielleicht schon aufgefallen. Im Stadtzentrum ist es oft 1-2 Grad wärmer als draußen. In den engen Straßen und zwischen den Gebäuden, da staut sich die Hitze. Und das dürfte in Zukunft noch häufiger vorkommen. Wie können wir Städte so bauen bzw. Gebäude so anpassen, dass wir mit dem Klimawandel besser zurechtkommen? Das ist die Forschungsfrage von Simone Linke. Sie ist Stadtplanerin und wissenschaftliche Mitarbeiterin an der Technischen Universität München. Herzlich willkommen, Simone Linke.
2: Hallo, liebe Damen und Herren. Was haben Bäume und Kühlschränke gemeinsam? Sie kühlen. Und wenn ich etwas kühlen muss, ist es vorher häufig zu warm. Und zu warm sind unsere Städte. Ein paar Zahlen dazu. Von 1960 bis 1990 hatten wir in München durchschnittlich 4,8 Hitzetage pro Jahr. Das heißt Temperaturen über 30 Grad. Von 1980 bis 2010 waren es schon 8,4. Und es werden noch mehr. 2100 könnten es schon 44 sein. Nicht nur die Tage werden heißer, auch die Nächte. Wenn die Temperaturen nicht unter 20 Grad fallen, spricht man von einer tropischen Nacht. Davon haben wir derzeit in München weniger als 4. 2060 könnten es schon 14 sein. Und das betrifft auch andere Städte in Deutschland. Probleme damit haben vor allem Babys, kleine Kinder, ältere Personen und an Hitzetagen Personen, die schwere körperliche Arbeit verrichten. Und mit Problemen meine ich nicht, dass ihnen zu heiß ist, sondern ich spreche von Belastungen, die bis hin zum Tod führen können. Forschende ermittelten für 2018 in Deutschland rund 20.000 Todesfälle bei den über 65-Jährigen im Zusammenhang mit Hitze. Wir wissen auch, dass das Wasser ein Problem sein kann. Wir haben häufig viel zu lange Trockenperioden und auf der anderen Seite dann auf einen Schlag viel zu viel Wasser. Das hat uns die Flutkatastrophe letztes Jahr ganz deutlich gezeigt. Auch hier gab es eine Menge Todesfälle. Ja, der Klimawandel ist also gar nicht mehr so abstrakt und so weit weg. Trotzdem tut sich bisher zu wenig. Wir müssen dafür nämlich auch unsere Städte umbauen. In einigen Jahrzehnten sind viele unserer Städte in Deutschland nicht mehr uneingeschränkt lebenswert. Das Gute ist, wir haben Maßnahmen, die die Klimawandelfolgen reduzieren können. Und dafür brauchen wir wieder unsere Kühlschrankbäume und die Grünflächen. Grün hat nämlich verschiedene Funktionen, also Leistungen für Mensch, Tier und Umwelt. Forschende sprechen in diesem Zusammenhang gerne von Ökosystemleistungen oder von naturbasierten Lösungen. Ich möchte kurz auf Regulationsleistungen von Grün eingehen. Grün ist in der Lage, die Starkregengefahren zu reduzieren, indem es Wasser aufnimmt und speichert. Sogenannte grün-blaue Dächer können eine Menge Starkregen aufnehmen und den überschüssigen Regenwasserabfluss verzögern. Natürlich können ein paar mehr Grünflächen keine Katastrophe wie im Ahrtal verhindern. Dennoch für die eher gängigeren Starkregenereignisse können so ganz konkret Schäden verhindert werden. Ja, Grün kann auch Hitzestress reduzieren. Große Bäume senken die gefühlte Temperatur durch Verschattung und Verdunstung um bis zu 10 Grad Celsius. Das entspricht der Kühlleistung einer Klimaanlage von 2,3 Kilowatt. Und diese Leistung wiederum ist in der Lage, einen ca. 35 Quadratmeter Raum zu klimatisieren. Daher gilt, große, vitale Bäume stehen lassen. Denn ein Baum braucht mindestens 50 Jahre, bis er diese Klimaleistungen erbringen kann. Diese Erkenntnisse müssen nun Einzug in die Städte finden. Und das geht unter anderem über die Stadtplanung. Ja, was macht die Stadtplanung? Sie plant gewiss keine Städte. Vielmehr lotet sie den Umbau oder die Weiterentwicklung von Stadt auf verschiedenen Ebenen aus. Und das macht die Stadtplanung auch nicht alleine. Sie ist die Schnittstellendisziplin überhaupt. Ein großer Teil unserer Arbeit besteht in der fachlich fundierten Vermittlung und Abwägung von Belangen. Im Idealfall haben wir es mit vielen Planungsbeteiligten und Planungsbetroffenen zu tun. Mit der Architektur, der Freiraumplanung, mit Sozialämtern, mit Klima- und Umweltschutzämtern,

0: mit der Politik, mit Anwohnenden, ProjektentwicklerInnen und viel mehr. Wir müssen nicht nur mit allen reden und alle Belange im Blick haben, wir müssen auch selbst viele Wissensbereiche abdecken. Wir brauchen vertiefte Kenntnisse zum Planungsverfahren, zum Beispiel dem Bebauungsplanverfahren, zum Planungsrecht und zum städtebaulichen Entwurf. Seit einigen Jahren forsche ich zum Themenkomplex der grünen Stadtplanung. Mir geht es also darum, wie man durch Planung Städte grüner und lebenswerter machen kann. Und für diese Zielvorstellung der grünen Stadt gibt es ein ganz wichtiges Planungsparadigma, die doppelte Innenentwicklung. Jetzt muss ich kurz ausholen. Ein ganz wichtiger Planungsgrundsatz in der Stadtplanung ist Innen-vor-Außen-Entwicklung. Das bedeutet ganz einfach, Städte sollen nicht an ihren Rändern in die Fläche wachsen, sondern besser das bereits bebaute Potenzial in den Innenbereichen ausnutzen. Das geht unter anderem über die Nachverdichtung in Quartieren, also Häuser aufstocken, Gebäude dazubauen oder Zeilen schließen. Hintergrund ist ganz einfach Flächen und Ressourcen sparen. Das ist zunächst einmal nicht zu hinterfragen. Trotzdem hat auch dieser Planungsgrundsatz einen entscheidenden Nachteil. Denn auch Gebäude in der Innenentwicklung brauchen Platz. Und dafür verschwinden nicht selten Grünflächen oder es werden wichtige Frischluftschneisen zugebaut. Auch eine Aufstockung in die Höhe kann negative Folgen haben, denn mehr Anwohnende brauchen auch mehr Platz, zum Beispiel Stellplätze für PKWs. Und diese Flächen fehlen dann wieder fürs Grün. Hier sind auch Tiefgaragen keine wirkliche Lösung, denn sie sind auf der einen Seite wahnsinnig ressourcenintensiv und auf der anderen Seite sind auch oberirdisch begrünte Tiefgaragen nicht wirklich in der Lage, große Mengen Starkregen aufzunehmen und sie sind auch kein geeigneter Standort für Großbäume. Doppelte Innenentwicklung wiederum heißt nicht nur mehr Gebäude, sondern auch mehr Grün. Also Grün sichern und qualifiziert weiterentwickeln. Und das geht nicht nur am Boden, sondern auch Dächer und Fassaden können begrünt werden. Wichtig ist auch die Mehrfachnutzung von Flächen. Ich kann zum Beispiel eine abgesenkte Fläche wunderbar als Auffangbecken für Starkregen verwenden, aber gleichzeitig auch als Spielwiese. Und dabei sei gesagt, nicht nur auf Quantitäten zu achten, sondern auch auf Qualitäten. Zum Beispiel ist ein Baum nicht gleich ein Baum. Es macht einen großen Unterschied für die Kühlfunktion, ob ich drei große Silberlinden oder drei kleine Zierkirschen habe. Es gibt eine Menge Handlungsoptionen in der Stadtplanung, die den Grundsatz der doppelten Innenentwicklung unterstützen. Ich könnte Ihnen jetzt eine Menge Paragraphen des Baugesetzbuches aufzählen, aber ich befürchte, Sie würden relativ schnell dabei einschlafen. Also, wir haben das wissenschaftlich fundierte Wissen über die Auswirkungen des Klimawandels. Wir haben die Maßnahmen, die die negativen Klimawandelauswirkungen reduzieren können. Und wir haben die planungsrechtlichen Möglichkeiten, diese Maßnahmen umzusetzen. Das klingt, als hätten wir alles. Aber ganz so einfach ist es dann doch wieder nicht. Nach wie vor verschwindet zu viel Grün. Deshalb frage ich mich, warum? Warum tun sich Städte so schwer? Dabei geht es natürlich ums Geld. Aber auch mit ausreichend finanziellen Mitteln werden all diese Probleme nicht auf einen Schlag gelöst. Trotzdem herrscht nach wie vor die Meinung vor, dass Grün nicht rentabel ist und zu teuer in Bezug auf Planung und Unterhalt. Hier sei gesagt, dass das Nichtstun, also das Fehlen des Grünen, langfristig definitiv mehr kostet. Auch personelle Ressourcen fehlen. Und nicht nur das, bei einigen Planungsbeteiligten fehlt das Bewusstsein und bei einigen Planenden auch die Fachkompetenz. Das liegt unter anderem daran, dass Planungsstandards häufig veraltet sind. Es dauert viele Jahre, bis wissenschaftliche Erkenntnisse Einzug in Richtlinien finden. Denn berücksichtigt wird nur der anerkannte Stand der Technik und nicht der neueste Stand der Wissenschaft. Auch die Zivilgesellschaft spielt eine entscheidende Rolle. Sie kann auf der einen Seite klimaschädliche Entwicklungen durch Proteste verhindern, auf der anderen Seite aber auch klimafreundliche Entwicklungen, wenn dadurch zum Beispiel individuelle Eigeninteressen gesichert werden. Ja, wichtig sind auch die letzten beiden Punkte. Städte in Deutschland sind häufig schon wahnsinnig dicht. Also ich habe kaum noch Flächen übrig. Und die wenig zu entwickelnden Flächen haben dann häufig wahnsinnig viele Ansprüche. Und derzeit steht der Wohnungsbau häufig ganz an erster Stelle. Ja, und der letzte Punkt, das Silo-Denken, beziehungsweise die fehlende Zusammenarbeit oder sogar die fehlende Kommunikation zwischen Planungsbeteiligten. Hier geht es um Machthierarchien um Zuständigkeiten, aber auch um Vertrauen. Ja, Sie können sich vorstellen, dass es gar nicht so einfach ist, all diese Hürden zu durchbrechen. Aber genau das versuchen wir. Deshalb sind wir in unseren Forschungsprojekten sehr interdisziplinär, also fachlich breit aufgestellt. Und das reicht uns auch nicht aus. Wir forschen auch transdisziplinär. Das bedeutet, wir holen Städte aktiv als ForschungspartnerInnen mit ins Boot. Somit bekommen wir Forschende konkrete Einblicke in komplexe Verfahrensstrukturen und politische Prozesse. Methodisch gehen wir dann im Reallaboransatz vor. Das heißt, wir forschen in konkreten Erprobungsräumen. In diesen Laboren dann haben wir wieder verschiedene Ansätze. Wir modellieren zum Beispiel verschiedene Planungsszenarien. Das heißt, wir stellen Gebäude und Bäume so lange um, bis wir zum Beispiel die nächtliche Durchlüftung optimiert haben. Wir modellieren Fassaden- und Dachbegrünungen und analysieren dann, was diese Maßnahmen für Auswirkungen auf das Innen- und Außenraumklima haben. Wir befragen Anwohnende nach ihren subjektiven Dichte- und Hitzewahrnehmungen. Wir führen Interviews mit Verwaltungsmitarbeitenden und Expertinnen durch und versuchen herauszufinden, wo die Hürden und wo vielleicht auch Verbesserungspotenziale liegen. Wir suchen im In- und Ausland nach Good Practice-Beispielen und dann sammeln wir all diese Erkenntnisse. Und mit diesem Fachwissen begleiten wir dann Planungsprozesse. Wir empfehlen Vorgehensweisen, machen Textvorschläge und überlegen uns gemeinsam, wie diese Strukturen grundsätzlich aufgebaut sein müssten. Und auch wenn durch diese Nähe zur Praxis dann die große Transformation der Stadtplanung ausbleibt, denn wir können weder Gesetze aushebeln noch Geld drucken, erweist sich dieser Ansatz durchaus als in der Lage, um auszuloten, welche Innovationen innerhalb bestehender Planungsregime möglich sind. Ja, und auch wenn wir derzeit ausloten, was aktuell möglich ist, vergessen wir auch nie weiterzudenken. Wir überlegen uns, wie sich das System grundsätzlich ändern müsste. Wie müssten sich Gesetze weiterentwickeln? Was kann die Zivilgesellschaft tun? Und hier kommen dann die Visionen ins Spiel. Denn neben dramatischen Katastrophenszenarien ist es auch wichtig, Bilder von wünschenswerten Zukünften zu zeigen. Bilder, die zeigen, wie schön grün und belebt zum Beispiel eine verkehrsreduzierte Straße sein kann. Mit breiten Fuß- und Radwegen, mit Bäumen, mit Sitzmöglichkeiten, Cafés, mit Fassaden- und Dachbegrünungen, mit grünen Innenhöfen, in denen Kinder spielen können. Denn grüne Städte sind nicht nur gut fürs Klima, sie sind auch gut zum Beispiel für Aufenthaltsqualität oder für die Artenvielfalt. Und diese positiven Bilder können dann Türen zu Veränderungen öffnen. Sie können als Katalysatoren dienen, um Wandel anzuregen. Wir haben viele Forschende an der TU München, die sich diesem Thema annehmen. Und nicht nur wir, viele weitere Institutionen. Und das ist so wichtig, um in der Planung argumentieren zu können. Dabei gilt nichts gegeneinander ausspielen. Und vor allem nicht nur auf Quantitäten setzen. Denn nur weil ich 20 Bäume pflanze, heißt das noch nicht, dass das Quartierklima angepasst ist. Wir brauchen Planungen, die gemeinwohl- und zukunftsorientiert sind. Wir brauchen ganzheitlich integrierte Lösungsansätze, die die Wechselbeziehungen der verschiedenen Planungsbelange erkennen und mitdenken. Wir brauchen systemische Lösungen. Und hier möchte ich noch einmal betonen, Klimaschutz und Klimaanpassung, das ist individueller Gesundheitsschutz. Und enden möchte ich mit der Frage, frei nach Wackernagel, Transformation by Design or by Disaster? Also Wandel durch Katastrophe oder durch Planung? Herzlichen Dank.
1: Das waren die Campus Talks aus München. Herzlichen Dank für Ihr Interesse. Die heutigen Vorträge und alle weiteren Talks können Sie im Internet finden oder auch als Podcasts herunterladen. Ich wünsche Ihnen viel Freude bei der Vermehrung Ihres Wissens. Bleiben Sie neugierig und bis zum nächsten Mal.

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6: Heute bei Alpha Uni. Vom Hörsaal in den Beruf. Wir begleiten Nina, die nach ihrem Studium kreatives Schreiben am Deutschen Literaturinstitut in Leipzig bald ihren ersten Roman veröffentlichen will.
8: Ich denke mir dann halt irgendwie auch so oft, woher willst du wissen, dass das Buch, was vielleicht irgendwie in deinem Kopf herumspukt, nicht das Buch ist, was jemand anderes braucht. Und das wird man nie wissen, wenn du es nicht schreibst.
6: Und Jana zeigt uns, wie sie nach ihrem Ergotherapiestudium in den Niederlanden jetzt in diesem Beruf in München arbeitet.
9: Hi, ich bin Jana, ich bin Ergotherapeutin und heute nehme ich euch mit in meinen Alltag. Als Ergotherapeuten versuchen wir den Mensch so zu unterstützen, dass er den Alltag so selbstständig wie möglich wieder meistern kann. Professionelle Schilder haben wir leider noch keine.
10: Genau, die kommen noch.
9: Jetzt ist noch gar keiner da. Ja, genau. Jetzt muss ich erstmal ein bisschen vorbereiten. Aber ich zeige euch gerne mal die Praxis zuerst. Wir versuchen den Leuten einfach in ihrem Alltag zu helfen mit den Dingen, die für sie wichtig sind.
10: Hi Nico. Das ist der Nico, der mir auch was mitgebracht hat. Oh Nico, ich bin dir so dankbar. Ich habe es nämlich heute Morgen nicht mehr geschafft, Therapiematerial von drüben, also von einem anderen Standort zu holen. Da habe ich Nico gefragt, ob er noch kurz rübergehen würde. Er hat gesagt, kein Problem.
9: Genau, 30, ja. Okay, dann gehen wir doch einfach schon mal rüber. Für mich ist das Ziel heute mit Herrn Meinhold, wir arbeiten schon relativ lange daran, an der rechten Arm oder an der rechten Hand wieder richtig greifen zu können. Und wir haben da so als Alltagsziel das Essen mit Besteck uns als erstens vorgenommen. Genau, Sie dürfen gern schon rein.
11: Ich habe vor 3 Jahren einen Schlaganfall gehabt und die ganze rechte Seite war gelähmt.
9: Viele Dinge, die im Alltag früher selbstverständlich waren, gehen halt noch nicht, wie Schuhe binden, Essen mit Besteck, einen Stift halten und einfach mal eine Notiz schreiben. Und genau daran arbeiten wir. Wie geht's Ihnen heute?
11: Ja, geht.
9: Geht. Ich fasse gerne so ein bisschen am Anfang erstmal an, um zu gucken, wie so der Ist-Stand ist, weil manchmal ist da ein bisschen mehr Spannung drin. Ich liebe an meinem Job die Arbeit mit den Patienten an erster Stelle. Jede Begegnung ist einzigartig. Die Menschen bringen ihre eigenen Geschichten mit, bringen ihre eigene Energie mit. Und das ist wirklich toll, wenn man sieht, dass sich was verändert. Ich habe mir überlegt, wir starten jetzt heute einfach nochmal damit, wo wir eigentlich letzte Woche aufgehört haben. Sprich, Sie dürfen jetzt einfach noch mal, ich habe jetzt noch mal Löffel und Gabel, ein Besteck aufnehmen und in so eine Position bringen, wie Sie anfangen würden zu essen. Der Zweck der Gabelübung ist tatsächlich, dass der Patient wieder die Gabel aufnehmen kann. Also es ist genau das, was es auch am Ende sein soll. Weil ich denke, ihr seht es, dass das auch wirklich schwierig für ihn ist, da die Gabel zu greifen. Und eine Greifbewegung ist somit das Komplexeste, was wir an feinmotorischer Bewegung machen können. Es ist hochkomplex.
10: Ja,
9: Also ich kann mir gut vorstellen, dass viele Übungen, die wir in der Ergotherapie machen, erstmal so wirken, wo man denkt, okay, was ist das jetzt? Das könnte ich jetzt vielleicht auch alleine zu Hause machen, irgendwie üben, das Besteck aufzunehmen. Aber wir versuchen wirklich so konzentriert wie möglich mit dem Patienten zu analysieren und herauszufinden, wo hakt's.
10: Also wissen Sie, was mir jetzt richtig gut gefällt? Ich weiß es nicht, ob es Ihnen aufgefallen ist. Es ist jetzt was anderes als direkt hier an den Fingern. Mhm. Als Sie es jetzt gerade zuerst einmal aufgenommen haben, das Besteck, gucken Sie mal, war das so. Was ist da der Unterschied zu so?
11: Ja, hier geht es wirklich aus dem Handgelenk. Mhm. Und hier geht es... Naja, da brauche ich den ganzen Arm
10: dazu. Ja, sehr gut. Aber es ging ja jetzt erstmals ums Greifen.
9: Als Ergotherapeut sollte man auf jeden Fall ein gutes Maß Empathie mitbringen, weil wir ganz, ganz viel auf die Menschen eingehen, die gegenüber von uns sitzen. Wir suchen, die Stimmung irgendwie aufzunehmen.
10: Also das war doch jetzt richtig schön, ja. Oder?
11: Ja.
10: Echt toll. Sehr gut, Sie haben es geschafft.
11: Okay, vielen Dank.
10: Puh, wie war's?
11: Ja, ganz normal.
10: Ganz normal. War es anstrengend?
11: Es ist immer anstrengend.
10: Es ist immer anstrengend, ne? Ja. Und dann eine schöne Woche.
11: Ja, gleichfalls.
10: Wünsche ich Ihnen. Tschüss. Dankeschön. Ja. Ich fand es jetzt wirklich spannend, weil es war ja doch so ein Greifen und es mal irgendwie weggeflutscht. Und jetzt am Ende, als wir doch wirklich viel Aufmerksamkeit auf die Finger gelenkt haben in der Therapie und das alles vielleicht auch ein bisschen am Anfang analysiert haben, konnte er doch wirklich sicherer greifen. Ich bin sehr frei in meiner Arbeit, was wirklich schön ist. Ich kann jede Therapie so gestalten, wie ich will. Und es gibt so viele Fortbildungsmöglichkeiten. Das ist schön. Also ein wahnsinnig abwechslungsbereicher Beruf. Jetzt kommt Herr Hussein. Der ist unser längster Patient hier in der Praxis. Der ist schon über 20 Jahre bei uns. Der hat eine Muskelatrophie Typ 3. Genau, der sitzt schon sehr lange seines Lebens im Rollstuhl, in einem E-Rollstuhl. Und wir versuchen, die obere Extremität so weit zu stärken, dass er die auch weiter im Alltag nutzen kann. Hallo, Herr Hussein. Schön, Sie zu sehen. Mein Ziel für die Stunde ist, dass er mit einem besseren Gefühl rausgeht, als dass er reingeht. Manchmal ist auch der Muskel erstmal erschöpft oder der Arm, wenn der so richtig bearbeitet wird. Aber Herr Hussein berichtet mir eigentlich immer, dass es nach der Therapie doch deutlich lockerer ist. Ich arbeite mit Herrn Hussein gerne im Stehen, da habe ich nämlich mehr Kraft.
12: Und das sagen wir mal, die Frau Sippel ist ein tolles Therapeutin, wirklich. Sie ist wirklich ein super Handtherapeutin.
10: Der Hussein pusht immer mein Selbstbewusstsein, nein. Echt. Lobt wirklich. Mich hier immer. Eigentlich in der Uni haben wir gar keine Behandlungstechniken gelernt, weil das wirklich ein reines wissenschaftlicher Studiengang war. In der Ausbildung lernt man das teilweise, aber vor allem in Fortbildungen.
9: Was für mich damals auch ein Argument war, ich dachte, falls ich jemals irgendwie vielleicht auch im Ausland mal arbeiten möchte für eine Zeit, mit einer deutschen Berufsausbildung ist es trotzdem super schwierig, das anerkennen zu lassen. Und ein Bachelor ist international und das ist schon, man ist einfach freier, flexibler.
10: Achtung, ich ziehe auch ein bisschen, ja. Und Sie halten aber dagegen. Also meine Angst ist immer, auch wenn Herr Hussein sagt, nein, dass ich wirklich was luxiere, wenn ich zu stark ziehe. Also, dass ich wirklich was auskugel. Weil natürlich die Muskulatur stabilisiert die Gelenke nicht so, wie jetzt bei jemandem, der keine Muskelatrophie hat. Am Anfang, als ich mit dem Beruf angefangen habe, hatte ich immer Angst irgendwie, dass ich irgendwo zu dolle drücke oder irgendwie vielleicht auch wirklich was kaputt mache oder was Falsches mache. Aber wirklich durch die Patienten, weil die einen da so an die Hand nehmen, auch als Berufsanfänger häufig, habe ich das Stück für Stück abgelegt. Erstmal wieder zu sich ziehen, oder?
12: Okay.
10: Und? Ja. Gut, hey, da ist aber richtig gut Kraft da. Echt?
13: Echt?
10: Ja. Und zurück. Schieben Sie mich, schieben Sie mich, schieben Sie mich. Weg hier. Sehr gut. Das ist brutal. Das ist echt brutal. Das ist, als würde man alle Kraft, die man hat, zusammennehmen und dann ja. hier dagegen arbeiten. Sehr gut. Okay. Und nicht wegschieben.
13: Achso.
10: Noch einmal. Ey, das war jetzt unerwartet. Ja. Zack. Zack. Zack.
13: Ja.
10: Sehr gut. Wenn ich hier in der Praxis schwerere Schicksale mitbekomme oder auch die Patienten mit einem großen Leid hierher kommen, dann fangen wir das ja in der Zeit, in der der Mensch da ist, ab. Und davon sich abzugrenzen, braucht auf jeden Fall Übung. Dann sehen wir uns einfach am 22. nochmal okay. ganz regulär um 11.30 Uhr.
13: Alles klar, okay.
10: Ja. Jetzt, ich begleite jetzt noch Herrn ja. Hussein einmal mit runter.
14: Wie war es denn mit Jana?
10: Ganz gut, würde ich sagen. Ich hoffe einfach, dass es ihm ein bisschen geholfen hat, die Muskeln zu lösen. Jetzt würde ich aber was trinken und einmal kurz dokumentieren, was ich heute bisher gemacht habe.

0: Es ist wirklich schon nicht zu unterschätzen, was man an Büroarbeit hat. Wir versuchen das natürlich schon so minimal wie möglich zu halten für die Therapeuten. Aber dadurch, dass wir so frei arbeiten dürfen, hat man natürlich schon einen größeren Eigenaufwand, dadurch, dass man alle Termine selbst koordiniert.
1: Aber auch eine größere Freiheit.
0: Total die große Freiheit. Wenn ich mal irgendwie heute zum Beispiel einen Arzttermin hätte, dann kann ich auch früher nach Hause gehen und den Arzttermin wahrnehmen und dafür dann zum Beispiel einfach Mittwoch die Patienten noch zusätzlich eintragen. Und genau. Manchmal, wenn es draußen so kalt ist, dann sind die Hände richtig steif und es lässt sich keine gute manuelle Therapie machen. Spülmaschine einräumen. Auch zwischendrin mal. Eva Altmann hat eine künstliche Schulter bekommen und bei der Betäubung wurde ein Nerv verletzt. Und da will ich heute mal was ausprobieren, was ich auch noch nie mit ihr gemacht habe tatsächlich. Mal gucken. So, hallo Frau Altmann, dürfen wir eintreten? Wir dürfen die Hände reinmachen, einfach mal greifen, so wie wir es schon kennen. Wie geht's Ihnen, Frau Altmann?
2: Danke, ganz gut.
0: Ja? Ich habe gestern tatsächlich aber an Sie gedacht, weil ich habe Plätzchen gebacken.
2: Oh, schön.
0: Die Nervenläsion war so gravierend, dass sie erstmal überhaupt nichts mehr mit ihrer rechten Hand anfangen konnte. Die konnte weder schließen noch öffnen, noch hatte sie irgendeine Funktion. Und wir versuchen die so gut es geht wiederherzustellen. Haben Sie das Gefühl, die Hand ist ein bisschen warm geworden schon?
2: Ja.
0: Ja, okay. Gut. Dann nehmen wir es einmal weg.
2: Die Ärzte sollten wirklich öfter das verschreiben, weil eine Ergotherapeutin kann so viel. Das sind kleine Übungen, ja, aber sie haben Erfolg.
0: Das freut mich. Danke für dieses Appell an meine Berufsgruppe. Sehr gut, dann gehen wir jetzt ins Üben. Jetzt kommt hier das Brett zum Einsatz. Das haben Sie noch nie gesehen.
2: Nee.
0: Das haben wir bisher auch noch nicht gemacht. Sehr gut.
2: 5.
0: Ja.
2: 2.
0: Ja. Bringen Sie mir mal die Hand zur 5 nochmal. Also ist jetzt erstaunlich, Sie dürfen mal kurz Augen aufmachen. Sie haben so ein wahnsinnig gutes Gefühl hier drin, dass Sie selber, ohne dass wir eigentlich nur, dass wir es einmal durchgemacht haben, direkt die Position gefunden haben. Mhm. Also das ist schon bemerkenswert.
2: Ja, doch. Es hat sich schon gebessert. Es ist einfach ein wunderschönes Gefühl, dass man wieder etwas kann, was die ganze Zeit nicht ging.
0: Es gibt keine bessere Bestätigung für das, was man tut. Und das gibt einem auch wirklich einen Sinn in dem, was man tut. Das ist sehr, sehr, sehr belohnend. Ja. Dann bedanke ich mich herzlich bei Ihnen.
3: Hi, ich bin Nina, Autorin aus Leipzig und ich arbeite schon eine ganze Weile an meinem ersten eigenen Roman und möchte den jetzt endlich zum Abschluss bringen.
4: In meinem Roman geht es um eine sehr enge Schwesternbeziehung, die in der Vergangenheit wirklich sehr aufeinander fixiert sind und bei denen es dann aber zum Bruch kommt.
5: Die Ebenen, wo sie noch sehr eng sind und die Ebene, wo sie sich Jahre später schon aus den Augen verloren haben, die werden parallel laufen und dann wird man sich hoffentlich die ganze Zeit fragen, was zur Hölle ist passiert, dass es zwischen diesen beiden Schwestern zum Bruch kam. Die Schwestern krabbelten ins Bett. Una hielt das Laken wie ein Zelt nach oben. Gemeinsam haben sie in diesem schmalen Bett kaum Platz. Unas Knie stießen gegen den Bettrahmen. Tillys Beine müssen also über die Kante hängen. Ich kann es gar nicht so genau beschreiben, was in dem Moment, wo ich es laut vorlese, anders ist. Es kommt irgendwie einfach in einem anderen Areal von meinem Gehirn an. Ich merke über den Klang, dass vielleicht auch tatsächlich was eben auf Satzebene nicht stimmt. Unas Knie stießen gegen den Bettrahmen. Tillys Beine müssen über die Kante hängen, besonders weil sie akribisch darauf achtet, nichts und niemanden zu berühren. Dann ist es auch ein bisschen in einem Sound. Okay, das soll ich jetzt erstmal so stehen lassen.
4: Ich arbeite inzwischen seit 2 Jahren an dem Roman Und auf so eine lange Strecke kommen auf jeden Fall immer wieder Zweifel hoch, weil man das, was man selbst geschrieben hat, einfach inzwischen so oft gelesen hat. Es kann durchaus sein, dass man irgendwie währenddessen eben feststellt, dass Sachen nochmal komplett umgestellt werden müssen und dann nicht die Hoffnung zu verlieren, weil es sich so anfühlt, als ob man irgendwie monatelang umsonst gearbeitet hätte. Das ist nicht so, weil alles, was davor irgendwie passiert ist, musste passieren. Ich würde auf jeden Fall sagen, es hilft extrem viel zu lesen fürs eigene Schreiben, für die eigene Vorliebe natürlich, für die eigene Stimme, also darüber, dass man merkt, wie unterschiedlich Menschen schreiben. Ich liebe es, wenn ich ein Buch in der Hand habe und so beim Lesen merke, so wow, wie hat der Autor, die Autorin das gemacht? Und dann schauen kann, ah, das passt zu mir, das passt zu mir. Und also ja, so ein Werkzeugkasten. Ich schreibe, wann immer es geht. Ich versuche durchaus halt zumindest einmal die Woche so einen Schreibtag zu haben, wo ich dann auch wirklich Zeit habe, mich ins Atelier zu setzen. Es ist aufregend, es ist zermürbend. An manchen Tagen macht es auch einfach Spaß, halt für sich selbst dann so verantwortlich zu sein. Aber ich wünsche mir wirklich total oft einfach eine Person von außen, die sagt, mach jetzt Folgendes, mach A, B, C und ich muss das irgendwie einfach nur abarbeiten. Also selbst an einem Tag, wo ich das Gefühl habe, es läuft wirklich gar nichts, habe ich trotzdem im Endeffekt irgendwie ein paar Sätze geschrieben oder irgendwie einen Absatz umgestellt. Und ich finde, das hat mir auf jeden Fall sehr viel gebracht, nicht aus den Augen zu verlieren, dass sich diese ganzen kleinen Schritte anhäufen und nicht nichts sind.

0: Also momentan ist auf jeden Fall halt einfach aus finanzieller Sicht sehr wichtig für mich, weil ich mich ja übers Autorinnen-Sein jetzt noch nicht irgendwie finanzieren kann. Das gerade durch den Austausch in dem Nebenjob und irgendwie die anderen Einblicke, das gibt mir auch viel fürs Schreiben. Weil wenn ich mir denke, dass ich jetzt wirklich nur schreibe und sonst nichts tue, dann würde ich mir halt denken, irgendwann habe ich auch keine Themen mehr. Also wenn Sommerkino ist, dann wird eben auch wahnsinnig viel jeden Abend aufgebaut. Also da werden Stühle aufgebaut, da wird die Technik aufgebaut, Kabel gelegt. Und das ist natürlich dann auch einfach sehr körperlich. Was mich aber auch freut, weil Schreiben ja dann doch irgendwie bedeutet, dass ich am Schreibtisch sitze oder vielleicht sogar gekrümmt auf meinem Bett vorm Laptop. Und ich mich dann durchaus freue, auch irgendwie mal Sachen durch die Gegend schleppen zu können. Weil oft gehe ich dann irgendwie von einem Tag am Schreibtisch weg und hatte irgendwie keine gute Idee, Gehirnknoten. Und es ist natürlich nicht garantiert, aber es kann sein, dass mir, während ich ein Stativ in der Hand habe, eine gute Idee kommt. Bei mir steht am Anfang immer irgendwie so eine Stimmung und damit arbeite ich dann auch sehr lange und sammle Masse und Seiten.
1: Das ist ein Kapitel.
0: Es hat sich sehr schnell gezeigt, dass ich für das, was ich mit dem Roman versuche, eine Vergangenheits- und eine Gegenwartsebene brauche. Und dann war die Frage, wie schaffe ich es, die beiden Ebenen miteinander zu verschränken? Dadurch, dass ich nicht chronologisch erzähle, wollte ich erreichen, dass Brüche entstehen, dass Fragen entstehen, dass man ein bisschen die Sicherheit als Leser oder Leserin verliert, worauf man sich tatsächlich verlassen kann. Irgendwie habe ich gerade noch ein Gefühl, es hakt, aber ich kann nicht genau greifen, was daran hakt. Solche Fragen muss ich gerade irgendwie ja, in meinem Kopf einfach noch klären, um dann beim Weiterarbeiten die mal im Hinterkopf zu haben. Ich habe schon irgendwie während Schulzeiten kleinere Geschichten erfunden. Dann einfach immer nach der Stunde meine Sitznachbarin so quasi rübergeschoben, die dann irgendwie immer hooked war und wollte wissen, wie es weitergeht. Aber damals habe ich einfach sehr viel lieber Geschichten angefangen, die Geschichte zu Ende zu erzählen und habe dann eigentlich so nach jeder zweiten, dritten Mathestunde das Projekt auch wieder abgebrochen und Neues angefangen. Und dann war die Sitznachbarin manchmal auch wirklich so, oh Mann, Nina, jetzt schreib doch mal was zu Ende. Ich will endlich mal wissen, wie es ausgeht. Also ich wusste dann schon während meiner Schulzeit, dass ich Autorin werden möchte, aber hatte noch gar keinen Begriff, was dazu gehört, außer eben zu schreiben. Und habe dann wirklich einfach in Google eingegeben, Autorin werden. Und eines der Suchergebnisse war das Literaturinstitut in Leipzig. Und ich war so, okay, dann bewerbe ich mich wohl da. Obwohl ich davor Literaturwissenschaft auch studiert habe, war ich dann doch in den ersten Wochen vom Literaturinstitut tatsächlich sehr erschlagen. Ich fand auch so erste Seminarsituationen wirklich einfach krass überfordernd, krass emotional. Man zerpflückt einen Text wirklich in seine Einzelteile. Man schaut sich an, wie funktioniert der auf Satzebene, wie funktioniert die Erzählung an sich vielleicht, wie funktioniert ein Spannungsbogen, in welcher Perspektive wird es erzählt. Und das hat man eigentlich wirklich so alles in seine Einzelteile zerlegt, dass es manchmal auch so ist, dass man so denkt, okay, ich kann nie wieder schreiben, weil man so viele kleine Einzelteile hat. Aber irgendwie zu verstehen, wie ein Text funktioniert und was die eigenen Vorlieben sind, das ist so unschätzbar. Ich habe bereits einen Kurzgeschichtenband veröffentlicht, der heißt Nachts sind alle Katzen. Das Gefühl, das Buch das erste Mal in der Hand zu halten, hat mich komplett fasziniert und bin dann auch reingegangen in die Buchhandlung und habe mich einfach irgendwie nur bedankt, dass das Buch da steht und mich wahnsinnig gefreut. Büchereien oder insgesamt Buchhandlungen sind Ort, wo ich sofort irgendwie zur Ruhe komme und gleichzeitig stimuliert bin, weil ich so viele Bücher kaufen möchte. Da der Wunsch ja wirklich ist, dass ein Roman entsteht und dann zu denken, dass ich jetzt vielleicht hier bei den Neuerscheinungen und irgendwie so auf dem Tisch mitliegen würde, das wäre krass.
2: freue mich,
1: dass du da bist.
3: Sehr gerne. Womit fangen wir an?
1: Ich habe ja diese beiden Perspektiven und dazwischen gibt es ja auf jeden Fall einen zeitlichen Sprung.
3: Ja.
1: Und ich habe mir einfach gefragt, geht man als Leser da mit oder denkt man sich halt so, einfach was soll das? Ja, du dachtest ja, was soll das, oder?
3: Schon ein bisschen, was soll das? Weil man ist ja so in dieser Welt drin und so und man denkt sich, okay, warum wird da jetzt ein Jahr gesprungen quasi, ohne dass sich die Perspektive ändert und nichts. Ne? Also nach dem Jahr gibt es ganz viel so allgemeine Beschreibungen, als ob der Roman nochmal anfängt. Und das zieht einen auch so raus, weil man denkt, okay, man ist ja eigentlich schon voll in dieser Welt, man ist ja schon extrem bei den Figuren.
1: Ja, ist wahrscheinlich im Endeffekt dann so Kill Your Darlings, das ist irgendeine Info, wo ich so das Gefühl habe, die ist ultra wichtig, weil sie mir halt irgendwie ultra wichtig ist. Und dann erkläre ich fast irgendwie so im Sinne von, so sollst du es lesen, um das halt irgendwie nicht zu machen. Ach, ich brauche dann echt zum Schluss irgendwie einfach so einen Durchlauf, wo ich das alles so schön, okay, nee, da will ich nur erklären, erklärbar raus.
3: Ich glaube, tatsächlich ist das was man am Institut, am Literaturinstitut in Leipzig ganz gut lernt. Man ist halt in Gruppen und man ist immer wieder in Konstellationen, wo man denkt, ich kann mit dem Feedback von der Person gar nichts anfangen, das war jetzt richtig fies sozusagen. Oder aber auch, ich kann nichts anfangen, weil die Person ist einfach so, die will wirklich niemanden verletzen. Und das ist ja auch was, wo man nichts mitnimmt.
0: In einem Feedbackgespräch mit Josef wurde ja relativ schnell klar, dass es in der Struktur noch hakt, also dass ich die Schwestern vielleicht in der Gegenwart etwas erzählen lasse, was eigentlich in die Vergangenheit gehört, oder dass auch die Perspektive in der Vergangenheit sehr viel enger sein muss. Und damit habe ich dann an dem Text weitergearbeitet und es hat sich auch bewahrheitet, dass es auch wichtig war, das umzusetzen und dass es den Text weitergebracht hat.
3: Okay, dann schau.
2: Hat mich sehr gefreut.
1: Ja, danke fürs Feedback geben und wir sehen uns eh wieder bald. Mach's gut, tschüss.
3: Tschüss.
1: Ciao.
3: Ciao.
1: Also es gibt unterschiedliche Wege, wie das Buch im Endeffekt im besten Fall auf dem Schreibtisch von einem Verlag landet. Und ich möchte den Weg machen, über eine Agentur zu gehen. Weil wenn es über eine Agentur geht, ist einfach schon mal so eine Art Sticker of Approvement hat. Also einfach, dass es dann nicht nur von irgendeiner unbekannten Person irgendwo abgeschickt wird.
0: Von der Zusammenarbeit mit einer Agentur wünsche ich mir auf jeden Fall auch, dass sie sich um Aspekte kümmern, um die ich mich nicht kümmern möchte oder vielleicht auch nicht kann. Alles rund ums Finanzielle, die mir durchaus auch einfach nochmal aus der Perspektive vom Markt, sage ich jetzt mal, Feedback für den Text geben kann und im Sinne von mir und dem Buch, vor allem dem Buch, gegenüber den Verlagen handelt.
1: Ich habe auf jeden Fall Phasen, wo ich Bauchschmerzen habe und mir denke, oh, hättest du nicht, ich weiß nicht, eine Ausbildung machen können.
0: Zu schauen, woher besonders halt in der Anfangszeit das Geld kommt, ist sehr aufwendig, ist sehr emotional und auch verunsichernd. Ich stücke mir das so aus Teilzeitjobs, Nebenjobs, Sommerberufen zusammen. Zwischenzeitlich habe ich auch mal Bürgergeld beantragt und versuche es natürlich auch über Stipendien, über Preisgelder. Aber das sind ja natürlich alles Abläufe, auf die man sich nicht verlassen kann.
1: Für Menschen, die weit vorausplanen wollen, ist es vielleicht tatsächlich nicht unbedingt die richtige Richtung. Aber ich denke mir dann auch wieder, wo kann man das? Wo kann man das vielleicht auch zur Zeit? Und wenn man immer schon dachte, ich will ein Buch schreiben, dann probier es so. Also dann spricht nichts dagegen.
0: Ich denke mir dann halt irgendwie auch so oft, woher willst du wissen, dass das Buch, was vielleicht irgendwie in deinem Kopf herumspukt, nicht das Buch ist, was jemand anderes braucht? Und das wird man nie wissen, wenn du es nicht schreibst.
1: Wenn das alles sich nicht einlöst. Ich glaube, dann müsste ich erst mal schauen, wie es mir geht. Aber ich würde nicht aufhören zu schreiben. Da bin ich mir sehr sicher. Es wird nicht passieren.
0: So, übergangsweise hier gerade in meiner Laptop-Tasche habe ich mein Manuskript dabei. Das ist es. Und zwar gerade 240 Seiten, so im jetzigen Stand. Und ich bin jetzt nicht nur, was die Masse des Textes angeht, vorangekommen, sondern eben auch, wie ich den strukturieren werde, was dann, ja, wie so nach und nach jetzt quasi sich allmählich anfühlt, wie das die Puzzlestücke an der richtigen Stelle sind. Noch nicht an der ganz finalen, aber zumindest mal die, ich sag jetzt mal, die Hälfte ist schön fertig gepuzzelt und ich bin guter Dinge, dass sehr, sehr bald eine erste Fassung steht, die ich, mit der ich rausgehen will.
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0: Herzlich willkommen, liebes Publikum, zu einer weiteren Ausgabe von Wissen macht. Klugscheißen mit Klari.
1: Und mit Tarkan.
0: Aber wie siehst du denn aus? Wir haben noch gesagt, wir ziehen uns passend zum Thema Geschichten an.
1: Ach so. Ich hab gedacht, du meinst Geschichte, also Mittelalter, Steinzeit.
0: Na, hoffentlich lenkt dein Outfit nicht zu sehr von der Geschichte ab, die ich jetzt gerne vorlesen möchte. Und wenn sie nicht gestorben sind, dann leben sie noch. Hä? Das ist doch das Ende.
1: Ja, du hältst ja auch das Buch falsch rum. Aber so klassische Märchen-Endsätze wie diesen gibt es in vielen verschiedenen Sprachen. Und sie sind immer etwas unterschiedlich. Aus dem Griechischen übersetzt heißt es zum Beispiel, sie lebten gut und wir besser. Im Spanischen heißt es, sie lebten glücklich und aßen Rebhuhn.
0: Im Türkischen gibt es noch eine weitere Variante. Da heißt es manchmal am Ende vom Märchen und es fielen drei Äpfel vom Himmel. Einer für Tarkan, einer für Klari und einer für die jeweilige Märchenfigur. Zum Beispiel die Fee Coco aus dem nächsten Film.
1: Oh, sorry, Coco. Die kriegt jetzt Apfelmus.
2: Das ist Fee Coco, die Gute. Spezialgebiet Wunscherfüllung. Die Zielpersonen Esther und Charlotte. Der Wunsch, ihr Freund der Baum soll leben. Der Arme soll nämlich einem Hotelbau weichen. Aber nicht mit Fee Coco, der Guten.
3: Echt? Von wegen. Feen gibt es überhaupt nicht.
4: What?
2: Naja, das stimmt leider. Feen gibt es nicht. Wenn man etwas verändern möchte, dann muss man sich engagieren. Man kann zum Beispiel demonstrieren gehen.
5: Der Baum bleibt!
2: Demonstrieren. Das ist Latein und bedeutet so viel wie beweisen, deutlich machen, kundgeben. In unserem Fall ist mit Demonstrieren gemeint, dass man sich versammelt und seine Meinung kundtut. Man sagt also laut, was man möchte. Hier ein paar Protestbeispiele der jüngeren Geschichte. Vor über 100 Jahren gingen viele Frauen in England auf die Straße. Sie nannten sich die Suffragetten und sie demonstrierten unter anderem dafür, dass Frauen das Wahlrecht bekommen. Mitte des 20. Jahrhunderts rief der Inder Mahatma Gandhi seine Landsleute zum gewaltfreien Widerstand gegen die Briten auf. Die Briten beherrschten damals Indien. Mahatma Gandhi und seine Anhänger demonstrierten gegen diese Herrschaft. Sie wollten, dass Indien wieder unabhängig wird. Die schwedische Schülerin Greta Thunberg stand vor wenigen Jahren wochenlang ganz alleine vor dem schwedischen Parlament. Während ihrer Schulzeit. Damit wollte sie die Aufmerksamkeit der Politiker und Politikerinnen gewinnen. Sie forderte, dass die Politik mehr für den Schutz des Klimas tun soll. Tausende Schülerinnen und Schüler in vielen Ländern schlossen sich Greta an. Weil sie immer freitags für mehr Klimaschutz und ihre Zukunft streiken, heißt die Bewegung Fridays for Future. Das ist Englisch und heißt Freitage für die Zukunft. In Deutschland darf sich jeder Mensch mit anderen versammeln und für seine Forderungen demonstrieren.
6: Echt? Jede und jeder?
2: Echt, jede und jeder, auch Kinder. Das ist ein Grundrecht und in unserer Verfassung fest verankert.
7: Fällt! Jeder Baum fällt! Jeder Baum fällt!
2: Wichtig ist nur, dass man die Versammlung vorher bei der zuständigen Behörde anmeldet.
8: Und wer garantiert uns, dass das was bringt?
2: Niemand. Moment, halt, stopp. Gewalt ist verboten. Je mehr Menschen bei einer Demonstration mitmachen, desto besser stehen die Chancen, dass die Meinung auch gehört wird. Denn viele Menschen können ihre Meinung lauter sagen. Und so berichten vielleicht auch die Medien über eure Demo.
9: Heute demonstrierten einige hochmotivierte Demonstranten im Park. Ein schöner Baum sollte abgerissen werden zugunsten eines Luxushotels.
2: Dann bekommen auch die Politikerinnen und Politiker mit, dass sehr viele Menschen eure Meinung teilen und geraten so unter Druck, euer Anliegen zu berücksichtigen. Allerdings muss man hartnäckig sein. Denn wenn überhaupt, meistens dauert es, bis politischer Protest Erfolg hat. Ich glaube, sie hat gesagt, aber wenn man gar nicht erst versucht, etwas zu verändern, dann bewirkt man niemals was. Und Fee Coco macht es direkt mal vor.
10: Schau mal da!
0: Wir fordern ein Apfelexperiment! Wir fordern ein Apfelexperiment! Wir fordern ein Apfelexperiment!
1: Du willst ein Apfelexperiment, du kriegst eins. Wir haben ja jetzt genügend Äpfel.
0: Ja, dann geht's jetzt nach diesem magischen Film genauso magisch weiter. Denn wir verfärben nun die Farbe eines Apfels. Aber nicht die Farbe außen, nein, die Farbe im Apfel drin.
1: Das klingt gut. Los geht's.
0: Alles, was wir dafür brauchen, ist ein magisches Werkzeug.
1: Das Messer.
0: Und einen freiwilligen Apfel.
1: Du. Als erstes schneiden wir den Apfel in der Mitte auf. So. Und dann warten wir ein paar zauberhafte Minuten. Oder haben schon gewartet und können euch zeigen, dass der Apfel sich von einem hellen Gelb über ein helles Braun zu einem dunkelbraun verfärbt. Denn diesen Apfel hier haben wir vor 30 Minuten aufgeschnitten und diesen Apfel vor 5 Stunden. Der Apfel wird also immer brauner.
0: Das hat weniger was mit Magie und mehr was mit Chemie zu tun. Denn in den Zellen des Apfels befinden sich sehr viele Stoffe und einer davon ist Polyphenol. Dieser Stoff sorgt unter anderem dafür, dass der Apfel lecker schmeckt und ist vor allem normalerweise luftdicht im Fruchtfleisch eingeschlossen.
1: Wenn wir den Apfel allerdings in der Mitte aufschneiden, dann verletzen wir die Zellen und das Polyphenol kommt in Kontakt mit Sauerstoff. Und das führt zu einem Prozess, den man Oxidation nennt. Und der führt dazu, dass das Polyphenol sich braun verfärbt.
0: Wenn der Apfel fallen gelassen wird oder wenn plötzlich 3 Stück vom Himmel fallen, was ja immer mal wieder passiert, dann verletzen sich auch die Zellen des Apfels und es kann wieder Luft eindringen und Sauerstoff kommt mit dem Polyphenol in Kontakt und der Apfel färbt sich an der Stelle braun, wenn man ein bisschen wartet.
1: Ja. Ihr seht also, matschige Äpfel sind nicht nur matschig, sondern auch braun. Aber sie schmecken trotzdem weiterhin köstlich.
0: Falls ihr trotzdem keine braunen Äpfel wollt, gibt es einen einfachen Trick, mit dem ihr die Verfärbung verhindern könnt. Nehmt den aufgeschnittenen Apfel und verpackt ihn einfach möglichst luftdicht. Denn keine Luft, keine Oxidation, kein brauner Apfel.
1: Mhm. Oder ihr nehmt alternativ eine Zitrone und träufelt ein bisschen davon auf den aufgeschnittenen Apfel. Denn das Vitamin C in der Zitrone verringert den Prozess der Oxidation und der Apfel verfärbt sich nicht so schnell braun, ist allerdings etwas saurer.
0: Verschiedene Apfelsorten werden übrigens unterschiedlich schnell braun, je nachdem, wie viel Polyphenol sie enthalten.
1: Ja, aber egal, welche Farbe die Äpfel haben, sie schmecken alle köstlich.
0: Stimmt, egal ob schwarz oder rot oder gold.
1: Schwarz, rot, Gold.
10: Lulu ist voll konzentriert. Der nächste Wurf zählt. Yes! Lulu hat für Deutschland die Weltmeisterschaft im Gummistiefelweitwurf gewonnen. Ihr Freund Stefan ist außer Rand und Band. Stefan, was schwenkst du da?
11: Na, die Deutschlandflagge.
10: Nein, das ist eine Stadtflagge aus dem Harz. Die Deutschlandflagge ist schwarz-rot-gold.
11: Ach so, ups, ja, ich hab da so eine kleine Rot-Grün-Schwäche.
1: Ah.
11: Aber warum schwarz-rot-gold?
10: Nun, dafür müssen wir einen Blick in die Vergangenheit werfen. Und zwar gut 200 Jahre zurück, ins 19. Jahrhundert. Zu dieser Zeit bestand Deutschland aus 38 kleineren Einzelstaaten.

0: größtenteils unter der Herrschaft des französischen Kaisers Napoleon Bonaparte. Die deutschen Länder widersetzten sich ihm, weil sie gerne als großes, vereintes Deutschland unabhängig sein wollten. Für diesen Traum setzten sich auch viele Studenten ein. Sie kamen zum Beispiel aus der Stadt Jena. Damit man sie als Einheit oder Armee erkannte, brauchten sie Uniformen. Aber die teuren Soldatenuniformen konnten sie sich nicht leisten. Dennoch sollte man sofort sehen, wer Freund und wer Feind ist. Denn das ist ja der eigentliche Sinn einer Uniform. Die Lösung: Die Studenten machten sich ihre Uniformen selbst, indem sie ihre normale Kleidung schwarz färbten. Schwarz, weil es alle Farben überdeckt. Und damit ihre Jacken auch wie wirkliche Uniformen aussahen, nähten sie unten an die Ärmel rote Aufschläge an. Goldfarbene Messingknöpfe rundeten den Look ab. Zusammen ergab das Schwarz, Rot, Gold. Mit den selbstgefertigten Uniformen zogen die Studenten in den Krieg. Und tatsächlich konnte Napoleon besiegt werden. Bei festlichen Treffen in den folgenden Jahren brauchten die Studenten keine Uniform mehr zu tragen. Aber sie blieben bei ihren Farben und nähten sich Flaggen in Schwarz-Rot-Gold, die sie von da an mit sich führten. Napoleon war zwar besiegt, aber mit der Vereinigung der deutschen Staaten ging es nicht recht voran. 1848 gab es einen ersten Versuch, der scheiterte. Aber Schwarz-Rot-Gold blieb nach wie vor das Symbol für ein geeintes, demokratisches Deutschland. Und dabei ist es über die Jahre bis heute geblieben. Die Farben der deutschen Nationalflagge, auch Bundesflagge genannt, sind schwarz, rot, gold. Deutschlandflaggen, auf denen zusätzlich ein Wappen oder Bundesadler zu sehen ist, sind offizielle Dienstflaggen, die nur Bundesbehörden verwenden dürfen. Bei der Herstellung verwendet man in der Regel Gelb statt Gold. Gelb ist preisgünstiger und wetterfester, denn die meisten Flaggen hängen draußen. Die Nationalflagge darf von jedem Bürger gehisst, aufgehängt oder geschwenkt werden. Also auch bei Sportwettkämpfen. Und Stefan ist so, so stolz auf seine Weltmeisterin im Gummistiefelweitwurf.
1: Oh, die Weltmeisterin mit den schönsten grünen Augen. Sind die auch rot? Oder grau?
0: Naja, zumindest schwenkst du jetzt schon mal die richtige Flagge.
2: Flaggen sind unter anderem dazu da, dass man schon von Weitem erkennen kann, mit wem man es zu tun hat. Zum Beispiel von Schiff zu Schiff. So konnte man vor allem früher schnell zwischen Freund und Feind unterscheiden.
3: Auf Schiffen gab es auch Piraten und die konnte man häufig an so einer Flagge hier erkennen. Der weiße Totenkopf auf schwarzem Hintergrund. Und dann wusste die Besatzung eines Schiffes, au backe, da kommen Piraten.
2: Und Piraten wollte man wirklich ungern begegnen. Aber wenn man die schon von Weitem sehen konnte, dann konnte die Besatzung ja sagen, ah! Piraten und schnell fliehen.
3: Die Piraten waren ja aber nicht doof. Deshalb hatten sie für solche Situationen einen fiesen Trick parat. Sie hissten erst einmal eine harmlose Flagge und konnten sich so dem Schiff nähern. Und erst im letzten Moment gaben sie sich zu erkennen. Und dann konnten die Burschen das Schiff entern.
4: Ah, Attacke! Nein, nicht schon wieder drauf reingefallen.
5: Aber Moment mal, Burschen?
2: Warum denkt man bei Piraten eigentlich immer an Männer? Es gab doch auch berühmte Piratinnen.
3: Da müssen wir vielleicht die Sterne befragen, wie in diesem Film.
6: Astronomin Esther blickt in den Nachthimmel. Alles soweit normal. Doch, Moment, das ist was Neues.
7: Tatsächlich, ein neuer Stern.
8: Hey, ich bin der Genderstern.
7: Wie Genderstern? Dich habe ich auch noch nie gesehen.
8: Ja, ich bin auch erst seit kurzem hier im Sprachkosmos.
7: Ja, sag mal, Genderstern, was ist denn eigentlich Gendern?
8: Oh. Das kann ich dir erklären. Gendern bedeutet geschlechtergerechtere Sprache. So kann man Frauen, Männer und auch nicht-binäre Personen besser in den Sprachgebrauch mit einbeziehen.
6: Nicht-binär bedeutet, dass sich eine Person keinem Geschlecht zuordnet.
8: Ein Test. Wenn ich von Astronomen, Bauarbeitern und Ärzten spreche, an wen denkst du da?
7: Also, ich stelle mir die Menschen so vor.
6: Also nur Männer. So wie Astronomin Esther geht es vielen Menschen. Das liegt daran, dass es in der deutschen Sprache zwar oft Bezeichnungen für Männer und Frauen gibt, wie Astronomen und Astronominnen, aber viele Menschen benutzen beim Schreiben und Sprechen meist nur die männliche Form.

0: Doch schon in mittelalterlichen Texten wurden beide Geschlechter genannt.
1: Kuhfüller und Kuhfüllerin?
0: Das sind Händler und Händlerin. 1748 empfahl ein Schriftsteller, dass man immer die weibliche Bezeichnung verwenden soll.
2: Doktorin oder Hauptmännin?
0: Wobei die Damen den Job gar nicht selbst ausübten. Sie waren die Frau des Doktors und die Frau des Hauptmanns. Ende des 19. Jahrhunderts übten Frauen immer häufiger Berufe aus, die vorher Männern vorbehalten waren. Aber die männliche Form hielt sich trotzdem, weil es in der Regel noch immer mehr Männer in den Berufen gab. So sagte man lange auch Frau Richter oder Frau Minister. Seit den 1970er Jahren änderte sich das langsam. Vor allem die Frauenbewegung kämpfte für mehr Gleichberechtigung. Und immer wieder forderten Menschen, dass sich noch mehr ändern muss. Sie fanden es ungerecht, nur die männliche Form zu nutzen. Und sie wollten eine geschlechtergerechte Sprache. Also eine, die nicht nur die Männer abbildet.
3: Also ich als Frau fühle mich aber bei dem Wort Astronom auch angesprochen.
0: Das mag sein, aber Wissenschaftlerinnen und Wissenschaftler haben herausgefunden, dass die meisten Menschen sich bei der männlichen Form häufiger Männer vorstellen. Also ist mit gemeint, nicht unbedingt mitgedacht. Das wirkt sich bei Kindern laut Studien sogar darauf aus, welchen Beruf sie sich zutrauen. Schülerinnen, die die weibliche und männliche Bezeichnung eines Berufs gehört hatten, konnten sich viel eher einen typisch männlich geltenden Beruf für sich selber vorstellen, als die, die nur die männliche Form genannt bekamen. Daran kann man deutlich erkennen, welchen Einfluss die Sprache auf unser Denken und Verhalten hat. Es gibt verschiedene Formen zu gendern. Eine Form ist die Doppelnennung. Astronominnen und Astronomen. Eine weitere Möglichkeit ist das Gendersternchen, AstronomInnen. Beim Sprechen macht man eine kleine Pause, wie in Spiegelei. Der Stern soll nicht nur Männer und Frauen, sondern auch nicht-binäre Personen ansprechen. Ähnlich wie das Sternchen wird auch der Unterstrich und der Doppelpunkt eingesetzt. Und es gibt die geschlechtsneutrale Form, Forschende. Das klappt aber nicht mit allen Wörtern. Für Schülerinnen und Schüler gibt es zum Beispiel keine gute geschlechtsneutrale Formulierung. Ob gegendert werden sollte oder nicht, darüber streiten sich viele. Einige sind klar dagegen. Sie sagen, dass das Gendern umständlich ist und ablenkt. Und dass es beim Lesen stört und sich nicht gut aussprechen lässt. Ein weiteres Argument ist, dass das Gendern für Menschen, die gerade erst Deutsch lernen, ein Problem sein könnte. Es gibt also viele unterschiedliche Meinungen.
2: Was sich am Ende durchsetzen wird, steht nicht in den Sternen.
0: Das entscheiden wir Menschen am Ende selbst. Dadurch, wie wir unsere Sprache benutzen. Das war schon immer so und gilt somit auch für das Gendern und den Genderstern. Sprache verändert sich dauernd, auch die deutsche Sprache. Und das ist manchmal ein bisschen schade, weil schöne Wörter wie zum Beispiel Brummerling in Vergessenheit geraten. So wurde früher die Wespe genannt.
4: Oder Kraftdroschke, so nannte man früher Taxis. Oder drei Käse hoch, benutzt man heute auch nicht mehr so oft. Und wenn, dann meistens für Kinder, die besonders frech und aufmüpfig sind.
0: Wie zum Beispiel das hier. Oder das. Irgendwie kommen mir die bekannt vor.
4: Eins der längsten deutschen Wörter ist Grundstücksverkehrsgenehmigungszuständigkeitsübertragungsverordnung. Oh.
0: Eigentlich sind das ja auch 6 Wörter, die zusammengepackt wurden. Und das ist ja das Schöne an der deutschen Sprache, dass das überhaupt geht. Nicht wahr, Lieblingsmoderationskollegin? Und könntest du vielleicht rücken? Das ist mein Sitzplatz.
4: Dein Sitzplatz? Warum duzt du mich dann?
0: Stimmt. Das mit Siezen und Duzen ist auch noch mal eine ganz eigene Geschichte für sich.
5: Professor Dr. Dr. Phil Fug, Wissenschaftler und Zeitreisender, befindet sich mit seinem Assistenten auf seiner neuesten Expedition. Dieses Mal möchte er die Antwort auf eine der Fragen der Menschheit finden. Wie hat sich die pronominale Anrede im Laufe der letzten 1000 Jahre entwickelt? Nicht nur sein Assistent versteht gerade nur Bahnhof.
6: Ja, wie? Pronominale Anrede. Ist doch klar. Irzen, duzen, siezen, erzen. Irzen, duzen, siezen, erzen. Wahrscheinlich auch noch...
5: Vielleicht lassen wir das lieber.

0: Als pronominale Anrede bezeichnet man die Anrede von Personen mit einem Pronomen, zum Beispiel du, ihr, sie. Da sich der Professor und sein Assistent siezen, fragt Professor Fug:
1: Haben Sie mein Gepäck gut verstaut?
0: Wäre sein Assistent hingegen ein Kind, würde er sagen:
1: Kannst du mir bitte den Koffer reichen?
0: Klar soweit, aber warum werden Kinder automatisch geduzt? War das schon immer so? Wie man jemanden anspricht, hat sich im Laufe der Jahrhunderte geändert. Es hatte aber schon immer etwas mit dem Verhältnis zweier Personen zueinander zu tun. Dr. Dr. Phil Fug und sein Assistent landen im Jahr 900 nach Christus. Hier duzen sich alle, bis auf den Bischof. Der wird mit ihr angesprochen.
2: Würdet ihr wohl unser Kind taufen?
0: Man nimmt an, dass damit ganz bewusst Ehrerbietung und Respekt gezeigt wurde. Als stünde man nicht vor einer Person, sondern gleich vor mehreren. Das Ansprechen höherstehenden Personen mit ihr, also das Irzen, setzte sich immer mehr durch. Auch Ritter sprachen sich untereinander mit ihr an.
3: Wollt ihr etwa nicht mit mir kämpfen?
4: Und was hat es mit dem Ärzten auf sich?
0: In Deutschland galt man im 17. Jahrhundert als besonders höflich, wenn man sein Gegenüber in der dritten Person Singular ansprach, also mit er oder sie.
5: Wir begrüßen es, dass er sich heute Abend zu uns gesellt.
0: Später galt die Anredeform des Ärztens jedoch immer mehr als Herabstufung des Gegenübers.
3: Was bildet er sich ein?
0: Im Laufe der letzten 150 Jahre haben sich das Du und das Sie als Anrede durchgesetzt. Aber unterschiedliche Anredeformen deuten auch heute noch manchmal darauf hin, in welcher Beziehung die Personen zueinander stehen. Nur, dass es im Gegensatz zu früher nicht mehr um einen höheren oder niederen Rang oder Stand geht. Wenn sich zwei Menschen duzen, zeigen sie, dass sie sich gut kennen, einander wichtig sind oder zumindest ein lockeres Verhältnis zueinander haben. Das Sie dagegen steht eher für Höflichkeit, Distanz und Respekt.
3: Moment, das hieße ja, dass Kindern kein Respekt entgegengebracht wird?
0: Früher war das so. Ein Kind war bis vor etwa 100 Jahren noch kein ernstzunehmender Mensch. Das hat sich glücklicherweise geändert. Wenn fremde Kinder heute geduzt werden, dann eher um eine Distanz abzubauen und Vertrauen zu schaffen.
5: Nach diesem Abenteuer möchte ich Ihnen gerne das Hamburger Sie anbieten.
0: Bei dieser Anrede spricht man sich mit Vornamen an, siezt sich aber weiterhin.
5: Gern. Sie dürfen Fug zu mir sagen.
6: Ganz schön kompliziert das mit dem Duzen und dem Siezen. Wenn ihr einen Erwachsenen siezt, dann solltet ihr das so lange tun, bis der Erwachsene euch das Du anbietet. Denn in Deutschland bietet immer die ältere Person der jüngeren Person das Du an.
7: Das ist aber von Land zu Land unterschiedlich.
6: In Brasilien zum Beispiel, da duzen die Schülerinnen und Schüler ihre Lehrer ganz automatisch und nennen sie beim Vornamen.
7: In Ungarn gibt es sogar drei Anredeformen. Eine für Freunde, eine für Bekannte und eine super duper höfliche.
6: Da lobe ich mir doch das Englische. Da ist immer alles you. Für du, ihr, sie, immer einfach you.
7: Möchtest du you dann mal unsere Website vorstellen? Die müsste irgendwo hier rumfliegen.
6: Sehr gerne. www.wissenmachta.de, eure Lieblingsseite. Da gibt's alle Sendungen zum Nachgucken, ein tolles Gästebuch und auch alle Experimente zum Nachlesen.
7: Und wenn you möchtet, könnt you all euch auch die App runterladen und ausprobieren.
6: Bis zum nächsten Mal. Macht's gut.
7: Tschüss.
6: Tschüss. Und jetzt you, eine Geschichte.
7: Lieben gern.
6: Ja.
7: Bist du bereit?
6: Ja.
7: Boah. Auf geht's.
6: Ich höre. Ich höre nichts.
7: Da steht gar nichts drin.
6: Das fällt dir jetzt auf.
7: Aber die Seiten sind doch leer, oder?
6: Vielleicht ist es Geheimtinte.
7: Ich dachte schon, das liegt daran, dass meine Brille keine Gläser hat.
6: Das kann auch sein. Übrigens, Geheimtinte kann man auch selber machen. Naja, welche Geschichte erzählen wir denn jetzt?
7: Vielleicht müssen wir uns eine ausdenken.
6: Oh ja, das ist eine gute Idee.
7: Jeder sagt einen Satz.
6: Sehr gut.
7: Es waren einmal zwei Freunde. Bari und Kakan.

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2: Mir geht ganz schön die Pfeife, denn ich bin heute bei der Feuerwehr und ich soll ein Feuer löschen. Und ab da lief wirklich alles anders als geplant. Okay, hier wurde jetzt gerade Alarm ausgelöst. Ich weiß jetzt nicht genau, was abgeht.
3: Das war wahrscheinlich jetzt der größte Brand seit 2-3 Jahren.
2: Ich treffe heute die Marie, die ist, seitdem sie 10 Jahre alt ist, bei der Jugendfeuerwehr und hat hier ihre Leidenschaft gefunden. Hallo!
4: Hi!
2: Was machen wir denn heute?
4: Also zuerst zeige ich dir einmal so ein bisschen die Feuerwehr und dann bist du einmal bei einer Übung von uns dabei und kannst sogar dein eigenes Feuer löschen.
2: Oha, okay.
4: Zuerst gucken wir uns einmal die Umkleiden an und dann kriegst du auch schon deine eigene Uniform, dass du perfekt ausgestattet bist für heute.
5: Du gehst nicht rein, are you okay?
2: Was gehört denn alles so dazu? Hier liegt ganz schön viel rum.
4: Also wir haben einmal hier die Hose.
2: Ja.
4: Mit Gürtel. Dann Handschuhe natürlich. Die Jacke. Hier unseren Helm haben wir auch, ne?
2: Cool.
4: Namensschild auch immer. Und natürlich zählen auch noch unsere Schuhe dazu. Das sind Schuhe mit Stahlkappen hier.
2: Okay. Dann sehen wir uns gleich wieder, wenn wir angezogen sind. Leute, ich glaube, mir ging zu Recht die Pfeife, denn hier wurde jetzt gerade ein Alarm ausgelöst. Es brennt irgendein Hotel in Bensheim und es gab 34 Anrufe, also scheint wirklich ernst zu sein. Leute, die kommen hier jetzt alle reingerannt. Das hat keine 2 Minuten gedauert und die sind schon einsatzbereit.

0: Zum Glück ging es um ein leerstehendes Hotel und eine Person, die dort Obdach gesucht hat, wurde rechtzeitig evakuiert. Für mich war es total heftig, so einen Einsatz zu sehen.
1: Hier ist es gerade so voll und überall sind Feuerwehrautos und alles blinkt. Ist das normal so beim Einsatz?
2: Ja, also dadurch, dass wir hier jetzt schon einen relativ großen Einsatz haben, haben wir schon einige Einsatzkräfte, die hier kräftig am Arbeiten sind.
1: Das heißt, wenn es die freiwillige Feuerwehr nicht geben würde, würde hier keiner den Brand löschen und dann würden alle ganz schön doof aus der Wäsche schauen, oder?
2: Dann müssten Berufsfeuerwehren von viel weiter weg anrücken und da wäre natürlich auch der Weg viel zu lang.
1: Und du willst später auch zur freiwilligen Feuerwehr?
2: Ja, auf jeden Fall. Also das ist mein Ziel, seit ich eingetreten bin in die Jugend und dauert jetzt auch gar nicht mehr so lange, freue ich mich sehr drauf, bin gespannt.
1: Und dann machst du sowas auch?
2: Ja, genau.
1: Crazy.

0: der Brand ist jetzt gelöscht. Wie war's?
1: Der Brand ist jetzt gelöscht, ja, Gott sei Dank. Es ist auch niemand zu Schaden gekommen, da das Hotel leerstehend ist. Ich war einer der ersten Trupps, die mit in dem Gebäude waren. Als wir eingetroffen sind, der zweite Stock direkt im Vollbrand. Wir sind dann nach oben in den Brandraum. Dort haben wir festgestellt, dass die Räume dahinter ebenfalls im Brand stehen. Es war schon eine Heidenarbeit gerade. Ich bin auch echt am Arsch.
0: Genau für sowas trainierst du jetzt auch bei der Jugendfeuerwehr.
2: Ja, so ähnlich. Also wir gehen auf jeden Fall einige Taktiken durch, wie man ein Feuer löscht und wie man in solchen Situationen eben vorgehen kann.
0: Und ab welchem Alter darf man in die Freiwillige Feuerwehr?
2: Also in die Jugendfeuerwehr darf man ab 10 Jahren und in die Freiwillige Feuerwehr darf man ab 17.
0: Boah, das sieht schon heftig aus, guck mal, wie das da alles abgerissen
2: ja,
0: ist.
2: Ja, auf jeden Fall. Also schon immer interessant zu sehen, wie das aussieht nach so einem Einsatz, ja.
0: Nach dieser ganzen Action konnten wir dann zum Glück noch unsere Übung machen. Kurzer Outfit-Check. Ich bin echt ganz schön aufgeregt, denn ich glaube, ich muss jetzt ein Feuer löschen. Ich wünsche mir Glück. So, die ganze Jugendfeuerwehr ist jetzt am Start hier. Keiner darf mich hier auslassen. Marie, was erwartet mich denn jetzt gleich hier bei meiner Jugendflammenprüfung?
2: Wir machen einmal die Türöffnung und dann löschen wir einmal noch ein bisschen das Feuer. Aber das kriegst du super hin.
0: Ich hoffe, ich stelle mich nicht allzu doof an. Glaubt ihr, ich bestehe das hier jetzt?
1: Bestimmt.
2: Ja.
0: Du glaubst nicht an mich, ich sehe das. Was bedeutet für euch eigentlich die Jugendfeuerwehr?
3: Für mich bedeutet Jugendfeuerwehr Gemeinschaft und Zusammenhalt.
4: Die Vorbereitung auf das spätere Leben quasi in der Feuerwehr dann und die Einsätze.
0: Das heißt, ihr wollt alle auch bei der Feuerwehr bleiben?
5: Ja, das ist der Plan.
0: Stark. Cool, dass ihr das alle macht. Ah, ich muss rückwärts gehen, ne? Bisschen groß, aber sitzt. Das ist das Feuer, was wir gleich löschen. Ich glaub's auch.
6: Also, wir gehen von einem Wohnungsbrand aus. Die Marie geht vor mit der Chiara. Die brechen einmal die Tür auf. Ein Trupp setzt den Verteiler und der zweite Trupp bereitet den Zählschlauch vor, um dann in den Innenangriff vorzugehen.
0: Wünsch mir Glück.
2: Und los geht's. Dann holen wir hier einmal das Brechwerkzeug raus, die Axt und das Halligan-Tool. Dann würde ich sagen, nimmst du einmal die Axt.
0: Okay, ich nehme die Axt, das heißt, ich hau drauf.
2: Genau, das heißt, du haust drauf. Jetzt setze ich das Halligan-Tool einmal hier so an.
0: Ja.
2: Und du haust einmal drauf, dass es so richtig schön in die Tür reingeht. Und jetzt greife ich hier hinten und nutze die Hebelwirkung einmal.
0: Oha.
2: Und zack.

0: ist aus.
1: Hey!
0: Erstes Rohrwasserhalt!
2: Alle Rohrwasserhalt!
3: Ich glaube, ich habe das Feuer jetzt erfolgreich gelöscht. Jetzt sind die Jungs dran und löschen das auch noch mal. Warum geht das so viel schneller als bei mir? Die beiden halten die ganze Zeit so zusammen. Man merkt einfach so doll den Zusammenhalt hier. Sweet. Das hätte ich echt alles gar nicht so erwartet. Ich würde meinem Ich vor 10 Jahren auf jeden Fall auch empfehlen, zur Feuerwehr zu gehen. Weil das sind wirklich Freundschaften, die man hier fürs Leben sammelt, glaube ich.
4: Man lernt hier ja wirklich einiges, auch fürs Leben dazu.
3: Ja.
4: Gerade was halt dieses Vertrauen auch auf andere, ja, auf voll. Das Zusammenarbeiten.
3: Und hast du auch mehr Selbstvertrauen? Weil, also so nachdem ich so einen Brand da gelöscht habe, denke ich schon, ich kann was.
4: Auf jeden Fall. Also wenn man da so einige Techniken lernt, das stärkt schon das Selbstvertrauen. Einfach, dass man was drauf hat, sag ich jetzt mal.
3: Jetzt wird noch mal alles aufgeräumt und abgebaut. Bin gut fertig nach dem ereignisreichen Tag und mein Magen knurrt. So, jetzt gibt's Futter.
5: Wie du bist, auf dass du mich nicht vergisst.
3: Macht auf, nimmt euch.
5: Ich kam grad rein, also who cares, was du gibst, ob du mit ChatGPT liebes.
6: Und zwar haben wir ja vorhin schon drüber gesprochen, dass wenn du das alles geschafft hast, dass du von uns dann die Jugendflamme kriegst. Das ist bei uns sozusagen die erste Auszeichnung, die jeder machen kann, der in die Jugendfeuerwehr kommt, genau. Und die kannst du dir einfach mit nach Hause nehmen.
3: Dankeschön, vielen, vielen Dank.
7: Wie war es denn heute für dich so?
3: Ich muss sagen, es war echt ein richtig toller Tag und richtig besonders. Ich hätte das gar nicht so gedacht und auch, dass alle mich so lieb aufgenommen haben und dass ihr so einen tollen Zusammenhalt habt. Das hat mich echt beeindruckt. Ist das denn ein realistischer Tag heute gewesen für euch? Also läuft das sonst auch so ab?
7: Dass wir uns immer mal treffen, um Übungen zu machen, das ist schon sehr realistisch. Aber dass halt heute der Einsatz reinkam, das war jetzt, ich sag jetzt mal, sehr besonders, sehr spektakulär.
3: Ja. Ja, es war echt ein aufregendes Ereignis. Mich würde jetzt interessieren, ob ihr auch eine Sache habt, die für euch mehr ist als nur ein Hobby. Schreibt das gerne mal in die Kommentare oder auch per Mail an pov@wdr.de. So, für uns war es das heute erstmal. Es gibt jeden Samstag eine neue Folge POV. Schaltet da auf jeden Fall ein und wir verabschieden uns. Tschüssi!

Herzlich willkommen zu Dance, das abwechslungsreiche Herz-Kreislauf-Training. Heute beginnen wir mit Dance Aerobics. Aber bevor wir loslegen, möchte ich Ihnen noch meine reizenden Mittänzer vorstellen, die Valerie und den Tony. Auf geht's! So, Schritt zur Seite. Einfach hin und her. Step Touch. So, jetzt wird zum Warmwerden. Wie in der Disco. Jawohl. Gut, sehr schön. Noch ein bisschen tiefer setzen, den Fuß gut abrollen. Das Ganze zweimal. Wir werden gleich ganz einfache Aerobic-Schritte mit ein bisschen tänzerischen Elementen verbinden. Okay? Jawohl. So, tief setzen zur Mitte, hoch am Ende. Als nächstes kreuzen wir den Fuß hinten. Grapevine. Und zwar geht die erste Bewegung tief und dann wieder hoch. Richtig tief setzen und wieder hoch. Jawohl. Am Ende der Bewegung die Ferse zum Po ziehen. Leg Curl. Grapevine, Leg Curl. Das sind die Beine, die bleiben hier. Und wir nehmen gleich noch ein paar Arme dazu. So, die Arme gehen hoch tief. Richtig strecken bis in die Fingerspitzen. Die Schultern tief lassen, aber die Arme richtig strecken. Spannung, und wieder tief setzen zur Mitte. Jawohl. Gut. So, noch einmal hin und her. Zurück. Gehen am Platz. Gut. Einmal hin, wieder gehen. Grapevine, zurück. Gehen am Platz. Nächste Bewegung. Wir schieben den Fuß nach vorne. Boxstep. Gut, das ist im Prinzip wie gehen. Nur verschieben wir einen Fuß nach vorne. Und wieder zurück. Nochmal hier. Noch zwei Bewegungen, zwei Boxstep. Gehen am Platz. Gut. Zweimal, Boxstep, zwei. Und gehen. Alles zusammen, Grapevine und Boxstep. Grapevine, zurück, Boxstep. Und gehen am Platz. So, das sind schon unsere ersten beiden Bewegungen. Grapevine, Boxstep. Alles klar? Los geht's. Grapevine, zurück, Boxstep. Und gehen am Platz. Sehr schön. Alles klar? Dann machen wir noch ein bisschen weiter. So, wir schieben abwechselnd ein Bein zur Seite. Tap zur Seite. Richtig tief setzen. Und das gestreckte Bein richtig anspannen. Bis in die Fußspitzen. Bauch rein, Brust raus. Und wir nehmen ein paar Arme dazu. Ein Arm geht hoch, der andere side. Richtig die Spannung halten. Schön. Wir können uns vorstellen, wir schneiden die Luft. Jawohl, Spannung in die Arme. Diese Bewegung jetzt nach vorne zu uns. Und zurückgehen. What? Und wieder nach vorne zu uns. Viermal. Drei, zwei und zurück. Und wieder vor. Eins, zwei, drei, vier. Zurückgehen. Und noch eine Runde. Eins, zwei, drei, vier, alles zusammen, von vorne, Grapevine, zurück, Boxstep, Tap vor, eins, zwei, drei, vier, zurückgehen und gleich noch einmal, bis hierher, Grapevine, zurück, Boxstep und Tap vor. Zurückgehen. So, dann machen wir gleich noch ein bisschen weiter. Viermal nach vorne stampfen. Zwei, drei, vier und gehen. Nur mit einem Fuß viermal in den Boden stampfen. Eins, zwei, drei, vier und gehen. Jetzt ein bisschen dynamischer, okay? Und eins, zwei, drei, vier und gehen. Nochmal vor. Das ist ein bisschen wie Boxen. So fast, glaube ich. Okay, so, die Bewegung bleibt gleich, nur das nächste Mal in die Diagonalen. Gut, gehen. Also das heißt,

dann nach hinten, da lang und hierher. Alles klar? Und alle zusammen. Einmal rundherum. Zwei, drei, vier. Gehen. Noch einmal rundherum. Eins, zwei, drei, vier und gehen. Von vorne, Grapevine. Zurück. Boxstep. Tap nach vorne. Einmal rundherum. Und gehen bis hierher. So, wie geht's Ihnen? Wird schon ein bisschen warm? Ein bisschen. Machen wir gleich nochmal alles bis daher. Gut, alles zusammen. Vier, drei, zwei, los geht's. Grapevine. Zurück. Boxstep. Tap vor. Einmal rundherum. Aufgepasst, ein neuer Schritt. Slide zur Seite. Es ist wie auf der Eislaufbahn. Eine Eisfläche und rutschen von einer zur anderen Seite. Genau, lang ziehen. Und slide. Rück vor. Die Hände gehen nach außen. So als würden wir zwei Wände nach außen wegdrücken. Langsam nach außen wegschieben. Und richtig groß werden und lang ziehen. Noch einmal. Alles von vorne bis hierher. Grapevine. Boxstep. Tap vor. Einmal rundherum. Slide zurück. Und Step Touch. Okay? Das heißt, wir kommen mit dieser Slide-Bewegung wieder zurück zum Ausgangspunkt. Noch einmal bis hierher. Alles zusammen. Von vorne. Grapevine. Boxstep. Und Tap vor. Hopp. Groß. Jawohl. Und einmal rundherum. Slide zurück. Step Touch. Jawohl. Wie geht's euch? Alles klar? Innen? Hm? Gut. Wir machen noch ein bisschen weiter. Aufgepasst. Wir öffnen das Bein zur Seite. Und zurück zur Mitte. Verlagern das Gewicht auf beide Beine gleichmäßig. Setzen uns tief zur Mitte. Knie nach außen. Po und Bauch sind fest. So, die Arme zur Seite strecken. Und wieder die Finger spreizen. Richtig auf, so. Jawohl. Jawohl. Hier sind wir. Jawohl. Mehr strecken. Groß. So, aufgepasst. Hände hoch. Aha. Richtig wieder strecken bis in die Fingerspitzen. Schultern tief und noch ein bisschen tiefer setzen. Jawohl. Noch zweimal hier. Wir haben noch eine Runde. Aufgepasst. Arme side und hoch. Hoch. Side. Hoch. Noch einmal. Spüren wir schon ein bisschen was? Aha. Noch einmal. Und noch einmal hier. Gehen am Platz. Sehr gut. Spüren Sie Ihre Beine im Po? Das ist gut so. So. Noch einmal von vorne und den hängen wir wieder hinten dran. Ist klar? Von vorne. Grapevine. Boxstep. Tap vor. Rundrum. Slide zurück. Und Squat. Gehen am Platz. Wunderbar. So, die letzten paar Bewegungen. Es geht weiter mit einem Mambo vor. Eins, zwei, drei, vier, fünf, sechs. Eins, zwei, drei, vier, fünf, sechs. Und bleiben. Eins, zwei, drei, vier, fünf, sechs. Genau. Hier die Füße nach vorne verschieben. Jetzt die Arme dazu. Richtig Schwung holen, die Hände tief und hoch. Gut, nochmal tief und hoch. Sehr schön. So, aufgepasst. Es geht vor und drehen. Oh, und bleiben. Gut, und noch einmal. Mambo. Drehung und wow, oh, schön. Das ist der erste Touch. Wunderbar. Wer möchte, dreht. Wenn nicht drehen mag, macht einfach die Klatschbewegung. Gut? So, die Beine
bleiben gleich hier. Und wir nehmen wieder die Arme dazu und öffnen nach oben, weit. Schön groß, jawohl. Wie eine Sonne, richtig strahlen. Jawohl. Und nochmal groß, die Bewegung genießen. Sehr schön, nochmal. Ab Mambo und Mambo 4. Drehen, Step Touch, 4, 3, 2 und gehen am Platz. Machen wir das nochmal. Nochmal diesen Teil. Mambo, Drehung und Step Touch. Und drehen, Step Touch. Wer möchte, nimmt hier die Hüfte ein bisschen dazu. Jawohl, wunderbar. Und Step Touch, wir bleiben hier. Sehr gut, wir haben es geschafft und machen alles. Dann gleich nochmal bis hierher. Aber erstmal kurz durchatmen. So, wie geht's euch? Gut? Wunderbar. So, alles durch von vorne, alles zusammen. Und los geht's. Grapevine. So, und aber noch tiefer setzen. Box Step. Aha. Und groß. Spannung in die Arme. Jawohl. Rundrum. Hopp, zack. Pam. Dusch. Peng. Slide. Hopp. Rück vor. Squat. Arme hoch. Mambo. Step Touch. Sehr schön. Das ist schon unsere Choreografie. Fällt's Ihnen? Ja, gut. Und euch? Sagt bloß nichts anderes. Alle zusammen von vorne. Grapevine. Zurück. Box Step. Tap 4. Einmal rundherum. Pam. Hop. Und slide. Groß. Rück vor, hopp, Squat, tief setzen, Mambo und Schwung holen mit den Armen, drehen, Step Touch, sehr gut und wir bleiben hier, nochmal Zeit zum Durchatmen. So, wir machen gleich alles von vorne zweimal durch, ohne Pause und Volldampf. Alles klar, ausgemacht, los geht's, Grapevine. Box Step. Tap nach vorne. Einmal rundherum. Slide zurück. Squat. Mambo, Mambo. Und 4 Step Touch. Schön. Und das Ganze noch einmal. Grapevine. Jawohl. So, letzte Runde. Sehr gut. Und hoch. Hopp. Einmal rundherum. Slide zurück. Squat. Mambo. Step Touch. Ah, schön. So, lockerer werden in der Bewegung. Die Ferse nach vorne schieben. Nochmal durchatmen. Nochmal nachspüren. So, ich danke Ihnen fürs Mitmachen. Das nächste Mal geht es hier weiter mit Dance Aerobics. In den folgenden Sendungen zeigen wir Ihnen verschiedene Stilrichtungen. Latino, Afro und Funk. Ich freue mich schon. Auf Wiedersehen.

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Der Lake Huron ist der östlichste der großen Seen. Er dehnt sich wie ein Binnenmeer. Mitten darin die Insel des Großen Geistes, Heimat der Indianer, bevor die Engländer und Franzosen ihnen das Land streitig machten. Die größte Drehbrücke verbindet die Insel mit dem kanadischen Festland. Und eine Schleuse Kanada mit den USA. Am Ufer des Lake Michigan erhebt sich die größte Sanddüne Nordamerikas. Und 160 Meilen weiter südlich steht die einzige original holländische Windmühle der Vereinigten Staaten. An der Südspitze des großen Sees reihen sich dann die Türme Chicagos zu Bergen und Schluchten aus Stein und Beton.

0: Unsere Reise beginnt im kleinen Fährhafen von Tobermory im kanadischen Ontario. Von hier startet die Fähre nach Manitoulin Island. Der indianische Name bedeutet Insel des großen Geistes. Der Lake Huron hat seinen Namen vom indianischen Stamm der Huronen. Es ist ein See wie ein Meer. Endlos spiegelt sich seine Wasserfläche. Die Route führt zunächst von Tobermory nach Mindemoya, dem Hauptort auf Manitoulin Island. Dann nördlich davon über das kanadische Festland bis zur Grenze zu den USA. Schon die ersten Trapper zogen an diesen Ufern entlang, bis sie nach Chicago kamen, damals eine indianische Siedlung, aus der später Chicago wurde. Die Fähre legt an in South Weymouth, im Süden der Insel. Manitoulin Island ist kaum bevölkert. Es gibt viele Farmen und immer noch viel Wald. Im Herzen der Insel liegt das Reservat der Chigang. Grant ist Indianer und Ingenieur. Er ist hier im Herzen der Insel aufgewachsen. Von diesem Felsplateau kann man ihr Territorium überblicken.
1: Als unsere Vorfahren sich hier niedergelassen haben, war es dieses Gebiet, das wir West Bay oder in unserer Sprache Chigang nennen. Sie blieben, weil es hier Tiere zum Jagen im Überfluss gab, von denen sie leben konnten, auch genügend Fisch. Darum haben die Jagd und das Fischen immer zur Tradition unseres Volkes gehört.
0: Später haben viele der Chigang die Insel verlassen. Aber viele kehrten auch wieder zurück, in das Gebiet, das für sie immer Heimat geblieben ist.
1: Unser Reservat erstreckt sich ca. 4,5 mal 5 Meilen. Es beginnt südlich von hier, dann nach Westen entlang des Plateaus und dann wieder Richtung Norden entlang des Wassers. Es ist unser Zuhause. Wir sind hier aufgewachsen. Jeder von uns hat als Kind alle Büsche durchstreift. Wir waren draußen auf den großen Seen und auch auf den kleinen. Wir kennen alle Angelgebiete und für die, die zurückgekehrt sind, ist es wie eine Heimkehr.
0: Auch Grant ist, wie viele andere, nach Manitoulin zurückgekehrt, um aus dem Reservat eine moderne Gemeinde zu machen. Bald leitete er technische Großprojekte und begann, eine zeitgemäße Infrastruktur aufzubauen. Dazu gehört auch die erste Windkraftanlage der Insel.
1: Ich arbeite inzwischen seit 37 Jahren für mein Volk und war dabei immer für solche Projekte verantwortlich. Ich habe also unsere Gemeinschaft wachsen sehen, von kleinen Projekten zu Beginn bis zu den großen Projekten wie diesem hier.
0: Die Windkraftanlage war für die Gemeinde eine große Investition. Die Technik wurde in Deutschland bestellt. Heute arbeitet die Anlage profitabel und versorgt nicht nur das Reservat auf Manitoulin mit Strom.
1: Die Drehzahl liegt bei 4,1. Ich notiere das. Die Rotationsgeschwindigkeit liegt bei 7,4. Und ich kann das mit den Vorgaben abgleichen. Wir liegen gut. Alles läuft gut. Ich bin 24 Stunden am Tag erreichbar. Wir bekommen per SMS Nachricht aus dem Hauptbüro in Deutschland, wenn es einen Stromausfall gibt. Und wenn ich nicht bei den Turbinen bin und es nicht hierher schaffe, dann veranlasse ich, dass andere kommen und sich um die Probleme kümmern.
0: Für die Gemeinde der Chigang bedeutete die Anlage eine wirkliche Herausforderung. Und für Grant ist sie viel mehr als nur ein gelungenes Projekt. Für ihn ist das auch ein Beweis dafür, dass die Indianer nicht nur Traditionen bewahren, sondern auch in der Welt von heute Dinge vorantreiben können.
1: Wir hatten eine große Einweihungsfeier. Viele unserer Gemeindemitglieder waren gekommen Und der Kinderchor hat ein Lied in unserer Sprache gesungen. Und während sie gesungen haben, haben wir die Turbinen eingeschaltet. Zwei kleine Mädchen standen direkt daneben. Und als die Schatten der Flügel den Boden berührten, sprangen sie darüber, als ob sie Seil springen würden. Das war ein schönes Erlebnis, zu sehen, wie diese Kinder eingebunden waren und dass sie so verstanden, was wir hier geleistet hatten.
0: Nirgendwo auf Manitoulin ist man weit entfernt vom Wasser. Es gibt kleine Binnenseen und verzweigte Buchten, die alle in den großen Lake Huron münden. Die Insel war Teil des Festlandes. Die Erdevolution hat sie vor Urzeiten abgesprengt und in den See hinausgeschoben. Wir treffen Neil, der unterwegs ist zum Ufer des Lake Huron. Auch Neil gehört zum Stamm der Chigang. Er lebt wie Grant im Reservat. Neil hat indianisches und irisches Blut in seinen Adern. Er ist der erfahrenste Fischer im Umkreis. Zusammen mit einem Freund fährt er hinaus auf den großen See. Sie passieren die Drehbrücke bei Little Current, die die Insel mit dem nördlichen Festland verbindet. Erst dahinter wird der See weit und offen. Neil will sehen, wie sich der Wetterumschwung der letzten Tage ausgewirkt hat.
2: Man sieht hier Bündel von Pollen auf der Wasseroberfläche, wie kleine Klumpen oder Beutel. Die Wellen brechen die Klumpen auf und dann sinken diese Mikropartikel nach unten, circa 10 Fuß tief. Das drückt das Wasser ein und wir müssen darum tiefer fischen, viel tiefer.
0: Neil hat Biologie studiert und stieg zum wichtigsten Ökoberater in Bezug auf den See auf. Denn nur die Indianer als Ureinwohner dürfen ganzjährig fischen. Deshalb kennt niemand den Zustand und das Gleichgewicht des Lake Huron besser als sie.
2: Eine kleine Forelle, ein richtiger Winzling. Wir werden versuchen, ihn wiederzubeleben. Wir legen ihn in die Box mit Wasser. Manchmal, wenn man ihn so schnell hochzieht, kann man ihn nicht mehr retten, weil die Kiemen geplatzt sind. Also schauen wir mal, was passiert. Wenn nicht, haben wir ein kleines Abendessen.
0: Neils Vater ist Ire, aber Neil trägt wie Grant den Nachnamen Tyberski. Alle Chigang bekamen diesen Namen, als die Regierung sie für das Reservat registrierte.
2: Ich bin auf Manitoulin geboren, was mich zu einem Haw-Eater macht. Es gibt hier diese Beere, genannt Haw-Beere. Deshalb nennt man dich Haw-Eater, wenn du wirklich auf der Insel geboren bist. Also, ich bin auf der Insel geboren, aber ich habe meine Universitätsabschlüsse woanders gemacht. Meinen Bachelor of Science habe ich von der McMaster in Hamilton, in Ontario. Ich habe dort Biologie im Hauptfach studiert. Danach habe ich einen Bachelor als Lehrer in Prag gemacht. Und danach reiste ich durch Europa. Wir Kanadier mögen es, in unserer Jugend durch Europa zu trampen. Dabei ist ein Fisch an. Er wehrt sich und zieht. Ich gebe ihm etwas mehr Leine.
3: Still 123 feet.
4: Okay, good, perfect. What's that?
3: I'm gonna come out around that shallow water anyway.
4: Okay. So that's a lake trout. That's a decent-sized lake trout.
2: Das hier ist eine wirklich anständige Forelle. Die wiegt wohl um die 5 Pfund. Wahrscheinlich 4 Jahre alt. Ein recht ordentliches Exemplar. Wenn man verschiedene Fische oder verschieden große Fische einer Art fängt, bekommt man einen recht guten Eindruck vom Zustand des Fischbestandes. Wir können daraus schließen, wie gesund der Fischbestand hier ist.

0: Dies hier ist wirklich einer der ältesten existierenden Gebirgszüge auf der Welt. Die Ausläufer von La Cloche, ungefähr 4 Milliarden Jahre alt. Wären wir in dieser Zeit, würden wir jetzt auf eine Gebirgskette so hoch wie die Himalayas schauen. Dies hier wäre wie eine Schlucht oder Kammer mit Felswänden, weit über 1000 Meter hoch, zu beiden Seiten. Und dann hat Mutter Erde über die letzten 4 Milliarden Jahre gearbeitet. Und die Wände sind abgebröckelt, bis zu dem, was man heute sieht. Immer noch ein wunderschöner Flecken von Ontario und Kanada.
1: Neil und sein Freund Nano dürfen aus ihrem Wissen über den Artenreichtum und die Fanggründe im See kein Geschäft machen. Sie dürfen nicht verkaufen, was sie fangen. Das ist der Preis für ihr Privileg, wie ihre Vorfahren auf den See hinausgehen und fischen zu können, wann immer sie wollen. Neil und Nano haben einen ganzen Tag auf dem See verbracht. Sie fahren den langen Weg zurück über den Lake Huron bis nach Manitoulin Island. Am Abend kommen Freunde und die Familie auf Neils Grundstück zusammen, um gemeinsam zu grillen.
2: Okay, let's give all these guys a quarter turn.
1: Neils Kinder und auch die Kinder seines Bruders. Dazu seine Eltern. Alle wohnen entlang der Straße, die zum See führt. Es ist friedfertig und schön. Und einsam.
2: You're not gonna sing? I will sing it.

0: Am nächsten Morgen fahren wir vom Land der Chigeng in die kleine Stadt Little Current. Lange wurde hier Kohle gefördert und der Ort lebte gut davon. Um sie zu transportieren, wurde schon vor über 100 Jahren die Verbindung zum kanadischen Festland geschaffen. Eine Drehbrücke, die wendig und stabil zugleich sein musste. Herr über die alte Swing Bridge ist Gordon. Er ist Maschinenschlosser und verantwortlich dafür, dass die Brücke schwingt wie eh und je.
1: Ich bin hier auf Manitoulin aufgewachsen. Die Insel gehört zu meinem Leben. Ich bin schon als Kind draußen auf dem See gewesen, seit ich schwimmen kann. Der See wird einfach Teil deines Lebens. Ohne See zu leben, kann ich mir nicht vorstellen.
0: Jeden Morgen, wenn Gordon die Schicht antritt, beginnt er mit der Inspektion. Er wird alles kontrollieren, was funktionieren muss, damit die Brücke sich dreht, ohne zu rucken. Gordon ölt und schraubt. Es ist wie eine Maniküre oder wie eine Morgenmassage. Leichtfüßig und elegant umkreist der schwere Mann seine eiserne Lady.
1: Hier liegt der Hauptantrieb, der die Brücke dreht. Das fängt da drüben an und geht 90 Grad weit. Früher einmal konnte man die Brücke sogar um 360 Grad drehen. Aber als man dann vom Dampfantrieb zu einem elektrischen gewechselt ist, hat man wegen der Kabel den Drehwinkel auf 90 Grad verkürzt.

0: Er unterbricht dann den Autoverkehr zur vollen Stunde und dreht seine Brücke.
1: Wir haben gerade den Autoverkehr gestoppt und schalten dort alle Ampeln auf Rot. Dann lassen wir die Schranken runter, damit die Leute wissen, dass die Brücke anfängt zu schwingen.
0: Die Brücke beginnt sich zu drehen. Mit einer Spannweite von 112 Metern. Und sie schwingt, ohne zu rucken. Gordon würde sagen, wie eine alte Lady, die das Tanzbein schwingt. Alles fließt, die Bewegung gut geölt.

0: Die Drehbewegung ist eigentlich Routine für jemanden, der sie täglich kontrolliert. Trotzdem ist Gordon sichtlich stolz darauf, wie ausbalanciert die Bewegungen ablaufen. Von jedem der Swings fertigt Gordon ein Protokoll. Er führt Tagebuch über den Zustand seiner Lady. Jeden Tag. Denn jeden Tag rollt hier der Verkehr. Vom Personenwagen bis zu den Monster-Trucks. Bis es Winter wird und diese Seeenge zufriert.
1: Hey, Ron.
2: Hey, bud.
1: How are things?
2: Okay.
1: Only the second swing today.
0: Gegen Mittag kommt dann die Ablösung. Es ist nichts Auffälliges vorgefallen und Gordon nimmt Abschied von seiner eisernen Lady. Wie an jedem Tag. Gordon geht zu Fuß zurück nach Little Current. Und wir reisen in entgegengesetzter Richtung über seine Swing Bridge hinüber auf das kanadische Festland. Von Little Current sind es etwa 300 Kilometer bis zu der Stelle, wo sich zwei der großen Seen treffen. Der Lake Huron und der Lake Superior. Die Landschaft wird erst felsiger, dann wird sie weiter, mit Wäldern auf beiden Seiten der Interstate. Bald dominieren Felder, dazwischen kleine Ortschaften, unter einem endlos weiten Himmel. Endlich erreichen wir die Brücke, die das Zusammentreffen von Lake Huron und Lake Superior überspannt. Gleich dahinter liegt Sault Ste. Marie. Es gibt zwei Orte dieses Namens. Einen auf der kanadischen und einen auf der amerikanischen Seite. Die Schleuse liegt bereits in den USA. Sie ist militärisches Sperrgebiet. Kevin Sprague ist hier der leitende Offizier. Er überwacht die Arbeiten, er leitet die Teams. Die Schleusen von Sault Ste. Marie sind das Nadelöhr für einen wichtigen Teil des Schiffsverkehrs auf den großen Seen. Und es ist viel Betrieb hier, wo es vom Lake Huron nach Westen in den Lake Superior geht.
3: Wir fluten jetzt die Schleusenkammern. Das dauert etwa 15 Minuten. Danach öffnen wir die oberen Tore und weg sind sie.
0: Um die 10.000 Schiffe im Jahr müssen durch dieses Nadelöhr. Das sind oft mehr als 40 pro Tag. Denn in den harten Wintermonaten wird auch hier der Betrieb eingestellt.
3: Es ist wirklich eine wichtige Arbeit, denn wir gewährleisten die Durchfahrt für die Schiffe. Alles dreht sich darum. Das hier ist eine der wichtigsten Passagen innerhalb der großen Seen.
0: Zusammen mit der Ingenieurin Joanne Gray kümmert sich Kevin um die Anlage. Sie betreten die unterirdischen Gänge der Schleuse. Alles ist durch Stahltüren gesichert.

0: Dahinter die hydraulischen Pumpen, die den Betrieb gewährleisten. Dass sie direkt unter den Schleusenkammern liegen, hat auch militärische Gründe. So kann man das technische Herz der Anlage nicht direkt treffen.
1: That's right. Yep. Yep. Yep. So.
2: Einmal im Monat machen wir eine Komplettinspektion, um sicherzustellen, dass alles gut geölt und in einem sicheren Zustand ist. Ich empfinde die Arbeit wie eine Berufung. Was wir hier tun, ist wichtig. Der Einsatz von Kompressoren beispielsweise hat verändert, wie wir die Schiffe hier durchschleusen. Das dauerte vorher bis zu 4 Stunden pro Schiff. Jetzt sind es nur noch 45 Minuten. Es ist wirklich wichtig, was wir hier machen.
3: Ich habe mein ganzes Leben an den großen Seen verbracht und arbeite hier schon seit 24 Jahren. Der beste Job, den ich mir wünschen kann.
0: Kevin hat den Ort und den Lake Michigan nicht oft verlassen. Ab und zu aber ist auch er in die Ferne gereist. Dann hat er andere große Schleusen in der Welt besucht, um danach zurückzukehren. Hierher, wo sich alles berührt. Die großen Länder und die großen Seen.
3: Wer von hier nach Norden schaut, sieht Kanada. Wer nach Osten schaut, auch. Und wer nach Westen schaut, immer noch. Trotzdem ist man in den Vereinigten Staaten. Und man sieht von hier den Schiffsverkehr, die Schienen und den Highway.
0: Die Einkaufsstraße von Sault Ste. Marie verläuft parallel zu den Schleusen. Sie dominieren den ganzen Ort. Selbst das Restaurant gegenüber hat die Form eines Schiffsbugs. Alle in Sault Ste. Marie leben mit den Schleusen. Auch die Gespräche drehen sich zumeist um sie.
2: Als ich den Job vor 25 Jahren angefangen habe, gab es da nicht viele Frauen. Aber heute habe ich 5 Frauen und 6 Männer in meinem Team. Das gleicht sich an. Lange galt es als eine Männerarbeit, aber nur, weil sich die Frauen dagegen entschieden haben. Denn wir können es genauso gut.
0: Wir verlassen Sault Ste. Marie, bleiben aber in den USA, im Bundesstaat Michigan und folgen der Interstate 75. Dann erreichen wir die gewaltige Mackinac Bridge, die das Zusammentreffen von Lake Huron mit dem Lake Michigan in mehr als 100 Metern Höhe überspannt. Von nun an begleiten wir den Lake Michigan entlang seiner Ufer. Über 500 Meilen sind es noch bis zu unserem Ziel, der Megacity Chicago. Es mehren sich die kleinen Orte an den Ufern des Sees. Es ist eine Urlaubsgegend. Kanadier und Amerikaner kommen im Sommer hierher, so wie andere ans Meer reisen. Die Attraktion entlang des Ostufers sind die bis zu 300 Meter hohen, von der Eiszeit aufgetürmten Sanddünen. Die größten von ihnen tragen einen indianischen Namen, die Sleeping Bear Dunes, die Dünen des schlafenden Bären. Die Menschen kommen vor allem am Abend hierher, wenn die Sonne sich der endlosen Wasserfläche nähert. Nur der Wind ist dann zu hören und man ist allein mit sich und dem See. Empire, Weltreich, heißt der Ort nahe der größten Düne. Ein Ort, der seinen kolonialen Ursprung und seine britischen Einflüsse nicht verbergen will. Ella ist hier geboren. Sie studiert an einer Universität auf der anderen Seite des Lake Michigan. Nachhaltigkeit und Umwelt. In den Sommermonaten kommt sie zurück und übernimmt zusammen mit ihren Schwestern den Laden der Familie.
4: She went to put shorts on.
5: Ah. Yeah. It's getting warm. Yeah, we just made an order on them too. Got some cool colors.

0: Meine Eltern haben uns schon früh in die Geschäfte mit einbezogen. Sie haben dafür gesorgt, dass wir Aufgaben übernahmen und also sehr jung anfingen. Darum war es mehr oder weniger selbstverständlich für uns beide, mit dem Laden hier aufzuwachsen. Es ist nicht immer einfach für eine Familie, ein Geschäft zu betreiben, denn man arbeitet andauernd. Man hat nie wirklich Zeit für etwas ganz anderes. Aber ich denke, als Team sind wir wirklich gut. Es ist ja nicht notwendig, dass nur einer die Last auf seinen Schultern hat. Ich arbeite hier, seit ich so klein war. Ich kann mich erinnern, ich konnte nicht über die Theke gucken. Aber inzwischen habe ich eine größere Rolle. Ich bin dafür verantwortlich, dass der Verkauf funktioniert. Aber wir sind auch ein Verleih und bieten Unterrichtsstunden an. Und ich habe ein Camp gegründet. Denn wir haben viele Touristen, die in die Stadt kommen und nach Stand-up-Boards und Fahrrädern und Surfbrettern und Surfstunden verlangen. Und ich statte sie mit all dem aus.
1: Es ist Mittag in Empire. Der Wind flaut ab. Auf diesem See hat Ella bei allen möglichen Wettern das Surfen gelernt. Längst nimmt sie an Wettkämpfen teil. Im Sommer unterrichtet sie Surfschüler, die hier Ferien machen.

0: Surfing is reading the waves.
1: Das Wichtigste beim Surfen ist das Lesen der Welle und der Energie der Welle. Darum reden wir viel über Wellenformen und versuchen herauszufinden, welche die beste ist. Insofern, ja, man muss wirklich eine Verbindung dazu haben und spüren, wie sich das Wasser bewegt und wie der Wind auf das Wasser wirkt.
2: Nie würde Ella den Ort Empire und seine Dünen gegen eine Großstadt eintauschen. Hier sind ihre Wurzeln. Sie will nicht weg in die große Welt, auch nicht nach Chicago. Sie will nach dem Studium wieder zurück hierher und mit ihrem Talent und ihrem Wissen ein eigenes Unternehmen aufbauen.
1: Zuzuschauen, wie die Sonne ganz untergeht, ist für mich die beste Meditation. Es ist wie ein Statement. Man kann sich seinen Gedanken hingeben, was unglaublich ist. Dann können die Gedanken fließen. Und das ist wunderschön.
2: Vom englischen Empire über Frankfurt sind es etwa 160 Meilen nach Holland. All diese Namen weisen auf die Herkunft der ersten Siedler hin, die sich einst am Ufer des Sees niederließen. Die Stadt Holland verdankt heute ihren Wohlstand einer Universität, die Campus und Wohngebiet einschließt. Und Holland besitzt die einzige holländische Windmühle in den Vereinigten Staaten. Die Stadtväter kauften die Originalmühle aus dem 18. Jahrhundert in den Niederlanden, ließen sie zerlegen, dann per Schiff in die USA transportieren und hier wieder zusammenbauen. Auch Elisa Crawford ist am Lake Michigan aufgewachsen. Sie ist die erste und einzige amerikanische Müllerin mit einem Handwerksdiplom.
3: Wir arbeiten hier mit einer sehr alten Technik und tatsächlich lernen wir von ihr viel über die Geschichte. Aber es ist vor allem eine Arbeitshilfe. Sie soll funktionieren, um Mehl für unser tägliches Brot zu mahlen. Und glücklicherweise funktioniert sie tatsächlich immer noch, auch heute.
2: Der Wind überträgt seine Kraft auf die Räder, die die Mahlsteine antreiben. Die drehen sich nicht immer gleich schnell, sondern folgen dem Rhythmus des Windes. Damit umzugehen, ist altes Handwerk. Das Mehl geht an die Bäckereien der Stadt. Der Wind, der sich nie gleicht, soll ihm etwas geben, was den anderen fehlt. Elisa glaubt fest daran.
3: Es geht um den Herzschlag der Mühle. Man muss darauf achten, auf seinen Rhythmus, denn dann wissen wir, ob er gesund ist oder krank, ob wir langsamer werden müssen oder schneller. Das beeinflusst den Geschmack des Mehls. Alles muss in Harmonie sein. Man kann es mit Musik vergleichen. Und ich, als die Müllerin, muss die Musik meiner Mühle kennen. Wenn es also einen falschen Ton gibt, dann weiß man, dass etwas nicht stimmt. Man hört es einfach, man fühlt es, man sieht es.

0: Ich zähle die Umdrehungen der Radflügel, die an meinem Fenster vorbeikommen. Damit habe ich die Geschwindigkeit meiner Antriebskraft. Und die übersetze ich dann in die Rotation des Mühlsteins. Und dann weiß ich, wie schnell ich male. Das ist sehr wichtig.
1: Als die Stadt die Stelle einer Müllerin ausschrieb, bewarb sich Alisa. Dann ging sie nach Holland und machte eine Lehre in einer Windmühle. Das war die Bedingung für den Job. Danach kehrte sie zurück, aus den Niederlanden nach Holland in Michigan, USA.
0: Ich denke, ich habe diese Mühle gesucht. Und das Handwerk hat mich gefunden, als ich noch sehr jung war. Ich war gerade mal 17 Jahre alt, als ich angefangen habe. Ich habe großes Glück gehabt, meine Leidenschaft bereits so früh gefunden zu haben.

Einen Teil des im Umland gekauften Getreides gibt Elisa weiter an eine Schnapsbrennerei. Auch ihr Getreide soll, so wie guter Wein oder gutes Fleisch, eine Geschichte haben. Es kommt aus traditioneller Landwirtschaft. Es ist ein individuelles und kein industrielles Produkt.

0: 12 arbeiten Walter Catton und Alisa zusammen. Walter wandelte damals eine ehemalige Ziegelfabrik am Rande von Holland in die Schnapsbrennerei Coppercraft Distillery um. In seinen Kupferkesseln brennt er Gin, Wodka und holländischen Geneva, die dann in Eichenfässern reifen.
1: Jedes Fass ist irgendwie einzigartig und hat seine eigenen Charakteristika. Also enthält jedes Fass nicht nur unterschiedliche Geschichten darüber, was darin ist, sondern auch von denen, die die Zutaten geliefert haben.
0: Es geht wie bei teurem Wein um die Nuancen, die den Unterschied ausmachen, sagt Walter. Auch beim Schnaps spreche man vom Terroir, von der Eigenheit der Region und der Zutaten.
1: Eines unserer außergewöhnlichen Produkte nennen wir Applejack. Das ist ein Brand, der aus 32 Apfelsorten besteht, die alle hier in Michigan wachsen. Und der reift dann in Bourbonfässern. Und daraus entsteht eine sehr einzigartige Kombination von Aromen.
0: Meilen sind es von Holland nach Chicago, einst die erste Großstadt der Vereinigten Staaten. Und neben New York bald der große Schmelztiegel der Kulturen. Es kamen zuerst Polen und Deutsche, die in den Schlachthöfen arbeiteten. Dann Italiener und Griechen. Und viele weitere Einwanderer ließen sich in den wachsenden Vierteln um die neue City herum nieder. Und es kamen viele Afroamerikaner, die dem rassistischen Süden der USA den Rücken kehrten. Sie brachten die Musik der Südstaaten mit und machten Chicago zur Welthauptstadt des Blues. Zu Beginn des 20. Jahrhunderts wuchs Chicago schneller als New York. Hunderttausende strömten in die Stadt. Die Stadt wuchs daraufhin in die Höhe und der Wolkenkratzer wurde hier erfunden. Dann die schnellste Metrolinie, die sich auf Stelzen durch das Hochhausgebirge schlängelt.

0: Unter der Hochbahn windet sich der Chicago River. Jener Fluss, auf dem zuvor die Indianer an den großen See gelangt waren. Es ist heute eine Megacity mit Seeküste. Im Sommer zieht es alle an den Strand, an die lange Uferpromenade des Lake Michigan. In Sichtweite der City und nicht weit vom See trainiert die Mannschaft von Chicago Steam. Die Spieler kommen aus den Problemvierteln der Stadt. André spielt Basketball, seit er klein war. Jetzt hat er einen Bürojob und kommt darum als Letzter zum Training.
1: Die Dehnübungen sind anstrengend, aber notwendig, bevor man anfängt zu spielen. So bereitet man seinen Körper vor. Die Vorbereitung ist zwar nicht alles, aber sie macht wenigstens zur Hälfte den Körper fit.
0: Einige Spieler der Steam haben es als Profis bis nach Europa geschafft. Sie sind längst ihrem Viertel entkommen und schwören bis heute auf Disziplin, Willenskraft und Teamgeist. Don't let an old man beat you out.

0: Mein Team besteht aus diesen Jungs hier. Keiner hier kommt aus wohlhabenden Vierteln. Das schweißt uns zusammen. Wir sind alle füreinander da und beschützen uns gegenseitig.
1: Step, don't hold. Reach, step, keep both feet on the ground. See, my shoulders are turning. One side is gonna be harder than the other side. The rotation is different. Come on, I got you, go on.
2: Right. Oh, shit.
1: Step out. You tight down here. Fatigue situation, so that.
3: Sie spüren ihre körperliche Verfassung. Sie verstehen ihre Körper, damit sie sich nicht verletzen. Das ist das Wichtigste. Hier in Chicago kann man in so viele schlechte Dinge geraten. Auf der Straße sind so viele böse Leute. Je mehr man sich davon fernhält, desto eher ist man erfolgreich. Ich spiele, seit ich 6 bin. Man trainiert und wiederholt. Und nach 20 Jahren sollte man dann gut darin sein.

0: Die Chicago Steam sind keine Legende wie die Chicago Bulls, die ihre Stadt zur Welthauptstadt des Basketball machten. Aber der Sport war und ist für viele Jugendliche aus armen Verhältnissen die Chance, in der Gesellschaft aufzusteigen.
1: Wir arbeiten heute vor allem an unserer beruflichen Zukunft. Danach kommt Basketball. Wir lieben es immer noch. Es hilft uns, gesund zu bleiben. Er trainiert viel mehr als ich zurzeit. Er versucht, mich fit zu halten, wenn er mich zum Training zwingt. Ich bin besser darin, nur zu arbeiten. Es ist alles ein Kampf.
2: Ich passe auf ihn auf. Ich kann wegen meiner Verletzung gerade nicht spielen. Also schaue ich ihm zu.

0: Dakota.
1: Wie überall im Land finden die Ligaspiele der Chicago Steam an den Wochenenden statt. André war die letzten Jahre über der beste Spieler seines Teams. Er dirigiert die anderen. Doch er hat sich entschieden, Schritt für Schritt Abschied von seinen Freunden zu nehmen. Er geht aus, mit seiner Freundin und seinen Eltern. Er wechselte zu einem größeren Unternehmen, will aufsteigen. Wie alle, die Chicago als eine großartige Chance sehen. Chicago, the Windy City. Die Stadt, durch deren Schluchten der Wind vom Lake Michigan weht. Die erste moderne Großstadt der Welt. Die größte Stadt an einem See. Wenn es Abend wird, kehren viele vom Strand in die Geborgenheit der Hochhausschluchten zurück. Und aus den Kellern und Bars der Stadt dringt der fiebrige Rhythmus des Blues.

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9: Kalifornien ist echt toll. Der Pazifik ist wild und voller Energie. Surfen Sie mit uns durch einen beeindruckenden Teil Amerikas. Dazu muss ich das Surfen natürlich erst mal lernen. Mein Surflehrer heißt Richard.
10: Take me off to the place where one reviews life's mystery. Steady on down the line.
9: Wir beginnen unsere Reise in Santa Cruz und fahren den Highway 1 entlang bis nach Laguna Beach, südlich von Los Angeles. Auf unserer Tour erwarten uns viele Naturhighlights und jede Menge amerikanisches Lebensgefühl. Die Küste überrascht ständig mit faszinierenden Ausblicken. Es gibt ungewöhnliche Orte, die man in den USA so gar nicht vermuten würde. Fliegen Sie mit, lernen Sie die kalifornische Küste kennen.
11: Huh?

Schon das Zuschauen ist beim Surfen ja immer wieder aufs Neue unglaublich spannend. Richard erklärt mir, die Wellen sind heute nicht so hoch, also auch für Ungeübte geeignet. Na, das sagt sich so leicht. Als Anfänger beginnt man am besten an einer geschützten Stelle, wo die Wellen niedrig sind. Aber auch dann ist das Surfen alles andere als einfach.

0: Pacific Surfing California. Also mehr Kalifornien geht nicht. Gerade zieht so ein bisschen Nebel rein, das kennt man ja hier. Aber es wird eine sonnige Reise. Wir gehen gleich auf den Highway Number 1. Herzlich willkommen.
1: Wir sind am Strand von Santa Cruz. Der ist immer gut besucht. Schließlich gibt es hier fast das ganze Jahr über Temperaturen um die 20 Grad. Richard surft seit über 50 Jahren. Seine Söhne, erzählt er stolz, sind echte Könner auf dem Brett. Mackay und Richie haben hier in Santa Cruz als kleine Jungs mit dem Surfen begonnen. Da springt gerade Richie vom Felsen. Sollte man als Anfänger besser nicht probieren. Bei den Wettkämpfen kommt es darauf an, in einer bestimmten Zeit die höchsten Wellen zu finden und möglichst lange auf dem Brett zu bleiben.

0: Lasst Frieden auf Erden walten, steht auf einer Säule im Park vor der katholischen Mission in Santa Cruz. Die Obdachlosen, die hier schlafen, stören niemanden. Die katholische Mission wurde Ende des 18. Jahrhunderts von den Spaniern gebaut. Daher auch der Name Santa Cruz. Denn Kalifornien hatte zunächst spanische Kolonialherren, gehörte bis 1848 zu Mexiko. Nach einem Krieg mussten die Mexikaner Kalifornien und andere Gebiete an die Amerikaner abtreten. Am nächsten Morgen stimmen mich diese freundlichen Gesellen auf das ein, was uns heute erwartet.
1: Sanctuary Scenic Trail. Ein Panoramaweg erwartet uns jetzt. Und eigentlich wollte ich ja mit so einem großen Ami-Schlitten fahren, aber nein, die Amerikaner lieben diese Autos hier. Also habe ich jetzt so eine nette rote Knutschkugel. Aber mit einem Cabrio über den Highway Number One ist ja auch nicht schlecht. Der Highway One ruft. Let's go! Well, you done me in your bed, I
0: felt it. I tried to beat you, but you're so hot that I melted. Das Wetter ist heute ein bisschen diesig. Auch in Kalifornien scheint nicht immer die Sonne. Meine Route heute? Von Santa Cruz fahren wir für einen Schiffsausflug nach Moss Landing. Moss Landing hat nur 200 Einwohner. Die Besucher kommen zum Fischen, andere zum Fischessen, wieder andere, um Tiere zu beobachten.

0: Ja.
1: Sind das tolle Tiere? Die schmatzen so, dann schwimmst du auf dem Rücken. Ist das goldig? Seeotter, ganz nah. Schon deswegen muss man nach Kalifornien kommen.
2: Aber nur für den süßen Otter bin ich nicht nach Moss Landing gekommen.
1: Hello, hello. Am I the last?
2: Bin ich die Letzte?
1: Oh, thank you. Cool.
2: Hier bin ich mit Cannon und Karen verabredet, zwei Natur- und Tierfilmern.
3: Schön, dich zu sehen.
4: It's cold, huh?
2: Ist echt kalt, oder?
3: Ach, nicht wirklich.
5: Ein bisschen neblig. Wir haben dir ein Fernglas mitgebracht. Häng's dir um für die Wale.
2: Also, jetzt ist es raus. Nicht er und auch nicht sie sind hier die wichtigsten Attraktionen. Wir gehen auf Wahlbeobachtungstour. Die Koordinaten, wo sich die Wale befinden, sind dem Kapitän bekannt. Mike steht in Kontakt mit anderen Beobachtungsbooten. Man hilft sich gegenseitig.
1: Watch with your eyes. Modell haben wir schon mal hier.
2: Und dann ist es soweit. Wal voraus. Auf dem Boot sind alle aufgeregt. Ich auch.

0: What is for you makes this, this
1: Was macht für euch diese Leidenschaft für Tiere aus?
2: Es ist ein bisschen Magie im Spiel. Man kann es nicht erklären. Es ist nie Routine. Man lernt jeden Tag etwas Neues. Jeden Tag passiert etwas, das du noch nie zuvor gesehen hast.
3: Durch die Tierwelt lernen wir auch etwas über unser Leben. Wie funktionieren Klettverschlüsse? Wir sehen eine Feder von einem Vogel und wissen, oh, da kommt das her. Wir Menschen kommen so in Kontakt mit anderen Lebewesen. Das macht uns erst lebendig.
1: In den Filmaufnahmen von Canon spürt man das. Sie sind ein einzigartiges Zeugnis für die unglaubliche Tierwelt vor Kaliforniens Küste.

Nun fahren wir zu einem berühmten Vordenker des grünen Amerika. Er sah den Menschen nicht als Herrn, der sich die Natur untertan macht, sondern als ihren Teil neben Pflanzen und Tieren. Er kam hier aus Kalifornien. Sein Denkmal steht aus gutem Grund in Monterey. Die Rede ist von John Steinbeck, einem der meistgelesenen Romanautoren des 20. Jahrhunderts. Die Canary Row Company in Monterey steht im Mittelpunkt eines seiner beliebtesten Romane, auf Deutsch Die Straße der Ölsardinen. Monterey hat sich vom Fischerei- und Fabrikstandort zum Touristenstädtchen entwickelt. Weiter geht's. Wir fahren die berühmte Touristenstraße 17 Mile Drive über Carmel nach Big Sur, einem Küstenstreifen von unglaublicher landschaftlicher Schönheit. Auf diesem Abschnitt des Highway 1 müssen Touristen Maut bezahlen. Die nächsten 17 Meilen werden ein Augenschmaus. Und auch die wenigen Häuser, die hier stehen, passen sich perfekt in die Natur ein. Kurz vor Carmel ist eine Kennerin der Gegend zu mir ins Auto gestiegen. Wir fahren zuerst an den Strand.

0: Mida hat 25 Jahre in Deutschland gelebt und ist 2014 nach ihrer Scheidung dort wieder hierher gezogen. Der Strand in Carmel ist Teil eines Küstenwanderwegs und öffentlich zugänglich. Und er ist traumhaft schön. Windschiefe Bäume und puderzuckerfeiner Sand.
1: Oh, warm und weich und schön.
2: Das ist so heilsam.
1: Genau.
0: Der Strand von Carmel zählt zu den schönsten weit und breit. Man kann an vielen Stellen, die durch Treppen gesichert sind, hier runterkommen. Und noch etwas anderes fällt auf. Hunde sind zugelassen.
3: Oh, big one. Beautiful.
1: Aha. Aber es ist keiner im Wasser.
2: Oh, es ist zu kalt.
1: Echt?
2: Es ist zu kalt. Die gehen surfen und so, die tragen immer Full-Body-Wetsuits.
1: Ja, Neopren.
0: Auch im Sommer ist hier das Meer nie wärmer als 16 Grad.
1: Wow,
2: das ist kalt! I told you!
1: Also das Gefühl zu 10 Grad, oder? Es ist echt freezing.
0: Carmel ist was Besonderes, nicht nur wegen des Strandes. Auch hier hat alles mit einer spanischen Mission begonnen. Diese Ranch stammt aus der Zeit. Sie war eine der frühesten kalifornischen Molkereien und ist heute ein Hotel und Restaurant. 17 Besitzer gingen hier ein und aus. Und ihr bislang letzter ist Hollywood-Schauspieler und Regisseur Clint Eastwood. Er rettete die Farm vor der Umwandlung in eine Apartmentanlage und ließ sie historisch nachbauen. Eastwood war auch 2 Jahre lang Bürgermeister von Carmel. Man sagt, er habe es gut gemacht. Doch nach seiner ersten Amtszeit warf er das Handtuch, weil er von der Kommunalpolitik die Nase voll hatte. Carmel war immer schon eine Künstlerkolonie. John Steinbeck und Ernest Hemingway liebten den Ort. Man hat es hier geschafft, moderne Wohnklötze zu vermeiden. Stattdessen besteht die Stadt aus romantischen und manchmal verwunschenen Häusern, die es so auf einem Haufen in den USA nur selten gibt. Dafür aber merkwürdige Traditionen. Per Gesetz sind Briefkästen und Hausnummern verboten. Es gibt weder Straßenbeleuchtung noch Parkuhren und erst recht keine Leuchtreklame. Ausgefallen und bunt ist diese 4000-Einwohner-Stadt, in der es keine Laden- oder Restaurantketten gibt, dafür aber teure Nobelboutiquen und Kunstgalerien.

0: Weiter geht's auf den wunderbaren 17 Meilen, dem 17 Mile Drive. Kurz nach Carmel halten wir schon gleich wieder an, wie viele andere Touristen. Es geht um einen Baum.
1: Das ist echt das perfekte Licht jetzt hier. Warum ist sie so legendär, diese Zypresse?
2: Well, es wächst in einem großen Stein,
1: ja,
2: you know, und kriegt alle Storms und alle, you know, furchtbare Wetter und so. Und es steht da geradeaus, als ob es wirklich in ein Schutzblase ist.
1: Ja.
0: Die einsame Zypresse ist rund 250 Jahre alt und der meist fotografierte Baum in den USA. Oft hatte die alte Dame mit Feuer zu kämpfen. Aber sie steht noch, wie man sieht.
1: Es gibt so Orte, da kommen zwar alle hin, aber trotzdem lohnt sich's, ne?
2: Ja.
1: Ich meine, es ist ja hier ziemlich voll.
2: Ja, aber es lohnt.
1: Aber es ist einfach trotzdem schön.
2: Mhm.
1: Okay, ready?
2: Yep, ready.
1: Hit the road again.

0: Wir fahren heute noch bis Pebble Beach, einem Urlaubsort mit drei riesigen, recht bekannten Golfplätzen. Freunde von Mida betreiben dort eine Bed-and-Breakfast-Unterkunft.
1: Ja, habt ihr hier einen Park hier?
2: Ja. Ja.
0: Stefano wohnt seit mehr als 40 Jahren in Pebble Beach. Die Anlage mit drei kleinen Häuschen darauf hat er von seinen Eltern geerbt. Seit 2017 vermietet er zwei davon. Was für ein schöner Ort.
3: Guck mal, man sieht das Meer.
4: Wow. Carmel Bay, der Pazifische Ozean.
0: Stefano hat seinen Besitz selbst renoviert und mit zahlreichen, teils lustigen Details ausgestattet. Da sein Vater aus Italien kam, beschloss er, der Anlage ein mediterranes Flair zu geben, was man auch sofort bemerkt. Die Renovierung und Vermietung von zwei kleinen Ferienhäusern auf seinem Grundstück war die einzige Chance des Ehepaars, das ererbte Haus zu behalten. Denn so luxuriös die Unterkunft auch ist, so hoch sind auch die Lebenshaltungskosten in dieser Gegend von Kalifornien. Bleibt zu fragen, was vom schönen Leben übrig bleibt, wenn man so viel arbeiten muss, um es sich zu ermöglichen. Autofahren finde ich ziemlich entspannt in Kalifornien. Die Höchstgeschwindigkeit auf dem Highway 1 beträgt meistens 55 Meilen. Das entspricht 88 Stundenkilometern. Es wird auch seltener gehupt als in Deutschland, findet Mida. Soll man jetzt aussteigen? Mida sagt bloß nicht, bleib sitzen.
4: Hallo, ich bin Deputy aus dem Sheriffbüro in Monterey County. Sie haben am Stoppschild nicht richtig angehalten. Hat irgendjemand im Fahrzeug getrunken?
0: Nein.
4: Gibt es offene Flaschen im Fahrzeug?
5: Nur meine Wasserflasche.
2: Und jetzt checkt er das, oder was? Glaube ich, ja. Kann ich mal aber aussteigen?
6: Er hat alles weggenommen. Wir warten.
4: Sind Sie zu Besuch?
0: Ja.
4: Woher kommen Sie?
0: Aus Deutschland.
4: Ich bin sicher, Sie müssen auch in Deutschland an Stoppschildern anhalten.
0: Ja.
4: Also gut, wenn Sie das nächste Mal an einem Stoppschild sind, zum Beispiel da vorne, halten Sie bitte komplett an und fahren dann erst weiter.
0: Darf ich aussteigen?
2: Yes. That's nice.
7: Just be careful with the traffic. Legally, we have to have a...
0: Da will ich doch gleich mal die Gelegenheit nutzen, um den netten Polizisten zu fragen, wie man sich als Tourist bei einer Polizeikontrolle zu verhalten hat. Man muss im Auto bleiben, wenn Sie...
4: Ja. Wenn wir ein Fahrzeug anhalten, wollen wir, dass Sie im Fahrzeug bleiben. Ihre Hände auf dem Lenkrad lassen und einfach warten, bis wir kommen, um Ihnen Fragen zu stellen. Wenn Sie nach Ihren Papieren suchen, machen Sie das bitte langsam und greifen Sie nicht unter den Sitz. Oder Sie fragen. Dann wissen wir, was Sie tun. Das ist für alle sicherer.
0: Jetzt habe ich es kapiert. So wird ausgeschlossen, dass ich eine Schusswaffe raushole. Da muss man erst mal drauf kommen.
2: Oh mein Gott.
6: Boah, das hat lange gedauert.
2: Oh Mann, ja, ich habe ihn ja noch ein bisschen was gefragt. Aber das war jetzt echt eine bunte Polizeikontrolle, Mida. Ha?
6: Und es
2: wir hatten Glück, oder?
6: Wir hatten Glück, nichts zu bezahlen.
2: Hast du meinen Führerschein noch?
6: Ja, habe ich noch. Habe ich noch?
2: Es war eine Verwarnung jetzt.
6: Okay. Was für ein Glück.
2: Ja.
6: Boah, okay, aufpassen.
2: Man kriegt da schon eine Strecke.
6: Kommt noch ein Stoppschild.
2: Noch ein Stoppschild.
6: Aufpassen.
2: Ja, wir machen jetzt alles richtig.
0: Das ist unser nächstes Ziel und zugleich ein Geheimtipp. Der Regionalflughafen in Monterey ist vor allem Ortskundigen bekannt. Er ist interessant, wenn man von einer anderen amerikanischen Stadt nach Kalifornien fliegen will. Zum Beispiel aus Denver, Dallas oder Phoenix. Denn hier geht's gemütlich zu und die Abfertigung geht ungeheuer schnell. Wir wollen allerdings zu ihm. Bill Sabo ist ein Freund von Mida und passionierter Pilot. Offiziell ist er pensioniert. Aber das Fliegen kann er nicht lassen, erzählt Mida. Auf seiner Maschine steht Big Boy, großer Junge.
2: Big Boy!
8: Big Boy!
2: Es ist Big Boy
8: hier! Hallo! Hallo! Nice to see you!
4: Hallo, schön euch zu sehen!
2: Nice to meet you! Tamina!
4: Tamina, freut mich, dich kennenzulernen! Ich bin seit 60 Jahren Pilot. Ich fliege, seitdem ich 16 bin. Aber jetzt nur noch zum Spaß.
8: So, I've been doing it ever since. But this is the fun part.
2: That's the fun part, though.
8: This is the fun part. But you
0: Du machst das also nicht mehr beruflich?
8: No, I don't do it.
4: Heute nicht mehr. Ich war Pilot bei einer Fluggesellschaft, dann bei der Luftwaffe im Vietnamkrieg. Und jetzt nur noch zum Spaß. Als ich pensioniert wurde, konnte ich mir aussuchen, wo ich wohnen wollte. Ich kam hierher nach Kalifornien, weil die Gegend so schön und das Wetter so toll ist.
0: Nicht nur über den Wolken,
4: auch auf dem Boden.
0: Du lässt mich jetzt allein mit ihm?
9: Ich vertraue ihm.
0: Ich erzähle dir, wie es war.
9: Guten Flug.
0: Kann ich hier hoch?
4: Nein, dort herum.
8: There you go.
2: And up here.
8: And so, there you go. And go ahead and get in.
4: Genau da rein. Als wenn du nie was anderes gemacht hättest.
8: Okay, that was perfect.
2: Of course. Beautiful. Oh, good. So good.
8: All right.
4: Alles klar.
2: Oh. Okay.
8: All right.
0: Dann jetzt mal los. Kalifornien von oben. Wir fliegen nach Süden über die Region Big Sur.

0: Die Bezeichnung Big Sur stammt noch aus der Zeit der spanischen Kolonialherrschaft und bedeutet großer Süden. Das Gebiet gilt heute als der schönste Küstenabschnitt des Highway 1. Es hat eine sehr geringe Bevölkerungsdichte. Ein Gesetz schreibt vor, dass kein Gebäude von der Straße oder vom Wasser aus sichtbar sein darf, erzählt mir Bill. So wirkt das Hinterland auf den ersten Blick völlig unberührt. Und dann sehen wir die berühmte Bixby Bridge, die von allen Brücken hier am schwierigsten zu bauen war. Denn sie verläuft im Bogen. Ihre beiden Pfeiler mussten in steilen Felswänden verankert werden. Hier in Big Sur gibt es jede Menge einsame Strände, wo man nur mit dem Boot hinkommt.
1: Okay. Also, Bill erzählt gerade, dass er hier auch für die Polizei fliegt und dann nicht nur Vermisste sucht, sondern manchmal auch Drogenschmuggler, die dann das Marihuana mit Booten hierher bringen, da reinfahren hier irgendwie in die Bucht, dann den Transfer machen und auf der Straße schnell abhauen wollen. Und dann gucken die von der Luft aus, ob sie die irgendwie kriegen.
0: Dann zeigt mir Bill den Teil des Highways, der im Mai 2017 unter Schlammlawinen begraben war. Jetzt gibt es die Straße wieder, aber am Berghang kann man noch sehen, wo die Erde runtergekommen ist. Der Grund für das Unglück waren starke Regenfälle, die über lange Zeit hier runterkamen. An jenem Tag bewegten sich innerhalb von 5 Minuten 8 Millionen Tonnen Steine und Erde nach unten und zerstörten diesen Abschnitt des Highway 1. Zum Glück kamen keine Menschen zu Schaden. Die Region hier war zunächst einmal von der Außenwelt abgeschnitten. Der Highway 1 ist die Lebensader für mehrere Orte hier. Bill fragt mich, ob ich auch mal fliegen will. Kann ich? Es bewegt sich. Ich kann die Maschine wirklich bewegen.
1: Oh mein Gott, I'm flying! Ich fliege da!

0: krass. Mir ist ganz schwindelig, auf dieser Straße zu fahren, ist echt der Hammer. Und jetzt muss man auch mal aussteigen und diesen Wahnsinnsblick genießen. So, und jetzt Flügel ausbreiten und losfliegen. Das wäre schön. Das geht echt steil runter hier. Also ich kann jetzt schon verstehen, warum diese Küstentrasse so berühmt ist. Das ist ein Wahnsinnspanorama hier. Aber es heißt ja auch immer, aufpassen. Es sind hier schon Leute abgestürzt, weil sie permanent dieses Panorama filmen oder fotografieren wollten. Also man muss sich echt voll konzentrieren. Dafür gibt es ja aber auch diese schönen Buchten, wo man rausfahren kann und ganz in Ruhe den Blick genießen, Fotos machen und dann konzentriert weiterfahren.
1: Der Highway 1 wurde in nur 15 Jahren gebaut. Man begann 1922. Für die Ingenieure war die Straße eine große Herausforderung. Das steile Gelände war schwer zu durchdringen. Überall musste in den Fels gesprengt werden. Erdrutsche waren schon damals an der Tagesordnung. Das schreckte viele Arbeiter ab. Und so mussten Häftlinge ran. Zeitweilig gab es 3 Gefangenenlager bei der Baustelle.
0: Hey, hallo.
1: Hallo Steven.
0: Steven.
1: Schön, dich kennenzulernen. Ich muss mir immer wieder diese Landschaft angucken. Sie ist echt unglaublich.
2: Du hast ja einen schönen Tag ausgesucht. Könnte der schönste des Jahres werden.
1: Gar nicht neblig heute.
2: Stimmt, manchmal ist das Meer auch weiß von Schaum. Aber heute könntest du die Wale aus dem Wasser springen sehen. Besser geht's nicht.
1: Und dann sind wir zu einem unglaublichen Ort gefahren. Steven sagt, diesen Nationalpark musst du gesehen haben. Dort stehen die Redwood-Küsten-Mammutbäume, die bis zu 100 Meter hoch werden. Und was soll ich sagen? Es ist wirklich toll. Unglaublich, diese Bäume. Ist das ein echter Redwood?
2: Das sind die kalifornischen Küsten-Mammutbäume.
1: Wie alt ist er hier?
2: 1000 Jahre.
0: 1000 Jahre alt, Alter.
1: Ist es der älteste?
0: Der älteste Baum. Ich wollte immer schon mal einen 1000 Jahre alten Baum umarmen.
1: Das Holz dieser Bäume wurde von der Holzindustrie einst rotes Gold genannt, weil es als Baumaterial so wertvoll war. Mammutbäume werden so alt, weil sie sehr resistent gegen Pilze und Bakterien sind.
2: Als ich 1971 nach Big Sur kam, lebte eine Familie hier drin. Sie hatten eine Plane hier drüber gespannt für die 3 Kinder. Das war ihr Zuhause.
1: Die meisten der Mammutbäume fielen der Holzindustrie zum Opfer. Die Restbestände wurden ab den 1920er Jahren durch Einrichtung von Nationalparks geschützt.
2: Der Pfeiffer Beach ist ein echtes Highlight. An diesen Strand kommen mehr Menschen als zu irgendeinem anderen in Big Sur. Auch Filme wurden hier gedreht, zum Beispiel Die alles begehren mit Richard Burton und Elizabeth Taylor.
1: Das ist eine tolle Aussicht.
2: Ist das nicht erstaunlich? Besonders am Abend, wenn die Sonne zwischen dem Felsen untergeht. Und dann, schau mal. Die Farbe des Meeres, die Art, wie das Wasser durch den Felsen strömt. Deshalb kommen die Menschen her.
1: Und dann fliegt plötzlich dieser Riesen.

Aussicht zu genießen. Aber der Parkplatz, den wir jetzt ansteuern, hat eine besondere Aussicht. Eine riesige Kolonie von Seeelefanten.

ist das der Wahnsinn. Aber gleich wieder richtig frisch. Ein bisschen einpacken. Tolle Luft, ganz frisch und salzig. Und ein Panorama, man fasst es nicht. Und irgendwo da müssen jetzt die Seeelefanten sein. Da hinten! Da!

0: Die machen so krasse Töne. Sind die größten Robben der Welt, wiegen bis zu 1400 Kilo. Ist das der Hammer.
1: 1978 hat man hier erstmals Seeelefanten gesichtet. Sie kamen von den kalifornischen Kanalinseln hierher. Nun hat die Kolonie mittlerweile über 16.000 Tiere.
0: Es ist schon ein tolles Gefühl, man kommt unglaublich nah ran. Es ist so ein bisschen wie im Zoo, aber es ist eben kein Zoo, sondern es ist hier Wildlife. Und man kann das ganze Jahr über Glück haben und diese wahnsinnigen Tiere ganz nah erleben. Das ist schon toll.

0: Obispo ist übrigens das spanische Wort für Bischof. Denn auch dieser Ort an der kalifornischen Küste, wie könnte es anders sein, geht auf eine spanische Mission zurück, die 1772 gegründet wurde. Und dann gibt's hier noch was ganz Schräges. Eine Kaugummistraße, auf amerikanisch Bubblegum Alley.
1: Oh, die ist total berühmt. Ich fass da jetzt nicht dran. Das ist alles echt Kaugummi, und zwar gekauter Kaugummi.
0: Man sollte da nicht so genau drüber nachdenken. Besser, man sieht das als abstraktes Kunstwerk, an dem man selbst auch mitwirken kann.
1: Ich muss natürlich jetzt auch Kaugummi kauen und dahin kleben. Ich hole mal schnell welchen. Krasses Ding. Bubblegum mit dem Pfeil. Ich glaube, die kennen das schon, dass Leute jetzt auch Kaugummi wollen. Und hier kriegt man wahrscheinlich welchen. Hallo.
2: Hi, how are you doing?
3: Hallo, wie geht's?
0: Ich hätte gern Kaugummi für die Bubblegum Alley.
3: Klar.
0: Are you prepared? Ah, Sie sind vorbereitet.
3: Sie bekommen 6 Stück für $1.
0: 6 Stück? Also kleben die Leute meistens gleich 6 Stück, deshalb ist es so voll.
3: Oder einen großen Kaugummiball.
0: Oh, okay. 6 Stück, oh Gott. Ich gebe mein Bestes.
3: Prima.
4: Ich glaube, kann nicht sein, dass der meinte 6 auf einmal.

0: Aber jetzt bin ich hier auch verewigt. Sachen gibt's.
1: Wir fahren weiter nach Santa Barbara, wo übrigens Oprah Winfrey wohnt. Los Angeles lassen wir in dieser Sendung aus. Unsere Reise endet südlich davon in Laguna Beach.

glaube, das ist genug. Hat so einen Kieferschmerz. Guck mal, hier sind überall so kleine Botschaften und so. Slow Trip. Das passt doch. Ein relaxed Slow Trip. Es ist ein bisschen eklig.

In Santa Barbara ist die Architektur der spanischen Eroberer ausnahmsweise erhalten geblieben. Die Stadt zieht Touristen magisch an. Und all jene reichen Menschen, die sich hier die Häuser leisten können. Jetzt habe ich mehr als 3 Stunden Fahrt vor mir, um an Los Angeles vorbeizukommen.

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1: Und ganz besonders freue ich mich hier darauf, den Musiker Dicky Fleeser zu treffen. Dicky ist in Bonn aufgewachsen und fühlt sich als Deutscher in Kalifornien pudelwohl.
2: Wollen wir ein bisschen Musik hören?
3: Ja, von mir aus gerne.
2: Klar,
3: was hast
2: hier
3: du so?
2: Als Musiker, hier Klassiker natürlich. Ja,
3: oh,
2: mach mal.
3: Was haben wir
2: denn? Na? Hast du schon eine Ahnung, was das
3: ja,
2: wird?
3: Das kenne ich.
2: Vorsicht!
3: Das hab ich früher oft gehört, weil mein Stiefvater war nämlich Mitglied des deutschen Beach Boys Fanclub.
2: Ach nein!
3: Ja, kein Scheiß.
2: Da warst du ja. Und du hast California Girls zu Hause,
3: ja,
2: oder?
3: Ja, zwei.
2: Zwei kleine. Und eine California Frau.
3: Ja, habe ich auch.
2: Also drei Girls.

0: Beach Boys und nun auch noch Beach Volleyball. Das kommt von hier und das gehört hier hin. Man hält's kaum aus.
1: Kein Punkt, war dein Punkt.
2: Fast.

0: gekommen bist mit dem Canyon.
1: Mit Canyon? Timing.
0: Guck hier. Mach du. Unsere Reise auf dem Highway 1 geht so langsam zu Ende. Die kalifornische Küste ist ein ganz besonderes Stück USA. Mit interessanten Orten, einer imposanten Landschaft und einer unglaublichen Tierwelt. Ah, das muss ich nochmal so richtig schön in mir aufsaugen. Dieses Licht und dann dieser Sound vom Pazifik. Das ist schon echt kaum zu toppen. Was für eine Reise war das? Und du darfst hier leben.
1: Ja.
0: Frech, ein bisschen frech ist es. Wir kamen von Norden nach Süden runter, fast 700 Kilometer. Unglaublich viele Eindrücke, unterschiedliche Menschen, tolle Orte. Und
2: die neue CD von Dicky mit einem neuen Lied.
0: Das ist ein neues Lied von ihm, das er jetzt für uns singt.

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Unsere Reise führt vom Süden der Vereinigten Staaten in den Osten. Durch unbekannte Landschaften, zu engagierten Menschen und fremdartigen Loks. Man heißt uns willkommen an Orten, die amerikanische Geschichte geschrieben haben. Und wir treffen auf kleine Ereignisse, die der Alltag erzählt. Hauptfigur unseres Amerika-Abenteuers ist der Zug, der täglich zwischen dem Golf von Mexiko und dem Atlantik unterwegs ist. Man nennt ihn Crescent, Halbmond.

0: New Orleans am Mississippi, die Wiege des Jazz. Hier pulsiert das Leben. Für jeden ist etwas dabei. Gegenwart trifft auf Vergangenheit. Für amerikanische Verhältnisse gilt New Orleans mit seinen knapp 350.000 Einwohnern nicht wirklich als Großstadt. Aber hektisch und laut ist es auch hier. Direkt am Ufer verläuft eine Güterzugstrecke, auf der gerade ein 100-Wagen-Zug minutenlang alle Übergänge blockiert. Aber das Warten hat sich gelohnt.
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gibt es wieder drei Strecken. Eine davon, die Riverfront Line, führt ins berühmte French Quarter. Eine zweite durch die Hauptstraße, die Canal Street. An Tagen mit kühlem Wind und ohne Sonnenschein zeigt New Orleans seine eher melancholische Seite. Die Menschen auf den Straßen und Plätzen rund um die St. Louis-Kathedrale frösteln. Der kühle Wind setzt allen zu, Besuchern und Einheimischen gleichermaßen. Im French Quarter, dem ältesten Bezirk der Stadt, dominieren ein- oder mehrstöckige Steinbauten mit gusseisernen Rundumbalkonen. Der spanische und französische Einfluss ist unübersehbar. New Orleans und Jazz und Blues sind nicht voneinander zu trennen. Louis Armstrong und Fats Domino sind Söhne dieser Stadt, um nur zwei ganz große zu nennen. An warmen Tagen mag die Stimmung etwas ausgelassener sein. Aber kaum ein Wetter kann die Instrumente zum Verstummen bringen.

0: Es ist früh am Morgen in der Loyola Avenue. Nur wenige Schritte sind es noch zum New Orleans Passenger Terminal, wie der Hauptbahnhof offiziell heißt. Früher war hier mehr los. Die meisten Reisenden bevorzugen heute den Bus. Gerade mal 3 Personenzüge am Tag fahren in New Orleans noch ab. Das Gebäude stammt von 1954. An seinen Wänden ist die Geschichte der Stadt abgebildet. Ein anderes Bild zeigt uns die Frühgeschichte der Eisenbahn, als sich Dampfrösser noch mit Pferden maßen. Es waren die frühen 30er Jahre des 19. Jahrhunderts, als die erste amerikanische Lok laufen lernte. Und die Baltimore and Ohio Railroad veranstaltete ein spezielles Rennen.
1: In the very beginning, steam technology.
2: Zu einer Zeit, als in England längst die Dampftechnik zum Einsatz kam, entschied die Baltimore and Ohio Railroad, ihre ersten Personenwagen mit dem Pferd zu ziehen. Erst später wurden mehrere Lokomotiven getestet und Peter Cooper baute die erste amerikanische Dampflokomotive. Sie war sehr klein und bekam den Spitznamen Tom Thumb, Däumling.
1: In August of 1830, the story goes.
2: Eine Anekdote berichtet von einem Wettrennen im August 1830 zwischen dieser Lokomotive und einem Pferdewagen. Während des Rennens riss einer der Riemen des Gebläses an Peter Coopers Tom Thumb und das Pferd gewann. Aber wir wissen, dass später die Dampflokomotiven das Rennen gemacht haben.
0: Der Begriff Pferdestärken ist geblieben. Unsere Zugmaschinen verfügen über jeweils 4.300 PS. Ab 6 Uhr morgens kann man einchecken. Um 6:30 öffnen sich die Türen zum Boarding. Aus 2 Loks und 9 Wagen ist der Crescent zusammengestellt. Zu jedem Wagen gehört ein Steward. Sehr komfortabel. Unwirklich schön ist das Licht, als sich der Zug um 7 Uhr in Bewegung setzt.

Bedächtig durchfährt er Crescent City, die Stadt des Halbmonds, wie New Orleans wegen seiner gebogenen Lage am Mississippi auch genannt wird. »31 Stunden Fahrt liegen vor den Passagieren. Auf ihrer Reise von Big Easy nach Big Apple werden sie durch 12 Bundesstaaten kommen und 2233 Kilometer zurücklegen. Im Süden wird New Orleans vom Mississippi begrenzt, im Norden vom Lake Pontchartrain, einem flachen Gewässer, dreimal so groß wie der Bodensee.

0: Drei Straßen und eine Bahnlinie führen auf Stelzen hindurch. Heute hat der See im Morgenlicht ein freundliches Gesicht. 2005 war das anders. Seit 2006 zeigt das Louisiana State Museum eine Ausstellung über die Hurricane-Geschichte von New Orleans. Mit Schwerpunkt Hurricane Katrina. Katrina hat die Stadt verändert.
1: Besonders beeindruckend sind die einzelnen Schicksale der Menschen. In dieser Ausstellung können Sie sehen, wie die Menschen aus New Orleans und dem Süden der USA zusammenkommen, um die Stadt wieder aufzubauen.
0: Es war nicht nur der Hurricane, der die fürchterlichen Zerstörungen verursacht hat, sondern auch ein gebrochener Damm des Lake Pontchartrain. Sein Wasser ist ungehindert von Norden in die Stadt geströmt.
1: Katrina veränderte unser Leben in New Orleans physisch, die Art, wie wir leben und wie wir arbeiten. Wir versuchen mit Erfolg, diese großartige Stadt wieder aufzubauen. Allerdings änderte sich auch die Psyche der Menschen von New Orleans. Wir sind jetzt selbstbewusster und stolzer als vor dem Sturm, den wir überlebt haben.
0: Das Tagebuch von Tommy Elton Marbury. Jeder Tag des unfassbaren Geschehens ist hier festgehalten. Auf der Tapete seines Hauses, mit all seinen Gefühlen.

Der zerstörte Flügel des Musikers Fats Domino. Darüber die Installation von Mitchell Gordet, der in New Orleans aufgewachsen ist und so seine Trauer um die 1600 Opfer ausdrückt. Die gläsernen Hände symbolisieren die Hilfsbereitschaft der Nicht-Betroffenen.

0: Nachdenklich, aber auch beeindruckt, setzen wir unsere Reise fort in Richtung Norden. Und hier ist unsere Reiseroute. Gestartet sind wir in New Orleans. Unser nächster Halt heißt Meridian. Weiter geht es über Birmingham, Atlanta und Spencer in North Carolina zur Cass Scenic Railroad. Dann folgen Manassas und Washington D.C. Ziel ist New York City. Hinter New Orleans ist die Gegend sehr ländlich, mit viel Wald, Feldern und Farmen. Wir nähern uns Meridian, einer Kleinstadt im Bundesstaat Mississippi. Einer der größten Country-Sänger der Vereinigten Staaten wurde hier geboren, Jimmy Rogers. Im Jahr 1897 erblickte er das Licht der Welt als dritter und jüngster Sohn einer Eisenbahnerfamilie. Deshalb ist das Jimmy Rogers Museum einem Bahnhof nachempfunden, ausgestattet mit vielen persönlichen Gegenständen des Musikers.
1: Ich öffne den Safe des Jimmy Rogers Museums. Wir bewahren darin seine Gitarre auf. Jimmy hatte viele Gitarren, aber das war seine Lieblingsgitarre. Er hatte sie gekauft, kurz nachdem er berühmt wurde. Einmal hat ein Museumsbesucher auf das Loch gezeigt und gefragt: Sehen Sie dieses Loch hier? Er fragte es immer wieder, 4, 5 Mal. Hier, genau hier, wurde die Country-Musik geboren. Und ein anderer Gast ergänzte: Folk-Musik. Und wir fügen gerne hinzu: amerikanische Musik. Denn Jimmy hatte einen großen Einfluss.
0: Als junger Mann arbeitete Jimmy Rogers bei der New Orleans and Northeastern Railroad, unter anderem als Bremser. Wenig später war er in ganz Amerika beliebt. Viele Erfahrungen aus seiner Eisenbahnerzeit sind in seine Lieder eingeflossen. Heute ist Jimmy Rogers nur noch Fans der Country-Musik ein Begriff.
1: Seine Musik war beeinflusst von seiner Arbeit bei der Eisenbahn, von seinem Leben auf dem Land in Mississippi und von seinen Zugreisen. Er liebte die Bahn. Er wollte nur nicht so gerne bei der Eisenbahn arbeiten. Er wollte über sie singen. Und er hat uns so viele wunderbare Lieder hinterlassen. Für uns ist seine Musik ein großer Schatz.

Jimmie Rodgers wurde nur 35 Jahre alt. Seine kurze Karriere währte gerade mal 6 Jahre. Am 26. Mai 1933 starb der Singing Brakeman an den Folgen einer Tuberkulose, an der er während der Zeit als Eisenbahner erkrankt war. Wir lassen die Wurzeln der Country-Musik und Meridian hinter uns. Im Speisewagen wurde das Mittagessen serviert. Was noch fehlt, ist der Nachtisch. Drei Essenszeiten stehen zur Wahl. Wir hatten uns für die goldene Mitte um 12.30 Uhr entschieden. Mittlerweile hat unser Zug den Bundesstaat Mississippi verlassen und fährt durch Alabama.

0: Schon im frühen 19. Jahrhundert wurde in der Gegend um Birmingham Eisenerz abgebaut. Um die Industriegeschichte auch für die Nachwelt erlebbar zu machen, hat der Bundesstaat Alabama vor einigen Jahren ein Freilichtmuseum eingerichtet, den Tannhill Iron Works Historical State Park. Von den historischen Gebäuden des Stahlwerks war wenig übrig geblieben. Deshalb wurde vieles nach alten Plänen wieder aufgebaut.
1: Birmingham war eine Boomtown im 19. Jahrhundert nach dem Bürgerkrieg. Die Eisenproduktion nahm an Fahrt auf und die Erzgruben rückten immer näher an die Stadtgrenzen heran. Dort entstanden dann die Stahlwerke.
0: 22 Tonnen Roheisen am Tag wurden Anfang der 1860er Jahre gefördert. Am Ende des Bürgerkriegs lagen Teile der Anlage in Schutt und Asche. Aber der Aufschwung der Eisenstadt Birmingham war nicht mehr aufzuhalten.
1: Sie boomte dann seit ihrer Gründung 1871. Während des Ersten Weltkrieges stieg die Produktion noch an, bis zum Höhepunkt im Zweiten Weltkrieg mit dem Bau von Waffen. Nach 1960 wurde der internationale Wettbewerb stärker und die Erzvorräte gingen zurück. Die Gussrohrindustrie ist immer noch recht groß, aber Roheisen wird hier nicht mehr produziert.
0: Die Hochöfen haben längst ausgedient. Sie sind aber eindrucksvolle Erinnerungen an die große Zeit, als man zu Birmingham auch Pittsburgh des Südens sagte. Pittsburgh war damals die Stahlmetropole schlechthin. Birmingham ist mit 212.000 Einwohnern immer noch die größte Stadt Alabamas. Obwohl sie durch den wirtschaftlichen Niedergang in den letzten 50 Jahren über die Hälfte ihrer Bevölkerung verloren hat. Die vielen verfallenen Gebäude zeugen davon, vieles wird abgerissen. Drei Viertel aller Einwohner sind Afroamerikaner. Noch vor einem halben Jahrhundert mussten diese Menschen um ihre Bürgerrechte kämpfen. Die Ereignisse von damals sind noch immer gegenwärtig.
1: Während dieser Zeit war Birmingham streng getrennt. Die Verordnungen zur Rassentrennung sagten ausdrücklich, dass Schwarze und Weiße nicht einmal zusammen Dame oder Schach spielen durften. Es ist schwer, sich das heute vorzustellen. Es war also sehr bedrückend. Auch darüber hinaus gab es für Afroamerikaner keinerlei Gerechtigkeit im Rechtssystem.

0: Birmingham, die Metropole der Rassentrennung. Bombenanschläge auf Wohnhäuser und Geschäfte von Farbigen in den 60er Jahren brachten Birmingham den Beinamen Bombingham ein. 1963 starben bei einem Bombenanschlag auf eine Baptistenkirche 4 schwarze Mädchen. Viele Anschläge gingen auf das Konto des rassistischen Geheimbundes Ku Klux Klan. Die Konflikte spitzten sich zu. Es hatte Jahrzehnte gebraucht, bis sich die Bürgerrechtsbewegung formierte.
1: So you had 200 years of this oppression based on color.
2: Die Menschen hatten sich nach 200 Jahren daran gewöhnt, wegen ihrer Hautfarbe und ihrer Herkunft unterdrückt zu werden. Solche dramatischen Veränderungen nach Generationen der rassistischen Unterdrückung sind schwer verständlich.
0: Mit dem versöhnlichen Satz an der Wand der Baptistenkirche soll dieses Kapitel abgeschlossen werden. Zitat: Möge die Menschheit lernen, Verbitterung und Gewalt durch Liebe und Verständnis zu ersetzen. Immer weiter fährt unser Zug nach Norden. Manchmal hat er an dieser Stelle schon viel Verspätung, weil Güterzüge meistens Vorfahrt haben. Mit dem Gütertransport verdienen die Bahngesellschaften mehr Geld. Hier im Örtchen York in Alabama hat unser Crescent freie Fahrt. Da muss der Güterzug mal warten. Güterverkehr ist das Hauptgeschäft der Eisenbahn in den USA. 7 Bahngesellschaften teilen den Markt unter sich auf. Union Pacific ist eine der ältesten und erfolgreichsten des Landes. Sie hat 46.000 Mitarbeiter und setzt im Jahr 20 Milliarden Dollar um. Güter werden natürlich auch auf der Straße transportiert, zu jeder Tages- und Nachtzeit. Die schmale Sichel des Mondes, die auch die Werbeplakate unseres Zuges ziert, strahlt über unserer nächtlichen Fahrt. Etwas mehr als ein Drittel der Strecke hat der Crescent mittlerweile zurückgelegt. Er ist mit einer Durchschnittsgeschwindigkeit von gut 70 Kilometern in der Stunde unterwegs.

Zu unserer Reisezeit im Spätherbst bricht schon um 18 Uhr die Nacht herein. 1000 Lichter erhellen die Dunkelheit. Atlanta, die Hauptstadt des Bundesstaates Georgia. 2 Millionen Menschen leben hier. Und die Stadt besitzt einen Bahnhof mit sage und schreibe 3 Gleisen. Seit 1971 wird der Personenfernverkehr in den Vereinigten Staaten von der Gesellschaft Amtrak durchgeführt. Atlanta wird nur noch vom Crescent angefahren, also ein Zughalt pro Richtung am Tag. Dieses Bild mag auch als Symbol gelten. In den vergangenen Jahren ist es mit Atlanta stets bergauf gegangen. Sie ist derzeit die wohl am stärksten wachsende Stadt in den Vereinigten Staaten. Vor knapp 2 Jahrzehnten war sie Gastgeberin der 26. Olympischen Sommerspiele. Und sie beherbergt eine große Anzahl renommierter Firmen, darunter der Hersteller eines weltweit bekannten Erfrischungsgetränks. Unterdessen hat die Morgendämmerung eingesetzt. Nachts haben wir South Carolina durchfahren. Jetzt sind wir in North Carolina unterwegs. Beide zählen zu den Südstaaten, die sich 1861 von den Vereinigten Staaten losgesagt und die Konföderation gegründet haben. Ein dunkles Kapitel der amerikanischen Geschichte. Auf dem Weg des Crescent liegt auch die Eisenbahnerstadt Spencer, durch die der Zug allerdings ungebremst hindurchrauscht. Dabei kämen Eisenbahnfreunde hier wirklich auf ihre Kosten. In Spencer befindet sich nämlich das North Carolina Transportation Museum, eröffnet 1985. Es ist ein sehr lebendiges Museum, auch wenn Lok 542 an unseren Drehtagen gerade eine Ruhepause einlegt.

0: Herzstück ist der Ringlokschuppen mit seinen 37 Plätzen, einer der größten in den USA. Zahlreiche Fahrzeuge befinden sich dort im Museumsschlaf. Trotzdem kann der Besucher Bahngeschichte hautnah erleben. Beispielsweise erfährt man hier, dass die Post früher mit dem Zug kam und bereits während der Fahrt sortiert wurde. Und dass der Crescent früher von einer ganz speziellen Maschine gezogen wurde.
1: Der Crescent war ein gehobener Schnellzug der Southern Railroad, die ihn sogar nach der Gründung von Amtrak noch weiter betrieb. Wir haben eine der Lokomotiven hier im Ringlokschuppen, die 6900, eine Personenzuglokomotive vom Typ E8. Sie ist berühmt, weil sie vor dem Crescent lief.
0: Früher war Larry Brown Professor an einer Universität. Nun ist er ehrenamtlicher Mitarbeiter im Museum. An diesem Tag ist er der verantwortliche Mann im Zug.
1: Wir sind etwa 80 Freiwillige. 5 oder 6 arbeiten bei der Eisenbahn. Alle anderen kommen aus anderen Berufen.
0: Sie lieben die Eisenbahn?
1: Ja, das sollte man wohl.
0: Dreimal täglich dreht eine Diesellok mit mehreren Personenwagen ihre Runde im Gelände. Der Zug ist gut besetzt. Vor allem sind hier viele Kinder zu Gast. Das Museum bietet spezielle Veranstaltungen an, wie ein Tag mit Thomas the Tank Engine, der berühmten Trickfilm-Lok. Das lockt Tausende von Kindern mit ihren Eltern in das Museum, das Ende des 19. Jahrhunderts noch ein kleines Betriebswerk war. Es blühte auf und mit ihm das Städtchen Spencer. Nach dem Ersten Weltkrieg waren 2000 Menschen in den Werkstätten von Spencer beschäftigt. 1940 kamen die ersten Dieselloks. 15 Jahre später hatten Dampfloks völlig ausgedient. 1960 waren Betriebswerk und Spencer am Ende. Gras wuchs über die Anlage, die jetzt wieder an ihre alte Bestimmung erinnert. Im Ringlokschuppen wird Dampflok 611 aufgearbeitet. Die berühmte Stromlinienlok von Norfolk and Western. Sie war bisher im Museum von Roanoke in Virginia zu Hause und soll jetzt in Spencer wieder betriebsfähig hergerichtet werden. Wenn alles gut geht, ist sie Ende 2015 wieder mit Volldampf unterwegs. Im Museumskino rollt Eisenbahngeschichte in Schwarz-Weiß über die Leinwand. Die Bahn spielte bei der Erschließung des Kontinents eine bedeutende Rolle. Erwähnt wird auch die Geschichte vom Postzug 97, der täglich von Washington nach Spencer fuhr, am 27. September 1903 aber nicht ankommen sollte. Auf der Brücke von North Danville war die Reise auf tragische Weise zu Ende. It was on that grade.
1: Der Lokführer fuhr an diesem Tag das erste Mal auf dieser Strecke. Es gab vor der Trestle-Brücke eine scharfe Kurve, die er nicht kannte. Er fuhr mit zu hoher Geschwindigkeit hinein. Der Zug entgleiste. Es gab mehrere Tote. Das kommt davon, wenn man eine Verspätung aufholen will.
0: Das Unglück ist bis heute unvergessen, auch weil kurze Zeit später ein Lied darüber geschrieben wurde.
1: Es heißt Wreck of the Old 97. Ich glaube, es war die erste goldene Schallplatte der USA. Seit vielen Jahren ist es ein beliebter Folksong und es wurde immer wieder neu aufgenommen. Ein berühmter Eisenbahnsong.
0: Sie kennen dieses Lied?
1: Ich höre es jeden zweiten Tag in dem kleinen Film, den wir hier zeigen.
0: Die Nummer 1 der US-Hitparade im Oktober 1924. Über 1 Million Mal wurde die Platte verkauft. Auch eine Hauswand in Danville erinnert heute noch an das Unglück.

0: Zwei Drittel der Strecke nach New York liegen hinter uns. Bei einem Ausflug mitten hinein in die Appalachen erleben wir Waldbahnatmosphäre wie vor 100 Jahren. Im kleinen Ort Cass in West Virginia wurden viele Jahrzehnte lang Bäume verarbeitet, die man in den umliegenden Wäldern geschlagen hatte. Waldeisenbahnen mit starken, seltsam aussehenden Loks brachten das Holz ins Tal.
1: Lokomotiven vom Typ Shay hatten alle wichtigen Antriebsteile an ihrer Außenseite. So konnten zwei Leute meiner Größe defekte Teile draußen im Wald ausbauen und reparieren. Die meisten Holzfirmen hatten keine große Werkstatt. Oft besaßen sie nur eine Lok und mussten sie dort reparieren, wo sie kaputt gegangen war.
0: Auf alten Bildern sieht die Arbeit romantischer aus, als sie wirklich war. Für den Holztransport im Wald waren ganz spezielle Lokomotiven entwickelt worden. Zum Beispiel eben auch die Shay, die durch einen sehr ungewöhnlichen Antrieb von Kegelrädern und Kardanwellen besticht. Ein Job für echte Kerle. Aber der Spaß kommt nicht zu kurz.

Eisenbahnfahren macht nicht nur Männern Spaß. Ganze Familien drängen sich in den Wagen der Cass Scenic Railroad, die schon seit einem halben Jahrhundert in den Wäldern von West Virginia unterwegs ist. Bis zum heutigen Tag zieht sie viele Besucher an. Kein Wunder bei solch einer Landschaft.

Zugbegleiter Bob Wilson wünscht einen angenehmen Aufenthalt auf dem Bold Knob, bittet aber nach einer Dreiviertelstunde wieder pünktlich am Zug zu sein. Bold Knob, einer der höchsten Punkte West Virginias, mit einer Aussicht zum Träumen.

Country-Sänger Jimmy Rogers war Brakeman. Hier sind seine Nachfolger am Werk. Jeder Wagen hat einen Bremser. Und alle müssen kräftig zupacken. Es geht steil nach unten.

Wir sind wieder in unseren Zug eingestiegen und rollen durch eine geschichtsträchtige Gegend. Hier hat sich vor gut 150 Jahren eine der größten amerikanischen Tragödien abgespielt.

0: Im letzten Sonnenlicht zeigt sich das Battlefield von Manassas, dem Ort der ersten Schlacht im amerikanischen Bürgerkrieg. Hier trafen Soldaten der Nordstaaten und der abtrünnigen Südstaaten aufeinander. Ein Konflikt, der vergleichsweise harmlos begann, sich aber zu einem gnadenlosen Bruderkrieg entwickeln sollte. Das ahnte keiner der Beteiligten.
1: Both sides are very enthusiastic.
2: Beide Seiten waren überaus begeistert von ihrer Sache. Doch die meisten Soldaten hatten keinerlei militärische Ausbildung. Sie unterstanden Offizieren, die entweder Politiker oder Geschäftsleute waren. Das musste eine Katastrophe werden für beide Seiten.
0: Viele Nordstaaten machten sich für die Freilassung von Sklaven stark. Die Südstaaten verlangten, dass sich jeder Staat selbst für oder gegen die Sklaverei entscheiden kann, aber auch für oder gegen den Verbleib in der Union. Anfang 1861 hatten sich dann 6 Staaten losgesagt von der Union und zu den Konföderierten Staaten von Amerika verbunden.
2: Bei den Präsidentschaftswahlen von 1860 gewann Abraham Lincoln. Er wollte vermeiden, dass sich die Sklaverei weiter ausbreitet. Das war seine Politik. Abschaffen wollte er die Sklaverei nicht. Aber die Südstaaten hatten verstanden, wenn die Sklaverei nicht ausgeweitet werden konnte, würden ihre Gesellschaft und ihre Wirtschaft zugrunde gehen. Ich glaube, das ist der Grund, warum es einen amerikanischen Bürgerkrieg gab.
0: Der amerikanische Bürgerkrieg war der erste militärische Konflikt, der fotografisch ausführlich dokumentiert wurde. Eine weitere damals neue Technik, die Eisenbahn, spielte eine entscheidende Rolle. Oder anders gesagt, der Krieg kam mit dem Zug.
2: Der amerikanische Bürgerkrieg war der erste Konflikt auf der ganzen Welt, bei dem die Eisenbahn eine taktische Waffe war. Sie beförderte Soldaten, Versorgung und Munition durch das ganze Land, und das auf beiden Seiten. Die Baltimore and Ohio Railroad spielte eine wichtige Rolle, weil sie in den Gebieten operierte, wo viele Kämpfe stattfanden. In diesem Zeitraum von 4 Jahren wurde viel Neues entwickelt, zum Beispiel bewaffnete Güterwagen, bessere Lokomotiven oder Logistik für den Transport von Munition und Truppen. Das gab es auf der Welt zum ersten Mal. All diese Erfahrungen wurden dann in späteren Kriegen genutzt.
0: In dieser einsamen Gegend bei Appomattox, in der nie Kriegshandlungen stattgefunden hatten, kapitulierte Südstaatengeneral Lee am 9. April 1865.
2: Es war die letzte Kriegswoche hier in Virginia. Es gab die Southside Railroad, die Petersburg über Appomattox mit Lynchburg verband. Bei Appomattox warteten mehrere Züge voller Lebensmittel für die Südstaatenarmee von General Lee. Nur knapp 5 Kilometer südwestlich von hier. Doch General George Custer von der US-Kavallerie konnte alle Züge am Bahnhof von Appomattox in seine Gewalt bringen. Am nächsten Tag unterschrieb General Lee hier in diesem Dorf die Kapitulation. Damit endete im April 1865 der Krieg in Virginia und 2 Monate später der gesamte amerikanische Bürgerkrieg.
0: In den 4 Bürgerkriegsjahren haben 622.000 Menschen ihr Leben gelassen. Fast so viele wie in allen Kriegen mit amerikanischer Beteiligung zusammen. Kriegsgewinner waren die Bahngesellschaften. Als unverzichtbarer Teil von Transport, Versorgung und Logistik hat die Eisenbahn schon während des Krieges einen enormen Aufschwung erlebt. Diese Maschine, ein sogenannter Ten-Wheeler, wurde 1853 gebaut. Anfangs fuhr sie in den Bergen von Virginia, später im Bürgerkrieg. Danach zog sie viele Jahre Güter- und Personenzüge.
2: Nach dem Krieg gab es ein enormes Wachstum bei den Eisenbahnen in den USA. Während des Krieges hatten sie große Gewinne gemacht. In weniger als 10 Jahren war das Eisenbahnnetz von Amerika fast doppelt so groß wie zuvor.
0: Nächste Station unserer Reise ist Washington D.C., die amerikanische Hauptstadt. Sitz aller wichtigen Institutionen der Vereinigten Staaten. Weithin sichtbar der knapp 170 Meter hohe Obelisk, das Washington Monument, aus weißem Marmor. Es wurde 1884 eingeweiht. »1600 Pennsylvania Avenue« lautet die Adresse des berühmtesten Gebäudes von Amerika. Im Weißen Haus wohnt und arbeitet der amerikanische Präsident. In Washingtons Union Station ist ein längerer Aufenthalt eingeplant. Denn hier wird die Lok gewechselt. Die Strecke nach New York ist elektrifiziert. Vor der Ankunft wurden die Fahrgäste darüber belehrt, dass man zwar aussteigen dürfe, aber immer in Zugnähe bleiben müsse. Kein Reisender soll verloren gehen. Eine E-Lok vom Typ AEM-7 ersetzt die beiden Dieselmaschinen. Pünktlich auf die Minute verlässt der Crescent den Bahnhof. Er rollt nun durch den Nordostkorridor, eine über 700 Kilometer lange elektrifizierte Strecke zwischen Washington und Boston, auf der die Züge mit einer Geschwindigkeit bis zu 240 Kilometern in der Stunde entlangbrausen. Die Landschaft hat ihr Gesicht verändert. Entlang der Bahnlinie steht ein Industriebetrieb nach dem anderen. Und große Städte folgen beinahe im Halbstundenrhythmus. Baltimore, Philadelphia, Trenton. Die Skyline von Manhattan kommt in Sicht. Wir haben unser Ziel New York erreicht. Auf den letzten 4 Kilometern fährt der Crescent durch den 1910 gebauten Hudson River Tunnel. Nach 31 Stunden und 45 Minuten endet die Reise in der unterirdischen Penn Station. Jetzt zieht uns Big Apple in seinen Bann. Es ist ein Hochgefühl, hier zu sein, auf dem weltberühmten Times Square, der niemals schläft.

9/11. Der Anschlag auf das World Trade Center im Jahr 2001. An der Stelle der beiden Türme erinnert ein Mahnmal an die 2749 Opfer. Als Freedom Tower geplant, das neue Wahrzeichen der Stadt, das One World Trade Center. Der krönende Abschluss unserer Reise. Die leuchtende Skyline von New York.

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0: Japanische Klänge an einem Bahnübergang in Taiwan. Der Hauptteil des taiwanesischen Streckennetzes wurde während der japanischen Kolonialherrschaft ab 1895 ausgebaut. Japan ist noch heute in vielerlei Hinsicht Vorbild für Taiwan. Auch dieser moderne Zug stammt aus Japan. Nur 130 Kilometer östlich von China befindet sich die Insel Taiwan. Wir beginnen unsere Bahnreise in der Nähe von Tai Ma Li. Der Hauptteil führt uns entlang der Westküste bis zur Inselhauptstadt Taipeh. Unterwegs in einem Intercity, dem Zhejiang Express. Der Begriff stammt von einem Satz Chiang Kai-sheks, dem ehemaligen Herrscher Taiwans, und bedeutet so viel wie das Heimatland zu respektieren, sich selbst zu stärken, erklärt unser Schaffner Wally Schwein. Peking wurde 1971 als offizielle Regierung Chinas anerkannt. Taiwan verlor damit den Status eines souveränen Staates und war von nun an darauf bedacht, auf eigenen Füßen zu stehen.
1: Als Taiwan die diplomatischen Beziehungen zu den Vereinigten Staaten abbrechen musste, musste es lernen, standhaft und würdevoll zu bleiben und nach Selbstverbesserung zu streben. Deshalb wurde der Zug Zhejiang genannt. Heute fahren wir in den neuesten Generationen eines Zhejiang. Das Besondere darin ist, dass ein Waggon nach dem Namen der ersten Lokomotive auf Taiwan, Tengyu, genannt wird. Was so viel bedeutet wie in den Wolken schweben und im Nebel reiten.
0: Die Westküste Taiwans ist dicht besiedelt. Wir steigen aus in Kaohsiung, der mit knapp 3 Millionen Einwohnern drittgrößten Stadt der Insel.

Die Halle des nagelneuen Bahnhofs von Kaohsiung soll nach dem Willen der Stadt nicht nur Bahnhofseingang sein, sondern auch öffentliche Bühne der Stadt.

Ein extraordinäres Ensemble, das auch Raum für Historisches lässt, wie dem alten japanischen Bahnhofsgebäude. Die Stadt ist das politische und wirtschaftliche Zentrum im Süden Taiwans. Vor allem die Halbleiterindustrie ist hier bedeutend. Zudem ist die Stadt von großer strategischer Bedeutung, wegen des wichtigsten Hafens der Insel. Er erstreckt sich über eine Länge von sage und schreibe 28 Kilometern, inklusive der beeindruckenden Skyline von Kaohsiung.

0: Während der japanischen Kolonialzeit wurden große Mengen Zuckerrohr von hier aus nach Japan verschifft. Heute kommen Schiffe aus aller Welt. Neben Massengütern nimmt auch der Containerumschlag zu. Wir treffen Sean Wu. Er ist bei der Hafenbehörde beschäftigt.
1: Der Umschlag des Hafens Kaohsiung unterteilt sich in ein Importvolumen von durchschnittlich 70 Millionen Tonnen pro Jahr und ein Exportvolumen von etwa 20 bis 30 Millionen Tonnen.
0: Das ist etwas weniger, als im Hamburger Hafen umgeschlagen wird. Eine Blockade der Taiwanstraße, die China als sein Hoheitsgewässer ansieht, träfe die Weltwirtschaft empfindlich. Auch deshalb ist die Marine Taiwans auf der Hut vor einer Aggression Festlandchinas, das seit 2022 versucht, durch verschärfte militärische Drohgebärden Taiwan einzuschüchtern. Weiter unterwegs Richtung Norden, mit der Bahn. Wir fahren durch den dicht besiedelten Großraum von Kaohsiung. Oben rechts die separaten Gleise des Hochgeschwindigkeitsnetzes, das Kaohsiung mit Taipeh verbindet. Für die 350 Kilometer lange Strecke benötigt der Schnellzug nur 1,5 Stunden. Wir besuchen nun den Foguangshan-Buddha-Tempel und schließen uns diesen drei Nonnen an. Sie sind hier, um nach der Lehre von Xing Yun, dem Gründer des Ordens, zu leben. Foguangshan bedeutet so viel wie Buddhas Berg des Lichtes. 8 Pagoden säumen den Weg zur 40 Meter hohen Buddha-Statue. Die Gesamthöhe inklusive Sockel misst 108 Meter, eine heilige Zahl im Buddhismus. Der Orden folgt den Grundthesen: Sprich gute Worte. Habe gute Absichten. Und tue Gutes. Der Foguangshan-Orden engagiert sich in den Bereichen Kultur, Bildung, Wohltätigkeit und Spiritualität. Foguangshan lehrt den humanistischen Buddhismus, eine moderne Form des Buddhismus, die in Taiwan schnell populär wurde. Die Menschen sollen dadurch näher mit dem Buddhismus in Kontakt kommen, um ihn besser zu verstehen und um durch ihn fröhlicher und glücklicher zu werden.
2: Der Zweck des humanistischen Buddhismus ist nach Buddha, das, was die Menschen wollen, das, was reinigend, gut und schön ist. Sein Ziel ist es, dass jeder das ultimative Glück erlangt. Nach ihm gibt es keine Sorgen mehr. Man ist nicht länger in solchen durch das Leben eingeschränkten Nöten gefangen. Man kann aus diesen Nöten Befreiung erlangen.
0: Der liegende Buddha beim Eintritt ins Nirvana. Oberhalb von ihm befindet sich der kostbarste Schatz des Foguangshan-Ordens, eine Reliquie. Der Zahn Buddhas, hier in dieser Glaskuppel. Der Legende nach hatte Buddha mehr Zähne als ein gewöhnlicher Mensch, unter anderem, weil er sich einer doppelzüngigen Sprache enthielt. Die Mitglieder des Foguangshan-Ordens verbreiten heute in mehr als 80 Tempeln weltweit die Lehre des humanistischen Buddhismus. Ortswechsel. Betriebshof der Alishan Railway. Wir beobachten Lokführer Xin Nan Hong bei der Frühstücksvorbereitung. Spiegeleis-Sandwich. Es geht also auch mal ohne Reis. Der 48-Jährige hat einen langen Tag vor sich. Das gilt auch für seine Lokomotive. Xin Nan Hong schaut, ob bei der 1917 gebauten Lok alles okay ist. Es handelt sich um eine typische Waldbahnlokomotive der Bauart Shay mit seitlichem Kardanantrieb, geeignet für unebene Gleise. Genau richtig also für die Alishan Waldbahn. Die Lok ist nur noch selten im Einsatz. Üblicherweise steuert unser Lokführer Diesellokomotiven auf der Alishan Railway, was ihm offenbar mehr zusagt.
3: Diesellokomotiven sind einfacher zu bedienen als Dampfloks. Ähnlich wie bei Autos mit Automatikgetriebe ist das Fahren mit Gangschaltung mühsamer. Genauso ist das auch beim Fahren mit Dampfloks.
0: Ein etwas eigenwilliger Vergleich. Aber diese Dampflok wurde auf Dieselbetrieb umgebaut. Wegen der Brandgefahr und des geringeren Aufwands beim Betrieb. Berühmt ist die Alishan Railway für ihre Streckenführung.
1: Die Zickzackstrecke von Alishan ist besonders beliebt. Der Zug hält auf halber Strecke an und fährt dann in der anderen Richtung weiter. Dieser Vorgang wiederholt sich. Durch das Hin und Her kann der Zug einen großen Höhenunterschied überwinden.
0: Ohne Zahnradunterstützung gelingt so die Überwindung einer großen Steigung mittels einer Spitzkehre durch einen Fahrtrichtungswechsel. Der Zug fährt dabei in ein Stumpfgleis. Dann wird die Weiche gestellt. Nun fährt der Zug rückwärts aus dem Stumpfgleis. Die Diesellok ist nun vorne und zieht den Zug auf dem darüberliegenden Gleis bergauf. Insgesamt überwindet die Alishan Railway mehr als 2100 Höhenmeter. Die Alishan Railway wurde 1912 von den Japanern gebaut, um Holz abzutransportieren. Insgesamt 72 Kilometer mit 47 Tunnel und 72 Brücken. Spurweite 762 mm. Im unwegsamen Gelände des Alishan-Gebirges war der Abtransport in großen Mengen damals nur mit einer Eisenbahn möglich.

0: Die Diesellok wurde von Mitsubishi extra für diese Strecke gebaut. Sie leistet 750 PS. Heute hat die Eisenbahn Alishan bekannt gemacht. Und an Alishan Station hören wir noch von einer weiteren Besonderheit des Betriebes der Schmalspurbahn. Der Lokführer des Gegenzuges übergibt am Bahnhof in einer Schlinge einen Pass oder Token für diesen Abschnitt.
1: Die Funktion des Passes besteht darin, dass man sicherstellen möchte, dass sich auf der eingleisigen Strecke nur ein Zug befindet, damit es nicht zu einem Unfall kommt. Ein Sperrcode bietet die Möglichkeit, das zu überprüfen. Jeder Zug hat einen bestimmten Code. Damit ist gewährleistet, dass nur ein Zug auf der Strecke ist.
0: Für Sicherheit ist also gesorgt. Bitte einsteigen. Die Alishan Railway wurde ursprünglich nur für den Güterverkehr gebaut, eben für den Abtransport der teilweise 1000 Jahre alten Zypressen. Nach dem Verbot des Holzeinschlages wurde die Alishan Railway zur Touristenbahn. Wir erreichen den Bahnhof Zhuchen, den höchsten Bahnhof Taiwans. Etwas darüber bietet sich für die Fahrgäste nach dem obligatorischen Belegfoto ein atemberaubender Blick auf die Wälder und Berge des Alishan. Die Baumgrenze ist hier höher als bei uns.

Zurück, fast auf Meereshöhe, sind wir wieder unterwegs an der Westküste in Richtung Norden. Ein nostalgisch anmutender Zug, der Chu Kwang Express, eine Komposition aus den 70er Jahren. Jeder Quadratzentimeter

0: das einzige von ehemals 6 existierenden Betriebswerken mit Rundlokschuppen auf Taiwan. Hier wird R21 gedreht, die älteste Lok dieses Typs in Taiwan. Die Lok wurde 1960 in den USA gebaut. Das erzählt uns Ku Ding-wei. Er ist Eisenbahnfreund und Chefredakteur des Rail News Magazine. Changhua Roundhouse steht auch Besuchern offen.
1: Wenn man heute die Züge sieht, mit denen man früher mitgefahren ist, ist das ein besonderes Gefühl. Darüber kann man mit der Familie und mit Freunden sprechen. So hat die Eisenbahn bereits auf dieser Ebene im Leben der Taiwaner Einzug gehalten. Auch beim Erleben von Dampfzügen oder beim Besuch von Eisenbahnmuseen.
0: Die Taiwaner sind offensichtlich auch Eisenbahnromantiker und mögen alte Dampflokomotiven wie diese aus dem Jahr 1936. Wir verlassen Changhua Roundhouse in einem modernen Triebzug der Reihe EMU 800. Die japanischen Triebzüge sind seit 2014 im Einsatz. Gebaut wurden sie sowohl in Japan als auch in Taiwan. Der Vorgängertyp, der EMU 700, ist ebenso an der Westküste häufig anzutreffen.

Wir kommen nach Daejeon, der zweitgrößten Stadt Taiwans. Auch hier ein moderner Bahnhof.

Auch in Daejeon gehört der alte Bahnhof mit zum Ensemble. Er stammt aus dem Jahre 1917 und wurde von den Japanern erbaut. Kollektive Kehrwoche am Samstagmorgen. Auch Frühsport in der Gruppe ist sehr beliebt. Daejeon wird auch als Klein-Taipeh bezeichnet. Immerhin 2,8 Millionen Menschen leben hier. Wollen Sie nach Taipeh, nutzen Sie am besten die Taiwan High Speed Rail. Im 2007 erbauten Bahnhof vor den Toren der Stadt fühlt man sich wie in der Abfertigungshalle eines Flughafens. Morgens fährt der Hochgeschwindigkeitszug im S-Bahn-Takt in 46 Minuten in die 150 Kilometer entfernte Hauptstadt. Die normalspurige Neubaustrecke ist vollständig getrennt vom Bereich

als bestehenden Schmalspurnetz mit 1067 mm. Reisen wie im Flugzeug. Wegen der häufigen Erdbeben in Taiwan wurden die Stützen der Strecke teilweise bis zu 100 Meter tief im Boden verankert. Und auch bei diesem modernen Zug lässt sich die Nähe zu Japan nicht leugnen. Die Züge basieren auf dem japanischen Shinkansen. Taiwan ist ein modernes Land, das sich auch seiner Traditionen vergegenwärtigt. Eine ist die Kunst der Holzschnitzerei. Wir sind zum Werkstattbesuch bei Wu Chief Min. Der 72-Jährige hat sein Handwerk mit 14 Jahren erlernt. Hauptsächlich beschäftigt er sich mit Tiermotiven, die er aus Knollen und Wurzeln aus Zypressenholz fertigt. Wu Chief Min arbeitet auf Bestellung und freut sich, wenn er ein totes Stück Holz wieder belegt.

0: Das gelingt ihm erstaunlich gut, wie diese Skulpturen zeigen. Glückliche buddhistische Mönche. Einer ist Schiedsrichter und die beiden anderen spielen Go, ein chinesisches Brettspiel.
1: Das zweite Stück zeigt einen glückverheißenden Löwen, sorgfältig aus reinem Naturholz geschnitzt. Wichtig dabei ist, seine Körperhaltung lebendig hervorzuheben, was Glück und Reichtum bringen soll. Das dritte Stück zeigt zwei entspannte Büffel, Vater und Sohn, sowie einen Hirtenjungen unter einem Baum auf dem Land. Die Büffel sind bekannt für ihren Fleiß und ihre harte Arbeit.
0: Wir nähern uns dem Ende unserer Reise an Taiwans Westküste und haben erfahren, wie angenehm und einfach Zugfahren in Taiwan ist.
2: Ich bin stolz, bei einem glücklichen Unternehmen zu arbeiten. Ich teile meine Erlebnisse bei der Arbeit mit Freunden und Familienangehörigen. Die Eisenbahn als Arbeitgeber steht ganz oben auf der Wunschliste junger Menschen. Die Arbeit hat Charme.
0: Die Züge sind pünktlich und sauber. Zugfahren in Taiwan ist modern und schnell. Die Eisenbahn, das perfekte Verkehrsmittel, will man die Insel Taiwan auf unaufgeregte Weise entdecken. Wir erreichen in Kürze Taipeh, die Hauptstadt des nur von wenigen Staaten diplomatisch anerkannten Staates Republik China, wie Taiwan offiziell heißt. Ein Muss für Taipeh-Besucher, das Wahrzeichen der Metropole Taipeh 101. Ein 508 Meter hohes Gebäude mit 101 Stockwerken. Im fünften Stock befindet sich der Besucheraufzug. Im einst schnellsten Aufzug der Welt erreichen wir mit einer Geschwindigkeit von über 60 km/h nach 37 Sekunden den 89. Stock auf einer Höhe von 382 Meter. Taipeh vom höchsten Gebäude Taiwans. Ein sogenanntes Tilger-Pendel, 660 Tonnen schwer, mit einem Durchmesser von 5,50 Meter, gleicht Schwingungen aus, die durch starke Winde oder Erdbeben verursacht werden.
3: Unser Schwingungsdämpfer wirkt wie ein passiver Dämpfer. Wenn ein Erdbeben das Gebäude erschüttert, erzeugen sie eine Gegenreaktion, um das Erschütterungsgefühl auszugleichen und den Menschen im Gebäude mehr Komfort zu ermöglichen.
0: Die riesige Stahlkugel verhindert, dass man beispielsweise bei einem Taifun durch das Schaukeln des Gebäudes seekrank wird. Durch das Tilger-Pendel wird dann die Schwankungsbewegung der Gebäudespitze auf ca. 1,30 Meter halbiert. Taiwan, eine moderne und sympathische Insel. Gerade die zuverlässige Eisenbahn lädt dazu ein, Taiwan kennenzulernen.

0: Das ist der Adenauer Forst. 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

0: Puh, was für eine Hitzeschlacht an diesem Wochenende in Norddeutschland. Schönen guten Abend, herzlich willkommen zur Nordtour. Und das auch noch am Siebenschläfertag. Also wenn das so weitergehen sollte in den nächsten Wochen, gibt es eigentlich nur zwei Optionen, diese Zeit zu überstehen. Entweder drinnen bei der Klimaanlage oder wenn es rausgeht, dann bitte gleich aufs Wasser. Wir haben für beides was im Angebot heute. Fangen wir an auf der Elbe mit unserem Reporter Peter Jagler, der dort die Region rund um Hitzacker erkundet.
1: Dann geht's los.
2: So, dann geht's los. Da geht's raus. Willst du rechts oder links?
1: Ist mir egal.
2: Ich nehme die andere Seite, fange irgendwas an.
3: Unterwegs auf der Elbe in Ostniedersachsen.
1: So, was ist denn, Sigurd, unser heutiges Ziel?
2: Ja, Hitzacker. Genau 13 Kilometer von hier. Okay. Da steht 510. Bei 523 fahren wir in die Jezel rein, links. 510 heißt 510 Kilometer von tschechischer Grenze.
3: Und sofort haut mein Guide Sigurd Ehlert die erste Geschichte raus. Und zwar zur ehemaligen deutsch-deutschen Grenze. Die verlief ja teilweise genau hier an der Elbe.
2: Hier rechts ist das Örtchen Rüterberg in Mecklenburg. Die hatten zwei Zäune, einen vorderen und hinteren Grenzzaun. Die wurden jeden Abend um 9 eingeschlossen. 40 Jahre lang. Im November 1989 hatten sie abends eine Dorfversammlung und hatten keine Lust mehr, abends eingeschlossen zu werden. Ja. Und haben eine Art Aufstand gemacht, haben sich zur Dorfrepublik Rüterberg für unabhängig von der DDR erklärt.
1: November 89, aber das war doch als...
2: Ja, am nächsten Morgen gab es die DDR nicht. Da haben sie auch echt Glück gehabt, weil sonst wäre die NVA da eingerückt. Und das hätte richtig Ärger gegeben.
1: Ach, krass.
2: Und das war schon eine sehr mutige Geschichte.
3: Die Elbe hier ganz naturnah. Kommerziellen Schiffsverkehr gibt es kaum, das Wasser zu flach. Dafür aber Tiere, Tiere, Tiere. Mitten im Biosphärenreservat.
2: Wir haben hier ungefähr 150 Brutvogelarten und nochmal 100 Arten, die auf den Durchzug oder als Wintergäste kommen. Das ist unglaublich.
1: Wir suchen gerade den Adler.
2: Den Seeadler.
1: Seeadler. Guck mal, was ist da in der Luft? Das ist eher in Milan oder so, ne?
2: Ja.
3: Und dann auf einmal der Seeadler. Und der hat sogar Beute gefangen. Aber vor allem wollen wir heute den Biber sehen, in freier Wildbahn. Auch wenn man sich an diesem prächtigen Tier hier eigentlich auch nicht satt sehen kann. Erste Biberspuren spottet Sigurd dann an einem der Elbstrände, angeknabberte Weidenäste.
2: Eine Familie von Bibern frisst im Schnitt einen Kilometer Äste pro Nacht.
1: Wow.
2: Die Biber rennen 20 Meter von der Elbe weg, beißen sich was ab und setzen sich hier ins Wasser und fressen das hier, weil sie...
1: Am Wasser?
2: Am Wasser, im Wasser.
1: Ja.
2: Weil sie Angst vor Wölfen haben.
1: Ach.
3: Langsam sinkt die Sonne, der Horizont zum Greifen nah. Nicht umsonst heißt unsere Tour Sonnenuntergangstour. Jetzt ist die beste Zeit für Bibersichtungen. Und natürlich weiß Sigurd auch, wo die Biberburgen sind. Eigentlich müssten wir Deutschlands größtes Nagetier also gleich sehen.
4: Wie lange würdest du denn jetzt warten?
2: Irgendwann kommen sie.
4: Die müssen raus, definitiv, da kann man.
2: Eigentlich treibt sie der Hunger raus.
3: Und dann, auf einmal, kommt der Biber aus seiner Biberburg geschwommen.
4: Der schwimmt in unsere Richtung.
3: Was für ein besonderer Moment.
1: Ich würde sagen, jetzt können wir auch nach Hitzacker paddeln.
2: Und wir können ihm hinterher.
1: Wir könnten ihm hinterher paddeln, genau. Und Sie, liebe Zuschauer, Sie bleiben dran, weil gleich in der Nordtour schauen wir uns mal an, was es so in Hitzacker zu erleben gibt.
0: Bin gespannt. So, jetzt gibt's mal wieder was aus der Abteilung Weisheiten fürs Leben. Der Weg zum Glück, das erklärt uns gleich ein Gastwirt aus Vorpommern, der führt abseits der Wege auch ans Ziel, abseits der Massen dorthin, wo eigentlich keiner hin möchte. Mariental. Ganz im Nordosten der Republik, vor der polnischen Grenze. Viele Kiefern dort, wenig Menschen. Aber die, die dorthin ziehen, die wissen ganz genau, warum.
5: Komm, Betty, wir müssen jetzt da rein.
6: Die 30-jährige Stute soll feine Füße bekommen. Deshalb hat Sabine Schwanzer heute den Schmied wieder da. Kenny ist waschechter Pommer. Beim Schlagabtausch mit ihm hat sie gelernt, was genau es bedeutet, wenn man in dieser Region leben will.
5: Mensch, warst ja sogar beim Friseur.
7: Ich war beim Friseur?
5: Ja?
7: Nee. Ich hab ihn nur gewaschen und die Kämme.
5: Kenny trägt sein Herz auf der Zunge und das finde ich klasse. Also das ist, man weiß immer, woran man ist.
2: Die Leute hier sind schon speziell. Der Pommer ist ein bisschen gewöhnungsbedürftig, ne? Bisschen verbohrt, bisschen eigen. Und man darf nicht hierher kommen und klug scheißen. Dann fliegt man raus.
5: Lektion verstanden und wir haben uns hier wunderbar eingelebt. Also ich würde mal sagen, passt, ne, Kenny?
7: Das passt, Sabine.
5: Ja, okay. Dieses Jahr habe ich so viele Schwalben wie noch nie.
8: Und voller Scheiße.
5: Ja, voller Scheiße. Und dann sagen die meisten, ja, bringt doch Glück.
6: Glück also in Pommern statt in Niedersachsen. Gutshof, JWD statt Hotel im Industriegebiet. Und Sohn Erik, damals 15, musste mit, als seine Eltern vor 9 Jahren diesen amtlichen Wechsel durchgezogen haben.
9: Also vor Arbeit darf man sich hier nicht drücken. Arbeitsscheu geht nicht.
10: Ich war ja immer so der handwerkliche Typ und hier kann man sich total ausleben. Also man hat ja hier diese Freiheiten und das ist eigentlich ein Paradies. Ja.
11: Das hat mal ein Gast zu uns gesagt, wenn ihr was machen wollt, dann muss das antizyklisch sein. Also er sagte, ich würde immer antizyklisch handeln, weil nicht mit der Masse laufen, sondern also eigentlich entgegengesetzt und so nach dem Motto, nur tote Fische schwimmen mit dem Strom. Ja. Das ist eigentlich im Grunde genommen eigentlich ein guter Gedanke.
6: Hier, wo sie jetzt leben, sagen sich Fuchs und Haas sprichwörtlich gute Nacht.
11: Mariental, hier sind wir.
6: Nah dran und doch weit genug weg von der Insel Usedom und dem Stettiner Haff.
11: Wir haben Gäste, die machen so Tagesausflüge und sind dann aber froh, abends dann wieder hier zu sein. Die sagen dann immer, gut, dass ich den Rummel da nicht haben muss.
6: Vorher hatten sie in der Nähe von Salzgitter einen Gastronomie- und Hotelbetrieb mit vielen Angestellten in dritter Generation. Ehemann Ralf stand rund um die Uhr als Koch in der Küche. Als es in der Stahlindustrie in der Nachbarschaft nicht mehr so lief, haben sie das am eigenen Umsatz gemerkt. Und so rangen sie sich durch, alles zu verkaufen. Gott sei Dank noch vor Corona, sagen sie. Denn danach war nichts mehr wie vorher in der Gastronomie.
5: Ja, das ist schon ein Schritt. Ne? Das ist, das war so aus der Not heraus. Die Geschäfte haben sich verändert und die Gesundheit hat sich verändert. Und irgendwann, ja, hinterfragt man das Ganze doch irgendwann.
6: Bereut haben sie es keine Sekunde lang. Arbeit und Leben haben jetzt per se den gleichen Stellenwert. Fallen sie doch aus der Tür in ihr Paradies. Jeden Abend machen sie ihre Meditationsrunde an der Rando, dem Flüsschen, von dem der Landkreis seinen Namen hat. Mariental liegt im Öcker-Rando-Kreis.
0: Als ob es nicht schon warm genug wäre. Da gibt es Menschen, die setzen sich im Hochsommer jetzt noch freiwillig eine Perücke auf, ziehen Polyesterkleider an und tanzen damit auf dem heißen Großstadtasphalt. Also ohne Schwitzen wird es nicht abgehen. Nächste Woche beim Schlager-Move in Hamburg. Zu den Gassenhauern von Rex Gildo und Vicky Leandros werden sie dann wieder durch die Straßen ziehen. Und es gibt einige, die bereiten sich Monate darauf vor.
12: Das größte Schlagerereignis Deutschlands. Seit 26 Jahren dabei Uschi und Stefan Bornhöft. Die beiden organisieren jedes Jahr einen eigenen Partytruck und lassen dort mit 80 anderen Fans den Schlager hochleben. Für die stilgerechte Dekoration des Lasters suchen sie das ganze Jahr über nach Flohmarktschätzchen und bringen sie zu einer Lagerhalle in Kirchwerder. Auch heute sind sie fündig geworden.
13: Dann wollen wir mal ausladen, was wir so Schönes ergattert haben. Nimmst du den Plattenspieler?
14: Ja, cool. Die machen sich gut.
8: Ach, wir haben ganz viele Originale aus den 70ern, die wir immer nehmen. Also wir legen da wirklich ein bisschen Wert drauf, auch wirklich nur die Musik aus den 70ern zu spielen und dass die Deko auch aus den 70ern kommt.
12: Den Truck dekorieren sie erst kurz vor dem Schlager-Move. Aber auch jetzt haben sie schon vieles vorzubereiten. Nicht alles können sie einfach so wiederverwenden.
8: Ja, ein paar Plakate müssen erneuert werden. Da müssen wir noch ein paar neue Rahmen machen. Die sehen nicht mehr so gut aus. Da haben wir insgesamt von den Plakaten, glaube ich, 12 Stück am Truck. Und da basteln wir jetzt noch ein bisschen, dass wir da noch schick aussehen.
12: Das schicke Outfit gibt's zu Hause in Uschis Kostümfundus. Gegen eine Spende kann sich jeder von ihr einkleiden lassen. Auch Stefan vertraut auf ihr Modegespür.
13: So, mein Schatz, jetzt bist du mal dran im Fundus. Warte.
14: An deine Bluse sein, dann könnte ich na na na na na bei deinem Herzen sein.
12: Uschi will vor allem, dass der Look authentisch 70er Jahre ist. Denn diese Dekade lieben die beiden.
13: Ich gucke dann gerne mal so Hitparade oder Disco und dann so, wie das Publikum aussieht. Und dann sehe ich zwar eine knallgrüne Hose und einen gelben Pullover, aber nicht wild durcheinander gemustert. Also wirklich schon so wie früher anziehen.
8: Einfach ein ganz anderes Lebensmotto, kann man nicht sagen. Das ist alles ein bisschen offener, ein bisschen freier.
13: Bisschen bunter.
8: Bisschen bunter, genau. Bisschen mehr Polyester. Früher war mehr Lametta. Bringt einfach Spaß.
12: Deshalb haben die beiden auch die Wohnung entsprechend eingerichtet.
14: Hab Sonne im Herzen, egal ob es stürmt oder schneit.
12: Heute laden sie zum Kaffeeklatsch aller 70er. Uschis eigener Look für den Move ist das aber noch nicht.
13: Mein Outfit für heute. Für einen Schlager-Move glaube ich nicht, weil mit den Schuhen ist das zu gefährlich. Und da tun mir jetzt schon die Füße weh. Aber es könnte man gut tragen. Es ist ja auffällig. Ne? Hauptsache auffällig. Und ich hoffe, es sieht gut aus. So. Ha, Sie sind da. Ha, Horsa. Oh, seht ihr gut aus.
12: Auch Andrea und Olaf sind Schlager-Move-Veteranen und freuen sich schon auf das mit rund 300.000 Teilnehmern riesige Schlagerspektakel, das in Hamburg Tradition hat.
13: Dann ist das immer ein großes Hallo, auch unter den Gästen, weil das ist, die kennen sich mittlerweile alle und einmal im Jahr ist große Party untereinander, das ist auch so toll. Ist wie eine große Familie bei uns auf dem Wagen.
8: Na, also Schlager-Move bei uns auf dem Truck ist für viele wie nach Hause kommen. Man sieht sich einmal im Jahr und hat, ich sag mal, 7 Stunden Spaß zusammen. Man feiert, man trinkt. Einfach wie nach Hause kommen.
12: Bühne frei für die Party-Karawane, die am 4. Juli ab 15 Uhr durch St. Pauli zieht.
14: Ein bisschen Spaß muss sein.
0: Oder so, Tanz unterm Sternenzelt, Lampions im Garten und eine fröhliche Festgesellschaft, die bis zum Morgen durchzieht. So wünschen sich viele Menschen ihre Hochzeitsfeier. Jetzt im Sommer ist Hochkonjunktur bei den Standesämtern und inzwischen werden diese Feiern ja bis ins letzte Detail durchorganisiert, durchgeplant. Stichwort Wedding Planner. Nur beim weißen Kleid, da muss die Braut schon selbst entscheiden.
15: Oh, jetzt wirkt das noch mal wieder an.
16: Wie schön.
17: Die Form ist echt richtig toll,
15: oder?
16: Ja. Auch hier, ne?
18: Es soll das Kleid werden für den Tag. Im Meerjungfrauenstil. Heute ist die dritte Anprobe, aber ein maßgefertigtes Brautkleid wollte Finja Miete zuerst gar nicht haben.
19: Dann bin ich auf die Suche gegangen und bin ja dann nicht fündig geworden in den ganzen Geschäften. Weil mir das meistens zu viel war, teilweise zu kitschig, zu viel Spitze. Weshalb wir jetzt hier auch gesagt haben, wir machen Spitze, aber sehr dezent. Oder es passte der Rücken nicht oder vorne halt eben nicht. Und dann, ja, also ich hatte wirklich eine relativ feste Vorstellung, wie es aussehen soll. Und ja, dann bin ich irgendwann auf Tina gestoßen.
18: Christina Schröder ist Maßschneidermeisterin, spezialisiert auf Braut- und Abendmode. Seit 9 Jahren mit eigenem Atelier in Kiel. Zusammen mit Finja und ihrer Familie entwickelt sie über Wochen das perfekte Kleid.
15: Ich würde denn hier vielleicht noch ein bisschen.
20: Finja wollte einen sehr tiefen Rückenausschnitt, aber es sollte auch seitlich ein bisschen ausgeschnitten sein. Es sollte trotzdem sehr eng anliegen. Und da muss ich natürlich erstmal gucken, okay, wie gehe ich da schnitttechnisch ran und eben mit den Stoffen.
18: Glitzerträger, elastischer Kreppstoff und ein bisschen Spitze.
15: Dein Handwerk so wachsen zu sehen, das ist so klasse, dabei zu sein, wie so ein Kleid sich formt und mit deinen ganz, ganz kleinen Ansätzen, die du veränderst, das nochmal wieder anders wird.
19: Ja, total. Ist gut.
18: Zum ersten Mal trägt Finja Schleier dazu. Eigentlich wollte sie keinen.
19: Nochmal mehr Braut. Ja, gell? Das ist, ja. Ja, es bleibt im Rennen.
15: Ja. Ich wollte gerade sagen, das macht das noch ein bisschen Schleier. Ja, finde ich.
20: Was ich auch daran so sehr liebe und mag, dass man wirklich, jetzt gerade wenn man das Kleid fast final sieht, dass die Braut nachher so glücklich ist und die Begleitperson jetzt ja hier auch. Und das ist für mich natürlich auch immer ein Riesenkompliment.
18: Bei jeder Anprobe kommt eine neue Idee hinzu, eine andere wird verworfen. Jede kleine Änderung bringen Braut und Maßschneiderin aufs Papier.
15: Die Art des Knopfes dann.
20: Schauen. Ist auch immer sehr wichtig, dass wir nicht aneinander vorbeireden, sondern dass wir wirklich mit einer Skizze festhalten, welche Details sind hier wichtig. Und dann sage ich auch immer, im Prozess kann ja auch noch ganz viel entstehen.
18: Wie der Wunsch nach einem zweiten, ganz anderen Outfit fürs Standesamt.
19: Dass es ein bisschen schlichter ist wie von einer freien Trauung, das ein paar Tage später ist, aber trotzdem das Brautsein da ist.
20: So schlicht finde ich das gar nicht.
19: Habe ich auch gedacht, aber
15: das sind aber die schlagfertigen Antworten.
18: Statt klassisch und von der Stange wird auch dieser Look mutig verspielt weiblich und zeigt, was mit Zeit und viel Handarbeit möglich ist.
15: Ja. Das ist ein Hingucker. Das ist echt ein Hingucker.
19: Ja.
15: Cool auch.
21: Ja. Wie gesagt, ganz gut. Vor allen Dingen ihre Augen zu sehen und zu sehen, wie sie anfängt zu strahlen und wirklich auch innerlich zur Braut wird. In der Begleitung mit Tina ist das also mega.
18: Am Ende wird das Kleid dann doch noch etwas anders. Für den großen Tag im Juni in Südtirol perfekt.

0: In Museen und Galerien ist es ja normalerweise ziemlich still, akustisch zumindest. Künstlerisch kann es schon mal ein bisschen lauter werden. Nicht umsonst spricht man ja manchmal von schreienden Farben. Aber das, was Sie gerade in Marne sehen, das ist genau das Gegenteil. Quasi schweigende Farben. Eine gewollte Eintönigkeit, die aber genau das vermittelt, wonach sich viele Menschen gerade sehnen. Ruhe und Stille.
1: Erstmal Stille. Das ist das Thema dieser Ausstellung im Kultur- und Bürgerhaus Marne.
2: Ich glaube, dass die Stille für die meisten Menschen so schwer zu ertragen ist, weil die Stille dazu führt, dass man auf sich selbst zurückgeworfen wird. Und ich glaube, viele Menschen ertragen sich selbst nicht, wenn sie mit sich allein gelassen werden. Und Achim zum Beispiel ist ein Mensch, der also gerade daraus seine Kraft schöpft.
1: Ein Großteil der Werke ist während der Corona-Pandemie entstanden. In dieser Zeit stellte der Künstler Achim Schmacks fest, wie sehr ihm der Rückzug für seine Kreativität hilft. Wie wichtig die Stille für seine Arbeit ist. In seiner Kunsthalle in Nordfriesland lernten sich Wolf Eismann und Achim Schmacks kennen.
2: Ich fand es spannend, mit welcher Radikalität er die Arbeiten reduziert. Dass es dann das Thema Stille wird, war natürlich in dem Augenblick noch gar nicht klar. Aber ich finde, es passt sehr gut zu seinen Arbeiten.
1: Noch bis zum 12. Juli ist die Ausstellung Stille von Achim Schmacks im Kultur- und Bürgerhaus in Marne zu sehen.
0: Nordtor-Reporter Peter Jagler ist ja heute auf und an der Elbe bei Hitzacker unterwegs. Und das Wendland drumherum, das ist ja seit Jahrzehnten ein beliebter Rückzugsort für Aussteiger und Künstler. Also macht Peter jetzt mal einen Streifzug durch die Gassen und Werkstätten von Hitzacker.
3: Hitzacker, das ist die Elbe, das ist die historische Altstadt und dieser kleine Hügel hier, auch Berg genannt, Weinberg.
4: Also hier schneide ich jetzt ein bisschen was weg, damit die dann erstmal in eine Hauptrichtung wächst. Das heißt, also hier sind jetzt noch zwei Triebe übrig.
3: Die Zukunft des Weinanbaus in Niedersachsen.
5: Jeder weiß ja, dass der beste Wein Deutschlands von der Mosel, der Elbe kommt, und zwar aus Hitzacker, richtig?
6: Ja, Hitzacker ist ein alter, bekannter Weinberg in Norddeutschland.
5: Aber jetzt mal ganz ernst, kann der was, der Wein?
6: Ja, doch.
5: Also wirklich?
6: Es wird immer besser. Also ich meine, hier sind jetzt nicht die großen Mengen zu ernten. Also das ist jetzt, wir sind jetzt keine Konkurrenz zum Süden, das muss man jetzt auch mal sagen. Aber wir haben schon mittlerweile ein ganz anderes Klima hier und das ermöglicht viel bessere Weine.
3: In Niedersachsen gibt es mittlerweile 48 Winzer und die bauen auf einer Fläche größer als 40 WM-Fußballfelder Wein an. Hannes Lecht hat vor rund 10 Jahren damit begonnen und in der Nähe von Lüneburg eigene Reben. Hier in Hitzacker kümmert sich der Hobby-Winzer um den historischen, bereits im 16. Jahrhundert angelegten Weinberg.
6: Da müssen wir auch noch mal ran.
5: Ja, guck mal.
6: Genau, das ist so ein bisschen richtig. Das sollte hier nicht so rumbaumeln. Auch gerade, weil hier jetzt gerade die Blüten schon so schön kommen.
5: Blüten?
6: Das kann man hier sehen. Das ist die Rebblüte. Ne? Und die locken natürlich dann Falter,
5: so,
6: Bienen, Schwebfliegen, verschiedenste Insekten an, die sie bestäuben sollen. Damit wir am Ende dann natürlich auch schöne Trauben kriegen.
5: Riecht hier gerade Grauburgunder? Eindeutig. Warte,
6: vielleicht.
5: Oder?
6: Ja, doch. Ja, das könnte tatsächlich sein. Das hier ist, glaube ich, ein Grauburgunder.
5: Wusste ich doch.
3: Wie der Wein schmeckt, das finde ich gleich noch raus. Übrigens, immer im Oktober wird Weinfest gefeiert, im historischen Hitzacker Tradition. Fachwerk prägt den Stadtkern und ganz besondere Menschen prägen die Stadt.
7: Viele bezeichnen mich auch gleich als Künstler, aber ich sehe mich da wirklich in einer eher einer Tradition von Leuten, die das schon immer so gemacht haben. Natürlich ist dann der Übergang fließend, ob ich Handwerker bin oder wo die Kunst anfängt.
3: Das hier ist das Lebenswerk von Klaus Wöckner. Und ich könnte ihm stundenlang in seiner kleinen Werkstatt zuschauen.
7: Jetzt verenge ich den Hals.
3: In seinem Haus wird seit rund 60 Jahren getöpfert. Wöckner kam vor 30 Jahren zufällig vorbei, war interessiert, machte ein Praktikum.
7: Und dann war es so, dass der Töpfermeister gerade jemanden suchte. Ein anderer hat die Töpferlehre abgebrochen und das war mein Glück. Und so habe ich dann ein halbes Jahr später angefangen mit einer Töpferlehre.
3: Was er damals nicht ahnen konnte, sein Markenzeichen würde irgendwann mal durch ein Missgeschick entstehen.
7: Es war mal so, dass ich vielleicht unaufmerksam war und dann ist mir so eine frische Vase auf den Boden gefallen und war natürlich platt auf der Seite. Und weil ich leider auch ein Problem mit dem Wegschmeißen habe, habe ich gedacht, ja, was mache ich jetzt damit?
3: Und dann kam ihm eine Idee. Die Macke war nämlich ganz praktisch.
7: In meiner alten Werkstatt kamen schon immer Leute mit dem Fahrrad vorbei und hatten dann Blumen am Lenker festgebunden. Die waren verwelkt. Und dann dachte ich, ja genau, da kann ich helfen, dass die Blumen nicht so schnell verwelken.
3: Die Fahrradvase war geboren. Ein individuelles, wunderschönes Unikat und eine schöne Erinnerung an Hitzacker. Wollen Sie länger bleiben, individuell übernachten, ganz naturnah, kann man zum Beispiel in diesen besonderen Hütten.
6: So, und das ist jetzt ein wirklich ganz besonderer Moment, ein Moment, auf den ich mich schon den ganzen Tag gefreut habe. Darf ich vorstellen, die Weinprinzessinnen und die Weinkönigin von Hitzacker. Und wir haben hier diesen edlen Tropfen, der wirklich hier gewachsen ist.
8: Ja.
3: Zurück am Weinberg. In guten Jahren ergibt eine Ernte 50 Flaschen Wein. Eine Rarität.
6: Ja, ihr lacht aber Eier, oder?
8: Ich lache bei Bier, glaube ich.
9: Wie finden Sie es?
6: Ich finde es super.
9: Ja?
6: Sehr lecker.
3: Im Oktober zum Weinlesefest werden dann auch wieder Königin und Prinzessinnen gekürt.
6: Warum wird man Königin, Weinkönigin? Warum entscheidet man sich dafür?
8: Um den Hitzackeraner Wein zu repräsentieren und auch die Stadt Hitzacker. Das ist eine große Ehre für einen.
6: Also auch für Sie? Sie haben sich da ganz bewusst für entschieden?
8: Genau.
6: Okay.
8: Das hat mich die ganze Kindheit hat man das so mitbekommen, wie andere Weinköniginnen geworden sind.
6: Weil Sie hier groß geworden sind, klar. Ja.
3: Langsam wird es dunkel hier an der Elbe. Und wenn man Glück hat, bei bestem Wetter und Neumond, ist es dunkel genug, sogar für die Milchstraße.
10: Es ist schon eine der dunkelsten Regionen in Deutschland, schon noch. Hier ist es halt 40 Mal so dunkel wie in Hamburg und in Berlin.
6: 40 Mal so dunkel?
10: Ja.
3: Licht aus, Nacht an. Das ist das Credo von Mina Ringel vom Naturpark Wendland-Elbe. Sie setzt sich dafür ein, dass Hitzacker und die Region anerkannter Sternenpark werden. Dabei geht es auch um Insektenschutz und den Einsatz warmen Lichts und Abschirmung.
10: Und für den Menschen ist es ja auch schlecht. Also es ist ja für Stadtmenschen, die verstehen es eh nicht so richtig. Aber richtige Dunkelheit ist ja für den Schlafrhythmus total wichtig.
6: Deswegen und das machen wir ja unsere Jalousie zu.
10: Ja, aber der Garten soll es überstehen. Halt. Der ist dann schön beleuchtet und hat schöne Solarlampen irgendwie, die angehen und schöne Muster vielleicht noch auf die Terrasse werfen oder so. Aber grundsätzlich soll es einfach dunkel sein. Das ist die Idee, dass Dunkelheit schützenswert ist.
3: Damit Insekten überleben und jeder, der zu Besuch in Hitzacker ist, diesen tollen Nachthimmel beobachten kann.
0: Welcher Ort in Deutschland hat noch keinen Regionalkrimi? Bitte mal melden. Allzu viele dürften es bestimmt nicht mehr sein. Jetzt neu auf der Krimilandkarte Plau am See. Das kleine Urlauberstädtchen in Mecklenburg hat außer Falschparkern im Sommer eigentlich nicht viel an Verbrechen zu bieten. Aber sie haben dort einen kreativen Hoteldirektor, der es liebt, die Gäste auf die eine oder andere Weise zu unterhalten.
11: Kochen ist seine Leidenschaft, sein Job. Und jetzt schreibt er auch noch Krimis. Wie schmeckt eigentlich Verbrechen?
12: Für den Leser eines Buches wahrscheinlich nach viel Spannung und Aufregung. Für das Opfer vermutlich schmeckt dem das überhaupt nicht.
11: Sauer, so der Titel seines ersten Buches. Sauerfleisch, der Renner auf der Speisekarte des Seehotels Plau am See. Hier ist er der Küchenchef, Thorsten Falk.
12: Wir machen das tatsächlich anders wie andere. Wir kochen das Fleisch separat und machen einen extra Geflügelfond für das, weil Geflügel einfach ein bisschen gefälliger ist im Geschmack, ist nicht ganz so anstrengend, so durchdringend wie Schwein. Und wir wollen ihn glasklar haben nachher, den Fond.
11: Um Stress abzubauen, den die Arbeit immer wieder mit sich bringt, fängt Thorsten Falk an zu schreiben. In seinem Regionalkrimi geht es um Schuld, Macht, Verstrickung, menschliche Abgründe einer Kleinstadt, in der jeder jeden kennt. Der Vorsitzende einer Bürgerinitiative gegen Windenergie wird erstochen mit einem Küchenmesser. Wer hat ihn ermordet? Welche Rolle spielen dabei ein dubioser Investor, ein schüchterner Biobauer und ein überengagierter Windkraftgegner? In sein Buch lässt der 50-Jährige vieles einfließen, was ihn umtreibt.
12: Die Natur ist zum Beispiel faszinierend. Ich gehe zur Jagd und es gibt diese tolle Geschichte von den Hasen, die, wenn sie vom Fuchs verfolgt werden, auf der eigenen Spur 3 Meter zurücklaufen und dann in den Wald springen, damit der Fuchs dann die Fährte verliert. Ja? Und es gibt so ganz viele faszinierende Dinge in dieser Welt, die ich gerne verstehen möchte. Und dann gibt es ganz, ganz viele andere Dinge, wie in unserer Politik heutzutage, wo ich auch manchmal frage, warum machen die das?
11: Der Krimi spielt direkt vor seiner Haustür. In dem sonst so friedlichen Urlauberstädtchen Plau am See. An der Müritz-Elte-Wasserstraße. Hier ermittelt Kommissar Finn Hofer zusammen mit seiner Kollegin Frey. Zwischen dem Kommissar und Thorsten Falk gibt es so manche Parallele. Beide kommen aus Frankfurt am Main, lieben ihre neue Heimat, engagieren sich für Plau am See.
12: Wir haben jetzt ja schon so ein bisschen das erste Feedback von ein paar Lesern bekommen. Und da gibt es schon einige, die dann Plau noch nicht kannten, Touristen, die das Buch in die Hand bekommen haben, die gesagt haben, oh, wir sind da langgelaufen und wir haben das gesehen. Oh, wir haben auch gesehen, wo Finn wohnt und wir haben die Polizeistation gesehen und den Fischkutter. Und die dann wirklich begeistert mit dem Buch in der Hand vor dir stehen und sagen, oh, wir haben einen schönen Stadtrundgang gemacht. Und das ist natürlich super, besser kann es ja eigentlich gar nicht laufen.
11: Bei Thorsten Falk gehören zum Sauerfleisch natürlich Bratkartoffeln. Nach seinem ersten Krimi, Sauer, folgt jetzt Süß, daran schreibt er gerade. Aber erst einmal wünscht der Chefkoch beim Lesen guten Appetit.
0: Sauerfleisch und Bratkartoffeln. Also deutscher kann ein Menü ja gar nicht sein. Das ist ein Klassiker für die konventionellen Genießer, wenn wir mal so sagen wollen. Schön, wenn man ausweichen kann. Und da gilt die Regel, je größer die Stadt, desto breiter die kulinarische Auswahl. Hamburg zum Beispiel, da leben Menschen aus mehr als 100 Nationen und viele von denen bringen ihre eigene Note mit ein in die Sommerluft.
9: Den Rhythmus finden und los geht's. Der große Biergarten von Schrödingers am Ende des Schanzenparks klingt, leuchtet, duftet und schmeckt nach Afrika. Hier können die Gäste auf kleinstem Raum einen ganzen Kontinent entdecken. Einmal im Monat lädt Prince Steen zum African Food Festival.
13: Mir war es wichtig, einfach diese afrikanische Kultur auch anderen Menschen nahezubringen. Das heißt, ich habe mich erstmal auf die Suche gemacht, welche Foodstände gibt es, was für eine Vielfalt haben wir, was ist wichtig. Und so habe ich Stück für Stück peu à peu Leute angesprochen, ob die nicht Lust haben, hier deren Brand zu zeigen.
9: Prince Steen ist in Deutschland geboren und aufgewachsen. Vom Beruf ist er Psychologe und arbeitet im Strafvollzug. Die Ausrichtung dieses Festivals ist für ihn allerdings mehr als nur ein Hobby. Seine ganze Familie ist in die Organisation eingebunden und hat hier einen Stand mit ghanaischer Küche.
13: Meine Mutter und meine Schwestern sind diejenigen, die das dann kochen. Das dauert dann, afrikanische Gerichte sind schon sehr aufwendig. Da kochen die schon einen Tag vorher, bereiten das vor, das einkaufen, das herbringen.
9: Sein Lieblingsessen ist Jollof Rice, eine westafrikanische Spezialität.
14: Jollof Rice ist eine spezielle Reisart, was zusammen mit Tomatensauce gekocht wird und Gewürze. Man kann es entweder mit Gemüse oder mit Fleisch kochen, je nachdem.
9: Dann schaut Marvin Strehl mal kurz vorbei. Er gehört zum Team dieses Areals, dem Schrödingers, in dessen Garten bis Oktober sonntags das African Food Festival zu Gast ist. Es gibt auch ein thailändisches und ein indisches. Alle drei finden jeweils einmal im Monat statt. Doch das ist nur ein kleiner Teil der Aktivitäten an diesem besonderen Ort. Denn das Schrödingers bietet auch viele soziale Projekte an.
15: Wir haben am Montag immer die Tafelausgabe hier für viele bedürftige Menschen. Dienstag und Donnerstag findet unser Ukraine-Projekt statt mit Deutschkursen für Ukrainer und Ukrainerinnen. Und ja, so versuchen wir einfach, ja, viele tolle Projekte umzusetzen und einfach einen Mehrwert fürs Viertel darzustellen.
9: Je später der Nachmittag, desto mehr Gäste. 5 Euro kostet der Eintritt, für Kinder bis 12 Jahre ist er frei. Warme Mahlzeiten gibt es von 5 Euro aufwärts. Wer Lust auf Äthiopisches hat, bekommt hier allerlei Leckeres serviert.
16: Hier in Deutschland gibt es einen Grünkohl, aber unser Grünkohl ist ganz anders gewürzt. Und das ist sehr speziell. Und das essen wir auch mit diesem Fladenbrot, das heißt Injera. Und das ist Sauerteig und kann man mit verschiedenen Gemüse zusammen essen.
9: Und Kaffee kommt als kleines Zeremoniell mit Weihrauch auf den Tisch.
17: Dadurch, dass man es selber macht, ist das halt unterschiedliche Würzgrade, da natürlich verschiedene Aromen zur Geltung kommen. Und dann Ingwer dazu, natürlich eine ideale Kombination. Immer ein bisschen
9: so in Richtung. Inzwischen hat auch Cassandra Nosu Kunden. Sie hat Haarspangen entworfen, die für dickes, lockiges Haar geeignet sind.
18: Ich habe die selbst entwickelt und designt. Ich habe mit einem Produzenten zusammengearbeitet und habe dann, ehrlich gesagt, sehr schlechte Zeichnungen gemacht. Und dann gehofft, dass er versteht, was ich

0: In Zeiten, wo es Parteien gibt, die uns Menschen hier spalten wollen, wollen wir Menschen wieder zusammenführen. Und das am besten über Essen, weil Liebe geht durch den Magen. Und so wollen wir auch aufklären, dass es viele verschiedene Nationen in Afrika gibt, viele verschiedene Essensgerichte.
1: Einen Tag lang passt der große Kontinent Afrika in den kleinen, lauschigen Garten des Schrödingers und ermöglicht eine kulinarische Reise mit nur wenigen Schritten.
2: Die Elbe war ja einst Grenzfluss, streng bewacht auf der einen Seite, Zonenrandgebiet auf der anderen Seite. Da lebten nicht viele Menschen und das hat der Natur ziemlich gut getan. Die Ufer wurden nicht zugebaut, es blieb diese schöne, weite, offene Auenlandschaft. Auf seinem letzten Trip zeigt uns jetzt Peter Jagler, dass er inzwischen auch allein dem großen Fluss gewachsen ist.
3: Damit du eine gute Wasserlage hast, du sitzt ja hinten, wenn du alleine fährst.
4: Genau, heute bin ich, jetzt bin ich alleine.
3: Genau, so ersetzen wir den Sigurd durch ein bisschen durch Gewicht, durch Steine.
4: Wirklich?
3: Ja, ich habe welche mitgebracht. Ach. Von mir aus dem Garten. Die benutzen wir dann immer, wenn einer alleine im Kanadier fährt, damit die Spitze nicht so hoch guckt.
4: Aber dann können wir doch mein ganzes Gepäck auch nach vorne knallen.
3: Das
4: oder?
3: Gepäck auch nach vorne, absolut.
5: Heute also alleine im Kanadier. Gut, dass Christian Schneider von Albia Kanu sich Zeit nimmt für eine kurze Einweisung.
3: Die kleinen Motorboote, die Sportboote, müssen dir ausweichen.
4: Also alles mit Motor weicht mir aus quasi.
3: Genau, sie müssen in Schrittgeschwindigkeit an dir vorbeifahren, damit sie keine hohe Welle werfen. Machen sie aber oft nicht, das wissen sie oft nicht. So, wie fahre ich geradeaus, ohne dass ich immer rechts, links, rechts wechsle? Der J-Schlag. Ich ziehe kräftig, die Spitze geht nach rechts und ich drücke am Ende und die Spitze geht wieder nach links. Ich kombiniere das und beschreibe wie ein J.
4: Okay, cool.
3: Sehr schön. Ein männlicher Seeadler soll auf der rechten Seite sein nach 2 Kilometern, hat mir mein Kollege vorhin gesagt.
4: Danke, bis dann.
5: Auf mich warten 14 Kilometer. Nicht wenig, auch wenn mir 3 km/h Elbe Fließgeschwindigkeit helfen. Der Gegenwind heute ist recht stark und ich muss mich an das Paddeln alleine gewöhnen.
4: Das ist eine andere Nummer, als wenn man alleine unterwegs ist. Sigurd, komm her, wir schmeißen die Steine raus, steig ein. Uiuiui. Aber den J-Schlag, den kann ich einigermaßen, glaube ich.
5: Außerdem habe ich ohne Sigurd 2 Augen weniger. Trotzdem entgeht mir der hier nicht. Stolz fliegt der Seeadler über den Bäumen am Elbeufer. Mitten im Biosphärenreservat Niedersächsische Elbtalaue. Hier ist noch Natur. Die Landschaft atemberaubend. Und ich ganz alleine auf einem der größten Flüsse Mitteleuropas.
4: Oh, Pause. Oh. Geht ja auch 3 km/h automatisch flussabwärts.
5: Naturnahe Begegnungen, unvergessliche Momente. Genau das will Albia. Der Kanuverleiher hat seinen Namen dem ehemaligen Wort für die Elbe gewidmet. Für mich ist das heute einer der schönsten Ausflüge seit langem. Aber dann, der Wind nimmt zu, meine Kraft nimmt ab.
4: Wenn es windig ist, dann ist das ganz schön herausfordernd hier.
5: Das ist gerade wirklich anstrengend.
4: Ich hatte eben ganz kurz, kein Witz, Pommesgeruch in der Nase. Ich glaube, das ist kein Zufall.
5: Ein Tipp war das nämlich vom Kanuverleiher. Burger mit regionalem Biofleisch. Nach fast 12 Kilometern, teilweise im Gegenwind, ist das jetzt die beste Idee. Pause direkt an der Elbe.
4: Ja. Boot ist noch da. Ich bin gestärkt. Sehr gut. Hupsala. Nicht nass werden auf die letzten Meter. Und ich glaube, es ist ein bisschen windstiller oder weniger Wind auf jeden Fall.
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1: 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Perfekt für die letzten Meter bis nach Neudachau. Diese Tour werde ich so schnell nicht vergessen. Liebe Elbe, ich komme wieder.
2: Was eine Stadt lebendig macht, das sind Orte, wo nicht einfach nur Verkäufer und Kunden aufeinandertreffen, sondern schlicht Nachbarn, die gemeinsam etwas auf die Beine stellen wollen, wo nicht alles einen ökonomischen Nutzen haben muss. Lübeck hat gerade einen solchen Ort bekommen, direkt an der Trave. Die Älteren werden sich erinnern, dass sie da früher Benzin gezapft haben. Heute ist es eine Kunsttankstelle.

0: Es sind ganz viele verschiedene. Hier gibt es auch Maler, gibt es Bildhauer, gibt es noch ein paar Musiker. Es ist sehr gute Symbiose.
1: Hier kann sich jeder ausleben, muss nicht Kunst studiert haben oder so. Und der Ort an sich ist halt auch so spannend.
2: Der Blick auf diese Skyline, auf fast alle Lübecker Kirchen, auf die träge Trave, das dicke Holstentor, es war einfach wunderschön. Und wir haben uns gesagt, wir küssen dieses Objekt wach.
3: Die Kunsttankstelle in Lübeck ist heute ein Treffpunkt. Hier arbeiten Künstler und zeigen ihre Kunst. Den Menschen, die vom Holstentor mal einen Abstecher hierher machen und auch bei Ausstellungen. Manchmal wird sie auch vermietet. Früher war hier eine Tankstelle, gebaut 1936, die älteste Lübecks. 2000 war Schluss. 15 Jahre lang lag das Gelände brach.
2: Und wir haben uns das angeguckt, es war alles vermüllt in einem schrecklichen Zustand. Aber als wir rüberguckten zur Silhouette Lübecks, da haben wir gesagt, ja, das machen wir auf jeden Fall. Und dann haben wir angefangen und haben von vornherein vom ersten Tag darauf hingearbeitet, dass wir das mal übernehmen können. Und in der Tat, 2020 haben wir die ganze Immobilie bis auf Grund und Boden gekauft.
3: Wir heißt der Verein De Facto Art. Er hat 70 Mitglieder. Einige wenige haben Ateliers dort, wo früher die Garagen waren.
0: Jede Schraube ist per Hand geschraubt. Und es ist viel Liebe drin, weil ich mag das. Das ist was Besonderes für mich. Das ist mein großes Hobby. Ich bin Kunstglasermalermeister und baue ich Kirchenfenster, Glaskunst. Und wenn nichts zu tun ist mit dem Glas, dann baue ich auch Gitarren.
4: Okay. Und wo machst du deine Glasfenster überall?
0: In der ganzen Welt. Es gibt es in Sydney, in New York, überall gibt es meine Glaskunst.
1: Ich bin eigentlich Grafikdesignerin und habe irgendwann keine Lust mehr gehabt, am Computer zu arbeiten. Hier ist es ein totales haptische Erlebnis. Man arbeitet mit Papier, kann es reißen, schneiden, schnippeln, neu zusammenlegen und so. Das ist sehr befriedigend.
2: Jeder Privatmann, wenn er möchte, kann bei uns ausstellen, wenn unser Verein gesagt hat, es lohnt sich. Wir prüfen das und jeder Privatmann kann hier ausstellen. Das ist ungewöhnlich.
3: Ein Ort, der jedem gut tut, sagen sie hier. Die Kunsttankstelle in Lübeck.
5: Also, wenn Sie die Kraft finden, bei dieser Hitze noch einen Ausflug zu machen, Angebote gibt es reichlich bei uns auf der Internetseite ndr.de/nordtour. Ansonsten, glaube ich, versuchen Sie erstmal heil durch diese Hitzewelle zu kommen. Behalten Sie einen kühlen Kopf. Einen schönen Abend und bis zum nächsten Mal. Tschüss.

0: dieses Möbel bei Ihnen her?
1: Ursprünglich direkt zuletzt vom Besitz meiner Großmutter.
0: Ah ja. Und wie heißt du?
2: Leopold.
3: Leopold, das mache ich jetzt mal für dich. Mhm. Denn was wir jetzt sehen, ist gar nicht so, wie es am Anfang war. Hier sieht man das, wovon ich erzählt habe. Hier ist es ganz rot. Siehst du das?
0: Das ist die originale Farbe.
3: Also das war ein ganz buntes Möbel. Großartig. Also so ein Zimmer in der Kleinserie gebaut, würde heute vielleicht kosten 100.000 Euro, wenn man es herstellen würde.
4: Kunst und Krempel im bischöflichen Seminar St. Willibald in Eichstätt. Anni Bodensteiner aus Grafenwöhr beschäftigt schon lange die Frage, ob dieses Gemälde tatsächlich von Andreas Achenbach ist. Und dank eines kleinen Schubs ihrer Begleiterin ist sie jetzt hier.
5: Ich kenne das Bild, ich bin die Nachbarin, ja.
6: Ja, und wir kennen uns sehr gut.
5: Und habe das auch angestoßen, dass wir mal zu Kunst und Krempel fahren, weil sie Anni gesagt hat, sie weiß nicht sicher, ob es jetzt von Achenbach ist.
6: Weil es nicht und signiert ist, wissen ja. Sie.
5: Und haben wir gesagt, da fragen wir die Expertin.
6: Ja.
7: Hallo, guten Abend.
6: Guten Abend.
7: Grüß Gott, guten Abend. Ein schönes Bild. Haben Sie es hängen?
6: Ich habe es im Wohnzimmer hängen.
7: Ja.
6: Und es ist von meinem Mann, die Tante. Sie war Haushälterin bei einer wohlhabenden Familie und hat es als Dank geerbt. Ja. Und dann ist mein Mann in den Besitz gekommen. Der okay. Ist aber auch schon lang tot.
7: Okay. Und gefällt es Ihnen?
6: Ja.
7: Ja.
6: Mir gefällt es schon. Und? Mit einem stürmischen.
7: Ach, stürmisch ist doch gut.
6: Ja.
7: Und was wollen Sie von uns wissen?
6: Ich will wissen, ob das tatsächlich von Achenbach ist.
7: Ja, da.
0: Es da sind, haben wir keine Zweifel.
6: Ist schon.
0: Achenbach war ein fleißiger Mann. Und er war in der Malervereinigung in Düsseldorf. Mhm. Er hat Zeit seines ja. Lebens gemalt.
6: Ja.
0: Und die Hälfte davon sind Marinestücke, ähnlich wie hier.
6: Ja.
0: Und das Bild ist auch viel positiver, als man denkt. Das ist ja kein Schiffbruch und das Schiff geht ja. Gleich unter, sondern der Sturm flaut ab. Mhm. Die Sonne bricht durch, Strahlen auf das Schiff, oben blauer Himmel. Und es fährt seiner Rettung entgegen. Mhm.
7: Denn es wurde schon einmal stark beschädigt. Da sieht man den Großmast.
6: Mhm.
7: Hier gibt es eine Flagge.
0: Ja, es scheint mir die britische Kriegsfahne zu sein.
7: Ja.
0: Mhm. Und das stimmt auch mit den Kanonenluken überein, die man da entlang der Flanke dieses Schiffes sieht.
7: Jedenfalls, er ein Spezialist. Der Andreas Achenbach hatte ja einen Bruder, den Oswald Achenbach.
6: Ja,
7: der war auch ein Spezialist.
6: Ja,
7: der hat sich aber klugerweise in den Süden begeben und hat vor allem italienische Motive gemalt. Ist auch um einiges jünger. Die beiden, das darf man nicht unterschätzen, haben großen Einfluss auf die europäische, mitteleuropäische Landschaftsmalerei der Zeit um 1845 bis 60,
6: ja, ja.
7: Weil sie einen Naturalismus, einen Realismus geprägt haben, der Stimmung vermittelt hat, aber trotzdem Wirklichkeit auch.
0: Das ist eine Malerei ohne Fehl und Tadel.
7: Ja.
0: Da kann man, selbst wenn man was aussetzen will, nichts finden. Mhm. Und man kann keine Vorschläge machen, was besser hätte sein können.
7: Ja.
0: Sie sehen diese zwei Himmel, den aufklarenden Himmel, den düsteren, dunklen Himmel, aus dem dieser Schoner kommt.
7: Ja.
0: Die aufgewühlten Wellen, das Meer nach einem Sturm bebt ja noch lange nach und die Wogen schäumen hoch auf. Und diese Bewegungsmotive, diese Zeitlichkeit dieses Gemäldes sind hier ganz hervorragend getroffen.
7: Und solche Bilder werden dadurch auch zu einer Aufforderung, Hoffnung zu haben. Nicht?
6: Ja,
7: selbst
6: ja.
7: In der größten Katastrophe,
6: ja, ja.
7: Selbst wenn alles kaputt wird,
6: ja.
7: Er hat schon gesagt, es gibt immer wo einen blauen Himmel, es gibt immer wo eine Chance.
6: Genau.
7: Wir sind in der Mitte des Jahrhunderts. Ich würde das Bild ungefähr 1850 datieren, plus minus.
6: Ja.
7: Nicht nur des Bildes wegen, sondern auch des Rahmens wegen. Es ist also nicht früher und auch kaum wenig später. Und es ist von vorzüglicher Qualität.
6: Und der Rahmen?
7: Rahmen ist, Originalrahmen müsste man ein bisschen ausbessern
6: ja.
7: Lassen. Aber der Rahmen ist so eine Art Blondel, ein strenger Blondel, der durchaus perfekt ist. Also ein hübsches Bild. Was wird da mal passieren damit? Werden Sie es bekommen?
6: Ja, nein? Ich habe nur Neffen. Also
7: nein, aber die junge vielleicht. Dame, vielleicht gefällt ihr.
5: Ich bin die Nachbarin. Aber
7: vielleicht will es der Neffe gar nicht.
6: Ja, genau.
5: Ist alles gut.
6: Alles gut.
7: Gut, okay.
5: Ja, alles gut.
7: Sonst hätten wir es uns nachher geteilt. Ne?
6: Ja.
7: Nein, ein hübsches Bild. In der Größenordnung preislich kosten heute solche Bilder zwischen 5.000 bis 7.000 Euro.
6: Ja. Mhm. Okay.
7: Wenn man es kaufen will in einer Auktion. Ja. Wenn man es verkaufen will, kriegt man nicht so viel. Aber vielen Dank fürs Zeigen und fahren Sie mit gut nach Hause.
6: Ja, danke schön.
7: Schauen Sie, dass Sie nicht seekrank werden.
6: Ja, genau. Ja? Dankeschön.
7: Ja. Dankeschön, auf Wiedersehen.
6: Dankeschön. Jetzt ist sehr zur Geltung gekommen, weil es angeleuchtet war und da hat man richtig den Sturm gesehen. Gell? So, wirklich, also sehr schön, würde ich schon sagen. Ja.
4: Markus Ziegler aus dem nahen Kipfenberg hat von seinem Vater zwei große Holzzierobjekte geerbt. Er weiß nichts über ihre ursprüngliche Bewandtnis, bewundert an ihnen aber die üppigen Ornamente.
2: Ich finde die ausgesprochen schön, es ist faszinierend. Ich meine, wenn man das Handwerk anschaut und wenn man es nach heutigem Maßstab zahlen müsste, war so ein Ding bestimmt, weiß ich nicht, 500 Euro, wenn es überhaupt langt.
7: Grüß Gott.
8: Grüß Gott.
9: Das sind zwei imposante Blumengebinde, künstliche.
2: Ja.
9: Wo haben Sie die her?
2: Die hat mein Vater, ich weiß aber nicht wann, ein Bergstüberl eingerichtet und da hat er einen Herrgottswinkel drin. Und da hat er die dann auch mit drinstehen gehabt, da ist auch noch ein Kerzenständer davor gestanden. Und mein Vater ist verstorben und dann haben wir das eigentlich erst entdeckt. Wir haben es zwar vorher schon mal gesehen gehabt, aber so richtig angeschaut haben wir es jetzt dann erst. Weil ich weiß gar nichts eigentlich drüber.
9: Sie wissen auch nicht, wo Ihr Vater die her hatte?
2: Nein, keine Ahnung.
9: Gar nichts. Ja.
10: Aus dem Herrgottswinkel kommen Sie auf jeden Fall nicht ursprünglich. Das können wir schon mal verraten. Okay. Schauen wir uns erst mal genau an, was wir vor uns haben. Wenn man unten hinschaut, sieht man, da stehen zwei große Vasen. Zwei große Vasen in Gold und Silber gefasst mit Ornamenten, die ausladend sind und die uns weit über die Lebenszeit Ihres Vaters hinaus zurückführen. Und aus diesen Vasen sieht man, aus dem Hals der Vase steigt dieses wunderbare Blumenbouquet auf. Wir können natürlich sehen, ganz unten in dieser unteren Zone Weintrauben. Drei Trauben, die auf jeder dieser beiden Arrangements die Basis bilden. Und aus diesen Weinblättern heraus steigt dann ein Fond aus, auf dem Blüten liegen. Unterschiedliche Blüten, man könnte Rosen identifizieren oder andere Blumen bis oben hin. Und das Ganze ist in eine Mandorlenform gebracht. Also sehr schön, eine Mandelform. Ja, was ist das? Wo hat man so etwas ursprünglich verwendet? Wenn es der Herrgottswinkel nicht war, können Sie sich vorstellen, wo das herkommen könnte?
2: Ich vermute schon irgendwo aus dem Alpenraum, aber wo genau? Weiß ich nicht.
10: Alpenraum, vor allen Dingen den Raum vielleicht zunächst mal, denn dafür gibt es ja einen Begriff.
9: Genau, das sind nämlich sogenannte Altarblumen, Altarbuschen oder auch im Bayerischen Maibuschen genannt. Die sind tatsächlich auf den Altären gestanden, paarweise. In der Mitte, manchmal, also im 18. Jahrhundert oft, Reliquien, Pyramiden, also große Schaukästen mit Reliquien und zur Zierde links und rechts diese künstlichen Blumen. Jetzt sagt man vielleicht, warum haben sie denn keine frischen Blumen genommen? Heutzutage kennt man das ja bei uns, die Kirchen sind voll mit den schönsten frischen Blumen. Das war aber tatsächlich über sehr lange Zeit, also eigentlich bis ins 20. Jahrhundert hinein, nicht üblich. Denn frische Blumen, die sind vergänglich. Das sind Symbole für die Sterblichkeit, für die Vergänglichkeit, und das hatte auf einem Altar nichts zu suchen. Da hat man sich als Zierde, als Schmuck künstliche Blumen, also beständige, dauernde Gebinde gewünscht. Und die gab es aus Metall, die gab es aus Papier, die gab es aus Stoff.
10: Aus Wachs.
9: Aus Wachs, genau. Und hier haben wir welche, die aus Holz geschnitzt sind und sehr große.
10: Sehr große. Ja.
9: Diese Altarbuschen sind irgendwann im 20. Jahrhundert nach dem Zweiten Weltkrieg und dann vor allen Dingen nach dem Konzil ausgemistet worden. Die sind also raus mit dem alten Plunder sozusagen, frische Blumen in die Kirchen rein. Das ganze künstliche Zeug ist auf die Dachböden verschwunden oder irgendwann ganz weggeschmissen worden. Umso schöner ist es, dass wir hier so schöne, große haben. Die Frage ist jetzt nur, aus welcher Zeit sind sie denn?
10: Genau. Und wenn man da noch mal genau hinschaut, dann hat man mit dem geübten Auge auch zwei Zeiten. Wir haben unten diese Vasen, die auch eine ganz andere Farbfassung haben, nämlich mit einem Kreidegrund. Das sieht man, da ist ein Kreidegrund darunter gelegt, dass die Farbe nicht in das Holz einziehen kann. Und die Ornamentik zeigt uns insbesondere an den Seiten, dieses Muschelornament, da kommen wir noch in die Zeit des späten 18. Jahrhunderts. Das Rocaille-Ornament kommt aus dem Rokoko. Hier haben wir schon leichte Anklänge an den Klassizismus. Also die Vasen dürften kurz vor 1800 entstanden sein. Die Farbfassung der eigentlichen Buschen sieht ganz anders aus. Das ist eine sogenannte Lüsterfassung. Sie sehen, die leuchtet, die flimmert. Das ist eine Farbfassung, die auch in diesem Falle hier ohne einen Kreidegrund auskommt. Das geht erst bei industriell hergestellten Farben. Und die gibt es ab den 1830er Jahren. Also wir kommen hier ins mittlere 19. Jahrhundert wahrscheinlich. Das heißt, wir haben ein Pasticcio vor uns, eine Zusammenstellung älterer und jüngerer Teile. Es kann durchaus sein, dass man nach 1800 einen Barockaltar zerlegt hat. Da waren die Vasen übrig, die gern oben auf den Simsen standen, und hat die dann umfunktioniert zu diesen Altarbuschen und hat dazu diese wunderbar mandorlaförmig angelegten Blütenarrangements gemacht. Alpenraum ist gar nicht so schlecht. Ich würde sagen Bayern, ein Pasticcio aus dem späten 18. und der Mitte des 19. Jahrhunderts. Aber wunderbare Zeugnisse der Volksfrömmigkeit.
9: Ja. Und vor allen Dingen in einer Größe, wie sie tatsächlich selten vorkommen. Auch das Material Holz ist nicht so wahnsinnig häufig, habe ich vorhin schon erwähnt. Und auch wenn natürlich, ich meine, man hat jetzt nur noch dekorative Zwecke für solche Altarbuschen, aber die sind dekorativ. Und ich könnte mir vorstellen, wenn man das in einer Auktion anbietet, dass es da Liebhaber gibt und dass man, wenn man mal einen Startpreis von, sagen wir mal, 800 Euro ansetzt oder sogar mehr, dass es da tatsächlich auch in den niedrigeren vierstelligen Bereich so um die bis zu 1200 gehen kann. Ich persönlich würde sagen 800 Euro mindestens und zwei, drei Liebhaber und der Preis geht nach oben. Weiß man nicht.
10: Aber Sie haben es stehen?
2: Die stehen ja bei meinem Vater nach wie vor eben in dem Herrgottswinkel und da werden sie dann wohl auch erst einmal zurückkommen und ich werde mir dann mit meinem Bruder besprechen, was wir dann weiterhin machen werden.
10: Den lieben Herrgott freut es auf jeden Fall, wenn Sie da bleiben. Das ist meine Empfehlung. Ja. Schöne Grüße an Ihren Bruder. Danke, dass wir es sehen durften.
2: Ich sage herzlichen
10: Dank. Und bringen Sie gut wieder nach Hause.
2: Freue mich sehr und bin überrascht.
10: Dankeschön. Wiederschauen.
9: Wiedersehen. Danke.
2: Wiederschauen.
9: Was sagen Sie?
2: Ich bin total überrascht. Es ist was Besonderes. Es gibt scheinbar einen Sammlerkreis, wo man das dann zu einem Preis verkaufen könnte, der mich wirklich total überrascht hat.
4: Für Markus Schmidt und Sohn Leopold aus Eichstätt ist dieses Vertico wie ein Familienmitglied. Es ist Teil eines Zimmers, das Leopold ganz unbefangen nach Lust und Laune nutzt.
8: Was machst du da in den Hausen?
11: Zum Beispiel spielen und rumfahren.
8: Rumfahren?
11: Ja, ich habe so ein kleines Auto, wo ich mich draufsetzen kann und dann rumfahren kann.
8: In welchen Fragen kommen Sie denn jetzt?
12: Erstmal, ob es sich wirklich um reinen Jugendstil handelt und genauso um diese Zeit 1910, so wie es überliefert wurde in Familiengenerationen. Ja. Dann, ob es die Besonderheit wäre, dass es ein komplettes Zimmer ist. Und der Kleine hat als erstes gesagt, was ist das wert, Papa? Ja, würde dann auch interessieren.
13: Grüß Gott.
12: Grüß Gott.
13: Das war ja eine große Aufgabe, mit diesem Schrank hierher zu kommen. Aber woher kommen Sie denn?
12: Direkt aus Eichstätt, Stadtteil Rebdorf.
13: Dann war es kein weiter Weg.
12: Nein,
13: und Ihren Sohn haben Sie mitgebracht?
12: Genau.
13: Und wie heißt du?
11: Leopold.
13: Leopold, das ist ein schöner Name. Wo kommt dieses Möbel bei Ihnen her?
12: Ursprünglich direkt zuletzt vom Besitz meiner Großmutter.
13: Ah ja.
12: Und die hat in ein Waffengeschäft, Stahlwarengeschäft eingeheiratet.
13: Hier in Eichstätt?
12: Hier in Eichstätt, ja. Und das sind mehrere Generationen, haben da dieses Stahlwarenwaffengeschäft betrieben. Leider nicht mehr. Man hat keine Nachfolger mehr gefunden. Und die hat halt da eingeheiratet. Und quasi von meiner Seite aus, das ist die Stief-Ur-Ur-Großmutter, die verstarb anlässlich einer Operation. Und der Chirurg, der Arzt, der war also persönlich mit ihrem Mann, mit dem Stief-Ur-Ur-Groß Vater gut bekannt, also nicht direkt befreundet, aber gut bekannt, gingen beide gemeinsam auf die Jagd, war Kunde im Waffengeschäft.
13: Ja.
12: Und der hat dann irgendwann mal gesagt, er braucht ein neues Salonzimmer, Empfangszimmer für seine Patienten und ob er nicht das gesamte Zimmer übernehmen wolle. Kostenlos natürlich, weil da so eine Art Ablass wahrscheinlich, so vermute ich das. Ja.
3: Und da waren ja auch noch mehr Stücke dabei.
12: Das sind zwei Stühle, noch zusätzlich so eine Stele oder was das ist. Ja. Große Couch, Sofa mit links und rechts noch dazugehörigen Kommoden, möchte man sagen. Ja. Und eine sogenannte Gondola, wie es meine Großmutter bezeichnet hat. Also ein 7-8-teiliges Zimmer.
3: Ja, großartig. Mhm.
13: Ja, das ist eine klassische Salongarnitur, wie sie um 1900 üblich wurde und eine neue Gestaltung erfuhr. Vorher war das im Neurenaissance-Stil, jetzt auf einmal im schlanken, grazilen und durchgestalteten Jugendstil oder späten Jugendstil. Und hier haben wir ein Leitfossil dieser Kultur, das ist das Vertiko. Das hat es vorher nie gegeben. Das Vertiko ist ein hochrechteckiger Schrank, auf dessen Standflächen man Ziergegenstände abstellen konnte, Skulpturen, Vasen, Schalen. Und sonst konnte man die Stücke durch das Glas sehen oder dahinter bergen. Und diese Vertikos haben immer ungewöhnliche Ausformungen gefunden. Da hat sich jeder Schreiner, da hat sich jede Möbelfabrik was anderes einfallen lassen. Und das hier ist besonders interessant durch seine wunderbaren Perlmuttfries, der die Regenbogenfarben spiegelt. Je nach Betrachtungswinkel springt das um. Dasselbe ist wahr von den facettierten Glaseinsätzen, die fast genauso die Regenbogenfarben zeigen. Wie man auch davor lang geht, so scheinen sie in jedem Moment anders.
3: Vielleicht, Leopold, das mache ich jetzt mal für dich. Mhm. Stellen wir uns jetzt mal vor, wie die Farben am Anfang waren. Wenn nämlich die Sonne auf das Holz scheint, dann ändert das Holz seine Farbe. Das dauert ganz lange. Wenn dein Opa das gesehen hätte, hätte er ein ganz anderes Möbel gesehen. Und das sah so aus, pass auf. Das ganze Holz ist Mahagoni, das ist hellrot. Vielleicht so wie ein Lachsfleisch, so ein helles, bisschen orangefarbenes Rot. Das ist die Hauptfarbe. Und dann sind da Bänder drin von diesem braunen, bisschen grünlichen Holz. Und ich glaube, dass das Pockholz heißt. Pockholz ist furchtbar hart und wächst im Dschungel und sieht grünlich aus, wenn es neu ist. So ein ganz spezifisches Grün, sehr selten und im Jugendstil sehr typisch. Die haben das fast neu entdeckt. Und zu dem Pockholz ist jetzt dieses Perlmutt da. Das ist von Perlmuttmuscheln. Und das hat dieses wunderschöne Leuchten, wenn Licht drauf fällt. Auch das eine große Mode im Jugendstil. Auch gern zusammen mit Pockholz. Diese hellen Linien waren noch mal viel heller, sodass wir also rot haben und grünlich und was Helles. Und dann hier die Regenbogenfarben, hier noch mal die Regenbogenfarben. Und die einzelnen Gläser sind zusammengehalten von Messing. Das sah goldfarben aus. Also das war ein ganz buntes Möbel und das ganze Zimmer hatte diese Mehrfarbigkeit und hat das Thema Licht aufgegriffen. Erstens Glas, das man durchschauen kann. Das war zuvor noch sehr selten und ein bisschen was sieht von dem, was innen drin ist. Zweitens Licht, das von Materialien wiedergespiegelt wird. Dann haben wir hier noch den Spiegel, der gleich integriert ist und haben also ganz viele Elemente dessen, was den Jugendstil so modern gemacht hat, gegenüber der Zeit vorher, wo alles ganz dunkel war und schattig und altertümlich gewirkt hat. So, da ist jetzt nicht viel drin, aber man kann viel reinstellen. Das Parkett da unten ist keins. Das ist ein Dezifix, hat man früher gesagt. Einklebepapier, das gehört nicht dazu. Aber hier sieht man das, wovon ich erzählt habe. Hier ist es ganz rot. Siehst du das?
13: Das ist die originale Farbe.
3: Weil da keine Sonne drauf war. Weil da nämlich diese Tür die Sonne abgehalten hat.
13: Diese Möbel, die zu einer Garnitur gehören, gerade wenn sie zu einer großen Garnitur gehören, sind immer relativ zurückhaltend in der Gestaltung, haben also keine eigene Motive oder eine Mimik, wenn man so will. sondern bildeten ein Kontinuum auf Einheitlichkeit hin in Farbe, in Materialien und standen in der Regel vor einer homogenen grünen, grauen oder so ähnlichen Wand. Und das war eine der großen Errungenschaften dieser ersten Moderne, die um kurz nach 1900 dann in Europa, vor allem in Wien, woran hier vieles erinnert, und in anderen Metropolen üblich wurden. Die wurden in der Regel angeschafft zu einer Hochzeit und begründeten einen Hausstand.
3: Das ist großbürgerliches Mobiliar. Ja, deshalb auch solche Zierelemente nochmal, auch in Messing, also nochmal als bronzierte Brosche am Stück dran, sehr beliebt und kostspielig damals, ausgesprochen kostspielig. Wenn man die heute neu bauen würden, wären sie genauso kostspielig. Also so ein Zimmer in der Kleinserie gebaut, würde heute vielleicht kosten 100.000 Euro, wenn man es herstellen würde. Wenn man es jetzt verkaufen würde, ein Bruchteil davon. Die werden kaum wertgeschätzt. Die Nutzung passt nicht mehr so recht zu dem, wie man heute lebt. Man hat die großen Salons nicht mehr. Deshalb, wenn es gut geht, fürs ganze Zimmer 10.000 Euro, oft sind sie aber tatsächlich unverkäuflich. Das heißt, sie sind dazu verdammt, mit diesem schönen Ensemble selbst zu leben. Und Leopold, du wirst es dann später vielleicht übernehmen.
1: Ist nicht so schlimm.
3: Ist nicht so schlimm?
1: Nein, nein.
3: Ist nicht so schlimm, wie es scheint. Das hören wir gerne. Da, wir finden es auch nicht so schlimm, weil das sehr qualitätvolle Raumausstattungen sind, die auch einfach sehr sprechend sind für ihre Zeit. Das kommt immer noch dazu.
13: Ja, also danke. Noch viel Freude.
3: Danke fürs Mitbringen. Große Stücke, immer besonders, immer viel Aufwand für Sie.
1: Ebenso, danke.
3: Viel Vergnügen damit. Ja. Auch für dich, Leopold.
13: Auf Wiedersehen.
3: Tschüss.
1: Wiederschauen. Ja, es war interessant und vor allen Dingen haben wir die Bestätigung erhalten, dass es sich um ein Jugendstilzimmer gehandelt hat, was wir nicht hundertprozentig sicher wussten. Und die Erklärungen dazu, die machen jetzt mir quasi noch eine größere Hoffnung, da das Zimmer zu behalten. Also ich hoffe, dass meine Frau einverstanden ist.
4: Etwas sehr Kleines und Feines versteckt sich in dieser Tüte. Das Silberkästchen war eine Entdeckung im Internet und es wirft noch viele Fragen auf.
14: Da sind einige Punzen drauf, die Auflösung der Punzen wollten wir wissen, weil ich hatte das privat von einem Privatmann erworben und der hat mir nicht recht viel Auskunft gegeben. Natürlich wie alt dieses Döschen ist oder ob es jung ist, je nachdem, und natürlich auch den Wert, ob ich gut eingekauft habe.
6: Grüß Gott.
15: Grüß Gott.
6: Grüß Gott, herzlich willkommen.
16: Danke.
6: Wir sind ja unter die Spieler geraten,
15: so scheint ungefähr. Mir so.
6: Was können Sie uns denn zu Ihrem Stück erzählen?
15: Ich habe das einer Online-Auktion erworben von einer Privatperson und ich fand es einfach so niedlich, so schön und habe gesagt, okay, bis zu einem gewissen Limit gehe ich und dann kaufe ich es und wenn es teurer wird, dann lasse ich die Finger. Und es war mein oberstes Limit und somit habe ich es erworben.
6: Und wie hoch war das denn?
15: 100 Euro.
6: Es schaut wirklich niedlich
15: schon
6: aus, muss man sagen.
15: Ja.
6: Das ist ja wirklich ein entzückendes Spiel. Spielen Sie mit den Karten?
15: Nein, die sind zu klein.
6: Es ist kein Skatblatt oder so etwas, sondern es ist tatsächlich eine Patience. Und das ist eine kleine entzückende Schatulle für ein Patience-Spiel. Und zwar ein doppeltes, für die große Patience zu spielen mit 104 Karten. Da gibt es unterschiedlichste Spiele, die man alle alleine spielen kann. Und das ist da das Entscheidende bei der Patience. Und wir haben jetzt eben diese zwei Spiele. Jetzt schaue ich mal, da sehen Sie auch schon, dass das die erste Karte des Herz Ass ist. Und dann eben die all die anderen, der Bube, der Karo Bube ist dabei und so weiter. Das ist das eine Spiel, das ist ganz entzückend. Jetzt schauen wir uns das zweite Spiel noch an. Das sieht aber ein bisschen anders aus. Also da vermute ich, dass das ein neues Spiel ist, das einfach als Ersatz, weil das zweite fehlte, hineingegeben wurde. Es hat keine abgerundeten Kanten und ist ganz offensichtlich ein Nachdruck, damit es aufgefüllt ist. Ja, wir können natürlich, wenn Sie Patiencen legen an einem kleinen Tisch, das ist kein Spiel, wo Sie sozusagen einen Fächer auf der Hand haben, sondern Sie legen sie tatsächlich einfach so aus nebeneinander und können dann entsprechend spielen. Aber das ist das eine. Und das entzückende Kästchen ist natürlich das andere.
16: Das sehr dekorativ ist, muss man sagen. Ja. Aber schauen wir uns mal an, was da für Punzen drauf sind. Genau. Vielleicht können wir da noch ein bisschen was dazu herausfinden.
15: Das wäre schön.
17: Das wäre das Interessanteste an der Sache. Ja.
16: Also wir finden da gleich eine ganze Punzenreihe auf dieser Seite. Wir sehen ganz links außen eine Namenspunze SJ. Ein recht bekannter Silberschmied in England um 1900, Samuel Jacob, hatte eine Firma in England, die ungefähr bis 1910 offen war. Wir haben daneben den von rechts nach links schreitenden Löwen, der in England eben für das Sterling-Silber 925 gegolten hat. Wir haben den Kopf im Profil von diesem Löwen. Das heißt, es ist eine Punze nach 1830, 36. Ab diesem Zeitpunkt wurde der Löwe eben im Profil schreitend dargestellt. Wir haben daneben einen Leopardenkopf, Stadtmarke für London. Also wir wissen jetzt schon, es passt zusammen, die Fabrikationsstätte und die richtige Punzierung. Und wir haben ganz rechts einen kleinen Buchstaben, nämlich D, Dora, in Kleinbuchstaben geschrieben mit einem kleinen Feld, das unten Zacken hat. Das ist die Jahreszahl für 1899. Also das heißt, es passt auch das in den Rahmen der Erzeugung. Aber wenn wir uns jetzt vielleicht noch die Dose anschauen, wie sie gearbeitet ist, wir haben viele Blattranken sehr üppig dekoriert mit einzelnen floralen Elementen. Und wenn wir sie aufmachen, sehen wir, dass es sich hier um eine Pressung handelt. Das heißt, es ist ein typisches Stück aus der Galanterieware, also die Accessoires, die als Mitbringsel oder eben schnell für eine Reise gekauft wurden. Es ist jetzt kein handwerklich hochtrabendes Stück, aber es ist sehr nett, es ist sehr lieb und es ist eben, weil es so klein ist, natürlich auch sehr gefällig und ein hübsches Dekorationsstück im Gesamten. Und vom Preis her, wenn man so etwas kauft, würde man natürlich auch darauf achten, dass die Spielkarten alle im Originalzustand sind. Mhm. Das ist, wenn Sie so wollen, ein kleiner Schönheitsfehler vielleicht. Aber ich glaube, mit den 100 Euro, die Sie genannt haben, haben Sie sicher einen guten Kauf getätigt. Mhm. Ich würde es ein bisschen höher ansetzen, ungefähr mit 150 Euro. Ja. Also so gesehen ist das, kann man nur gratulieren dazu.
15: Dankeschön.
17: Dank.
16: Wir sagen Dankeschön. Danke Dankeschön. Vielmals.
6: Vielen Dank. Auf Wiedersehen. Nochmals. Sie auch Gelegenheit zu spielen.
15: Ja.
17: Man müsste es ja mal
15: ausprobieren.
6: Auf Wiedersehen.
15: Danke.
6: Auf Wiedersehen.
18: Das kleine Döschen wird wieder in die Vitrine verschwinden und gut angestrahlt und damit kann es wieder strahlen und mir Freude machen.
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2: Salz. 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
3: Herzlich willkommen. 250 Gramm Salz, ungefähr so viel steckt gerade in meinem Körper, in meinem Blut, meinen Muskeln, meinen Nerven. Ohne dieses Salz würde mein Herz aufhören zu schlagen. Wir alle brauchen Salz. Andererseits ist zu viel davon schädlich. Wie dieses Salz unseren Körper beeinflusst, haben Wissenschaftler genauer untersucht. Und sie haben tatsächlich ganz neue Erkenntnisse gewonnen, die zeigen, was Salz alles mit uns macht.
4: So gut kann Forschung schmecken. Pizza für die Wissenschaft. Was passiert in unserem Körper, wenn wir in kurzer Zeit richtig viel Salz essen? Wie bei einer Pizza. Das erforscht Dominik Müller.
5: Also Salz ist ein faszinierendes Forschungsfeld. Und man denkt so, das kann nicht viel und lange in unserem Körper was anrichten. Aber wir stellen immer mehr und mehr fest, was für vielschichtige und auch langanhaltende Konsequenzen das hat, wenn man Salz zu sich nimmt.
4: 5 Gramm Salz, das ist, was unser Körper pro Tag maximal braucht. Ungefähr ein Teelöffel.
5: In der Pizza waren fast 10 Gramm Salz, genau 9,8 Gramm. Und das ist die doppelte Menge, die wir eigentlich am Tag empfohlenerweise zu uns nehmen sollten.
4: Salz hat 2 Seiten. Es ist lebenswichtig, deshalb mögen wir es so sehr und salzen unser Essen gerne kräftig. Denn ohne Salz könnten wir weder denken noch uns bewegen. Salz hält Wasser im Körper und sorgt so dafür, dass unsere Zellen funktionieren und der Blutdruck stabil bleibt. Es ist außerdem entscheidend für die Weiterleitung von Nervenimpulsen und dafür, dass sich unsere Muskeln überhaupt bewegen können. Aber zu viel Salz bringt dieses System aus dem Gleichgewicht. Und ist richtig ungesund. Mit den Konsequenzen wie Herz-Kreislauf-Erkrankungen hat der Arzt Christoph Kopp jeden Tag zu tun.
2: Wir sehen, dass erhöhte Natrium, also Salzzufuhr, zu Wassereinlagerung führt und die Niere dieses zu viel an Salz und Wasser wieder loswerden möchte und daraufhin einen großen Druck aufbaut, um das zu filtrieren und das zu Bluthochdruck im gesamten Körper führt.
4: Weitere Wirkungen waren lange Zeit nicht bekannt. Doch dann kam ein Raumfahrtexperiment und gab den Forschenden Rätsel auf. Europäische und russische Forscher isolierten in Moskau 6 Männer für 520 Tage, komplett abgeschnitten von der Außenwelt. Sie simulierten damit eine Reise zum Mars. Hinflug, Aufenthalt und Rückflug. Alles war wie auf einem realen Flug ins All und wurde zu Forschungszwecken exakt dokumentiert. Auch der Einfluss der Ernährung auf ihre Gesundheit. Bei einem speziellen Salzexperiment gab es pro Tag erst 12, dann 9, dann 6 Gramm Salz.
2: Bei diesem Versuch ist die Zufuhr kontrolliert worden und gleichzeitig mit einem sogenannten 24-Stunden-Urin. Das heißt, alles, was rausgepinkelt worden ist im Urin, alles Salz, wurde wieder aufgefangen, sodass wir wissen, was ist reingegangen und was ist rausgekommen. Und das, was man oben gegeben hat, was er essen durfte, der Kosmonaut, das ist nicht unten erschienen. Und dann war die Frage, wo ist es denn hin?
4: Nach dem Ende des Experiments Mars-Mission 2011 suchten Forschende der Uniklinik Erlangen nach der Antwort. Durch spezielle hochsensitive MRT-Aufnahmen konnten sie schließlich das Rätsel lösen.
2: Wir können jetzt zeigen, dass Salz in der Haut und in der Muskulatur eingelagert wird.
4: Und das kann sichtbar gemacht werden. Alles, was rot ist, ist Natrium. Hier in einem Muskelquerschnitt. Besonders massiv zeigt sich das bei Bluthochdruckpatienten. Die Forschenden gehen davon aus, dass diese Einlagerungen Bluthochdruck verstärken und das Risiko für weitere Herz-Kreislauf-Erkrankungen erhöhen können. Ganz aktuell, sie fanden sogar im Herz Salzeinlagerungen. Die Ergebnisse werden demnächst veröffentlicht. Salz im Gewebe. Das

0: Das Thema hat Dominik Müller nicht mehr losgelassen. Seine Frage: Was passiert dadurch noch in unserem Körper?
1: Was wir dann an neueren Forschungsbereichen hinzugefügt haben, war die Frage, inwieweit Salz über den Blutdruck hinaus wirken kann. Und dort sind wir auf Immunzellen gestoßen, dort sind wir auf Darmbakterien gestoßen.
0: Zu der Forschung gehört auch das Pizza-Experiment. Wie wirken 9,8 Gramm Salz in der Pizza auf die Zellen? Und wie lange? Alle 2 Stunden bekommen die Teilnehmenden Blut abgenommen. Daraus isolieren die Forschenden bestimmte Immunzellen und untersuchen sie. Wie haben die auf die salzige Umgebung im Blut reagiert? Das Ergebnis? Die Abwehrzellen sind aggressiver und entzündlicher. Dadurch steigt die Gefahr, dass sie nicht nur Krankheitserreger angreifen, sondern auch körpereigene Zellen. Geschieht das dauerhaft, entstehen chronische Entzündungen, die Blutgefäße oder langfristig auch das Herz schädigen können. Die Forschenden vermuten auch einen Zusammenhang mit Autoimmunkrankheiten wie Multiple Sklerose, Rheuma oder Morbus Crohn. Damit noch nicht genug. Zu viel Salz wirkt auch auf unser Darmmikrobiom.
1: Alles, was wir essen, kommt irgendwann im Darm an. Im Darm haben wir ganz viele Bakterien. Und als wir diese Studie zum Einfluss von Salz auf Darmbakterien angefangen haben, war nicht bekannt, wie Natrium auf Darmbakterien wirkt.
0: Sie fanden heraus, Salz schadet genau den Darmbakterien, die entzündungshemmende Substanzen produzieren und damit helfen, Entzündungen im Körper zu bekämpfen. Die gesundheitsfördernden Darmbakterien verschwinden und mit ihnen auch ihre hilfreichen Stoffe. Salz wirkt also gleich doppelt entzündlich. Also einfach besser keine Pizza mehr essen? Selbst wenn man auf Fastfood verzichtet, ist man nicht auf der sicheren Seite. In Backwaren steckt Salz. Auch ein selbstgekochtes Mittagessen mit Fleisch, Gemüse und Salat wird gut gewürzt. Und beim Abendbrot lauert Salz versteckt in Brot und Wurst. Schon diese 3 Gerichte kommen auf etwa 8 Gramm Salz und damit auf mehr als die empfohlenen 5 Gramm pro Tag. Und in der Pizza steckten fast 10 Gramm. Schadet uns das langfristig?
1: Die Frage war, ist dieser Prozess ein permanenter Prozess oder ist er reversibel? Und Gott sei Dank ist er reversibel. Das heißt also, wenn man salzig isst, dann ist für eine kurze Zeit die Funktion gestört. Sie erholt sich aber wieder.
0: Bei den Probanden dauerte das etwa 8 Stunden. Dann waren die Immunzellen nicht mehr übermäßig entzündlich, sondern wieder im Normalbereich. Und auch das Mikrobiom hatte sich stabilisiert. Die gute Nachricht ist also, wenn wir nur gelegentlich zu viel Salz essen, kann sich unser Körper regenerieren. Trotzdem, weniger ist mehr.
2: 5 Gramm Salz. Mehr sollten es also nicht sein. 1 Teelöffel. Ah, kriege ich hin, denkt man. Aber wir merken oder besser schmecken oft gar nicht, wo überall Salz drinsteckt. Schauen wir uns das mal genauer an. Und zwar an einem ziemlich normalen Tag. Das Frühstück, Cornflakes. Süß, harmlos, denkste. Bis zu einem 1/2 Gramm Salz pro Portion. Am Vormittag ein Laugenbrötchen mit Butter und Käse, knapp 2 Gramm. Mittags Salat mit Feta und einem Stück Baguette, leicht und gesund. Aber wenn es um Salz geht, leider nicht. Da sind etwa 2 Gramm im Feta plus 1 bis 2 Gramm im Brot. Am Nachmittag dann Käsekuchen im Café, süß, aber nicht salzfrei. Nochmal bis zu 1/2 Gramm. Und abends der Klassiker, Tiefkühl-Salami-Pizza. Die hat schnell mal über 5 Gramm Salz. Das alleine würde schon für eine gesamte Tagesdosis reichen. Über den Tag kommen so schnell 10 bis 12 Gramm zusammen. Mehr als doppelt so viel wie empfohlen. Ohne Nachsalzen, ohne Chips. Das Problem ist nicht der Salzstreuer. Das Problem liegt schon im Einkaufswagen. Verarbeitete Lebensmittel. Sie liefern bis zu 80% des Salzes, was wir essen. Was hilft? 2 einfache Regeln. Erstens, weniger Fertigprodukte kaufen, also selber kochen, frisch. Je unverarbeiteter, desto mehr Kontrolle haben wir. Zweitens, wenn Sie Fertigprodukte kaufen, ein Blick auf die Verpackung, um Salzfallen zu entlarven. Über 1,5 Gramm Salz pro 100 Gramm ist wirklich viel. Wer weniger Salz isst, macht vieles richtig. Aber es gibt dabei eine Falle und die heißt Jod. Denn Jod steckt vor allem im jodierten Salz, also genau in dem, was wir reduzieren wollen.
0: Kaum einer weiß es, doch die Weltgesundheitsorganisation WHO und das Robert-Koch-Institut warnen, Deutschland ist Jodmangelland. Jedem Dritten könnte es an Jod mangeln. Jodmangel ist eine kaum beachtete Volkskrankheit. Unter Experten ist es ein bekanntes Problem. Joachim Feldkamp kämpft mit anderen Ärzten seit Jahrzehnten dafür, die Jodversorgung in Deutschland zu verbessern.
3: Leider ist die Situation verschlechtert, weil zunehmend weniger Leute jodiertes Speisesalz verwenden. Tatsächlich ist die Lebensmittelindustrie eher schuld, weil die zunehmend weniger jodiertes Speisesalz einsetzen. Und damit bekommen wir einfach weniger Jod in der Nahrung. Und das ist mittlerweile doch so dramatisch geworden, dass die WHO uns jetzt wieder zum Jodmangelland erklärt hat.
0: In Deutschland hat man in den 1980er Jahren begonnen, Speisesalz mit Jod anzureichern. Denn man hatte verstanden, Jod ist an vielen wichtigen Stoffwechselprozessen beteiligt. Jod ist ein Spurenelement und muss über die Nahrung aufgenommen werden. Es ist essentiell für den Körper und wird vor allem in der Schilddrüse gebraucht, um die Hormone T3 und T4 herzustellen. Diese Hormone steuern zahlreiche Körpervorgänge. Sie wirken auf Herz und Kreislauf, regeln den Blutdruck und steuern Gewebewachstum und Zellteilung. Damit beeinflussen sie die Entwicklung der Knochen und helfen, dass Gehirn und Nervensystem gut funktionieren. Über den Grundumsatz beeinflussen sie das Körpergewicht. Fehlt Jod, kann das Folgen haben. Bei jedem dritten Patienten findet Radiologin Merve Abel Knoten in der Schilddrüse, die durch jahrelangen Jodmangel entstanden sind.
4: Da kann es passieren, dass die Schilddrüse wachsen kann, größer werden kann und auch Mutationen entstehen können, die zu Knoten führen können. Und dadurch hat man Probleme später mit Schluckbeschwerden, Atemnot und eventuell, dass diese Knoten sich entarten können.
0: Je nach Größe und Art der Knoten müssen sie unterschiedlich behandelt werden. Bei kleinen Knoten reicht die Einnahme von Jodid. Größere Knoten müssen operativ entfernt werden. Schon bevor Knoten entstehen, kann ein Jodmangel sich bemerkbar machen. Man friert schneller und bekommt trockene Haut. Haarausfall, Gewichtszunahme können auftreten. Ebenso depressive Verstimmung sowie Lern- und Konzentrationsschwierigkeiten. Langfristig kann es dann zur Vergrößerung der Schilddrüse kommen, dem sogenannten Struma oder Kropf. Um all das zu verhindern, empfiehlt die WHO jedem, 200 Mikrogramm Jod pro Tag zu sich zu nehmen. Mit 5 Gramm jodiertem Speisesalz hätte man die Hälfte davon schon intus. Doch das Problem ist, die meisten von uns nehmen pro Tag maximal 1 Gramm jodiertes Speisesalz auf.
3: Grundsätzlich sollen wir natürlich nicht so viel Salz konsumieren. Das ist auch richtig so, weil das Blut Hochdruck machen kann. Aber wenn wir Salz verwenden, dann sollten wir auf jeden Fall Jodsalz verwenden. Ein Ziel für die Zukunft für uns Wissenschaftler ist, dass wir dafür sorgen, dass der Jodanteil im Salz etwas höher wird.
0: Und das gilt auch für Menschen mit der Schilddrüsenerkrankung Hashimoto.
3: Eine Verwendung von jodiertem Speisesalz ist auch bei der Hashimoto-Thyreoiditis kein Problem. Die Krankheit wird dadurch nicht schlechter, aber die ganze Familie profitiert davon, wenn man jodiertes Speisesalz einnimmt.
0: Wichtig zu wissen, grobes Meer- oder Himalaya-Salz enthält nur geringe Spuren von Jod. Denn grobes Salz lässt sich nicht jodieren. Über natürliche Nahrungsmittel nehmen wir im Schnitt 120 Mikrogramm Jod pro Tag auf. Dabei liefern vor allem Fisch und Algen größere Mengen Jod. Doch das essen die wenigsten regelmäßig. Daneben liefern auch tierische Produkte noch geringere Mengen des Spurenelementes, weil Tierfutter mit Jod angereichert wird. Obst und Gemüse dagegen enthalten kaum Jod, da auch in der Erde nur wenig davon enthalten ist.
5: Das Problem ist, wir haben gewisse Ernährungstrends, die aktuell immer mehr werden. Dazu gehört zum Beispiel der Veganismus oder auch bestimmte andere Arten, wo man sich eingeschränkt ernährt und gerade auch die jodreichen Lebensmittel, wie zum Beispiel der fettreiche Seefisch, dann häufig nicht mehr gegessen wird.
0: Experten empfehlen deshalb für die meisten Menschen zusätzlich 100 Mikrogramm Jod pro Tag in Tablettenform.
3: zunehmend weniger Leute. Das ist nicht Chemie, sondern das ist Nahrungsergänzung, die dafür sorgt, die Gesundheit zu erhalten. Und damit kann man sich auch überhaupt nicht schädigen. Und gerade Schwangere müssen das unbedingt einhalten, damit es zu einer guten Gesundheit der Kinder kommt.
0: Denn eine zu niedrige Jodversorgung der Mutter in der Schwangerschaft und Stillzeit kann bei Kindern zu lebenslangen Entwicklungs- und Funktionsstörungen führen.
3: Es gibt sehr gute Untersuchungen, die uns zeigen, dass Kinder, die eine schlechtere Jodversorgung im Mutterleib erlebt haben, leicht schlechtere Leistungen, zum Beispiel beim Leseverständnis haben. Es gibt leicht niedrigere IQ-Werte. Das heißt also, die Kinder, das Gehirn der Kinder leidet darunter.
0: Jodsalz sollte also in jedem Haushalt auf den Tisch kommen. So kann man mit geringem Aufwand größere Schäden verhindern.
2: Also, wenn schon Salz, dann Jodsalz. Eingriff, fertig. Und dann stehen wir im Supermarkt. Zwischen den ganzen Salzpackungen sehen wir dann auch welche mit solchen Aufschriften. Weniger Natrium, Blutdrucksalz. Begriffe, die nach Gesundheit klingen. Was steckt dahinter? Ist das wirklich besser für uns? Normales Salz besteht fast komplett aus Natriumchlorid. Bei diesen Alternativen wird ein Teil davon ersetzt durch Kaliumchlorid. Sieht gleich aus, schmeckt fast gleich, aber eben nur fast. Kaliumchlorid hat oft eine leicht bittere Note. Viele merken das sofort, andere kaum. Und der Unterschied ist nicht nur der Geschmack. Zu viel Natrium kann den Blutdruck erhöhen. Kalium wirkt eher wie ein Gegenspieler. Es entlastet die Gefäße. Studien zeigen, vor allem Menschen, die viel Salz essen, können profitieren. Wenn ein Teil des normalen Salzes durch Kaliumsalz ersetzt wird, kann das das Risiko für Herz-Kreislauf-Erkrankungen senken. Klingt gut. Ist es für viele auch. Aber nicht für alle. Menschen mit Nierenerkrankungen oder bestimmten Medikamenten sollten vorsichtig sein. Für sie kann zu viel Kalium gefährlich werden. Die einfache Orientierung lautet, für gesunde Menschen kann ein teilweiser Wechsel sinnvoll sein. Wer unsicher ist, klärt das besser vorher ärztlich ab. Welches Salz wir nutzen, ist das eine. Aber mindestens genauso spannend ist die Frage, wo kommt es überhaupt her? Ein großer Teil unseres Salzes wird direkt hier in Deutschland abgebaut.
0: Seine Geschichte beginnt vor 250 Millionen Jahren. Heute schlummert das Salz tief in der Erde. Salz. Wir nutzen es so vielseitig wie nie zuvor. Denn dieses scheinbar alltägliche Mineral ist ein wichtiger Rohstoff unserer Zeit. Dabei spielt Speisesalz nur eine sehr geringe Rolle. Der größte Teil landet nicht auf unserem Teller. Es steckt in Dingen, die wir jeden Tag nutzen. Ohne Salz, also Natriumchlorid, würde unser modernes Leben in vielen Bereichen nicht funktionieren. Doch wie wird aus einem so einfachen Stoff ein Alleskönner? Der Schlüssel liegt in seiner chemischen Umwandlung. Dabei entstehen drei wichtige Grundstoffe. Chlor ist Ausgangsstoff für Kunststoffe wie PVC, für Medikamente, für viele chemische Produkte und die Desinfektion von Wasser. Natronlauge wird unter anderem in der Produktion von Aluminium, Papier und Textilien eingesetzt. Und Wasserstoff? Ein Energieträger, der in der Industrie gebraucht wird und als Treibstoff der Zukunft gilt. Ein Stoff, unzählige Produkte. Daher ist Salz ein wichtiger Wirtschaftsfaktor in Deutschland. Rund 18 Millionen Tonnen Natriumchlorid fördern die heimischen Salzproduzenten pro Jahr. Salz ist damit einer der wenigen Rohstoffe, der nicht nur unseren eigenen Bedarf deckt, sondern auch exportiert wird. Die heutigen Salzvorkommen entstanden vor vielen Millionen Jahren, am Rande eines flachen Urmeers. Das Klima damals? Heiß, subtropisch. Immer wieder trennten sich Meeresbecken vom offenen Meer. Das Wasser verdunstete, Salz kristallisierte aus und setzte sich am Boden ab. Darüber lagerten sich Sedimente und Gestein, meist in dünnen Schichten. Das wiederholte sich immer wieder. So sammelte sich das Salz an. Das Ergebnis? Gewaltige Salzvorkommen unter unseren Füßen, die überwiegend aus Natriumchlorid bestehen. Es muss nur noch gereinigt und von Gestein befreit werden. Ganz anders bei Kalisalz, einem Salz, das zu Dünger verarbeitet wird. Es muss aufwendig aufbereitet werden. Da es nicht rein vorkommt,

0: Außerdem steigen Ertrag und Qualität der Ernte. Doch beim Abbau von Kalisalzen zeigt sich auch eine Schattenseite. Denn nur ein kleiner Teil des geförderten Rohsalzes kann verwendet werden. Der Rest ist Abfall. So fördert das Bergbauunternehmen K+S etwa 30 bis 40 Millionen Tonnen Kali-Rohsalz pro Jahr. Daraus entstehen rund 7 Millionen Tonnen verkaufsfähige Kali-Produkte. Der größte Teil fällt als sogenannter Rückstand an. Allein an einem Standort im Werra-Revier sind es hunderte Millionen Tonnen Salzabfälle, aufgetürmt zu riesigen Halden und behördlich genehmigt. Genehmigt ist auch die Einleitung des Haldenwassers. Es entsteht, wenn Regen das Salz aus den Halden wäscht. Es wird ebenso in die Werra geleitet wie flüssige Rückstände aus der Produktion. Salz ist ein Rohstoff, ohne den vieles in unserem Alltag nicht funktionieren würde. Salz bewegt unsere Welt und verändert sie. Die Frage ist, zu welchem Preis?
1: Diese Frage beantwortet sich manchmal direkt vor unserer Haustür. Im Sommer braune Blätter an Straßenbäumen und Büschen, obwohl es eigentlich genug geregnet hat. Warum? Die Ursache liegt oft im Winter. Streusalz reichert sich im Boden an. Je mehr Salz, desto schwerer wird es für die Pflanze, Wasser und Nährstoffe aufzunehmen. Im Extremfall vertrocknen die Blätter. Und das Entscheidende ist, einmal in die Umwelt gelangt, verschwindet das Salz nicht einfach. Es bleibt im Wasserkreislauf und wird weitertransportiert. Und was an der Straße passiert, passiert auch in Flüssen, nur in noch größerem Maßstab. In Deutschland gibt es ein Beispiel, das das besonders deutlich zeigt. Die Werra im hessisch-thüringischen Grenzgebiet.
0: Dieser Fluss hat ein Problem. Und das lässt sich messen. André Busch ist Biologe und untersucht mit seinen Kollegen das Leben in der Werra. Salzbelastung, Einfluss auf die Tier- und Pflanzenwelt, all das dokumentiert die zuständige Umweltbehörde seit Jahrzehnten.
2: Wir richten uns nach der Wasserrahmenrichtlinie für unsere Bewertung der Gewässer. Das Ganze findet auf einer Skala von 1 bis 5 statt. Die Werra hier in Gerstung hat einen ökologischen Zustand von schlecht derzeit.
0: Der schlechte Zustand liegt vor allem am hohen Salzgehalt, verursacht durch Einleitungen aus der Kaliproduktion. Der Salzgehalt ist hier mehr als 20 Mal so hoch wie in einem unbelasteten Fluss. Die Biologen finden fast keine Arten, die natürlicherweise in einem Süßwasserfluss vorkommen.
2: Die Arten, die hier vorkommen, sind alle stark salztolerant, findet man auch in den Brackwasserregionen von Nord- und Ostsee, teilweise auch in der Ostsee und Nordsee. Dazu zählt eben der getigerte Flohkrebs und die neuseeländische Zwergdeckelschnecke, die ist eine invasive Art. Dazu haben wir auch noch ein paar Wasserpflanzen.
3: Das Tausendblatt, der Darmtang, die kommen hier in hoher Anzahl vor und verdeutlichen noch mal recht gut den Salzgehalt.
0: Eigentlich müsste sich das längst geändert haben. Die EU schreibt vor, bis 2027 sollen Flüsse und Seen in einem guten Zustand sein. Als Grundlage für sauberes Trinkwasser und funktionierende Ökosysteme. Im Oberlauf der Werra, wo noch kein Salz eingeleitet wird, bietet sich den Wissenschaftlern ein ganz anderes Bild.
2: Wir finden hier in den salzunbeeinträchtigten Teil der Werra recht viele Arten, bis zu 70 Stück können wir hier finden. Da sind auch die wichtigen Arten dabei, also sprich die Eintagsfliegen, Köcherfliegen und Steinfliegen. Die sind für die Bewertung nach Wasserrahmenrichtlinien sehr essentiell, dass man die auch drin hat und eben einen guten ökologischen Zustand auch erreichen kann.
0: So vielfältig könnte das Leben in der Werra überall aussehen. Doch flussabwärts ist ein Ende der Salzeinleitungen nicht in Sicht. Das Unternehmen K+S steht deshalb seit Jahren in der Kritik und verweist auf eigene Maßnahmen, um die Belastung zu reduzieren. So setzt das Unternehmen unter anderem auf eine umweltschonendere Aufbereitung, die keine Abwässer mehr produziert. Vor der Kamera will sich K+S nicht äußern. Schriftlich heißt es: Auch bei der Entsorgung der festen Rückstände minimieren wir kontinuierlich die Umweltauswirkungen und setzen auf moderne Verfahren nach dem Stand der Technik. Gemeint ist vor allem die Haldenabdeckung. K+S hat damit bereits begonnen. Folie, Erde und Pflanzen sollen verhindern, dass Regen das Salz aus den riesigen Halden

0: Insekten auswäscht. Ob das für die gesamten Flächen realisierbar ist und langfristig funktioniert, ist umstritten. Klar ist, die Salzbelastung zu verringern, ist technisch aufwendig und teuer. Nach Angaben des Unternehmens auch nicht vollständig machbar. Die Politik verlängert die Genehmigung daher immer wieder, wenn auch mit strengeren Grenzwerten. Und tatsächlich ist die Belastung der Werra in den letzten Jahren gesunken.
1: Jetzt weg von den Problemen hin zu etwas, das ich wirklich faszinierend finde. Salz kann Energie speichern, oder genauer gesagt Wärme. Nicht als Metapher, sondern wirklich. Zum Beispiel in Spanien oder auch Dubai. Dort gibt es bereits solarthermische Kraftwerke, vereinfacht gesagt Sonnenwärmekraftwerke, die Salz nutzen. Und das könnte für unsere Zukunft ziemlich wichtig werden. Wie das funktioniert? Die Solarenergie wird genutzt, um einen Salzspeicher zu erhitzen. Spezielle Salzgemische schmelzen bei rund 220 Grad und können dann auf mehr als 500 Grad erhitzt werden. Dabei speichern sie diese Wärme wie ein riesiger Thermobecher. Wenn die Sonne weg ist, gibt das Salz die Wärme wieder an das Kraftwerk ab und Strom wird erzeugt. Stundenlang. Warum ist das relevant für uns? Weil genau das ein großes Problem der Energiewende löst. Wie speichern wir Energie zuverlässig? Denn Sonne scheint nun mal nicht immer, wenn wir sie brauchen. Flüssigsalz speichert sie, bis wir sie brauchen. Also ein Stoff, den wir sonst fürs Nudelwasser nehmen. Salz ist schon seit Jahrhunderten viel mehr als nur ein Gewürz. Kein Wunder, dass es sich auch tief in unsere Sprache eingeschrieben hat. Hier sind unsere Top 3.
0: Nummer 1. Du bist das Salz in der Suppe.
2: Du bist mein Salz in der Suppe.
0: Das kleine Extra, der besondere Pfiff. Ohne Salz ist alles irgendwie fad. Auf dem Teller wie im Leben. Genau das steckt hinter der Redewendung. Salz verstärkt Aromen, dämpft Bitterstoffe und bringt Geschmacksnoten erst richtig zur Geltung. Im Kochwasser sorgt es dafür, dass Lebensmittel weniger Geschmack an das Wasser abgeben. Ungesalzen gekochtes Gemüse schmeckt oft tatsächlich wässriger. Dazu kommt, früher war Salz extrem wertvoll und ein echtes Luxusgut. Wenn man also das Salz in der Suppe isst, bedeutet das, man hat für jemanden eine ganz besondere Bedeutung und bringt die richtige Würze ins Leben. Nummer 2. Ist das Essen versalzen, ist der Koch verliebt. Die eine oder andere Prise zu viel, klares Zeichen, der Koch ist verknallt. Aber ob Verliebte wirklich anders würzen, ist wissenschaftlich nicht belegt. Woher kommt die Redewendung also? Eine mögliche Erklärung führt in die Antike. Salz galt damals als belebend und sogar potenzsteigernd. Frisch Verliebte könnten also bewusst stärker gewürzt haben, in der Hoffnung auf mehr Ausdauer. Ob das wirklich funktioniert hat? Unklar. Die wahrscheinlichere Erklärung ist deutlich unspektakulärer. Verliebte sind öfter mal abgelenkt und mit den Gedanken woanders, sodass leicht ein Missgeschick passiert. So oder so. Als Ausrede für versalzenes Essen funktioniert der Satz bis heute erstaunlich gut. Nummer 3. Salz in die Wunde streuen. Da hat man eh schon einen miesen Tag auf der Arbeit und zack, dann kommt noch ein fieser Spruch hinterher, sprichwörtlich Salz in die Wunde. Ursprünglich war das sogar wortwörtlich gemeint. Schon im Mittelalter wurde Salz oder Salzlösung zur Desinfektion und Reinigung von Wunden eingesetzt. Salz entzieht Bakterien Wasser und kann sie dadurch schädigen. In einer Wunde reizt es auf diese Weise aber auch gesunde Zellen. Und das brennt höllisch. Dieses schmerzhafte Gefühl steckt bis heute in der Redewendung. Wer Salz in die Wunde streut, macht eine ohnehin schon unangenehme Situation noch unangenehmer. Auch wenn der Kommentar ein Körnchen Wahrheit enthält.
1: In diesen Redewendungen steckt viel Erfahrung und oft auch ein wahrer Kern. Salz kann im Alltag tatsächlich mehr als die meisten ahnen. Hier sind drei Tricks, alle funktionieren, alle haben einen echten physikalischen Grund. Trick 1, hartnäckige Teeränder in der Tasse. Spülmittel helfen nicht, Schrubben auch nicht. Aber ein bisschen Salz auf den trockenen Schwamm und die Ablagerung ist weg. Warum? Salzkristalle sind hart und kantig. Sie wirken wie ein Schleifmittel und tragen die Ablagerung mechanisch ab. Keine Chemie, pure Physik. Trick 2, schnell kühlen. Eine Flasche Wein, ein paar Eiswürfel, eine Handvoll Salz und nach 5 Minuten ist die Flasche kalt. Der Grund? Salz senkt den Gefrierpunkt von Wasser. Das Eis schmilzt und beim Schmelzen entzieht Eis der Umgebung Energie aus dem Wasser, dem Eis, der Flasche. Das Ergebnis? Die Temperatur sinkt deutlich schneller als ohne Salz. Dasselbe Prinzip nutzt übrigens auch das Streusalz im Winter. Der Schnee schmilzt ja nicht, weil das Salz ihn erwärmt, sondern weil der Gefrierpunkt sinkt. Dann kann Schnee und Eis sogar bei Minusgraden schmelzen. Trick 3 ist der frische Test fürs Ei. Einfach ins Salzwasser legen. Wenn es sinkt, ist es frisch. Schwimmt es oben, sollte man es besser nicht mehr verwenden. Warum? Ein altes Ei hat mehr Luft im Inneren, wird leichter und schwimmt deshalb oben. Übrigens, das funktioniert auch im normalen Leitungswasser. Mit Salz ist der Unterschied aber deutlicher, weil Salzwasser eine höhere Dichte hat und das Ei mehr Auftrieb bekommt. Ein Stoff, viele Effekte und manchmal sogar eine echte Delikatesse.
0: Das Mittelmeer. Die Küste Frankreichs, nicht weit von Montpellier. Über ein weit verzweigtes Netz von Kanälen wird hier Meerwasser ins Hinterland geleitet. Nur mit Hilfe der Flut. Am Rande des Landschaftsschutzgebietes, vor den Toren der kleinen Hafenstadt Egmort, liegen Salinen. Seit der Antike schon wird hier Salz gewonnen. Heute produziert der Konzern Salin du Midi hier vor allem günstiges Meersalz der Marke La Baleine. Daneben gibt es die Premium-Marke des Konzerns Le Saunier de Camargue, zu Deutsch der Salzgärtner der Camargue. Ein Fleur de Sel, ein ganz besonderes Meersalz, verspricht der Hersteller. Andrea Subielewitsch kommt aus Deutschland und arbeitet bei Salin du Midi als Exportmanagerin für den europäischen Markt. Für sie ist Fleur de Sel eine Erfolgsgeschichte.
3: Natürlich können wir nicht denselben Reinheitsgrad garantieren wie zum Beispiel ein Salz, was aus einer Mine kommt. Einfach aus dem Grund, weil es natürlich sein kann, dass Muschelstückchen oder Sand drin zu finden ist, können wir nicht komplett ausschließen. Und das ist halt natürlich auch etwas, was der Konsument auch sucht. Also Naturprodukte, authentische Produkte. Es steckt auch ein ganzes Handwerk dahinter. Also der Beruf des Sauniers ist was, was erlernt wird. Das Wissen wird von Generation zu Generation weitergegeben.
0: Bilder, die aus einem Reisekatalog stammen könnten. Das Meerwasser, das wegen einer ungefährlichen Alge rötlich schimmert. Die Aushilfskräfte, die in weißen T-Shirts Fleur de Sel abschöpfen. Dazu ein kerniger Saunier, ein Salzgärtner, der Pressetermine wie unseren heute begleitet. Alain Barthelot.
4: Fleur de Sel, das sind Salzflocken, Salzblumen, die auf der Wasseroberfläche entstehen. Der Wind treibt sie an den Rand der Becken, wo sie sich absetzen. Hier, schauen Sie. Wenn Sie genau hinsehen, erkennen Sie die Kristalle. Und das ist ein Phänomen, das vollkommen natürlich ist. Das sind keine Salzkristalle, das sind Flocken, das sind Salzblumen. Wir sind stolz auf unsere Produktion, denn in diesem Prozess wird nichts hinzugesetzt. Der basiert komplett auf dem Klima und auf natürlicher Verdunstung.
0: Nur einmal im Jahr wird das Fleur de Sel geerntet. Zwischen Juli und August, wenn die Temperaturunterschiede zwischen Tag und Nacht besonders hoch sind. Handarbeit bei mehr als 30 Grad im Schatten. Außer dem Kran gibt es hier keine Hilfsmittel. In der Fabrik von Salin du Midi, gleich neben den Salinen, spürt man nichts vom französischen Flair. Es ist heiß und laut, wie in jeder Werkhalle. Aber hier läuft etwas über das Band, das wesentlichen Anteil am Verkaufserfolg von Le Saunier de Camargue haben dürfte. Der kleine, bunte Papptopf mit dem Korkdeckel, der so natürlich und nachhaltig daherkommt. Wer für seine Produkte am Markt hohe Preise durchsetzen will, der braucht solche Marken mit einem hohen Wiedererkennungswert. Nur dann sind Kunden bereit, für Salz deutlich mehr auszugeben als früher. Weltweit produziert Salin du Midi pro Jahr 4 Millionen Tonnen Meersalz. Davon sind nur 800 Tonnen Fleur de Sel.
5: Das ist wenig, aber wichtig für das Image des gesamten Konzerns.
4: Vor etwa 20 Jahren hat man begonnen, Fleur de Sel zu ernten und zu vermarkten. Das ist ein Produkt, das geschmacklich sehr interessant ist. Das benutzt man vor allem für Fleisch oder das Grillgemüse. Da ist es wirklich ein Geschmackserlebnis am Gaumen. Das ist einfach gut.
3: Fleur de Sel ist quasi, wir nennen es auch gerne das Kaviar unter den Salzen. Die bekannten Chefs und Köche dieser Welt schätzen das Salz natürlich auch für ihre besondere Struktur. Nach dem Kochprozess quasi, wenn das Gericht fertig ist, wird die Fleur de Sel dann zum Verfeinern genutzt.
5: So tummeln sich bei den Salzgärtnern in Frankreich die Touristen, weil sich die Salinen so natürlich und nachhaltig anfühlen. Und mancher Meersalzproduzent im Süden träumt davon, auch im Norden Europas höhere Marktanteile zu erzielen und noch mehr Salz zu verkaufen.
1: Egal wie besonders das Salz ist, die meisten von uns essen einfach viel zu viel davon. Und da liegt eine Frage nahe: Kann ich das zu viel an Salz nicht einfach ausschwitzen? Sport, Sauna, da geht doch einiges raus. Die kurze Antwort: nicht wirklich. Erinnern wir uns an unsere Rechnung vom Anfang. Da waren wir im Extremfall bei 12 Gramm Salz. Das sind rund 7 Gramm zu viel. Und jetzt die Gegenrechnung. Selbst beim Sport verliert man oft nicht mehr als 1 bis 2 Gramm Salz pro Stunde. Das heißt, um diese 7 Gramm wieder loszuwerden, müssten wir mehrere Stunden am Tag richtig schwitzen. Und wer will das schon? Dazu kommt noch, der Körper passt sich an. Wer regelmäßig viel schwitzt, dessen Körper stellt sich darauf ein, er wird effizienter und verliert über den eigenen Schweiß weniger Salz, weil er einen Teil davon zurückhält. Und das heißt, selbst wer täglich trainiert, schwitzt das zu viel an Salz nicht einfach wieder aus. Also, schwitzen ist keine Strategie. Der einzige Weg, weniger Salz im Körper zu haben, ist weniger aufnehmen. Und da stellt sich die nächste Frage: Macht es eigentlich einen Unterschied, welches Salz ich verwende, billig oder teuer?
5: Woran kann man sich orientieren beim Salz? Wir fragen in Stuttgart nach, beim Küchenchef eines alteingesessenen Restaurants in der Innenstadt. Sascha Svoboda kocht für uns eine Flätle-Suppe, um den Geschmack verschiedener Salze zu testen. Ganz subjektiv.
6: Also hier haben wir das standardmäßige Jodsalz, ja, das wo jeder glaubt zu Hause hat. Finde ich gut, klassisch. Hier haben wir Black Lava Salz mit Aktivkohle aus Hawaii. Ist eigentlich nichts anderes wie gefärbtes Salz. Ja. Schicke Aufmachung, kostet das Kilo 100 Euro, würde ich sagen, ungefähr. Aber das ist auf so einem Steak, macht es natürlich ein bisschen mehr her wie so ein Jodsalz. Das zergeht sowieso relativ schnell und das bleibt auch im Fleisch liegen. Das ist einfach was fürs Auge und man denkt gleich, oh, ist was Besonderes. Ne? Dann Fleur de Sel, auch ein Klassiker. Finde ich sehr gut, zur Alternative zum Jodsalz. Schön für Fisch und Fleisch, kann man beides verwenden. Das sind schöne Salzkristalle, ja. Es macht auch Spaß, wenn man drauf beißt. Dann haben wir hier Sylter Meersalz. Ja, der Name ist Programm Sylt. 100 Euro das Kilo, würde ich mal so behaupten, ungefähr circa. Das ist so eine typische Marketingstrategie.
5: Wir fragen bei Armin Vallée von der Verbraucherzentrale Hamburg nach, der sich seit langem mit dem Thema befasst.
7: Es geht darum, den Preis, den die

0: indem man ja, Storytelling, Geschichten erzählt dazu.
1: Das ist zum Schmunzeln. Ayurvedisches Zaubersalz. Keine Ahnung, was man damit zaubern kann mit diesem Salz. Das soll so Natur darstellen, besonders nachhaltig. Aber wenn man da genauer guckt, dieses Salz kommt aus Pakistan, muss also über viele hundert Kilometer herangekarrt werden. Sehr beliebt, Ursalz. Hier wird suggeriert, dass das Salz viele Millionen Jahre alt ist. Das ist üblicherweise so. Auch dieses Salz aus dem Bergwerk ist sehr alt. Man versucht dem Ganzen so einen esoterischen Touch zu geben, um da natürlich, und das muss man klar sagen, was steckt dahinter, einen höheren Preis zu erzielen.
2: Wir schmecken jetzt Brühe mit vier verschiedenen Salzen ab. Die erste Brühe machen wir mit dem Black Lava Salz. Wollen wir mal sehen, wie sich's verhält. Ich glaube nicht, dass da jemand was rausschmecken wird.
3: Auf dem Platz neben der Restaurantterrasse baut der Küchenchef die Teststation auf. Damit es für die Passanten etwas leichter wird, gibt es vor der Flätlesuppe erstmal frisches Brot, Olivenöl und unsere vier Salze zum Probieren. Schmeckt am Ende nicht alles nach Natriumchlorid, also Kochsalz?
0: Das Natriumchlorid an sich wird überall gleich schmecken, aber es sind natürlich Begleitstoffe, Spurenelemente, die drin sein können, die dann geschmacksauslösend sind.
2: Wir haben hier vier verschiedene Salze. Dürfen Sie gerne eine Scheibe Brot nehmen, ein bisschen Öl drauf und dann dezent mit Salz einfach mal durchprobieren.
3: Können Laien Unterschiede benennen zwischen dem günstigen Siedesalz, dem Sylter Meersalz, dem Fleur de Sel und dem Black Lava Salz?
4: Also ich war etwas überrascht über das schwarze Salz. Erstens mal kannte ich das noch gar nicht und habe da jetzt aber ein bisschen mehr erwartet von der Intensität.
5: Das hatte noch irgendwie so einen Zusatzgeschmack, hatte ich jetzt den Eindruck.
6: Das schwarze Salz?
5: Ja, der schwarze. Die anderen waren mehr oder weniger gleich.
7: Ich glaube, dass es von den Mineralgehalten anders ist.
5: Das also mag diese, sein.
7: Ja. Insofern würde ich immer so ein grobes Meersalz bevorzugen.
3: Unser Zwischenergebnis vor dem Suppentest. Auffällig viele Passantinnen beziehen sich auf das Black Lava Salz. Aber liegt das an seinem besonderen Geschmack oder doch eher an seiner auffälligen schwarzen Färbung? Nun serviert der Chefkoch die vier Flätlesuppen, in denen unsere Salze aufgelöst sind. Auch diese Ergebnisse, rein subjektiv, aber für uns sehr interessant.
6: Welche Suppe hat Ihnen geschmeckt?
2: Eins.
6: Das ist die beste?
2: Ja.
6: Ja.
2: Zwei.
6: Ja.
2: Drei.
6: Vier. Sie haben jetzt das billige Salz genommen, ne? Wie kommt das? 54 Cent
2: vielleicht,
6: das Kilogramm?
2: Vielleicht ist ein bisschen mehr drin. Das schmeckt am salzigsten von allen.
8: Ja, und für mich war es eigentlich der Topf Nummer 2. Den fand ich am schmackhaftesten.
6: Okay, der Topf Nummer 2, das ist das Sylter Meersalz. Das, ist also, das hier kostet, wenn man es hochrechnet, auf ein Kilo 54 Cent. Mhm. Und das 100 Euro. Also 200 Mal so viel.
8: So groß war der Unterschied jetzt nicht, finde ich, vom Geschmack, dass ich dann die preisliche Differenz irgendwie als gerechtfertigt darstellen muss.
9: Also ich finde, man schmeckt kaum einen Unterschied, sobald es aufgelöst in der Brühe ist.
10: Diesen Unterschied schmeckt man nicht.
3: Am Ende bleibt es Ihre Entscheidung, welches Salz für Sie persönlich das Beste ist. Genügend Auswahl gibt es ja.
11: Gut, ich bin der Meinung, zumindest fürs Nudelwasser reicht mir das billige Jodsalz völlig. Nicht alles, was man im Netz an Infos findet, ist ja unbedingt richtig. Das ist beim Thema Salz nicht anders als bei vielen anderen Themen. Noch nie war es so schwer, Wahrheit von Täuschung zu unterscheiden. Mein Kollege Eckhard von Hirschhausen ist dem in einer sehr interessanten Doku auf den Grund gegangen.
12: Damit wirst du Kopfschmerzen und andere lebenszerstörende Symptome los.
13: Hast du das jemals wirklich so gesagt?
12: Natürlich nicht, Ingo. Das ist gefährlicher medizinischer Unsinn.
14: Betrug mit Fake-Videos.
15: Ich hätte das nicht bestellt, wenn das irgendjemand gewesen wäre.
14: Wer steckt dahinter?
12: Hast du selber Angst, dass du auf die Fresse kriegst, weil du hier auspackst?
14: Was unternimmt die Politik?
16: Es ist einfach verrückt, dass wir da nicht härter durchgreifen.
14: Hirschhausen und die Deepfake-Mafia.
11: Die ganze Doku und noch viel mehr zum Thema Desinformation und Deepfakes finden Sie

0: Es war einfach genial, um Erfindungen für Kinder. Diejenigen, die Kinder oder Enkelkinder haben, kennen die Probleme, die manchmal im Alltag entstehen. Aber zum Glück gibt es innovative Lösungen. Eine Kindermatratze wie ein Puzzle. Waschbar und mitwachsend.
1: Man kann dieses Teil jetzt hier rausnehmen und stattdessen auch hier drüben dran setzen.
0: Wegwerfwindeln, die kompostierbar sein sollen und trotzdem trocken halten.
2: Wir finden hier auch diese Zellstoffflocken wie in einer herkömmlichen Windel, nur haben wir anstatt den Superabsorber das Sauggel aus Kartoffelstärke verwendet.
0: Türklinken, die Kinder ganz sicher nicht öffnen können. Diese und noch mehr Erfindungen haben wir in den letzten Jahren gezeigt und wollen heute wissen, was ist daraus geworden?
3: Einfach genial ist zu Besuch bei Familie Blasini-Blumenstein. Dazu gehören Marina, Felix und die Kinder Emilia, Luca und Milla. Die Lieblingsbeschäftigung der Kleinen? Toben. Und zwar auf einer Matratze.
1: Also man sieht ja, dass die Matratzen ganz schön beansprucht werden. Und das eigentliche Problem ist nicht, dass drauf rumhüpfen oder solche Sachen, sondern alles das, was man möglicherweise auch nicht sieht. Wenn eine Windel ausläuft, wenn das Fläschchen umfällt, wenn die Kinder spucken, dann geht halt viel auch durch den Bezug durch.
3: Um das wieder rauszubekommen, müsste man eine Matratze ab und zu mal waschen. Das Problem?
4: Passt nicht rein. Passt nicht rein.
3: Das gehört bei Familie Blumenstein der Vergangenheit an. Der Familienvater hat eine neue Matratze erfunden, die gleich zwei Vorteile kombiniert.
1: Die eine Besonderheit ist, dass das die erste komplett waschbare Matratze ist. Und die zweite Besonderheit ist, dass diese Matratze mit dem Kind mitwachsen kann. Und das möchte ich jetzt mal zeigen.
3: Der Bezug besteht aus Biobaumwolle und Polyester. Darunter stecken eine Auflage und mehrere Schaumstoff-Puzzleteile. Die lassen sich ganz einfach auseinanderbauen. Drei bis vier Teile passen auf einmal in die Waschmaschine und lassen sich so bei 60 Grad reinigen. Durch die Teilbarkeit ergibt sich der zweite Vorteil. Man kann die Puzzleteile zu unterschiedlichen Matratzengrößen zusammenbauen. Die kleine Variante misst 70 x 140 cm. Genau richtig für Baby Miller.
1: Oh.
3: Mit insgesamt 14 Puzzleteilen erreicht die Liegefläche eine Größe von 90 x 200 cm.
1: Das ist jetzt die vergrößerte Variante für Kinder so ungefähr von 4 bis ungefähr 12 Jahren in etwa.
3: Hier in der Matratzenfirma seines Onkels setzte Felix Blumenstein seine Idee um. Mehrere Monate tüftelte er. Nachdem die Form klar war, galt es, den richtigen Schaumstoff zu finden. Ein spezieller Polyurethan-Schaumstoff machte schließlich das Rennen. Bei diesem offenporigen Material bleiben keine Waschmittelreste in den Poren hängen und es trocknet schnell. Der passende Schaumstoff war also gefunden. Die Puzzleteile sind so zugeschnitten, dass sie sich ganz einfach und selbsterklärend zusammenfügen lassen.
1: Man kann dieses Teil jetzt hier rausnehmen und stattdessen auch hier drüben dran setzen. Und dieses Teil, was hier war, passt genauso gut hierhin. Und so kann man nichts falsch machen.
3: Die waschbare und mitwachsende Matratze ist serienreif. Doch wie kommt sie bei anderen Eltern an? Mit Felix Blumenstein besuchen wir den Kindergarten Kunterbunt. Hier treffen wir die beiden Mütter Miriam Öste und Jenny Fitzenberger. Sie sollen das Zusammensetzen der Matratze ausprobieren.
1: Ja, ich bin gespannt. Ich würde es einfach mal vielleicht übergeben und gar nicht mehr viel dazu sagen, dass man einfach mal probieren kann.
3: Und tatsächlich, für das Zusammenpuzzeln der kleinen Variante der Matratze brauchen die beiden nicht einmal 3 Minuten.
5: Für Familienplanungen, die noch nicht abgeschlossen sind, darum nicht. Das ist ja auch kostengünstiger, nachhaltiger vor allen Dingen.
3: Und Felix Blumenstein tüftelt noch weiter. Denn in Zukunft soll es auch eine waschbare Matratze für Erwachsene geben.
0: Die gibt es inzwischen. Sie wird vor allen Dingen von Allergikern genutzt, die so die

0: Matratze waschen können. Und Felix, der mittlerweile Geschäftsführer der Matratzenfirma ist, hat mit seinem Team das Ganze noch weiterentwickelt und eine Variante für Hundebetten rausgebracht. Bei der nächsten Erfindung geht es nicht ums Liegen, sondern ums Sitzen.
1: Seit mehr als 40 Jahren ist Mariam Vollmar begeisterte Reiterin. Mit ihren Kindern macht sie auch regelmäßig Urlaub mit Pferden. Dabei hat sie etwas Interessantes entdeckt.
2: In dem Reiturlaub mit meinen Zwillingen, die waren damals 7, ist mir aufgefallen, dass wir jeden Tag 8 Stunden im Schritt fast nur auf dem Pferd saßen. Und die Zwillinge sind abends vom Pferd gesprungen und waren topfit, entspannt. Und dann habe ich mich gefragt, wieso ist das so? Weil wenn die auf dem Stuhl sitzen, dann ist das überhaupt nicht so. Dann fangen die nach einer halben Stunde an zu zappeln, sind unbehaglich.
1: Und so kam Mariam auf die Idee, die positiven Effekte des Reitens zu nutzen für einen Kinderwagen.
2: Ich habe einen Buggy erfunden für Kleinkinder. Aber die Sitzfläche, wo das Kind sitzt, ist nicht still, sondern viergeteilt und bewegt sich. Genauso wie der Rücken eines Pferdes in der Gangart Schritt.
1: Und so sieht das aus. Sobald der Buggy fährt, ahmt die Sitzfläche die Bewegungen nach, die ein Pferderücken in der Gangart Schritt macht. Durch den Kreuzgang, so nennt man den Schritt des Pferdes, bewegt sich der Rücken wie eine kreisende Acht. Genauso tut es auch der Sitz des Buggys. Dabei bleibt das Kind quasi im Sitzen aktiv. Das soll auch Rückenmuskeln und Wirbelsäule stärken. Um die Bewegungen des Pferderückens auf den Buggy zu übertragen, hat die Erfinderin den Sitz aus 4 einzelnen Blöcken gebaut. Unterhalb der Sitzfläche sind die mit einem Getriebe und den hinteren Buggyrädern verbunden. Entwickelt hat die 46-Jährige ihr fahrendes Pferd gemeinsam mit einer Universität im polnischen Bydgoszcz. Doch hat die Erfinderin mit ihrer Idee wirklich aufs richtige Pferd gesetzt? Wir begleiten Mariam Vollmar zu einem Physiotherapeuten. Christoph Bär behandelt hauptsächlich Säuglinge und Kinder. Er soll beurteilen, ob so ein Pferderücken-Buggy zu einer gesunden Körperhaltung bei Kindern beitragen kann.
3: Aus dem Reiten weiß man einfach, dass es diese Aufrichtung fördert. Man hat auch von ganz allein von der Sitzposition, Gleichgewichtstraining, die ganze Rumpfmuskulatur, die da arbeitet.
1: Für einen Praxistest der Erfindung hat der Physiotherapeut eine Bekannte mit ihrer 1,5-jährigen Tochter Ida eingeladen.
4: Ida ist auch jemand, der unheimlich viel Bewegung braucht und es auch einfordert. Und im Buggy sitzt sie gar nicht gern. Also sie läuft lieber.

0: tatsächlich gleich viel Bewegung.
1: Von der Sitzhaltung her sieht man, dass sie von vornherein auf jeden Fall frei sitzt und aufrecht sitzt. Ja. Also lehnt sich nicht an.
2: Und bewegt sich auch schön im Becken und im Rumpfbereich. Ne?
3: Viel länger als 2 Stunden sollte ein Kleinkind zwar nicht im Reitersitz bleiben, sonst können O-Beine drohen, aber, so der Experte,
1: diese aufrechte Haltung, das hat man ja ganz gut gesehen, und auch die Bewegung, die sie dann ausgleicht, also das macht auf jeden Fall einen guten Eindruck.
4: Mit dem Buggy ist es bei einem Prototyp geblieben, aber die Erfinderin ist gerade dabei, mit demselben Prinzip einen gesunden Bürostuhl zu entwickeln. Sie sieht dafür einfach mehr Chancen und muss damit auch weniger Genehmigungsverfahren durchlaufen, weil das bei Kindern und speziell für Therapien natürlich sehr schwierig ist. Weiter geht es damit. Davon brauchen Babys bekanntlich eine Menge. Die Wegwerfwindeln sind zwar praktisch, viele enthalten aber eine hohe Menge an Plastik.
5: Das ärgerte auch Familie Frank. Denn auch ihre beiden Töchter Rosanna und Leandra haben schon für einige volle Mülltonnen gesorgt.
6: Wenn wir jetzt rechnen, dass eine Windel so 200 Gramm wiegt, was sehr schnell tut, dann sind wir bei über 1 Tonne. Also das ist mehr als ein Auto, was so ein Kind macht.
5: Doch der Kunststoff in der Windel ist nicht das einzige Problem. Im Inneren verbirgt sich noch mehr Chemie.
6: Wenn man hier fühlt, merkt man, dass hier so kleine Kügelchen drin sind. Und das ist sogenannter Superabsorber. Das hat dann meine wissenschaftliches Interesse geweckt.
5: Diese Superabsorber im Inneren des Saugkerns halten den Babypo trocken. Denn sobald sie mit Flüssigkeit in Berührung kommen, saugen sie sich voll und werden zu einer gelartigen Masse. Die Kügelchen sind aber alles andere als umweltfreundlich, denn sie sind ein Erdölprodukt, das nicht biologisch abbaubar ist. Dominik Frank machte sich auf die Suche nach einer Alternative zu den Superabsorbern. Seine erste Idee: ein Saugkern aus Kartoffelstärke.
6: Es hat das Wasser aufgesogen, es ist aber halt noch in der Konsistenz nicht so gut. Also das in der Windel möchte wahrscheinlich kein Kind haben.
5: Der Erfinder tüftelte weiter. Er hat die Kartoffelstärke so verarbeitet, dass Flocken daraus entstanden sind. Und die können Flüssigkeiten nun aufsaugen und speichern. Die wichtigste Voraussetzung für eine umweltfreundliche Windel war geschaffen. Zusammen mit einem Windelhersteller hat Dominik Frank diesen Prototyp entwickelt. Er ist nicht nur wegen des neuen Saugkerns umweltfreundlicher, die Hülle besteht zudem aus biologisch abbaubarer Maisstärke.
6: Wir finden hier auch diese Zellstoffflocken wie in einer herkömmlichen Windel, nur haben wir anstatt den Superabsorber das Sauggel aus Kartoffelstärke verwendet.
5: Im Messbecher sind 80 Milliliter Wasser. Das entspricht dem Inhalt der vollen Blase eines 2-jährigen Kindes. Nach etwa 5 Minuten ist alles eingesogen. Das zeigt auch der Löschpapiertest. Zwölf Familien haben die Öko-Windel bereits getestet. Und einer der kleinen Tester ist der nun 9 Monate alte Lars aus Berlin. Eine Woche lang hat er die Windeln getragen. In einem Kindercafé in Berlin treffen sich Lars und seine Mama mit dem Erfinder.
7: Also die Windel hat wirklich allen Belastungen standgehalten. Er ist jetzt gerade in einem Alter, wo er anfängt, krabbeln zu lernen und sich durch die Gegend rollt und praktisch nicht mehr still sitzt. Aber es ist nichts ausgelaufen. Das war das Erste, was sehr, sehr, sehr positiv war.
6: Schön zu hören.
5: Ein weiterer Vorteil: ohne Chemie ist auch die Geruchsbelästigung geringer.
7: Egal ob kleines oder großes Geschäft, es riecht einfach nichts. Also wir waren da wirklich sehr, sehr, sehr beeindruckt.
5: Das Ziel des Erfinders: die Windeln sollen in Zukunft nicht mehr im Restmüll landen, sondern kompostierbar sein.
4: Hallo Dominik, was kannst du uns jetzt nach diesen 8 Jahren sagen? Hast du dein Ziel erreicht?
8: Hallo, wir haben das Ziel der 100% kompostierbaren Wände noch nicht ganz erreicht. Wir haben in den 8 Jahren hart daran gearbeitet. Wir sind jetzt bei 85%.
4: Wo muss bei euch noch Plastik weg?
8: Ich habe hier eine Windel hier. Was noch nicht ersetzt wurde, sind diese Gummibändchen und der Klettverschluss obendrauf. Aber das kann man dann zum Kompostieren abschneiden oder abreißen und dann auf den Heimkompost machen.
4: Mhm. Was passierte eigentlich damals nach der Ausstrahlung? Also hattest du dann direkt Anfragen für die Windel?
8: Ja, tatsächlich. Das ist dann auch noch im Stress ausgeartet, weil der Beitrag lief dann früher als geplant. Wir wollten eigentlich im August starten mit der ganzen Kampagne und durch den Beitrag hatten wir dann natürlich den Zwang, dass wir vor dem Beitrag alles fertig haben. Und wir waren auf Usedom im Urlaub, da musste ich die Webseite noch fertig programmieren, die Zahlung einbinden, und damit dann alles ready ist für den Start.
4: Und wie ist das jetzt für dich, wenn du daran zurückdenkst?
8: Es ist wahnsinnig, was da in der Zeit alles passiert ist. Wir haben

0: geschlossen. Das rettet ihnen das Leben, bedeutet aber auch Stress für die Kleinen. Die Ärztin Björna Althoff arbeitet als Entwicklerin für ein Unternehmen, das Medizinprodukte herstellt. Sie möchte mit ihrer Erfindung etwas von diesem Stress für die Kinder vermeiden.
1: Gleichalte Babys, also die genauso alt sind wie die Frühgeborenen, die im Inkubator in der Klinik liegen, die erleben normalerweise im Mutterleib der Schwangeren Bewegung, Stimme und diese Bewegung zum Beispiel beim Gang. All diese Reize fehlen den Frühgeborenen und mein Ziel war es, das wieder an die Frühgeborenen heranzubringen.
0: Dafür hat sie eine Hängematte entwickelt, in der die Babys im Inkubator liegen sollen. Sie besteht aus weichem Stoff und ist mit einem sogenannten Pucksack wie ein kleines Nest für die Frühchen. Oben und unten hat Björna Griffe angebracht.
1: Und dieses textile Tablett bringe ich in die Halterung ein. Verschließe das Ganze und jetzt ist die Hängematte schon aufgebaut.
0: Das ebenfalls von ihr entwickelte Gestell sorgt nun dafür, dass sich die Hängematte bewegen kann. Denn die Erfinderin hat darin einen Elektromotor verbaut, der das Frühgeborene sanft schaukeln kann. Die Erfindung ist bisher ein Prototyp. Björna stellt die Idee gerade auf einer Frühchenstation vor. Wir begleiten sie in die Duisburger Sana-Kliniken.
1: Ich bin total gespannt, weil die Ärzte und die Pflegekräfte, das sind natürlich diejenigen, die direkt an den Kleinsten dran sind, an den Patienten und die das am besten einschätzen können, ob das etwas ist, was denen helfen kann.
0: Auf der Kinderintensivstation schauen sich Chefarzt Dr. Francisco Previs und der Stationsleiter Heinz-Wilhelm Buck die Hängematte an.
1: Es ist extra so konzipiert, dass man wirklich nur die Seitenklappe runter machen muss und den seitlich in den Inkubator einstellen kann.
0: Björna hat das Gestell so gebaut, dass es in jeden Inkubator passt.
2: Sehr solide, einfach aufzubauen. Das gefällt mir schon.
0: Da die Erfindung noch kein zugelassenes Medizinprodukt ist, erklärt Björna sie anhand einer Puppe.
1: Also es besteht ja aus mehreren Schichten. Einmal aus dem Liegetextil, aus der inneren Pucklage und den Seitenpolstern. Die Seitenpolster und die Pucklage dienen dazu, dass es nicht über die Seite herausrollen kann.
0: Durch den Pucksack und die Schaukelbewegung soll das Kind eine Geborgenheit, ähnlich wie im Mutterleib, empfinden. Aber Björna hat bei ihrer Erfindung noch an etwas anderes gedacht.
1: Integriert in das Hängematten-Textil sind eben auch textile EKG-Elektroden.
0: Mit diesen aufgenähten Silberfäden will sie die Elektroden, die bisher auf die empfindliche Babyhaut geklebt werden, ersetzen.
1: Weil die beim Lösen zum Teil zu schweren Hautverletzungen, Infektionen etc. führen. Und genau, deswegen haben wir sehr weiche Textroden zusammen mit einem Unternehmen entwickelt.
2: Wir haben ja immer ein bisschen Sorge, was wir den Kindern so auf die Haut machen. Das wird nicht warm und das schrubbelt nicht. Und das ist auch relativ hygienisch einwandfrei.
1: Ja, es sind Silber. Silber wirkt ja sowieso antibakteriell.
0: Konnte die Erfinderin den Chefarzt überzeugen?
2: Ja, ich kann mir das sehr gut vorstellen, dass die Hängematte bei uns zum Einsatz kommt. Und das würde sicher zu einer Verbesserung der Versorgung unserer Frühgeborenen beitragen.
3: Mit einem noch etwas verbesserten Prototyp bekam Björna jetzt die Zusage für eine klinische Studie an der Uniklinik Essen. Und sie hat uns geschrieben, sie entwickelt weiter, will die Schaukelbewegungen noch besser an die natürlichen Bewegungen im Mutterleib anpassen und erforscht deshalb jetzt das Gangbild von schwangeren Frauen. Je älter die Kinder werden, desto neugieriger werden sie. Und darum geht es auch bei dieser Erfindung.
4: Vor Kindern sicher aufbewahren, steht auf vielen Reinigungsmitteln. Beate Wasem verstaut gefährliche Sachen deshalb in der Abstellkammer. Doch was, wenn sie vergisst, die abzuschließen? Ihre Kinder sind nämlich ganz schön neugierig.
5: Es ist natürlich eine Lösung, abzusperren, aber Schlüssel verstauen, aufzusperren, Schlüssel verstauen, ist natürlich eine aufwendigere Geschichte, die klassische Variante.
4: Doch es geht auch anders.

0: Markus Themel und Michael Kreitmeier aus Oberbayern haben eine Lösung gefunden, die Tür abzusperren ohne Schlüssel. Nur mit der Türklinke.
1: Sieht relativ unspektakulär aus. Ja, sieht aus wie eine normale Türklinke, nur mit einem Knopf. Ist es aber nicht. Der ganze Clou von dieser Klinke steckt in diesem Schaft und unter dieser Rosette.
0: Ihre Erfindung ist so konstruiert, dass das Auf- und Zuschließen durch einen einfachen Handgriff ersetzt werden kann.
2: Die Klinke ist immer in einer Dauerverriegelung, das heißt, man kann sie nicht drücken. Man muss mit dem Daumen den Knopf gegenhalten und die Klinke schön gerade herausziehen. Dann kann sie betätigt werden wie eine ganz normale Türklinke.
0: In der Klinke sind mehr als 25 Einzelteile verbaut. Im Modell kann man sehen, was passiert. Drückt man nur die Klinke, ist der Mechanismus blockiert. Zieht man über den Knopf die Klinke zu sich heran, wird die Sperre an der Rosette gelöst und die Tür lässt sich öffnen. Danach springt der Mechanismus durch eine Feder automatisch in die Verriegelung zurück. Von der anderen Seite lässt sich die Klinke ganz normal bedienen.
1: Hintergrund des Ganzen ist mein zweijähriger Sohn, oder damals zweijähriger Sohn, der immer unsere Speistüre und Hauswirtschaftsraum geöffnet hat. Da sollte er eigentlich nicht rein.
0: Deshalb fingen die Freunde an zu entwickeln. Und nach insgesamt 2 Jahren und 8 Prototypen hatten sie die erste verkaufsfähige Klinkensicherung fertig.
2: Wir haben die Klinke zusammengebaut, ungefähr 100 Mal geprüft, dass auch wirklich alles in Ordnung ist damit. Dann haben wir es ins Paket eingepackt, ungefähr 10 bis 20 Mal fotografiert, weil wir so stolz drauf waren, dass wir eine erste Bestellung hatten und die dann auch zur Post gebracht. Und dann haben wir uns ein Bier gegönnt.
0: Für die Produktion in der heimischen Garage haben sie sich Maschinen umgebaut. Hier pressen, schrauben und kleben sie die Einzelteile selbst zusammen.
2: Kurzer Funktionstest, ob alles passt. Wunderbar.
0: Wir schicken die Erfinder mit ihrer Klinke zu den Wasems.
3: Ja, hallo.
4: Servus.
0: Zunächst die Frage, wie schnell und einfach lässt sich die Klinke für einen Laien montieren?
3: War jetzt ein bisschen streng zum Zusammenstecken, aber das war bei den Alten.
0: Die Montage hat nur wenige Minuten gedauert.
5: Ja, es geht streng, aber ich glaube, für einen Erwachsenen ist es okay. Aber für ein Kind. Das ist, glaube ich, schon schwer.
3: Muss ich nicht mehr
5: raus. Magst du wieder raus?
3: Ja, nicht.
5: Du kommst ja. Ja, das ja. Ist ja auch. Von drin kommt man ja,
3: ja
5: raus.
3: Das wird jetzt probieren.
5: Man kommt ja nur von draußen nicht rein. Anna, magst du mal kommen? Kriegst die Tür auf? Test bestanden. Klinke hält, was sie verspricht. Tür bleibt zu.
6: Die Erfinder haben inzwischen mehrere Varianten für verschiedene Türen entwickelt. Und die Nachfrage nach der Sicherheitstürklinke, die ist groß. Allerdings gibt es im Internet immer wieder Zweifler, die behaupten, dass die Kinder irgendwann diesen Trick durchschauen würden. Und Markus und Michael haben uns gebeten, noch mal darauf hinzuweisen,

0: Für diese Woche machen Sie es gut.
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7: Sie sind Lebensraum und Erholungsort, Flüsse. Doch viele von ihnen haben wir für unsere Zwecke umgebaut und genutzt.
8: Ich bin da früher als Kind schwimmen gegangen.
9: Dann kamen die 70er mit der Industriebrühe.
8: Ja, da sind wir nicht mehr schwimmen gegangen, da sind wir ein Schwimmbad hier.
7: Aber sind unsere Flüsse in Not, stehen wir zusammen. Wir erforschen sie mit allen Sinnen und renaturieren sie.
10: Was würden Sie sagen, wie ist das Ergebnis?
0: Also sehr, sehr spannend.
7: Hand in Hand gehen Laien und Forschende der Frage nach, wie geht es unseren Flüssen heute? Und wie können wir diese einzigartigen Flusswelten auch in Zukunft bewahren? Jetzt bei Quarks.
11: Herzlich willkommen bei Quarks. Im Ausland sind wir ja als das Land der Autobahnen bekannt. Viel passender wäre aber das Land der Flüsse. Mehr als 500.000 Kilometer Fließgewässer haben wir. Das ist 40 Mal so lang wie das Autobahnnetz. Damit ist Deutschland eines der flussreichsten Länder der Welt. Und dieses Verkehrsnetz der Natur leistet weit mehr, als nur Handelsgüter zu transportieren. Unsere Flüsse liefern Trinkwasser, Energie, bieten Lebensraum für Tiere und Pflanzen und sie geben uns Menschen Raum für Freizeit und Erholung. Aber wie geht's den Flüssen eigentlich? Um das herauszufinden, haben die Kollegen vom SWR jede Menge Freiwillige zusammengetrommelt.
7: Wenn es um unsere Flüsse geht, sind alle gefragt.
12: Also ich weiß ja nicht, wie es euch geht, aber wenn ich in der Natur spazieren gehe, an einem Bach, da geht's mir immer richtig gut. Die Frage ist leider, wie geht's dem Bach?
13: Es gibt eine Mitmachaktion, falls Sie einen Fluss, einen Bach in der Nähe haben, denn die brauchen eventuell unsere Hilfe.
14: Die großen Flüsse, Elbe oder Rhein, die werden ja wenigstens geprüft. Wie es dagegen um kleine Bäche bestellt ist, das weiß im Grunde kaum jemand.
7: Alle sind aufgerufen, jedes kleinste Fließgewässer im großen Flussgeflecht genau unter die Lupe zu nehmen. Gemeinsam Daten sammeln für die Wissenschaft. Mit allen Sinnen.
15: Kinder, wie riecht der Fluss? Eine Nase nehmen, bitte.
7: Schon in den ersten Tagen beteiligen sich Hunderte. Unsere Deutschlandkarte füllt sich. Von Nord nach Süd, von West nach Ost. 30 dieser Gewässer nimmt ein Team der Uni Duisburg-Essen im ARD-Auftrag ins Visier. Die Biologinnen Charlotte Frie und Lisa Volani brauchen nur einen Liter Wasser. Darin finden sie die DNA aller Lebewesen im und am Bach.
16: Die Moleküle der DNA kann man mit bloßem Auge natürlich nicht erkennen, aber sie sind da. Wir weisen sie regelmäßig nach.
7: Heute messen sie an der Bade in der Nähe von Bremen. Ein Angelverein hatte Alarm geschlagen. Denn hier passierte vor einem Jahr etwas, das überall in Deutschland seit einiger Zeit immer wieder beobachtet wird. Ein plötzliches, rätselhaftes Fischsterben.
17: Das ganze Mühlenwehr, alles unter Schaum. Und wir haben dann Aufnahmen gemacht im Mühlenteich, wo die großen Aale, da waren ungelogen, da waren so eine dicken Aale, die sind aus dem Wasser gekommen, auf die Wiese rauf, tot.
18: Über 2 Wochen floss dann dieses ganze Wasser den Fluss runter. Und 2 Wochen kein Sauerstoff drin.
17: Und die ganzen Fische, die japsten, die da oben noch waren, die kleinen, die japsten oben nach Luft. Und dann, nee.
19: Das haben Sie selber gesehen auch?
17: Ja. Da fühlt man sich richtig, richtig schiete.
7: Die Bade fließt durch Äcker und Wiesen. Plötzlich kommt es zu einer Kettenreaktion. Starker Regen fällt auf intensiv gedüngtes Gras. Viehfutter für Milchkühe. Das nährstoffreiche Gras verrottet unter den Wassermassen. Und die todbringende Brühe schwappt direkt in die Bade.
19: Was sind Ihre Hoffnungen, was jetzt hier rauskommt bei der DNA-Probe?
17: Also ich hoffe, durch diese Probe, dass nachgewiesen wird, dass die eine oder andere Fischart doch noch vorhanden ist. Oder die Fischnährtiere nicht alle tot sind. oder so. Das wäre natürlich

0: Ein ganz tolles Ergebnis für uns.
1: Wessen DNA die Forschenden im Test entdeckt haben und was sie über den Zustand unserer Flüsse herausgefunden haben, das sehen Sie gleich. Klar ist, wirklich ursprüngliche Flüsse, die gibt es in Deutschland kaum noch. Sie wurden entweder begradigt, aufgestaut oder umgeleitet für die Schifffahrt, für Siedlungen, Industrie, Landwirtschaft. Etwa die Hälfte unserer Fließgewässer wurden so stark verändert, dass sie als künstlich gelten. Aber was formt die Flüsse außer uns noch?
2: Nummer 1. Warum Flüsse in Kurven fließen? Flüsse nehmen den einfachsten Weg nach unten und der führt nicht geradeaus. Die typischen Schlaufen heißen Mäander und entstehen, weil das Flussbett immer in Bewegung ist. Wie genau, erklärt die Physik. In einer Biegung fließt der Fluss an seiner Außenseite schneller, zieht Sand und Kies mit sich und gräbt sich dadurch tiefer in die Landschaft ein. Innen hingegen, wo das Wasser träger fließt, lagert sich immer mehr Material ab. Die Flussschlingen werden immer extremer, bis die Strömung die zu schmal gewordene Landbrücke durchbricht. Zurück bleibt so ein hufeisenförmiger Altwasserarm. Nummer 2. Auf den Stein kommt's an. Wild tosend oder ruhig dahin plätschernd? Der Charakter eines Flusses hängt auch davon ab, durch welches Gestein er fließt. Weichen Sandstein oder Kalk, den nimmt das Wasser locker mit. Der weiche Boden rutscht leicht nach. Dadurch entsteht ein breites Tal mit sanften Hängen. Ganz anders im härteren Gestein. Nur mühsam gräbt sich der Fluss hindurch. Die felsigen Wände bleiben stehen. Das Ergebnis sind spektakuläre Schluchten. Jahrtausende dauert es, bis sich ein Fluss so tief in das Gestein geprügelt hat. Tja, in Schluchten haben auch Flüsse eine harte Zeit. Nummer 3. Wenn Biber den Fluss umkrempeln. Ganz ohne Baugenehmigung errichten Biber ihre Burg. Mit ihren kräftigen Schneidezähnen fällen sie Bäume, schleppen Äste heran und bauen daraus riesige Dämme. Die stauen ganze Flüsse auf. Für sie ist das perfekt. So ist die Biberburg geschützt, mitten im Wasser. Die Folgen? Auch unangenehm. Überschwemmte Felder, untergrabene Grundstücke oder Wasserschäden im Keller. Aber dank Biberdämmen entstehen auch wichtige Feuchtbiotope mit Teichen, Sümpfen und kleinen Seitenarmen. So fördert der Biber als Landschaftsarchitekt ganz nebenbei die Artenvielfalt.
1: Tja, Mensch und Biber sind sich selten einig, was mit einem Fluss passieren soll und geraten deshalb aneinander. In einigen Regionen Deutschlands vermitteln deshalb ehrenamtliche Streitschlichter, um einen Kompromiss zu finden. Etwa mit dieser genialen Vorrichtung, die noch einen viel genialeren Namen hat. Der Beaver Deceiver, also der Bibertäuscher. Das ist ein Rohr, das im Biberdamm versteckt wird. Das gestaute Wasser kann dann kurz vor einer Überschwemmung einfach abfließen. Der Biber darf seinen Damm behalten. Alle sind zufrieden. Aber zurück zu der Frage, wie es Deutschlands Flüssen geht. Tausende Menschen haben für die Wissenschaft ihre kleinen Flüsse daheim unter die Lupe genommen und das herausgefunden.
3: Ob ein Fluss gesund ist, das hängt von vielen Faktoren ab. Alle Daten, die bei der ARD-Mitmachaktion gesammelt wurden, laufen hier zusammen. Am Helmholtz-Zentrum für Umweltforschung in Leipzig.
4: Anscheinend gibt es hier dann doch zum Beispiel eine starke Ölverschmutzung.
3: Über 2700 Flüsse und Bäche haben die Zuschauerinnen und Zuschauer in ganz Deutschland gecheckt.
5: Absolutes Negativbeispiel, ist natürlich auch kein Lebensraum.
6: Er schlängelt sich hier so durch, aber eigentlich gehen die Felder relativ nah bis an den Bach ran. Es fehlen die Bäume.
4: Wir sehen schon eine schöne Beschattung auf jeden Fall. Der Bach wird sie nicht stark erhitzen.
7: Ich meine, hier sieht man ja richtig, hier sieht man ja das Rauschen quasi. Ne?
5: Genau, man hört das Beine rauschen und plätschern, der Bach ist lebendig. Wir müssen eben das ganze System betrachten und dafür sorgen, dass die Lebensraumqualität gut ist. Also man braucht beides, einmal die Wasserqualität, gute Wasserqualität und eine gute Lebensraumqualität.
3: Das Ergebnis unserer ARD-Mitmachaktion ernüchternd. 3 von 4 Bächen bieten keinen guten Lebensraum für Fische oder Insekten. Und ihre Ufer sind nicht geschützt vor Schadstoffen. Und was ist mit den DNA-Proben? Die werden hier an der Universität Duisburg-Essen ausgewertet. 30 Flüsse hat das Team aus Biologinnen und Biologen untersucht.
8: Was würden Sie sagen, wie ist das Ergebnis?
9: Also sehr, sehr spannend. Der erste Eindruck ist, dass sehr häufig Allerweltsarten zu finden sind, also jetzt keine Spezialisten, mit Ausnahmen. Also es gibt eben einige Bäche, die noch so Goldstücke haben, also Arten, die teilweise eben auch Vorwarnliste gefährdet oder sogar vom Aussterben bedroht sind, aber sehr selten.
3: Artenvielfalt sieht anders aus. Sensible Arten, die zeigen, dass der Lebensraum intakt ist, gibt es seltener oder gar nicht. Wie sieht es aus mit der Bade, in der vor einem Jahr die Fische erstickt sind?
10: Also wir haben in der Bade zahlreiche Fischarten gefunden, einige, die auch vom Angelverein bekannt waren, zum Beispiel den Aal, die Elritze, die Bachforelle.
8: Kann man da sagen, da ist so Entwarnung?
9: Schwer zu sagen. Hier in der Probe haben wir sehr wenig Eintagsfliegen, Steinfliegen, Köcherfliegen gefunden. Also das spricht nicht dafür, dass das Gewässer in einem besonders guten Zustand ist. Ich glaube generell, dass man sowas über die Zeit braucht. Wir brauchen wirklich in der Fläche, brauchen wir diese Wetterstation für Biodiversität monitoren. Gerade bei diesen kleinen Bächen, die keine Lobby haben.
3: Ein Anfang ist gemacht. Tausende Menschen haben ihren kleinen Flüssen eine Lobby gegeben.
5: Ich finde, das Ergebnis an sich, also über 3/4 der erfassten Bäche zeigen Hinweise auf schlechte Lebensraumqualität. Das macht einen ja schon betroffen. Und gleichzeitig haben wir jetzt halt auch gemerkt, dass so viele Leute Lust haben, sich zu engagieren und aktiv zu werden.
3: Und das ist eine gute Nachricht für unsere Flüsse.
1: Kennen Sie das? Sie stehen an einem Fluss, den Sie schon aus Ihrer Kindheit kennen und fragen sich plötzlich, war der früher auch schon so braun? Das ist keine Einbildung, sondern diesen Effekt kann man in verschiedenen Teilen der Welt beobachten. Der Hauptgrund heißt Starkregen. Die großen Wassermengen tragen vermehrt Pflanzenstoffe in die Flüsse und färben sie brauner. Das klingt erstmal nur nach einem kosmetischen Problem. Im Übermaß kann das aber auch Lebensräume gefährden. Mit dem Klimawandel werden solche Starkregen häufiger. Und wenn Flüsse dann zusätzlich keinen Raum haben, kann das dramatische Folgen haben. So wie im Ahrtal, wo 2021 das Hochwasser ganze Orte überflutete. Unser Reporter Masbet Mofsisian hat im Ahrtal Spuren des Hochwassers untersucht und dabei eine überraschende Parallele zur Vergangenheit entdeckt.
11: Ich bin im Ahrtal. 2021 hat sich dieser Fluss hier in einen reißenden Strom verwandelt. Heute ist das schwer vorstellbar.
12: Hier sieht man, wie niedrig der Fluss eigentlich ist. Normalerweise.
11: Bis heute sieht man, was die Flut von damals angerichtet hat.
13: Ich bin hergekommen, um die Frage zu klären, wie konnte es zu dieser Naturkatastrophe kommen und wie einmalig war das wirklich?
11: Alles begann mit extrem viel Regen. In der Nacht zum 15. Juli 2021 fielen stellenweise über 150 Liter pro Quadratmeter. So viel wie sonst in 2 Monaten. Der Boden war bereits gesättigt. Das Wasser floss direkt ab, ungebremst in die Ahr.
14: Hey Thomas, hallo.
11: Ich treffe den Geografen Thomas Roggenkamp von der Uni Bonn. Er rekonstruiert frühere Hochwasser. Bei der Ahrflut entdeckte er eine Parallele zur Vergangenheit. Entscheidend dabei der Pegel. Wir wollen uns das Pegelhaus in Altena anschauen. Oder das, was davon übrig ist.
14: Der Pegel hat dann auch den Wasserstand gemessen bis zu einem bestimmten Punkt. Aber dann war der Wasserstand so hoch, dass der Pegel einfach nicht mehr aufzeichnen konnte. Und vielmehr noch, durch das ganze Treibgut, das mitgeführt wurde hier und gegen den Pegel gekracht ist, ist der Pegel zerstört. Und ab einem bestimmten Punkt bricht dann die Aufzeichnung ab. Und wir wissen nicht direkt aus direkten Messungen, wie hoch der Wasserstand eigentlich gewesen ist.
13: Das heißt, die Station, die hier mal war, die ist weg?
14: Genau, die ist weg. Also hier war vorher so ein kleines Häuschen, das hier drauf stand. Und das existiert dann nicht mehr.
11: Thomas zeigt mir die Pegelwerte von damals. Der letzte Messwert, fast 6 Meter. Danach enden die Aufzeichnungen.
14: Wie hoch der Wasserstand tatsächlich war, das sehen wir erst hinterher, wenn wir uns die Orte hier anschauen und dann die Spuren suchen, die das Hochwasser hinterlassen hat. Wie auch hier am Pegel selber. Wir konnten hier an den Gebäuden sehen, bis wohin das Wasser eigentlich stand. Und da waren wir hier nicht bei diesen angegebenen 6 Metern oder den 4 Metern, die man so vermutet hatte, sondern wir waren bei etwas mehr als 10 Metern. Und das ging hier bis in die erste Etage hinein, also bis über den Balkon hinaus.
15: What?
14: Und genau, das ist natürlich dieser extreme
15: Unterschied. Dieser Fluss?
14: Dieser Fluss.
15: Bis da.
14: Ganz genau.
11: An dieser Stelle waren es 10 Meter. Doch über die Wassermenge der gesamten Flut sagt das allein wenig. Dafür musste Thomas an mehreren Stellen die Wasserhöhe herausfinden. Mithilfe von Hochwasserspuren wie hier.
15: Das heißt also, das Wasser ist hier so gegengeknallt?
14: Ganz genau. Also das hier ist so die Richtung, in der die Treibgüter auf den Baum getroffen sind. Und dementsprechend sieht man auch hier diese Schlagmarken, so nennt man das. Also ein natürlicher Wasserstandsanzeiger zeigt für uns ziemlich gut an, bis wohin die Schäden eigentlich zu sehen sind an diesem Baum.
11: Und es gab noch mehr Hinweise. Teils weit entfernt vom Fluss, bis hoch in die Weinberge. Auch hier hat Thomas Spuren der Flut entdeckt und für seine Berechnungen dokumentiert, mit diesem GPS-Gerät.
14: Hier so bei uns etwa auf Hüft-Bauchhöhe ging noch das Wasser an der Stelle hier.
15: Das heißt also, das Wasser ging von da bis hierhin?
14: Ja genau, also von hier bis zur Ahr, das ist etwa 400 Meter.
15: Man sieht den Fluss auch gar nicht von hier.
11: Aber aus der Luft. Hier fließt normalerweise die Ahr. 2021 hat das Hochwasser das Tal bis zu unserer Position überschwemmt. Eine enorme Entfernung zum Flussbett, knapp 400 Meter. Das ist breiter als der Rhein bei Köln. Um die Flutmenge von 2021 zu berechnen, hat Thomas weitere Daten und die Wasserstandsanzeiger aus der Natur zusammengetragen. Ergebnis? Beim Höchststand flossen schätzungsweise 1000 bis 1250 Kubikmeter pro Sekunde durch die Ahr. Bei seinen Nachforschungen ist Thomas etwas aufgefallen. So eine Flut hatte es schon einmal gegeben. Das sieht man an diesem Haus in Walpolsheim. 2021 stand das Wasser bis hier. Doch ältere Hochwassermarken erzählen von früheren Katastrophen.
14: Wir haben hier zwei Hochwassermarken an dem Gebäude. Eine Marke von dem Hochwasser 1910, also gut 100 Jahre her. Und noch eine etwas höher liegende Marke von 1804. Also auch große, schwere Hochwasser, auch katastrophale Hochwasser sind hier im Ahrtal nicht neu.
15: Wieso passiert das denn, dass es in dieser Region immer zu Hochwasser kommt? Also ist sie einfach anfälliger dafür?
14: Naja, prinzipiell gibt es Hochwasser an allen Flüssen. Das ist jetzt nicht ein Alleinstellungsmerkmal fürs Ahrtal. Trotzdem hat das Ahrtal auch so ein paar Eigenschaften. Zum einen sind wir hier in einer Gebirgsregion und durch die Hänge kann Niederschlagswasser sehr schnell kanalisiert werden und läuft oberflächig ziemlich schnell in die Bäche oder auch in die Ahr selber dann hinein. Und das ist halt 2021 nicht neu gewesen. Wie wir an den Hochwassermarken sehen, gab es vergleichbare Ereignisse auch schon früher.
15: Da ist ja jetzt echt ein Riesenunterschied teilweise zwischen, ich meine, 1910, 1804 und halt 21. Also da liegen ja teilweise jetzt so auf den ersten Blick 2 Meter dazwischen. War das denn dann gar nicht so krass damals?
14: Das kann man so einfach nicht sagen, denn der Wasserstand allein ist nur ein Indiz, aber sagt uns nicht so viel über ein Hochwasser aus und wir können es nicht so gut miteinander vergleichen. Wir nehmen den Abflusswert lieber als vergleichbaren Wert, also die Wassermenge, die pro Sekunde hier lang geströmt ist. Und wenn wir uns die Wassermenge anschauen und wir haben die Abflussgrößen von 1804 rekonstruiert, genau wie 2021, dann zeigt sich, dass die Wassermenge praktisch gleich war, keinen großen Unterschied hatte.
15: Okay, also wenn ich jetzt so gucke, da sind 2 Meter Unterschied. Wie kommt das denn, dass es die gleiche Wassermenge ist, aber ganz unterschiedliche Höhen?
14: Ja, das zeigt eigentlich schon ganz schön, dass der Wasserstand erstmal nur ein Indiz ist und nicht der Wert, den wir ranziehen können, um Hochwasserereignisse miteinander vergleichen zu können. Denn der Wasserstand kann sich sehr stark verändern. Stell dir vor, du hast ein breiteres Tal. Da kann das Wasser sich in die Breite ausdehnen, wird also nicht so hoch sein. Wenn das Tal sich aber verengt, dann ist kaum noch Platz an den Seiten. Das heißt, der Wasserstand steigt in die Höhe, obwohl die Wassermenge letztendlich die gleiche ist. Insofern ist der Wasserstand ein Wert, den wir kaum zum Vergleichen heranziehen können.
11: Wenn 1804 ähnlich viel Wasser floss, warum stieg es 2021 höher? Mehrere Faktoren haben eine Rolle gespielt. Ein Blick von oben hilft, einen der Hauptgründe zu verstehen.
14: Die Antwort liegt eigentlich direkt vor uns. 1804 war die Talsohle noch kaum bebaut. Der Ort war wesentlich kleiner, es gab hier kaum Häuser. Deswegen konnte das Wasser im Hochwasserfall viel freier auf der Aue abfließen. Nun haben sich im Laufe der Jahrzehnte sehr viele Häuser dem Wasser in den Weg gestellt. Und so kann das Wasser nicht mehr frei abfließen, sondern wird von den Häusern aufgehalten, muss drumherum fließen. Die Hänge begrenzen das Ganze seitlich noch. Das heißt, irgendwann gibt es einfach keinen Raum mehr für das Wasser. Es muss nach oben ausweichen.
15: Wenn wir über Fluten sprechen, sprechen wir ja auch immer über den Klimawandel. Hatte der hier auch einen Einfluss?
14: Ja, das ist schwierig zu beantworten. Wir wissen aus den historischen Ereignissen hier, dass es auch ohne den Klimawandel zu solchen extremen Hochwassern kommen kann. Das hat es gegeben. Der Klimawandel wird die Situation jetzt nur weiter verschärfen. Das heißt, solche Ereignisse werden eher häufiger als seltener stattfinden.
13: Die Flut von 2021 war keine einmalige Sache. Solche heftigen Wassermassen, die gab es vorher schon. Das Wasser hatte damals aber einfach viel mehr Platz. Erst durch die dichte Bebauung sind solche krassen Wasserpegel überhaupt möglich geworden. Ein Blick in die Vergangenheit kann uns also helfen, das heute besser zu verstehen.
1: Historische Dokumente zeigen, nach einer Überschwemmung im Ahrtal 1910 gab es konkrete Pläne für Staumauern, um bei der nächsten Flut vorzubeugen. Mit den Jahren gingen die Pläne aber irgendwie verloren. Da kam ja der Erste Weltkrieg dazwischen. 10 Jahre nach der Flut wurde dann aber gebaut. Aber nicht der geplante Hochwasserschutz, sondern die Rennstrecke Nürburgring. Tja, es gibt sogar einen Fachbegriff dafür, Hochwasserdemenz. Dahinter steckt ein uns allen bekanntes psychologisches Muster, Verdrängung. Es fällt uns schwer, langfristige Risiken einzuordnen, wenn sie nicht ständig sichtbar sind. Vor allem, wenn die Prävention unbequem, teuer oder irgendwie schwierig ist, ist Business as usual einfach viel leichter. So auch im Ahrtal, wo im Überflutungsgebiet von den 9000 betroffenen Häusern nur 34 nicht wieder aufgebaut werden dürfen. Nämlich hier in diesem rötlichen Bereich, also wirklich eine mini-kleine Fläche. Dabei wäre es doch eigentlich sinnvoll, der Ahr wieder mehr natürlichen Raum zu geben. Das wird jetzt auch probiert. Unzählige Projekte sind im vollen Gange. Nicht nur bei uns, sondern in ganz Europa. Und wie gut das funktioniert, zeigt Europas Paradebeispiel der Renaturierung.
3: Das ist die Emscher, der teuerste Fluss der Welt. Über 100 Jahre wurde dieser Fluss im Ruhrgebiet Köttelbecke genannt. Und das aus gutem Grund. Wegen des Kohleabbaus senkte sich der Boden immer wieder ab. Daher traute man sich nicht, Rohre für die Kanalisation in die Erde zu legen. Also wurde die Emscher selbst zum Abwasserkanal.
16: Können Sie sich vorstellen, dass hier in der Emscher in ein paar Jahren mal wieder Fische schwimmen?
17: Kann ich schon sehen, Dreckwasser, nur keine Fische.
3: Doch genau das war der Plan. Zurück zur Natur. Stichwort Renaturierung. Denn das Ende des Bergbaus im Ruhrgebiet war besiegelt. Und weil sich deshalb die Erde nicht mehr stark bewegte, konnten endlich richtige Kanalisationsrohre gelegt werden. Ein gigantisches Projekt. Die Emscher und die Menschen in der Region sollten ein blaues Wunder erleben. Die Idee? Man schuf einen zweiten Fluss für das ganze Schmutzwasser. Unterirdisch, in riesigen Röhren. Die aufwendigen Baustellen zogen sich durch das gesamte Ruhrgebiet. Zusätzlich wurden 3 große Pumpwerke gebaut, 45 Meter breit und 50 Meter tief. Und warum das? Die unterirdischen Pumpen sollten das Wasser nach oben pumpen, damit es dann wieder weiterfließen konnte. Denn ein Fluss braucht immer ein Gefälle. Und der Plan ging auf. Der unterirdische Fluss, der parallel zur oberirdischen Emscher fließt, erhält also auf seinem Weg 3-mal künstliche Unterstützung. In Gelsenkirchen, Bottrop und in Oberhausen. An den jeweiligen Standorten pumpen die Pumpen das Wasser immer ein Stück nach oben, sodass es dann selbstständig weiterfließen kann. Zu den Klärwerken auf der Strecke. Und dann zum Rhein. Diese Maßnahmen haben Platz geschaffen für die neue, die saubere Emscher. Mit klarem Wasser und gesunden Uferpflanzen. Selbst die Fische kamen in den ehemaligen Köttelbach zurück. Und mit ihnen kamen die Angler. Fische in der Emscher, Es war also zum Glück doch möglich. Doch es wurde nicht nur unter Tage gebaut. Die Arme der Emscher wurden gleich zweimal verlegt, um das Gefälle aufrechtzuerhalten. Schließlich wurde die Mündung in den Rhein ein allerletztes Mal verlegt. Und dieses Mündungsgebiet war zunächst ein schmaler Kanal, der jahrzehntelang nur Schmutzwasser transportiert hatte. Das sollte sich ändern. Der Kanal wurde aufgefächert und zu einem natürlichen, breiten Mündungsgebiet umgeformt. Das dauerte noch ein paar Jahre. Aber dann war es soweit. 2022 hieß es, die neue Emscher kommt. Und dann kam sie auch schon, geflossen, und suchte sich ihren Weg durch das neu angelegte Flussbett. 30 Jahre Arbeit und 5,5 Milliarden Euro haben aus der einst verdreckten Emscher wieder einen sauberen Fluss gemacht. Und das war tatsächlich ein blaues Wunder, das sich wahrlich gelohnt hat.
1: Es gibt sie noch, die wunderschönen Flüsse Deutschlands. Ökologisch top mit bester Wasserqualität. Hier zum Beispiel ein Abschnitt der Donau in Baden-Württemberg. Oder hier in Bayern wunderschön die Ammer. Und ebenfalls in Bayern die Breitach. Man muss einfach sagen, schöne naturbelassene Flüsse gibt es vor allem im Süden Deutschlands. Da haben Sie direkt ein paar Tipps für den nächsten Ausflug. Diese Traumflüsse machen aber leider nur 8% aus. Dem größten Teil unserer Flüsse geht es mäßig bis schlecht. Wir haben sie für unsere Bedürfnisse einfach zu sehr verändert. Wir müssen deshalb einen Spagat hinbekommen zwischen der Nutzung des Flusses und dem Erhalt des Ökosystems. Dabei kann smarte Technik helfen.
3: Die Dünntalsperre östlich von Köln. Sie ist die zweitgrößte Trinkwassertalsperre Deutschlands. Mit 81 Millionen Kubikmetern Wasser versorgt sie von hier die Region. Aber mit ihrem Bau vor über 30 Jahren entstand ein Problem. Das Wasser, das hinter dem Stausee in die Dünn floss, war zu kalt. Der Fischbestand brach ein. Aus dem See fließt ständig Wasser in den Unterlauf der Dünn. Das Wasser kam jahrzehntelang aus der tiefsten Schicht des Sees. Dort sind es aber immer etwa 4 bis 6 Grad, Sommer wie Winter. Das machte auch den Fluss ganzjährig kalt. Ingenieur Thorsten Luckner und sein Team sollten dafür im Auftrag des Wupperverbandes eine Lösung finden. Damit kaltes Wasser die Fische nicht länger vergrault. Heute ist er mit Biologin Marlene Liebeskind auf einem Kontrollgang im Entnahmeturm. Hier unten ist es deutlich kälter als draußen und das hat mit der Wassertemperatur zu tun. Das Wasser aus der Talsperre kommt am Unterlauf der Dünn an. Die Biologin Marlene Liebeskind hat jahrelang kaum Fische in dem Fluss gefunden.
18: Das war wie ewiger Winter auf den 25 Kilometern. Und das haben wir auch eben in dem Turm gemerkt, dass das unten richtig kalt wurde. Und so kalt war das eben auch hier in der Dünn. Und die Wassertiere, die können ihre eigene Temperatur nicht halten, nicht so wie wir. Sondern die haben immer die Temperatur vom Wasser. Und wenn das Wasser halt auch im Hochsommer 4 bis 6 Grad hat, dann wachsen die einfach überhaupt nicht.
3: Das Wasser sollte wärmer werden. In einem europaweit einmaligen Projekt entstand die Idee für den sogenannten Thermorüssel. Der ragt hier hinter diesem blauen Rohr von der Außenwand in den Stausee.
19: Die Idee ist natürlich die, dass wir die Wasserschicht mit dem Thermorüssel erreichen, die der Temperatur entspricht, die auch der Talsperre zufließt, um somit das Wasser mit der gleichen Temperatur ins Ökosystem abgeben.
3: Das heißt, wenn das Wasser im Zufluss im Sommer zum Beispiel 18 Grad hat, dann sollte auch das abfließende Wasser 18 Grad haben. Diese Temperaturschicht findet sich aber immer in einer anderen Höhe des Sees, weil der Wasserpegel schwankt. Darum haben die Ingenieure ein bewegliches Rohr an den Turm gebaut. Der Thermorüssel erreicht genau die Höhe mit der jeweiligen Wunschtemperatur. Der Ingenieur kann die Eintauchtiefe des Thermorüssels so einstellen, dass die Talsperre immer das Wasser mit der richtigen Temperatur abgibt. Vor 5 Jahren hat Marlene Liebeskind mit ihren Kollegen in der Dünn Fische gezählt und vermessen.
20: Forelle 323, Esche 253,
18: Ja, der wollte nicht vermessen werden.
3: Besonders hatte sie sich über eine junge Schmerle gefreut. Eigentlich ein ganz gewöhnlicher Fisch, der normalerweise in diesem Fluss lebt. Nach 5 Jahren Thermorüssel noch ein seltener Fund. Damals installierte die Biologin mit ihrem Team im Tal der Dünn eine Videofalle. Fische, die flussauf und flussabwärts schwimmen, müssen durch diesen Kanal.
18: Wenn die da vorbeikommen, dann geht ja die Kamera an, ne? Dann gehen die durch so eine Infrarotschranke und dann werden die halt 15 Sekunden lang gefilmt. Und da kann man halt dann sehr gut erkennen, wer da hochkommt, wer das ist.
3: Doch das Ökosystem Fluss verändert sich nur langsam.
18: Wenn die ganzen wärmeliebenden Arten erstmal weg sind, dann müssen die alle über die Mündung halt wiederkommen. Und die Mündung ist ja nur ein einziger Punkt. Das heißt, jeder Neubürger hier muss halt von unten hochkommen. Und das dauert halt seine Zeit.
3: Anfangs konnte Marlene Liebeskind 3 bis 4 Fischarten in ihrer Videofalle nachweisen. Mittlerweile sind es 20. 12 davon findet sie regelmäßig. Der Thermorüssel erfüllt alle Erwartungen.
18: Also am meisten gefreut haben mich tatsächlich die Elritzen und die Wachschmerlen, weil das eigentlich solche Allerweltsarten sind, die man überall in den ganzen bergischen Gewässern findet. Und hier waren die komplett ausgestorben. Und das ist für mich eins der zentralen Zeichen, dass halt dieses Ökosystem sich erholt und wieder naturnah, zur Naturnähe zurückkehrt sozusagen, seinen ewigen Winter überwunden hat.
3: In der Dünn sollen auch Lachse wieder angesiedelt werden. Marlene Liebeskind konnte im Fischzähler schon einige Lachse sehen, die hier vorbeigewandert sind.
18: Dann kamen leider diese 3 Dürrejahre. Und da war ja so wenig Wasser in den ganzen Gewässern, irgendwie, dass die Wanderfische auch nicht aufgestiegen sind. Das ist halt jetzt diese Klimadestabilisierung. Auf der einen Seite hat man totale Dürren, auf der anderen Seite hat man Flutwellen. Und das bringt halt auch zum Teil die Systeme so ein bisschen durcheinander, ne?
3: Auch dem Thermorüssel macht der Klimawandel Probleme, denn der Stausee ist in Dürrezeiten viel leerer und in Hochwasserzeiten voller als normal.
19: Das führt natürlich dazu, dass wir mit dem Thermorüssel nicht immer die richtige Wasserschicht erreichen. Das ist so ein bisschen wie wenn Sie vor Ihrem Longdrink sitzen und der Strohhalm nicht lang genug ist und Sie kommen an das untere Ende, das Leckerste, nicht mehr ran. Dann müssen Sie irgendwie versuchen, den Strohhalm zu verlängern.
3: Das ist jetzt der Plan mit dem Thermorüssel. Aber das Prinzip funktioniert sehr gut und ist auch für andere Talsperren interessant.
19: Es ist nicht nur ein technisches Gimmick, sondern es wird von der Ökologie einfach angenommen und wir können Erfolge verzeichnen. Und somit kommen natürlich die Talsperrenbetreiber immer mehr auf die Idee, sowas auch an ihren Anlagen zu installieren.
3: Der Thermorüssel. Seine Technik sorgt dafür, dass auch hinter der Talsperre Fische einen wohltemperierten Lebensraum finden.
1: Seit über 100 Jahren sind Flüsse auch Stromlieferant. Dazu muss man sie stauen, um die Turbinen anzutreiben. Mit negativen Folgen für Fluss und Umwelt. Derzeit findet in ganz Europa ein Umdenken statt. Immer mehr Flüsse werden vom Staudamm befreit. Über 200 allein im Jahr 2021. Stattdessen will man Flüsse schonender nutzen, nämlich als Wärmelieferant. Das Prinzip: Ein kleiner Teil des Flusswassers wird entnommen und durch einen Wärmetauscher geleitet. Dort gibt er 1 bis 3 Grad Wärme an ein Heizsystem ab und kehrt danach leicht abgekühlt in den Fluss zurück. Das Temperaturgleichgewicht des Flusses bleibt erhalten. Und ja, nur 2-3 Grad klingt vielleicht wenig, aber durch die gewaltige Wassermenge kommt hier einiges an Wärmeleistung zusammen. Solche Flusswärmepumpen sind effizienter als klassische Luftwärmepumpen. Denn Wasser speichert mehr Energie und bleibt selbst im Winter erstaunlich stabil. So entstehen gerade in mehreren Städten große Anlagen. Zum Beispiel in Köln, wo der Rhein bald 50.000 Haushalte beheizen soll. Rheinwasser zum Heizen klingt vernünftig. Aber Rheinwasser als Getränk? Na, läuft Ihnen schon das Wasser im Mund zusammen?
20: Mal so ein bisschen langsamer, dann kann ich meine erste Fuhre schöpfen, ja? So Leute, frisches Rheinwasser gibt's bei uns von Quarks, handgeschöpft. Okay, eine erste Probe habe ich. Riecht gut, riecht gesund, riecht gut. Sieht ja eigentlich auch super aus, oder? Relativ klar, Ich könnte eigentlich mal kurz einen kleinen Test machen, oder? Zufälligerweise haben wir immer Schnapsgläser an Bord. Muss ja einfach sein. Hier habe ich eins. Riecht gut, riecht klar. Schmeckt gut. Es glitzert auch so schön, ne? Aber ich bin mal super gespannt, ob die anderen das auch so sehen. Denn da drüben will ich das ganze gute Rheinwasser ja gleich mal zum Verköstigen anbieten. Also, ich fülle mal ab. Ein bisschen trüb sieht es ja schon aus, ne? Ich meine, die ganzen Schiffe hier. Da sind jetzt auch so ein paar kleine Körnchen hier, ne? Ein bisschen Sand und so. Hoffentlich ist es nur Sand. Zwei Kanister, wertvolle Flussperle. Ich würde sagen, ich bin bereit. Voilà. Hey, look at the time. My God. So precious. Hallo. Wir machen eine Wasserverkostung. Hätten Sie Interesse, einmal zu testen?
0: Was kostet das?
20: Gar nichts. Sie können ja mal ein Schnapsgläschen nehmen und mal dran riechen. Ich habe es heute Morgen hier frisch aus dem Rhein höchstpersönlich mit einem großen Eimer geschöpft.
0: Hey.
20: Und ich habe es direkt in die Flaschen abgefüllt. Es ist ungefiltert.
21: Aus dem Rhein?
20: Mhm. Cool.
22: Ich bin da früher als Kind schwimmen gegangen.
20: Dann kamen die 70er mit der Industriebrühe.
22: Ja, dann sind wir nicht mehr schwimmen gegangen, dann sind wir ein Schwimmbad hier.
20: Es ist wirklich aus dem Rhein? Aber Sie trauen sich
23: ich,
20: nicht?
23: Nee, danke. Ich war letztens auch krank. Ich will schon mal krank werden.
24: Wissen Sie, wie das schmeckt, wie mein Wasser aus dem Kranen?
22: Ja, aber da ist ja irgendwas mit geschehen. Nee,
20: nix.
22: Nein,
20: 100%.
22: Das kann ich gar nicht glauben.
20: Schauen Sie mal, wie sauber das Rheinwasser ist.
22: Das kann ich nicht glauben.
0: Wir uns gucken, wie wenn
24: da rum was davon brüllt. Das hat aber keine Quelle haben.
22: Das kann ich nicht glauben.

0: Also, das hier ist tatsächlich Wasser, das habe ich heute Morgen selber aus dem Rhein geholt. Ich weiß nicht, würden Sie das so trinken?
1: Also freiwillig nicht.
0: Tatsächlich landet dieses Wasser bei uns in den Leitungen in Köln. Wussten Sie das?
1: Gefiltert?
0: Das ist der Clou. Deswegen habe ich das hier aufgebaut. Da sieht man es ein bisschen besser. Das läuft hier am Ufer durch so verschiedene Gesteinsschichten. Ne? Und wenn ich das hier oben reinfülle, dann läuft es da durch. Also hier durch die grobe, durch die etwas feinere und durch die ganz feine. Also natürlich dauert das in der Natur länger. Ne? Ja. Es geht nicht so schnell. Okay. Die Schichten sind ja viel dicker. Und dieses Wasser landet tatsächlich in unseren Wasserwerken.
1: Okay.
0: In Köln ein sattes Drittel des Leitungswassers kommt aus dem Rhein.
2: Also passiert nichts, wenn ich jetzt...
0: Prost! Sie vielleicht?
3: Duftet. Hervorragend.
0: Und?
4: Et Wasser von Kölle ist jung.
0: Sehen Sie?
5: Et Wasser von Kölle ist jung.
0: Prost. Schön, schön.
5: Prost.
0: Ich bin echt baff, wie viele das dann doch mal eben so getrunken haben. Kann man auch machen, aber es hat schon echt noch einen Sinn, warum das vorher noch mal in die Wasserwerke muss. Von daher bringe ich das jetzt mal lieber schön zurück in Rhein.
6: Ganz genau, das Wasser von Kölle ist Jod. Und zwar dank kluger Köpfe in der Wissenschaft. In den 1970ern war der Rhein nämlich stellenweise echt eine schmutzige Brühe. Heute sorgen moderne Kläranlagen, strenge Umweltgesetze und hochpräzise Warnsysteme dafür, dass das Wasser sauber bleibt. Um die Trinkwasserqualität zu bewahren, schlägt das System bei gefährlichen Schadstoffen schon bei 0,1 Mikrogramm pro Liter Alarm. Das entspricht gerade mal 5 Tropfen. In einem olympischen Schwimmbecken. Ist die Ursache dann gefunden und beseitigt, können wir weiterhin unser Trinkwasser genießen. In Berlin hingegen sieht es mit dem Trinkwasser in Zukunft düster aus. Nicht, weil es verschmutzt wird, sondern weil es bald fehlen könnte.
7: Berlin. Keine andere deutsche Stadt braucht so viel Wasser. Bislang ist die Versorgung gesichert, auch dank der Spree, die mitten durch die Hauptstadt fließt. Die Spree ist eine der wichtigen Wasserquellen der Millionenmetropole. Das Trinkwasser für die Stadt stammt vor allem aus dem Südosten Berlins. Hier fließt die Spree durch den Müggelsee. Rund um den See befinden sich über 100 Brunnen. Diese Brunnen ziehen das Wasser aus dem See als Uferfiltrat. Außerdem nutzen die Brunnen Grundwasser, das von einer benachbarten Hochfläche herabfließt. Innerhalb der letzten 100 Jahre hat sich der Grundwasserspiegel an den Brunnen abgesenkt, um bis zu 6 Meter. Und damit nicht genug. Von der benachbarten Hochfläche kommt immer weniger Grundwasser, weil es immer weniger regnet und heißer wird. Die Folge? Das Trinkwasser für Berlin kommt mittlerweile zu einem Großteil aus dem Müggelsee. Und der Müggelsee bekommt das Wasser aus der Spree. Das bedeutet, wenn die Spree zu wenig Wasser führt, reicht es nicht mehr für die Versorgung der Bundeshauptstadt. Noch hat die Spree ausreichend Wasser, doch das könnte sich bald ändern. Denn 3/4 des Wassers, das hier in die Spree fließt, ist kein natürliches Flusswasser, sondern wird eingeleitet. Es stammt aus dem nahegelegenen Braunkohletagebau in der Lausitz. Damit die Riesenlöcher nicht volllaufen, wird das Grundwasser ständig abgepumpt und fließt dann, wie hier, in die Spree. Ausgerechnet der Klimakiller Braunkohle hält den Fluss mit ständigen Wasserspenden am Leben. Das Trinkwasser in Berlin hängt also von der Braunkohle in der Lausitz ab. Doch damit ist Schluss nach dem Braunkohleausstieg. Und der kann bereits 2030 kommen. Dann werden die Pumpen abgestellt und es läuft kein zusätzliches Wasser mehr in die Spree. Hinzu kommt, das knappe Wasser der Spree muss dann auch noch die riesigen Löcher des Tagebaus füllen. Die Folge: der Fluss könnte im Sommer austrocknen. Wo soll das fehlende Wasser herkommen? Das hat diese Studie des Umweltbundesamtes untersucht. Ergebnis: für die Spree muss ein anderer Fluss angezapft werden. 200 Kilometer südlich von Berlin gibt es so einen Fluss. Die Elbe. Sie hat ein viel größeres Einzugsgebiet als die Spree. Und somit auch viel mehr Wasser. Und so könnte es aussehen. Wenn die Elbe genug Wasser hat, heben Pumpen das Wasser aus dem Hafenbecken durch Rohre rund 90 Meter bergauf. Oberhalb von Prossen strömt es in einen eigens zu errichtenden Tunnel. Der ist rund 30 Kilometer lang. In der Nähe von Bautzen gelangt das Elbwasser dann in die Spree. Der Vorteil: das Elbwasser kann anschließend in der Lausitz gespeichert werden, in Talsperren und den gefluteten Tagebauseen. Diese Seen nehmen dann das Elbwasser auf und geben es an die Spree ab, wenn der Fluss zu wenig Wasser führt. Aber Elbwasser abgeben? Die sächsische Landesregierung in Dresden ist skeptisch, denn nicht nur Berlin, auch Sachsen hat aufgrund des Klimawandels immer weniger Wasser. Der Industriestandort dürfe nicht gefährdet werden. Wasser wird zum Standortfaktor. Eine Chipfabrik in Dresden soll ausgebaut werden. In Magdeburg soll sogar eine noch größere Chipfabrik entstehen. Und auch an der Spree brauchen Hightech-Unternehmen enorme Mengen Wasser. Zusammen mit den Braunkohlekraftwerken in der Lausitz entsteht ein

0: Wasserbedarf, der nur schwer gedeckt werden kann. Entscheiden werden die Bundesländer, wer wie viel Wasser abgibt und bekommt. Lange Zeit war in Deutschland Wasser im Überfluss da, für Haushalte und Industrie. Das ändert sich jetzt. Und der Kampf ums Wasser beginnt.
1: Wir merken immer mehr, wie wertvoll unsere Flüsse für uns sind. Deshalb müssen wir umso mehr auf dieses kostbare und überlebenswichtige Element Acht geben, damit in Zukunft noch viel Wasser unsere Flüsse hinunterlaufen kann. Bleiben Sie neugierig. Bis zum nächsten Mal hier bei Quarks. Tschüss.
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0: Du bist eklig. Dich sollte man eingraben.
1: Lösch dich.
0: Wie kann man sich so zeigen?
1: Du hast es nicht verdient zu leben.
0: Alles an dir ist schlecht.
2: Worte können brutal sein und verletzend. Jede dieser Nachrichten war Gewalt. Digitale Gewalt. Ich möchte herausfinden, was macht es mit Menschen, wenn sie solche Nachrichten bekommen? Was kann man dagegen tun? Und vor allem, was sind das für Menschen, die solche Nachrichten schreiben? Was läuft bei denen eigentlich schief? Und deswegen starte ich jetzt mal ein Experiment. Wir schreiben ganz gezielt Menschen an, die bei Instagram andere beschimpfen und Hasskommentare hinterlassen haben.
3: Meine Fragen? Warum macht ihr das und kommentiert ihr öfter so?

0: Und absenden. So, Nachrichten sind raus. Ich bin gespannt, ob uns da jemand antworten wird. Jetzt wollen wir eine Sendung über digitale Gewalt machen. Müssen wir erst mal gleich am Anfang klären, was ist denn überhaupt digitale Gewalt?
1: Gewalt ist jeder Einsatz von körperlichem oder seelischem Zwang und wird ausgeübt, um andere zu dominieren oder zu schädigen. Auch wenn digitale Gewalt keine körperliche Gewalt ist, so verletzt sie trotzdem. Und die Grenzen sind fließend. Denn digitale Gewalt wird häufig im Realen fortgesetzt. Digitale Medien verschärfen die Gewalt für die Opfer, denn die TäterInnen können anonym bleiben und Tag und Nacht online aktiv sein. Digitale Gewalt tritt in unterschiedlichen Formen auf, unter anderem als Hate Speech, wenn Menschen andere in Kommentaren oder Posts beleidigen oder bedrohen. Als sexuelle Belästigung, wenn TäterInnen ihre Opfer über das Internet obszön anmachen oder ungefragt Nacktbilder von sich verschicken. Als Cyberstalking, wenn Menschen andere bis in die Intimsphäre verfolgen und überwachen. Als Cybermobbing, wenn TäterInnen ihre Opfer über längere Zeit mit Hilfe von Kommunikationsmedien systematisch und aggressiv verfolgen, beleidigen oder bedrohen. Als Cybergrooming, wenn TäterInnen einen vertrauensvollen Kontakt mit Kindern oder Jugendlichen herstellen, um sie später sexuell zu missbrauchen. Als Identitätsdiebstahl, wenn Menschen sich in fremde Online-Konten hacken und mit Hilfe von gestohlenen Daten die Identitäten von anderen Menschen missbrauchen, um deren Konten leerzuräumen oder um Dinge im Internet zu bestellen. Digitale Gewalt ist eine Straftat. TäterInnen können unter Umständen wegen Beleidigung, Nötigung, Diebstahl oder Erpressung belangt werden. Das Strafmaß reicht dabei von einer Geldstrafe bis hin zu mehrjährigen Gefängnisstrafen. Wer Opfer von digitaler Gewalt wird, sollte Beweismittel sammeln, Mails oder Screenshots speichern und unbedingt Anzeige erstatten.
0: Wir sind auf dem Weg zu Jasmin. Die ist Influencerin und bekommt echt viele Hassnachrichten. Also sie kriegt richtig viel Hate ab. Und ich möchte von ihr wissen, wie sie damit umgeht, was es mit ihr macht und wie sie sich dabei fühlt.
2: Jasmin wohnt in Regensburg und ist 22 Jahre alt.
3: Hi Jasmin.
0: Hallo Jasmin.
2: 2019 hat sie ihren Kanal Endlich Zufrieden auf Instagram gestartet.
0: Komm rein.
2: Auf dem Kanal dreht sich alles um die Themen vegan leben und seinen eigenen Körper akzeptieren. Jasmin hat über 100.000 AbonnentInnen auf Instagram und noch mehr auf TikTok. Damit verdient Jasmin auch Geld. Neben ihrem Job als Krankenschwester.
0: Voll cool, dass wir da sein dürfen erstmal, Jasmin.
3: Ja, sehr gerne.
0: Freut mich sehr. Die Stange kenne ich von Instagram.
3: Ja, das ist eine Polenstange.
0: Ja, genau. sag mal, musst du jetzt gerade arbeiten? Bereitest du gerade einen Post vor oder was
3: machst du? Ja, genau. Ich würde jetzt einen Post vorbereiten für heute Abend eben für Instagram und dann noch ein paar TikToks und Reels drehen.
0: Das ist ja super. Was steht heute auf dem Plan? Du hast ja mehrere Themenbereiche, möchte ich es jetzt mal sagen.
3: Also ich mache jeden zweiten Tag eine Collage und heute ist wieder eine Collage im Spiegel dran zum Thema Instagram versus Realität.
0: Ah ja, cool. Du, ich guck dir einfach mal zu, ne? Lass dich einfach von mir nicht so dich, also wenn ich hier bin.
3: Ja, hier ist gut.
0: Ja, hier ist gut, ne?
3: Genau, dann zeige ich den Leuten eben gerne, dass Instagram und Realität also abweicht, wenn ich mich da jetzt so hinhock.
0: Ja.
3: Dann schaue ich viel schlanker aus, wenn ich jetzt hier die High-Waist-Leggings ein bisschen nach unten stecke.
0: Ja.
3: Und da mich noch so hinsitze. Und schon schaut man halt schwerer aus. Und damit will ich den Leuten zeigen. Warte, ich mache kurz mein Foto.
0: Ja.
3: Genau, dass Instagram und Realität halt eben abweicht und man nicht immer alles als Norm sehen soll und alles glauben soll, was man halt im Internet sieht.
0: Was vermutest du, was sind die Reaktionen? Wird es darauf auch Hass geben?
3: Ja, natürlich. Es sind also bei TikTok ganz viele Kommentare, aber manche machen sich auch extra die Mühe, um aufs Instagram-Profil rüberzugehen, weil da kann jeder Privatnachrichten senden.
2: Jasmin bekommt beinahe jeden Tag Hassnachrichten und damit ist sie nicht alleine.
1: Digitale Gewalt, ein rasant wachsendes Problem. Und eine von manchen bisher unterschätzte Gefahr. Im digitalen Raum ist es besonders leicht, in die Privatsphäre von Menschen einzudringen. Trotzdem, statistisch ist digitale Gewalt bisher schwer zu fassen. Denn viele Betroffene schämen sich oder sind durch die Angriffe so eingeschüchtert, dass sie sie nicht melden. Fachleute gehen von einer hohen Dunkelziffer aus und die Polizei erfasst digitale Gewalt nicht gesondert. Junge Menschen erleben besonders häufig digitale Gewalt, zum Beispiel Cybermobbing, Ergebnis der Jugendstudie von 2019. 8% der 12- bis 19-jährigen Befragten gaben an, selbst schon per Smartphone bzw. im Internet fertig gemacht worden zu sein. 31% kannten eine Person, die Cybermobbing erlebt hat. Digitale Gewalt kann bis zu Morddrohungen gehen. Junge Mädchen und Frauen sind besonders betroffen, aber auch PolitikerInnen und AktivistInnen. Menschen, die sich für Klimaschutz, Geschlechtergerechtigkeit oder andere gesellschaftliche Belange einsetzen. Laut einer Studie von 2020 haben in Deutschland 70% der befragten Mädchen und Frauen im Alter von 15 bis 24 Jahren digitale Gewalt und Belästigung in den sozialen Medien erlebt. Etwa die Hälfte der Befragten, 52%, gab an, belästigende und diskriminierende Inhalte zuständigen Stellen zu melden. Die TäterInnen, meist Männer, bleiben oft unerkannt. Sie posten unter einem Nickname oder unter einem falschen Namen. Wie vorbeugen? Fachleute fordern, Medienkompetenz schon bei jungen Menschen fördern und schärfere Gesetze.
2: Bei Jasmin und vielen anderen Personen, die in der Öffentlichkeit stehen, kommen die Nachrichten dann so im Postfach an. Achtung, Triggerwarnung vor dem, was ihr gleich hört.
3: Du fette Sau gehörst zugehauen. Du hast absolut keine Rechte verdient.
4: Du Schwuchtel, hast du nicht mal abgenommen?
5: Du bist so hässlich, lösch dich lieber, das Internet wird's dir danken.
6: Du Nutte, nennst das Politik? Du bist eine ganz kranke, elende Fotze, Maskenfaschistin.
7: Du Scheiß-Transe, du bist kein Mensch.
6: Verpiss dich aus Deutschland, letzte Warnung. Geh dich für diesen Post bitte vergraben, du Volksverräterin.
7: Du solltest vergewaltigt und verprügelt werden.
6: Ich werde dir hässliche Kanacken-Warzennutte die Zähne rausprügeln, dann verbrenne ich dich.
3: Lösch dich.
2: Wenn das für euch schwer zu ertragen war, könnt ihr erahnen, wie das für Betroffene sein muss.
0: Vom Hochformat ins Querformat und wieder her. Wir müssen mal testen und schauen, ob wir Nachrichten bekommen haben von den Hassern, die ich ja angeschrieben hatte. Und wie ich schon vermutet habe, bisher hat keiner geantwortet. Rechtfertigen möchte sich dann wahrscheinlich doch niemand, ne? Bin gespannt. Vielleicht passiert da noch was.
2: Wie ticken Menschen, die diese Nachrichten schreiben? Das frage ich Sabrina Kraus. Sie ist Professorin für Psychologie an der Hochschule Nordrhein-Westfalen.
8: Hallo.
0: Hallo. Gleich mal eine ganz allgemeine Frage zu Beginn. Warum hassen Menschen im Netz?
8: Menschen hassen im Netz aus sehr unterschiedlichen Gründen. Also zuerst einmal muss man festhalten, dass Menschen schon immer gehasst haben, auch als es noch kein Internet gab. Und die Beweggründe laufen von mir gefällt nicht, was jemand tut, möchte da irgendwie gegenhalten. Ich bin neidisch auf das, was jemand tut. Ich habe den Wunsch, irgendwie diesen Druck, meinen eigenen Frust abzulassen, suche ein Ventil. Manchmal vielleicht auch aus einer eigenen Unzufriedenheit heraus, die sich dann auf die anderen verlagert, projiziert. Von daher würde ich sagen, es ist nicht eine Begründung, es sind viele unterschiedliche Begründungen.
0: Okay, es gibt verschiedene Motivationen. Unzufriedenheit ist wohl ein großer Punkt. Ich habe auch das Gefühl, jetzt gerade in den letzten Monaten und Jahren hatten viele sehr viel Zeit. Ist das ein Faktor?
8: Ja, das ist auf jeden Fall ein Faktor. Langeweile führt dazu, dass Menschen manchmal auch sonderbare Dinge tun. Also wir wissen zum Beispiel aus einer großen Studie, dass Menschen, die viel Langeweile empfinden, sich eher radikalen Gruppen anschließen.
0: Das ist ganz interessant. Ist den jeweiligen Hatern eigentlich bewusst, was sie damit auslösen?
8: Kann man nicht allen, nicht allen. Und ich habe aus einer eigenen Studie auch mit Betroffenen gesprochen, die auch als Täter aktiv gewesen sind und die gesagt haben, ich habe das gar nicht so gesehen. Also ich hielt das eher für ein Kavaliersdelikt oder für eine freie Meinungsäußerung. Und mir war gar nicht bewusst, was beim anderen ausgelöst wird. Und da sind wir auch wieder bei der Besonderheit der digitalen Kommunikation. Wenn man sich nicht sehen kann, dann bekommt man ja auch nicht mit, wenn es dem anderen plötzlich anders geht.
0: Es gibt ja auch noch so ein Argument, was immer kommt. So Menschen, die halt in der Öffentlichkeit stehen, also nennen wir sie mal InfluencerInnen, wenn die in der Öffentlichkeit stehen, dann müssen sie auch sowas aushalten können. Was sagen Sie denn zu dem Argument?
8: Also ich sage jein. Es ist natürlich so, wenn ich mich sehr gerne selber darstelle, dann biete ich auch Angriffsfläche. Und dann muss ich vielleicht auch mal aushalten, dass ich nicht allen gefalle. Ich muss aber sicherlich nicht aushalten, dass da wüste Beschimpfungen stattfinden.
2: Jasmin sieht nicht tatenlos zu, wie sich ihr Postfach mit Beleidigungen und Drohungen füllt.
0: Wenn du so Nachrichten bekommst, die Hassbotschaften haben, die gemein gegenüber dir sind, was machst du mit denen?
3: Also meistens melde ich quasi die Nutzer und dann werden sie sofort blockiert.
0: Okay. Und die Nachrichten selber löscht du?
3: Ja, genau. Löschen, blockieren, fertig.
0: Hast du schon mal jemanden angezeigt? Also weil es so eine massive Beleidigung war oder so viel Hass?
3: Ja, also ich kann dir jetzt mal zwei Beispiele nennen. Also einmal war ein Brief in meinem Briefkasten unten, wo drauf stand, frisst Fleisch, du fette Sau. Also komplett sinnlos und total echt abartig. Das habe ich angezeigt und dann habe ich eine detaillierte Morddrohung jetzt als Beispiel noch angezeigt, wo wirklich detailliert geschrieben wurde, wie man mich dann umbringen möchte. Aber das eine wurde fallen gelassen, das mit dem Briefkasten, das verstehe ich, weil wie soll man da drauf kommen? Aber dass online bei so einer wirklichen Morddrohung nichts passiert, finde ich wirklich traurig, weil jeder hinterlässt Spuren im Internet und es gibt ja sowas wie eine IP-Adresse. Ja. Wenn man da Spezialisten dran setzt, würden die sowas bestimmt irgendwie rausfinden.
2: Kurz nach meinem Treffen mit Jasmin meldet sich die Polizei doch noch bei ihr. Sie konnten die Person ermitteln und Jasmin kann jetzt Strafantrag stellen. Also Anzeigen bringt was.
0: Also wir sind jetzt hier in Sersheim, das ist in Baden-Württemberg in der Nähe von Ludwigsburg. Und hier ist die Meldestelle Respekt, Ausrufezeichen. Allein wegen des Namens mussten wir natürlich hierher fahren, ist klar. Und hier kommen diese Hassnachrichten alle an. Also die gemeldet werden. Und was dann passiert, das möchte ich jetzt wissen.
2: Ahmed Gafar kann mir das erklären.
0: Hallo, grüß dich, Rainer. Hi.
2: Er ist im Team der Meldestelle, das die Hassnachrichten bearbeitet. Die Nachrichten laufen hier am Computer von Ahmed Gafar ein. Jetzt wird mir das Ausmaß der Online-Gewalt so richtig klar.
0: Aufruf zur Gewalt gegen die Polizei.
9: Genau.
0: Das, oder Hetze gegen die BRD, Volksverhetzung, Antisemitismus, Hetze gegen Covid-19-Impfung, Muslime als Terroristen verunglimpft. Okay.
9: Genau.
0: Das wird also so bei euch gemeldet.
9: Was nachher danach kommt, dass wir einfach direkt die Meldungen anschauen. Und wir haben ja schon sozusagen ein juristisches Team, die das bewerten kann, ob das ja schon strafrechtlich relevant ist oder strafrechtlich nicht relevant. Und wenn ich strafrechtlich relevant, dann melden wir das direkt bei der Polizei oder Landeskriminalamt. Mhm. Und dann wird es ja schon vom Landeskriminalamt weiter bearbeitet und geschaut, ob das ja schon auch sozusagen irgendwie dagegen ein Urteil gemacht werden oder nicht. Und wenn es nicht strafrechtlich relevant ist, dann werden wir ja schon einen Löschantrag beim Provider machen.
2: Doch die Unterscheidung, was strafbar ist und was nicht, die ist nicht immer leicht. Der Kontext ist wichtig.
9: Unter Freunde, wenn ich dir sage, du bist hässlich, ja, du bist auch hässlich.
0: Boom. Du bist also noch hässlicher.
9: Genau. Dann ist es einfach keine Beleidigung. Aber wenn ich jemanden gar nicht kenne und einfach fange an, du bist hässlich, du sollst nicht mehr in Öffentlichkeit auftreten oder sowas, dann ist es was anderes.
0: Okay, aber man muss praktisch jeden einzelnen Fall einzeln betrachten. Das heißt, ihr habt Experten, die einschätzen können, ob da strafrechtlich irgendwas machbar ist oder nicht.
9: Genau. Wir haben zum Beispiel in 2017 666 Meldungen bekommen. Jetzt mittlerweile 2020 haben wir fast 4000 Meldungen bekommen. Also okay. Da unterscheidet sich. Und zum Beispiel zum 2020 haben wir von diesen 4000 Meldungen 436 Anzeigen gemacht.
0: Viele haben vielleicht auch so das Gefühl, es bringt ja eh nichts. Nee, es wird schon was bringen. Entweder wird es gelöscht, es wird darauf hingewiesen, dass es nicht richtig ist, oder es wird sogar, wenn es strafrechtlich relevant ist, eine Anzeige in die Wege geleitet.
2: In Zukunft soll es einfacher werden, solche digitalen Angriffe anzuzeigen. Ein neues Gesetz macht es möglich.
1: In Deutschland ist im April 2021 ein neues Gesetzespaket gegen Hass und Hetze im Netz in Kraft getreten. Die Ziele? TäterInnen schon im Vorfeld abschrecken durch verschärfte Strafen. Und Betroffene besser schützen. Zum Beispiel durch folgende Neuerungen. Bisher mussten Anbieter sozialer Netzwerke Hass- und Gewaltinhalte einfach nur löschen oder sperren. Jetzt sind sie verpflichtet, Fälle von digitaler Gewalt beim Bundeskriminalamt zu melden. Kommt ein Anbieter diesen Verpflichtungen nicht nach, muss er ein Bußgeld zahlen. Außerdem gibt es jetzt klare Vorgaben, nach denen Anbieter Auskunft gegenüber verschiedenen Behörden geben müssen. Denn nur so lassen sich Tatverdächtige identifizieren und Beweise sichern. Gewalt hat im World Wide Web eine besonders hohe Reichweite. Deshalb werden Hetze, Drohungen und Beleidigungen im Netz jetzt besser verfolgt und härter bestraft. Verschärfte Strafen auch bei übler Nachrede und Verleumdung gegen KommunalpolitikerInnen. Außerdem neu, für Menschen, die im ärztlichen Notdienst oder in einer Notaufnahme Hilfe leisten, gibt es jetzt Regelungen für besseren Schutz vor Drohungen und Gewalt. Bisher galt das nur für Feuerwehrleute und Menschen, die beim Katastrophenschutz und bei Rettungsdiensten aktiv sind. Und verschärfte Strafen bei antisemitischen Tatmotiven.
0: Meinst du, es wird viel bewirken?
9: Auf jeden Fall. Also solange das neue Gesetz sozusagen gut verbreitet und kommuniziert ist, sodass die Leute auch mehr Sensibilisierung dagegen haben, dass Hass im Netz nicht gehen darf, die Leute werden auf jeden Fall dagegen reagieren. Und auch die Leute, die so Hass im Netz verbreiten, werden auch aufmerksam sein, dass sowas nicht gehen darf.
0: Mhm. Kannst du den Betroffenen irgendwas raten?
9: Also ich kann auf jeden Fall raten, dass jeder, der Hasskommentar sieht oder von Hasskommentar betroffen ist, direkt das zu melden, damit auf jeden Fall dieser Hate Speech im Netz gestoppt werden kann. Solange dass die Leute das nicht melden, können wir auch nichts dagegen tun.
2: Also immer Screenshots machen und melden. Das geht nicht nur bei der Meldestelle Respekt, sondern zum Beispiel auch bei diesen Anbietern. Bevor es weitergeht, schaue ich jetzt noch mal, ob Antworten auf meine Nachfragen da sind.
0: Ich hatte ja Nachrichten geschrieben an die Menschen, die Hasskommentare oder Nachrichten verfasst hatten. Und surprise, es kamen wirklich Antworten. Hätte ich nicht gedacht. In letzter Zeit kam es vermehrt dazu, dass meine Social-Media-Accounts sowohl hier als auch bei Facebook zu solchen Zwecken missbraucht wurden. Okay. Das heißt, sein Account, sagt er, wurde praktisch gehackt und dann Hasskommentare gepostet. Na gut. Hallo. Der Kommentar ist sicherlich drastisch bis beleidigend formuliert. Ja, zugegeben. Manchmal fehlt mir einfach die Geduld, um den ganzen Unsinn, welchen man jeden Tag zu lesen, sehen und hören bekommt, diplomatisch zu kommentieren. Da hatten wir noch einen Kommentar von jemandem, der geschrieben hatte, also ich sehe hier nur zwei hässliche Drecksweiber. Das war der Kommentar und hat mir gefragt, was da los ist. Die Antwort, die ist ganz klar, weil ich Frauen über alles hasse. Und ja, ich kommentiere jedes Bild so, wo Frauen zu sehen sind. Immerhin eine ganz klare Antwort, aber ist natürlich... Also einer sagt, sein Account wurde gehackt, er hat damit nichts zu tun. Die andere begründet ihren Hass mit nationalistischen, traditionalen Werten. Und der dritte ist einfach ein Frauenhasser. Okay.
2: Über diese Nachrichten werden wir noch mit der Psychologin Sabrina Kraus sprechen. Jasmin hat irgendwie gelernt, mit den Hassnachrichten umzugehen. Sie lässt den Hate die meiste Zeit nicht an sich heran. Doch vor kurzem erst wurde ihr dann doch alles zu viel. Auf ihrem Profil machte sie auf das Problem aufmerksam und ihr Verletztsein öffentlich.
0: Ist es Angst oder Wut oder Machtlosigkeit? Kannst du versuchen, dieses Gefühl mal zu beschreiben, was du da hattest?
3: Oh, das ist schwierig, weil also ich kannte es ja davor noch nie, dass du jetzt echt in der ganzen Zeit, wo ich Social Media mache, das erste und ja, so einzige Mal, in der es mir wirklich mal schlecht geht. Ich kann es gar nicht so beschreiben. Ja, so irgendwie einfach so tiefe Trauer, Weinkrämpfe und man weiß halt auch nicht warum. Bestimmt nicht, weil ich mir denke, stimmt, ich bin echt scheiße. Also ich weiß selber nicht, was da los war. Wie gesagt, sowas hatte ich auch noch nie.
2: Und nicht nur Jasmin setzen die Nachrichten zu.
5: Natürlich tut das weh. An manchen Tagen mehr, an manchen Tagen weniger.
7: Durch solche Kommentare habe ich angefangen, an mir selbst zu zweifeln.
6: Ich probiere diese Hassnachrichten nicht mehr an mich heranzulassen. Und gleichzeitig ist es so, dass ich immer weniger Lust habe, mich im Internet überhaupt noch politisch zu äußern oder ja, meine persönlichen Werte nach außen zu vertreten.
10: Manchmal sind sie mir egal, manchmal gehen sie mir nah.
7: Ich habe mich isoliert, wollte nicht mehr rausgehen. Ich hatte Angst, habe mich einsam gefühlt. Ich war hilflos, weil ich einfach nicht mehr weiter wusste.
6: Ohne Coaching und ohne mir immer wieder zu sagen, hey Luisa, denk dran, das sind fremde Menschen. Ohne das würde ich das nicht mehr lange hinbekommen.
0: Und was hilft dir dann? Gibt es irgendwas, was dir dann wieder Kraft gibt? Oder was hat dir in dem konkreten Fall vielleicht geholfen?
3: Naja, also ich habe ja auch Freunde so im echten Leben noch. Mit denen habe ich dann ganz viel geredet und so. Und mein Instagram-Postfach ist ja zu mindestens 95% sehr, sehr positiv. Dann kamen echt solche Romane von AbonnentInnen eben, was sie an mir schätzen. Und sowas baut dann halt doch wieder auf. Und man sieht, für viele Leute bist du super wichtig und du hilfst denen halt auch sehr in ihrem Alltag, was sie dir ja auch immer wieder selber schreiben. Und ja, das hat mir geholfen.
0: Okay. Du sagst ja irgendwie, die meisten Nachrichten, die du kriegst, sind ja positiver Natur. Dann gibt es ein bisschen Hass auch und so richtig Bedrohung und schlecht. Aber dann gibt es ja wahrscheinlich auch noch Sachen dazwischen, wie Kritik.
3: Ja.
0: Wie gehst du damit um?
3: Also gibt es tatsächlich. Und klar, Kritik ist auch berechtigt. Aber es ist halt immer Meinungssache. Wenn mir jemand schreibt, ich finde es nicht gut, dass du dich so im Internet zeigst, wegen so und so, dann kann die Person es ja denken. Aber ich werde deswegen auch nichts ändern, weil ich stehe voll hinter dem, was ich tue. Das ist mein Content. Und sie können die Kritik ja schon quasi äußern, aber es ist eine andere Sache, ob ich was damit anfange. Und ich habe schon des Öfteren erwähnt, ich werde nichts ändern an meinem Content, weil mir der so gefällt. Und es gibt genug anderen Leuten, denen der gefällt. Von dem her, klar, man kann es schreiben, aber ich werde ehrlich gesagt nichts daran umsetzen, weil, wie gesagt, ich feiere das, was ich tue.
0: Und man muss dir ja auch nicht folgen.
3: Ja, eben, das wäre das Nächste, wenn es einem nicht passt.
0: Ja.
3: Tschüss.
0: Tschüss.
3: Ja.
0: Gut. Tschüss.
2: Kurz vor Schluss Zeit, unser Experiment zu reflektieren. Die Antworten, die wir bekommen haben, möchte ich mit der Psychologin Sabrina Kraus besprechen. Wie schätzt sie diese Menschen ein?
0: Einer hat ganz klar geschrieben, ganz klar, weil er Frauen hasst. Und der schreibt es unter allen Sachen, die er bei Frauen sieht, einfach. Ich wusste, dass es Frauenhass gibt, aber dass es auch so klar zugegeben wird, was sagen Sie da dazu?
8: Ja, das ist ein aus meiner Sicht weiteres Problem, das das Internet mit sich bringt, weil es gab schon immer Frauenhasser, es gab schon immer Menschen, die wirklich schlimme Ansichten oder Vorlieben hatten. Die gab es schon immer. Das Internet führt die aber zusammen. Früher war das so, dann gab es einen davon in Deutschland und einen davon in Frankreich und die haben sich nie kennengelernt. Und dadurch, dass die sich kennenlernen können die sich gegenseitig legitimieren. Und dadurch haben die den Eindruck, das bin ja nicht nur ich, das scheint okay zu sein. Und dann machen die das eben im Internet, was sie ja sonst nicht so tun konnten.
0: Aber überrascht es Sie eigentlich, dass jemand antwortet, wenn man auf Hass-Kommentare antwortet, ganz gezielt die anfragt, was ist denn da eigentlich los bei dir?
8: Nein, das überrascht mich überhaupt nicht, weil ganz oft hinter den Tätern sehr, sehr traurige Menschen stehen und die möchten sprechen und die möchten jemanden haben, der zuhört. Das haben die oft nicht und dann ist das deren Weg, Aufmerksamkeit zu generieren. Das heißt, ich warne auch davor, alle Cybermobber zu hassen. Also der Hass auf Cybermobber ist genauso schädlich, weil das sind oft Leute, die handeln aus einer Not heraus, aus einem Bedürfnis heraus, nicht alle. Es gibt auch welche, denen geht's gut und die sind eben fies. Aber es gibt auch ganz viele, die sind gefangen in einem Leben, das sie nicht mögen, wissen keinen Ausweg. Und das ist so deren Droge, daraus auszusteigen.
0: Gibt es denn überhaupt noch so eine gute Auseinandersetzung im Netz?
8: Bestimmt. Aber ich glaube, es ist wirklich sehr selten. Auch hier würde ich den Blick in das Real Life wagen. Wie sieht es aus mit guten Auseinandersetzungen? Also wie sehr sind wir Menschen heute noch bereit, Andersartigkeit auszuhalten? Oder wie sehr wünschen wir uns, dass der andere auf jeden Fall genau so eine Meinung hat wie wir? Und wenn das nicht passiert, dann ist es oft so, dass sich Fronten verhärten und dann sowas, wie Psychologen sagen, dann In-Group, Out-Group-Bias, die da und wir hier. Und schon hat man wieder so ein Konfliktpotenzial.
0: Wir ziehen den großen Internetstecker einfach.
8: Das möchte ja auch keiner. Das ist ja immer die Sache. Die vielen schönen Möglichkeiten bieten dann eben auch Schattenseiten. Die müssen wir in Kauf nehmen und kontrollieren lernen. Aber ich glaube, es gibt nichts Neues, das nicht zwei Seiten hätte.
0: Da sage ich vielen, vielen herzlichen Dank, Frau Kraus.
8: Sehr gerne.
0: Da haben wir viele Fragen beantwortet. Vielen Dank. Und damit sind wir schon am Ende dieser Sendung angelangt. Und es ist Zeit für ein kurzes Fazit. Es ist ein großes Problem, digitale Gewalt. Ich glaube, auch nach Corona wird es nicht wesentlich viel besser werden. Und ich glaube, es wird immer mehr Möglichkeiten geben, sich auch zu wehren, wenn man betroffen ist. Aber es wird natürlich nicht aufhören. Also es muss sich noch richtig viel tun, dass Hass aus dem Netz wirklich verschwindet. Und das sagt nicht nur ich, sondern auch die.
7: Ich bin der Meinung, dass man über dieses Thema viel mehr sprechen sollte.
6: Es braucht schon ab der Grundschule wirklich ein Unterrichtsfach, in welchem einmal die Woche Medienkompetenz stattfindet.
4: Durch bessere Nutzungsbedingungen bzw. Regeln auf Instagram selbst. Also da müssen die einfach stärker durchgreifen, dass solche Kommentare erst gar nicht gepostet werden können.
10: Konsequente Ahndung, null Toleranz, mehr Menschlichkeit, lautere Gegenstimme.
5: Ich persönlich würde mir wünschen, dass sich jeder mit seinem Personalausweis im Internet registrieren muss, sodass man einfach wirklich haftbar dafür gemacht wird, was man dorthin schreibt.
4: Bei einem selber einfach, dass man Selbstliebe verbreitet, weil ich glaube, wenn man das zumindest schon mal in einem kleinen Kreis macht, dann bekommt man die Liebe auch zurück. Und ich glaube, es ist sehr wichtig.

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9: Herzlich willkommen zu einem besonderen Europa-Magazin. Wir melden uns heute einerseits, wie gewohnt, hier aus Brüssel, aber gleich auch aus Ankara. Dort laufen gerade die letzten Vorbereitungen für den NATO-Gipfel. Vorher aber beschäftigt uns die Hitze in Europa. In Deutschland ist es momentan etwas entspannter, aber in Spanien oder Portugal sind es teilweise schon wieder über 40 Grad. Wir müssen also nach Lösungen suchen. Wie passen wir uns diesen Temperaturen an? Vielleicht so, Fundstück aus dem Netz. Ja, so geht es, ist aber natürlich wenig alltagstauglich. In Paris ist der Druck zu handeln sehr groß, denn was auf den ersten Blick spektakulär aussieht oder skurril, kann lebensgefährlich werden. In Paris ist das Sterberisiko wegen Hitze europaweit am größten. Die Stadt ist einfach sehr dicht bebaut und durch die vielen Zinkdächer heizen sich Wohnungen extrem auf. Sabine Boland erkundet, auf welche Lösungen Paris setzt, denn die müssen her.
10: Alle tun, was sie können, um sich abzukühlen. Aber in den meisten Pariser Wohnungen ist das schwierig. Ulysse Zachary wohnt hier seit April. Auf 9 Quadratmetern in einem ehemaligen Dienstmädchenzimmer. Etwa 100.000 dieser Mini-Apartments gibt es in Paris, in den obersten Stockwerken.
11: Es ist wie in einem Ofen. Selbst mit guter Isolierung kommt die Hitze einfach durch die Decken und Wände. Die Seife ist geschmolzen. Es ist irre, wie heiß es ist. Die Weinflasche hier öffnet sich wegen der Hitze von selbst.
10: Die Nächte übersteht der Marketingpraktikant mit Ventilator und nassen Handtüchern im Bett.
11: Als ich in Dubai gelebt habe, gab es überall Klimaanlagen. Paris ist überhaupt nicht an diese 40 Grad Hitze angepasst.
10: Mit Hilfe der Seine versucht man das zu ändern. Hier ist der Eingang zu einer unterirdischen Kältefabrik. Tim Guignon von Fraîcheur de Paris, der Frische von Paris, führt uns unter den Fluss. In riesigen Kühlaggregaten wird das Wasser der Seine hier auf 2 bis 4 Grad heruntergekühlt. Pumpen verteilen es dann über ein 120 Kilometer langes Rohrnetz an Museen, Einkaufszentren und Büros. Die Idee, individuelle Klimageräte überflüssig zu machen.
11: Das Kältenetz ist wie ein Zug, der das Auto ersetzt. Man muss dann den Zug nehmen. Wir sind heutzutage gezwungen, immer mehr Gebäude an den Klimawandel anzupassen.
10: Bislang ist hauptsächlich das historische Zentrum von Paris an das Kühlsystem angeschlossen. Finanziert wird es von großen Firmen, die sich die aufwendigen Installationskosten leisten können.
11: Traditionell brauchten Gebäude aus Luxus- oder Komfortgründen Klimatisierung. Paläste, Museen, Büros. Mit dem Klimawandel wurde aus der Komfortklimatisierung aber eine Notwendigkeit.
10: Bis zum Jahr 2042 soll die ganze Stadt an solche unterirdischen Kältefabriken angeschlossen sein. Wie bei einer Gasheizung oder Stromversorgung soll man die Klimatisierung dann abonnieren können. Die Kälteprofis von Fraîcheur de Paris pumpen das aus der Seine entnommene Wasser um 3 Grad wärmer zurück in den Fluss. Das habe aber kaum Auswirkungen. Die gerade überstandene Hitzewelle war für Tim Guignon ein letzter Warnschuss.
11: Wir haben den Klimawandel bislang betrachtet wie Raucher. Man öffnet ein Päckchen und weiß genau, dass es schlecht für die Gesundheit ist. Man macht weiter bis zum Röntgentermin und sieht, oh, ich habe ein Problem.
10: Und sein ganz persönlicher Hitzetipp, solange man Fraîcheur de Paris nicht zu Hause hat?
11: Ich mache die Vorhänge und Rollläden zu. Ich nutze weder den Ofen noch den Herd. Und ich esse tagelang nur Mozzarella, Tomaten und Taboulé.
10: Ulysse Zacharys Apartment profitiert nicht vom unterirdischen Kühlsystem, genau wie bislang die wenigsten Gebäude in Paris. Er bekämpft die Hitze mit Galgenhumor auf TikTok.
11: Ich habe Hunger und Durst, es ist 35 Grad. Es ist Mitternacht, der Ventilator pustet kühle Luft rein und ich versuche zu überleben.
10: So wie quasi ganz Paris. Trotz Bemühungen seitens der Stadt bleibt es während der heißen Tage schwierig.
11: Es macht Angst. Ich weiß nicht, ob ich immer hier leben will. Paris ist fast unbewohnbar, wenn es länger als ein paar Tage so ist wie jetzt.
10: Die Rekordhitze endete mit Blitzen am Eiffelturm. Aber nach der Hitze ist vor der Hitze. Nächste Woche wird es wieder über 30 Grad.
9: Das Thema Klimaschutz war einmal ganz oben auf der Agenda der Europäischen Union. Aktuell scheinen sich die Prioritäten verschoben zu haben. Europa will massiv aufrüsten, sich verteidigungsbereit machen, weil viele im russischen Machthaber Wladimir Putin eine Bedrohung sehen und weil gleichzeitig die Unterstützung durch US-Präsident Donald Trump alles andere als gesichert ist. In der türkischen Hauptstadt Ankara sitzen die Mächtigen der NATO ab übermorgen rund um den Gipfeltisch. Deshalb gibt uns Tina Hassel von dort einen ausführlichen Ausblick auf das Treffen. Tina, nimm uns mit. Wie erlebst du die Stadt zwei Tage vor dem Gipfel?
0: Naja, Christian, derzeit wirkt das hier vor allem wie die großen Erdogan-Festspiele. Zum ersten Mal seit 2004 treffen sich ja die Staats- und Regierungschefs der NATO überhaupt wieder in der Türkei. Überall hier hängen große Plakate des türkischen Präsidenten. Viele Einwohner von Ankara, die haben die Stadt verlassen übers Wochenende, weil sie sich im Zentrum kaum bewegen können, wegen der vielen Straßensperren. Und alles, was irgendwie nach Protest aussehen könnte, wurde hier im Vorfeld stumm geschaltet. Da gab es über 200 Festnahmen, Menschenrechtler, Umweltaktivisten, unabhängige Journalisten, selbst Hochschulprofessoren.
2: Ganze Straßenzüge sind abgeriegelt. Rund 70.000 Polizisten sollen später den Gipfel sichern. Seit heute gilt ein Demonstrationsverbot. Nicht einmal Flugblätter dürfen mehr verteilt werden. Nur wenige Protestsymbole sind noch zu finden. Es soll die große Erdogan-Show werden. Überall in der Stadt prangt sein Konterfei. Alles, was stören könnte, ist im Vorfeld weggeräumt worden.
0: Man sieht also

0: Also Christian, die Gastgeber tun alles, damit der NATO-Gipfel reibungslos verläuft.
1: Ja, warum findet der Gipfel ausgerechnet in der Türkei statt?
0: Trump selbst hat Erdogan als seinen Freund bezeichnet. Wegen ihm komme er überhaupt zu diesem NATO-Treffen. Wie auch immer, die beiden, die verstehen sich ziemlich gut. Zwei eher autoritäre Politiker, die Stärke schätzen und es mit Menschenrechten nicht so genau nehmen. Viele hier hoffen deshalb durchaus, dass Trump seinem Freund Erdogan einen erfolgreichen Gipfel bescheren will und keinen Eklat provoziert. Aber die Türkei ist auch militärisch sehr wichtig. Sie stellt die zweitgrößte Armee in der NATO und eine 500.000 Soldaten, und zwar kampferprobt. Und auch die türkische Rüstungsindustrie ist technologisch auf hohem Niveau. Deshalb findet hier auch hinter mir ein wichtiges Rüstungsforum statt. Also es gibt viele Gründe, dass die Türkei als selbstbewusster Gastgeber auftritt.
2: Ankara selbst gilt als nüchtern, eher funktional, weit weg vom Postkartenglanz der türkischen Riviera. Es ist die Stadt Atatürks. Er machte sie 1923 zur Hauptstadt der jungen Republik. Und bis heute wacht er über Ankara. Sein Mausoleum, das Anit Kabir, ist Wallfahrtsort und Staatsdenkmal zugleich. Es steht für das, was die Türkei einmal sein wollte: säkular, westlich, europäisch orientiert. Doch die Macht sitzt heute woanders, am Stadtrand, in einem gewaltigen Palast, den sich Präsident Erdogan bauen ließ. Über 1000 Räume, größer als das Weiße Haus. Ein Symbol für den Mann, der die Türkei umgebaut hat.
0: Ja, und dass er eben dieses NATO-Treffen hier nach Ankara eingeladen hat, in sein Machtzentrum, das ist natürlich auch eine klare politische Botschaft.
1: Tina, die NATO ist wieder einmal in der Krise. US-Präsident Trump wirft seinen europäischen Verbündeten vor, die USA beim Iran-Krieg im Stich zu lassen. Kann sich Europa noch auf den Schutz der USA verlassen?
0: Tja, diese Frage liegt wirklich wie ein dunkler Schatten über diesem NATO-Treffen. Trump hat gerade ja erst seine Bündnispartner wieder in einem Post beschimpft. Ihre Verteidigungsausgaben seien lächerlich. Auch die Deutschen. Kanzler Merz hat das scharf zurückgewiesen. Er hat gesagt, man habe innerhalb von 4 Jahren den Verteidigungsetat verdoppelt und man brauche sich nur wirklich hier vor niemandem verstecken. Aber man sieht halt, Trump will noch mal Druck ausüben. Er ist sauer. Du hast es schon gesagt, dass die Verbündeten nicht mitmachen bei seinem Krieg gegen den Iran. Und schon vor dem Gipfel hat Washington wichtige Waffensysteme aus diesem gemeinsamen Tool der NATO abgemeldet. Die Europäer wollen dagegenhalten, auch indem sie stärker sich selbst verteidigen und Europa. Aber wie weit sind sie damit und wie groß ist die Lücke, die die Amerikaner da gerade hinterlassen?
2: Es ist eine besondere Schiffstaufe im Juni in Ostende. Ein Minenjagdboot der modernsten Klasse wird eingeweiht. Bei der Minenräumung sind die Europäer führend. Zum Schutz ihrer kritischen Infrastruktur unter Wasser, die immer wieder zerstört wird. Militärexperten vermuten von Russland. Drohnen mit modernster Technologie spüren millimetergenau unter Wasser versteckte Minen auf. Haben sie eine gefunden, senden sie deren Position an das Mutterschiff, um sie zu sprengen. Diese Fähigkeit könnte auch bei der Bekämpfung von Minen in der Straße von Hormuz zum Einsatz kommen, auch wenn Teheran das ablehnt. Der US-Präsident fühlt sich aber von den Partnern im Stich gelassen, im Krieg gegen den Iran. Kurz vor dem NATO-Gipfel reist der Generalsekretär noch einmal ins Weiße Haus, um Trump zu beruhigen. Er hat ihn schon Daddy genannt, lobt ihn, wo immer er kann. Ich zeige Ihnen allen mal was und du bleibst hier. Diesmal hat sich Rutte eine besondere Show für Trump ausgedacht. Mit großen Tafeln preist er die Trump-Trillions, die Verteidigungsausgaben der NATO-Partner, die nur wegen ihm gestiegen seien. Die Wirkung verhalten. Rutte weiß, Trump ist sauer, weil die Verbündeten nicht mitmachen wollen bei dem Krieg gegen den Iran. Und weil sie ihm zu Beginn auch die Nutzung der US-Militärbasen untersagt hatten. Es wäre schön gewesen, wenn sie gesagt hätten, wir wollen helfen. Nicht, dass wir das gebraucht hätten, aber sie haben es auch nicht gesagt. Wir sind enttäuscht von Großbritannien, von Deutschland und Frankreich. Ich wollte Loyalität. Wir sind so loyal zu ihnen. Wir kämpfen immer für sie. Wir haben tausende Soldaten in Europa. Allein in Deutschland 50.000 und dann willst du einen kleinen Gefallen, ein kleines Küsschen? Und die sagen, nein, das können wir nicht. Ähnlich vorwurfsvoll beschimpft auch der US-Verteidigungsminister seine NATO-Kollegen beim letzten Treffen im Brüsseler Hauptquartier der Allianz vor dem NATO-Gipfel in Ankara. Die Europäer hätten die USA im Stich gelassen, sagt Hegseth und kündigt ein Nachspiel an. Diese Alliierten haben unsere amerikanischen Söhne und Töchter in Gefahr gebracht. Unsere Söhne und Töchter. Sie haben uns Überflugrechte verweigert, die ich für selbstverständlich halte. Ich kündige deshalb eine 6-monatige Überprüfung an, die die Präsenz von US-Truppen in Europa zum Inhalt hat. Und nicht alle NATO-Mitglieder würden diese Prüfung bestehen, droht der selbsternannte Kriegsminister. Was er damit meint, verrät Hegseth nicht.
3: Die Verbündeten, die müssen Leistung bringen. Die müssen etwas tun, damit sie den amerikanischen Schutz auch verdienen. Das heißt, sie müssen zahlen, aber sie müssen auch ansonsten die amerikanische Politik des Präsidenten Trump bedingungslos unterstützen. Widerspruch wird nicht zugelassen.
2: Ob aus Wut, Frust oder weil sich das Interesse Washingtons nun auf den Pazifik und auf China richtet, die USA ziehen zentrale militärische Ressourcen aus dem NATO-Pool zurück, und zwar mit sofortiger Wirkung. Die genaue Liste ist geheim. Es soll sich aber unter anderem um mehr als 50 Kampfflugzeuge handeln, auch zahlreiche Maschinen zur Luftbetankung, dazu Flugzeugträger und die Hälfte aller Kreuzer- und Zerstörerverbände. Aber auch Kampfdrohnen wie hier die Reaper und alle Langstreckendrohnen zur Aufklärung. Und das ist erst der Anfang.
3: Grundsätzliche Tatsache, dass es weniger amerikanische Fähigkeiten und Personal gibt, ist keine Überraschung. Es trifft uns allerdings sehr hart. Also ganz besonders trifft es uns im Bereich Luftverteidigung, im Bereich Flugabwehr, Raketenabwehr, weil wir da einfach extrem abhängig von den Amerikanern sind.
4: Wir greifen weiter an in einem Zuge. Auf geht's!
2: Doch in anderen Bereichen übernehmen die Europäer längst Verantwortung. Die deutsche Brigade in Litauen trainiert an der Ostflanke der NATO. Denn dort könnte Russland die Allianz testen. Die Panzerbrigade 45 ist der erste Großverband, den die Bundeswehr dauerhaft im Ausland stationiert. Zum ersten Mal seit dem Zweiten Weltkrieg. 500 Soldaten der Battlegroup gehören anderen Staaten an. Die Brigade spielt eine zentrale Rolle bei der Abschreckung Russlands und zeigt, dass die Europäer die Verteidigung ihres Kontinents zunehmend selbst übernehmen. Und auch finanziell ist der deutsche NATO-Beitrag massiv gewachsen. Dank des Sondervermögens schultert Deutschland ab 2027 so viel wie Frankreich und Großbritannien zusammen.
3: Diese permanente Rhetorik, dass die NATO ein Papiertiger ist, dass die europäischen Verbündeten wertlos sind und sowieso nur Trittbrett fahren, all das schwächt unsere Fähigkeit, Russland abzuschrecken.
2: Wollen die USA noch Schutzmacht und Partner sein? Im NATO-Hauptquartier wird wie selten zuvor um den Zusammenhalt gerungen. Die Europäer rüsten auf, übernehmen Verantwortung. Aber werden die Amerikaner deshalb bleiben? In Ankara wird sich zeigen, ob beides zusammengeht. Ein selbstbewussteres Europa und ein US-Präsident, der Loyalität einfordert. Sicher ist, Europa hat längst verstanden, dass es mehr tun muss in der NATO. Aus eigenem Interesse.
0: Dass die NATO ausgerechnet hier zusammenkommt, in Ankara, ist kein Zufall. Es ist ein Signal. Das Land ist militärisch stark. Die türkische Rüstungsindustrie boomt. Die europäischen NATO-Verbündeten, auch Deutschland, könnten dort das kaufen, was sie selbst nicht so schnell produzieren können, vor allem moderne Drohnen. Und der türkische Präsident Erdogan bietet sich als Vermittler an zwischen den Europäern und US-Präsident Trump. Der Gastgeber gibt sich deshalb selbstbewusst und autoritär, zeigt unsere Türkei-Korrespondentin Gabi Dunkel.
5: Viel verkaufen wird Ferhat Erman in seinem Kiosk die nächsten Tage nicht, befürchtet er. Denn Ankara ist im Ausnahmezustand. Das ist für uns zwar schlecht, weil Straßen gesperrt werden und der Alltag beeinträchtigt wird, aber wir können sie angemessen empfangen und für ihre Sicherheit sorgen. Darüber freuen wir uns. Für die Staats- und Regierungschefs nämlich wird alles hergerichtet. Unkraut jäten für die NATO. Ankara will sich von der besten Seite zeigen. Nichts wird dem Zufall überlassen. Das Unschöne muss weg oder wird verdeckt. Die Hauptstadt soll schließlich gut aussehen, zumindest für 2 Tage. Kosten und Mühen werden nicht gescheut. Kurzerhand wird ein neuer Flughafen eröffnet, mit Pomp und Gloria, innenstadtnah. Ein Flughafen für Staatsgäste soll es werden.
6: Die Stellung unserer Hauptstadt Ankara im internationalen diplomatischen Verkehr wird von Jahr zu Jahr stärker. Mit dem wachsenden Gewicht und Einfluss der Türkei in der globalen Politik steigt auch die Zahl der ausländischen Delegationen, die Ankara besuchen. Erdogans Präsidentenpalast, der Tagungsort, wird zum Zentrum des Bündnisses und damit auch die Türkei. Politisch mitunter kein einfacher Partner, strategisch aber unverzichtbar für die NATO. Zwischen Schwarzem Meer, Nahost, Kaukasus und Mittelmeer gelegen, stellt die Türkei nach den USA die zweitgrößte Armee im Bündnis. Rund 500.000 Soldaten, kampferprobt. Dazu kommt Rüstungsindustrie made in Turkey. Vielfältig und technologisch auf hohem Niveau. Stolz präsentiert auf der Messe Anfang Mai in Istanbul. In 170 Länder wird türkische militärische Ausrüstung geliefert für rund 10 Milliarden Dollar im vergangenen Jahr. Seit 2 Jahrzehnten investiert der Staat massiv in die eigene Rüstungsindustrie mit Erfolg.
7: Wir sind als Aussteller zum ersten Mal da, weil wir in den letzten Jahren gesehen haben, wie die Branche in Türkei größer geworden ist und wir sehen Interesse. Wir haben auch große Kunden hier. Die Türkei ist vielleicht der größte Spieler und die möchten nicht nur hier, aber auch in der Welt mitmachen.
5: Baykar-Drohnen, das türkische Aushängeschild, vergleichsweise günstig, kampferprobt und erfolgreich, werden in die ganze Welt exportiert, unter anderem in die Ukraine. Ein eigenes Kampfflugzeug, daran arbeiten die Türken mit Hochdruck, notgedrungen. Grund dafür liegt im Streit mit den USA. Nach dem Kauf des russischen Raketenabwehrsystems schloss Washington die Türkei aus dem F-35-Kampfflugzeugprogramm aus. Ein großer Konflikt, der bis heute das Verhältnis zwischen den NATO-Partnern belastet. Nun sucht Donald Trump offenbar Annäherung. Er stellt Erdogan Erleichterungen in Aussicht. Hören Sie, er ist Mitglied der NATO. Manche sehen das vielleicht anders, aber er ist es tatsächlich. Er ist ein starkes Mitglied der NATO. Ja, ich werde wahrscheinlich etwas tun, das ihn sehr glücklich machen wird. Für Erdogan wäre eine Rückkehr ins westliche Rüstungsgeschäft ein politischer Erfolg. Vor den Wahlen sollte die Türkei in der Lage sein, ihre eigenen Flugzeuge, auch wenn sie US-Triebwerke haben, fliegen zu lassen, einen Erstflug zu machen. Man glaubt in Ankara, dass dies Erdogan bei den Wahlen eine starke Unterstützung verschaffen könnte. Kampfjet-Motoren könnten also Erdogans Ansehen im eigenen Land stärken. Er will wiedergewählt werden, dafür greift er innenpolitisch hart durch, auch im Vorfeld des Gipfels. Mehr als 200 Festnahmen. Betroffen unter anderem Menschenrechtler, Umweltaktivisten und auch unabhängige Journalisten. Zudem wurden einigen türkischen Journalisten die Akkreditierungen für den Gipfel verweigert. Versammlungs- und Demonstrationsverbot, selbst das Verteilen von Flyern ist während des Gipfels in Ankara untersagt. Der Lärm um den Gipfel für einige zu viel. Gibt es ein anderes Land, in dem dafür derart übertriebene Sicherheitsmaßnahmen getroffen werden? Ich meine nicht. Unser ganzes Leben wird dadurch unnötig erschwert. Wir können teilweise nicht einmal unsere Viertel verlassen. Kritik der NATO-Partner an Erdogan bleibt begrenzt, denn geopolitisch scheint die Türkei zu wichtig. Als NATO-Südostflanke, als Mittelmeermacht, als Kontrollpunkt zwischen Europa, Russland und dem Nahen Osten.
0: Auch die Ukraine und ihr Präsident Selenskyj werden beim NATO-Gipfel in Ankara mit dabei sein, und zwar nicht als Bittsteller, sondern in einer Position der Stärke. Das Momentum liegt gerade bei der Ukraine in ihrem Verteidigungskampf. Selbst US-Präsident Trump hat das Land gelobt und sich kritisch zu Russland geäußert. Putin lässt derweil ukrainische Städte immer brutaler angreifen, zuletzt in dieser Woche die Hauptstadt Kiew mit vielen, vielen Toten und Verletzten. Und trotzdem kann die NATO in Sachen moderner Kriegsführung viel lernen von der Ukraine. Mit technischem Know-how und Erfindergeist, vor allem bei der Produktion von Drohnen. Das zeigen unsere Ukraine-Korrespondenten Vassili Gollert und Susanne Petersen.
8: Ein Kommandopunkt tief unter der Erde. Von hier aus schützen Andriy und seine Einheit den Himmel über Saporischschja. Fast täglich tauchen über der Großstadt im Südosten der Ukraine neben Raketen und Gleitbomben viele russische Drohnen auf. Die Soldaten verfolgen ihre Flugbahnen, starten Abfangdrohnen. Eine von vielen ukrainischen Innovationen im Verteidigungskampf gegen Russland. Wir können nicht alles abschießen, denn es sind sehr, sehr viele feindliche Ziele. Sie fliegen und fliegen ständig, Tag und Nacht. Wir haben nicht genug Zeit, sie alle herunterzuholen. Leider. Immer häufiger werden Zivilistinnen und Zivilisten in der Stadt durch russische Flugkörper getötet.

0: technologische Entwicklungen den Mangel von Munition und Waffen an der Front kompensieren. Wenn wir hier noch selbst die Steuerung übernehmen und zum Ziel fliegen müssen, erfasst diese neue KI-Drohne das Ziel und das war's. Das, was Andriis Einheit an der Front noch fehlt, wird hier am Stadtrand von Kiew getestet. Die sogenannte schwarze Gurke ist etwa 50 cm hoch, hat 4 Propeller und schießt plötzlich senkrecht wie eine Rakete in die Luft. Bei der Zielerkennung wird künstliche Intelligenz eingesetzt. Der Abfangjäger kann in das vorgegebene Quadrat fliegen. Er kann auch zur Basis zurückkehren, wenn das Ziel vorher schon abgewehrt wurde. Das heißt, er kann völlig autonom operieren. Der Operator übernimmt ausschließlich die Aufgabe der Sprengung. Um sich vor russischen Angriffen zu schützen, dürfen Firmen, die Teil der kritischen Infrastruktur sind oder nah an der Front arbeiten, jetzt eigene Flugabwehr aufbauen oder als Dienstleistung einkaufen. Zum Beispiel von Jevhens Sicherheitsfirma. Sie ist Teil eines Pilotprojekts der Regierung. Die Auflagen streng. Für jeden Abschuss brauchen die zertifizierten Firmen die Erlaubnis des Militärs. Ihr Operationsradius beträgt nur einige Kilometer um die zu schützende Anlage. Wir haben eine offizielle Genehmigung des Verteidigungsministeriums zur Ausübung dieser Tätigkeit. Damit wir gemeinsam mit dem Kunden ein privates Flugabwehrsystem direkt an seinem Standort einrichten können, müssen wir gemeinsam eine Vereinbarung unterzeichnen, in der wir alle Mittel aufführen, die wir dort einsetzen wollen. Der russische Angriffskrieg hat die Ukraine zu extrem schnellen technologischen Entwicklungen gezwungen. Auch weil westliche Partner Hilfen verzögert oder Waffensysteme wie den Taurus-Marschflugkörper verwehrt haben. Jetzt wirken sich Innovationen im Bereich der Drohnenproduktion immer stärker auf die Kampfhandlungen aus, beobachten Analysten. Heute sehen wir das Ergebnis. Das ist zwar ein recht langwieriger Prozess, aber gemessen an der Entwicklung der Militärtechnologie sind 2 Jahre relativ kurz. Und in dieser Zeit hat die Ukraine eigene Technologien entwickelt und ist in der Lage, effektiv Schläge tief ins russische Hinterland hineinzuführen. Bis zu 2000, fast 3000 Kilometer weit. An der Front hofft Vasil, dass schnelle Innovationen wie weitreichende Drohnen einen Unterschied machen. Der 54-Jährige wurde erst vor wenigen Monaten eingezogen. Seine Frau und die Kinder leben seit Russlands Überfall in Deutschland. Seine Mutter wohnt unter russischer Besatzung. Ich hoffe, dass den Russen durch die ukrainischen Angriffe auf ihre Ölraffinerien endlich das Benzin ausgeht. Und vielleicht kommen sie dann zur Vernunft. Und dann wird dieser Wahnsinn, dieser Krieg ein Ende finden. Und ich möchte meine Mutter so schnell wie möglich wiedersehen. Die Front ist nur noch etwa 20 Kilometer von Saporizhzhia entfernt. Die Angriffe auf die Stadt gehen weiter. Trotz aller Erschöpfung wollen die Soldaten hier durchhalten.
1: Ja, danke Tina nach Ankara. Dich sehen wir dann in den kommenden Tagen in der Tagesschau und in den Tagesthemen.
2: Gerne, Christian.
1: 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Und jetzt sprechen wir übers Heiraten. Selbst wenn man es etwas kleiner angeht als Taylor Swift und Travis Kelce und nicht gleich den Madison Square Garden in New York für die Sause mietet, selbst dann kann das eine komplizierte Sache sein. Auch in Deutschland, wenn nämlich die Partnerin oder der Partner aus einem anderen Land kommt. Warum genau, erzählt Laura Demisay am Beispiel eines deutsch-russischen Paares aus Düsseldorf.
3: Es ist die letzte Hürde, die Uljana und Alexander hier meistern. Jetzt sind sie endlich verheiratet. Aber bis da war es ein langer Weg. Dass sie heiraten wollen, war Uljana und Alexander schnell klar. Doch das Problem, Uljana hat keinen deutschen Pass. Sie wurde in Russland geboren und ist vor 11 Jahren nach Deutschland gekommen. Aus der Hochzeitsplanung wird somit ein bürokratischer Hürdenlauf. Denn um in Deutschland heiraten zu können, muss Uljana ein sogenanntes Ehefähigkeitszeugnis aus ihrem Geburtsland vorlegen.
4: Man muss aber nach Russland fliegen, um dieses Zeugnis zu bekommen, weil die Botschaft es hier nicht ausstellt. Das ist im Moment nicht so einfach.
3: Der russische Angriffskrieg auf die Ukraine erschwert die Reise in ihr Heimatland. Aber nicht nur in Russland ist es schwierig. Auch in vielen anderen Staaten gibt es Probleme, wenn man Dokumente für eine Heirat anfordern möchte. Geburtsurkunden müssen übersetzt und beglaubigt vorgelegt werden, verbunden mit großem Aufwand und hohen Kosten. Dass das deutsche Recht

0: aber trotzdem viele Nachweise verlangt, sei nicht unüblich.
1: Der Hintergrund dafür, dass man das so explizit geregelt hat, ist gerade die Internationalität, ist der rechtspolitische Ansatz, ich will Kinderehen, ich will Zwangsehen vermeiden, ich will diese Kontrolle haben. Vor dem Hintergrund ist das sinnvoll aus meiner Sicht, aber die Tiefe der gesetzlichen Regelungen, die ist schon erschreckend.
0: Auch EU-Mitglieder wie Italien oder Spanien fordern solche Nachweise, damit es bei binationalen Eheschließungen keinen Missbrauch gibt. Aber die vielen Regeln machen den Weg zum Traualtar für Uljana und Alexander schwer. Die beiden fanden einen Weg: Dänemark. Schon seit den 1960er Jahren heiraten in Dänemark Paare, für die es zu Hause sehr kompliziert wäre. Allein 2023 wurden hier über 18.000 internationale Ehen geschlossen. Der überwiegende Teil reist aus dem Ausland an. Viele Kommunen haben sich inzwischen gezielt darauf eingestellt.
2: Alles hier in Dänemark ist digital. Von den Antrag bis Terminbuchung. Man kann es gar nicht mit Papier machen. Und ich glaube, das ist ja auch toll. Man kann in Berlin sitzen, den ganzen Kram ausfüllen und dann digital einschicken.
0: Wer sich hier trauen lassen möchte, muss nur eine Genehmigung von der dänischen Familienrechtsbehörde beantragen. Diese erhält man innerhalb von 5 Tagen. Ganz einfach, durch Chatverläufe und Fotos weist man nach, dass die Beziehung echt ist. Auch wenn die beiden glücklich über diesen Lösungsweg sind, hätten sie lieber direkt in Deutschland geheiratet.
3: Das ist einerseits einfacher wegen den Unterlagen, aber es ist komplizierter wegen der Planung. Also ja, ist schon schade und ich verstehe auch nicht, wieso das. Wenn das ein EU-Land schafft, wieso kann das ein anderes EU-Land nicht schaffen?
0: Für Uljana und Alexander rückt das jetzt aber in den Hintergrund. Sie haben es geschafft. Die Ehe wird in Deutschland unkompliziert anerkannt. Trotz zahlreicher Hürden, jetzt freuen sie sich auf eine gemeinsame Zukunft.
4: Heiraten in Dänemark oder Bürokratieabbau in Sachen Liebe. Und schöner und romantischer wird's heute nicht mehr. Wir vom Europa-Magazin sagen bis zum nächsten Mal. Schönen Sonntag.
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13: Guten Abend, ich begrüße Sie zur Tagesschau. In Erfurt hat die AfD zum Abschluss ihres Bundesparteitags erneut deutlich gemacht, dass sie künftig regieren will. In ihren Reden betonten die Vorsitzenden Weidel und Chrupalla, sie wollten die Landtagswahlen im Herbst und auch die nächste Bundestagswahl gewinnen. Auf dem 2-tägigen Parteitag sollten dafür offenbar nun auch personell die Voraussetzungen geschaffen werden.
14: 12 Männer, 2 Frauen. Das ist der neue Parteivorstand der AfD. Viele Vertraute von Alice Weidel haben sich bei Machtkämpfen durchgesetzt. Einer davon, Hannes Knauk.
15: Ich möchte natürlich die Professionalisierung der Partei weiter vorantreiben. Großes Ziel ist es natürlich, in den nächsten Jahren Regierungsverantwortung zu übernehmen.
14: Es ist ein Netzwerk von jungen Männern, die Alice Weidel stützen. Karriereorientiert und radikal. Sie benutzen zum Beispiel den rechten Kampfbegriff Remigration. Sie wollen millionenfach abschieben. Alice Weidel hatte auch mit dieser Unterstützung gestern das bessere Ergebnis als Co-Parteichef Tino Chrupalla geholt. Heute schwört Alice Weidel die AfD zum Ende des Parteitags ein.
16: Wir Deutschen haben verdient, gut regiert zu werden. Durch euch. Wir sind eine tolle Mannschaft.
14: Auch Björn Höcke konnte seine Macht im Vorstand mit jetzt 2 engen Vertrauten ausbauen. Auch Höckes Lager unterstützt die Parteichefin. Sie sind im engen Austausch.
17: Radikal in der Ansprache, professionell in der Form. So will Weidel und ihr Team die Partei weiter prägen.
5: Die klare Botschaft von diesem Parteitag ist, wir sind aufgestellt, wir sind siegessicher und wir wollen regieren.
13: Einen ausführlichen Bericht vom Parteitag der AfD gibt es dann um 23.35 Uhr im Ersten, gleich nach den Tagesthemen und schon jetzt in der ARD-Mediathek. Und für die Sicherheitskräfte war die Veranstaltung in Erfurt eine ganz besondere Herausforderung. Zehntausende Menschen protestierten gegen den Parteitag der AfD. Mehrere Straßen wurden blockiert. Nun zog die Polizei Bilanz. Überwiegend friedlich sei das Wochenende verlaufen. Allerdings habe es auch Gewalt und Sachbeschädigungen gegeben. Mehrere Medienschaffende seien angegriffen worden. Die Veranstalter des Protests bewerteten die Blockaden als Erfolg, kritisierten zum Teil aber auch das Vorgehen der Polizei. Mehr Ausgaben, mehr Schulden. So in etwa lässt sich der Entwurf des neuen Haushalts zusammenfassen, der morgen vom Kabinett gebilligt werden soll. Finanzminister Klingbeil will dafür auch Geld aus den Rücklagen des Bundes entnehmen. Im ARD-Sommerinterview begründete er dies mit den gestiegenen Verteidigungskosten und der schwächelnden Wirtschaft. Damit die wieder anspringt, hat sich die Koalition vor einigen Tagen auf ein Reformpaket geeinigt. Und dafür gab es nicht nur Zustimmung.
8: Man habe etwas Gutes hinbekommen, lobt der SPD-Parteivorsitzende Lars Klingbeil im ARD-Sommerinterview die eigenen Beschlüsse dieser Woche. Doch von den versprochenen Entlastungen könnte nicht viel ankommen.
9: Dann kommt noch neue Kapitalrente, Mehrausgaben für höhere Alkohol-, Tabak- und Zuckersteuer. Da bleibt doch am Ende nichts übrig.
8: Klingbeil bezweifelt, dass man es jetzt schon genau beziffern könnte. Klar sei aber,
10: wir werden den Menschen was abverlangen müssen, wenn wir dieses Land stark halten wollen. Für mich ist wichtig, dass es gerecht zugeht. Und für mich ist eben auch wichtig, dass wir eine Einkommensteuerreform machen, bei der Familien mit mittleren und kleinen Einkommen entlastet werden. Und diejenigen, die viel Geld haben, dass die ihren Teil dazu beitragen, dass das Ganze auch finanziert wird. Und das haben wir erreicht.
8: Wegen der Verschärfungen im Arbeitsrecht gibt es viel Kritik, auch aus den eigenen Reihen. Ärger erregte auch die Inszenierung als Erfolg im Netz.
17: Sich dann hinstellen und sich feiern lassen. Das Social-Media-Team damit beauftragen, wieder Kacheln zu bringen mit, oh, wir sind so geil am Seil, wir retten die Welt, wir sind super. Ey, das kotzt mich an, das könnt ihr euch gar nicht vorstellen.
8: Nicht ganz so scharf die Reaktionen im Berliner Landesverband, der gerade im Wahlkampf ist. Hier würde man das Reformpaket am liebsten nachverhandeln.
18: Die Bundespolitik ist gerade mehr Gegenwind als Rückenwind. Und wir müssen nachverhandeln bei den Punkten, die für die Menschen wichtig sind.
8: Im Zentrum der anhaltenden Kritik die Verschärfung bei der Krankschreibung. Nach Klingbeil soll sich niemand krank zum Arzt schleppen müssen.
10: Und da, genau darum geht es nicht. Und deswegen muss man jetzt in der Umsetzung im Parlament und wenn das Gesetz vorliegt, muss man das sehr pragmatisch machen.
8: Nur wie, bleibt unklar. Seriös beurteilen wird man das Ganze ohnehin erst, wenn die Gesetze dafür vorliegen. Doch eine Arbeitnehmerpartei hat jetzt schon ordentlichen Erklärungsbedarf, warum die Verschärfungen im Arbeitsrecht wirklich nötig sind. Und auch das eine Herausforderung für Lars Klingbeil. Im nächsten Haushalt wird weiter gespart werden müssen.
13: Die Ostflanke der NATO schützen, das ist der Auftrag der Bundeswehrbrigade in Litauen. Bis zum kommenden Jahr sollen etwa 4.800 Soldatinnen und Soldaten einsatzbereit sein. Doch es gibt offenbar zu wenig Freiwillige. Verteidigungsminister Pistorius sagte der Bild am Sonntag, er rechne damit, dass eine dreistellige Zahl verpflichtet werden müsse, die Brigade zu unterstützen. Vor allem Mannschaftsdienstgrade und Spezialisten fehlten noch. Während man sich in Litauen noch für den Ernstfall rüstet, steckt die Ukraine seit mehr als 4 Jahren mittendrin im russischen Angriffskrieg. Neben Ausrüstung und Waffen fehlen dabei zunehmend auch Soldaten. Doch die Armee verändert sich. Mehr Frauen melden sich freiwillig. Die verstärkte indirekte Kriegsführung der Ukraine bietet ihnen neue Möglichkeiten. Jetzt gibt es die erste rein weibliche Drohneneinheit.
19: Sie sollen Russlands Nachschub treffen, weit hinter der Front. Bis vor wenigen Jahren verdienten diese Frauen ihr Geld in der Kunst, beim Fernsehen, im Marketing. Ich hatte auf Telegram Videos gesehen, in denen russische Soldaten einem ukrainischen den Kopf abschneiden und ich habe gleichzeitig eine Verpackung für Käse designt. Ich habe nicht verstanden, warum ich das tue. Heute fliegt die 27-jährige sogenannte Middle Strike Drohne. Die Technik ist geheim, wir dürfen sie nicht zeigen. Mit ihr greift die Ukraine zuletzt immer häufiger russische Tankwagen, Munitionslager, Kommandopunkte und Nachschubwege an. Bis zu 300 Kilometer hinter der Front. Die Technik, mit der wir heute arbeiten, ist morgen vielleicht schon wirkungslos. Denn jede Weiterentwicklung erzeugt eine Gegenreaktion. Wir machen Fortschritte, der Feind passt sich uns an. Mit der Technik verändert sich auch die Armee. Mehr als 4 Jahre nach Russlands Großangriff tut sich die ukrainische Regierung zunehmend schwer, neue Soldaten zu mobilisieren. Gleichzeitig melden sich immer mehr Frauen freiwillig. Ihre Anzahl in der Armee hat sich seit 2022 mehr als verdoppelt auf etwa 75.000. Die Frauen fahren zurück in die Unterkunft. Hilka erzählt, durch ihr Leben an der Front habe sie viele Freunde verloren. Mir passiert nichts anderes als Krieg. Und sie haben ihr eigenes Leben. Sie gehen zur Arbeit, sie haben Familien, sie bekommen Kinder. Unsere Interessen sind deshalb wie Wasser und Öl. Sie gehen auseinander. Hilka muss weiterkämpfen, bis zum Kriegsende. Bis dahin läuft ihr Vertrag mit der ukrainischen Armee.
13: In den USA sind die Feierlichkeiten zum Unabhängigkeitstag zu Ende gegangen mit einer Rede von US-Präsident Trump und einem großen Feuerwerk. Trump lobte seinen politischen Kurs und er versprach, die goldene Ära habe gerade erst begonnen. Kritiker werfen ihm vor, die Feiern für parteipolitische Zwecke zu missbrauchen und das Land weiter zu spalten. Im November stehen in den USA die Zwischenwahlen zum Kongress an.

Temperaturen um die 40 Grad und am Abend dann Unwetterwarnung. Noch vor Donald Trumps Rede werden Zehntausende Besucher aus Sicherheitsgründen aufgefordert, das Festgelände zu verlassen. Die Menschen harren in den umliegenden Gebäuden aus, um später weiter zu feiern. Jetzt brauchen wir Einigkeit und Diplomatie und müssen miteinander reden. Dann betritt Donald Trump die Bühne, kurz nach 23 Uhr Ortszeit, mit mehr als einer Stunde Verspätung. Amerika ist eine Nation der Gewinner und heute ist unser Land wieder auf der

0: Amerika ist ihm egal. Seine politische Partei ist ihm egal. Er greift nach jedem Hebel der Macht, der in seiner Reichweite liegt. Er betrügt, er lügt, er stiehlt, um sich an der Macht zu halten. Der 4. Juli. Ein Jubiläum, das in Washington nicht nur wegen des Wetters nachhallt.
1: Nicht nur gefeiert, sondern auch demonstriert wurde heute in Köln. Zum Christopher Street Day fand dort eine der größten Paraden in Europa für die Rechte der LGBTQ-Community statt. Rund 250 Gruppen mit etwa 60.000 Teilnehmenden zogen durch die Stadt. Viele sehen die Rechte queerer Menschen wieder stärker unter Druck. Am Straßenrand der Parade gab es lautstarke und breite Unterstützung.
2: Das ist Köln heute. Bunt, laut und vielfältig. Rund 1,5 Millionen Menschen feiern gemeinsam die Parade zum Christopher Street Day. Ihr diesjähriges Motto: für Queer-Rechte. Viele gemeinsam stark.
3: Queere Menschen werden auf der Straße geschlagen, bespuckt. Und wenn wir uns weltweit anschauen, es gibt Länder, in denen die Todesstrafe droht, nur weil man queer ist. Insofern haben wir noch viel, viel, viel vor uns, damit wir endlich völlig gleichberechtigt leben und lieben können.
2: Auch viele Politiker wollen ein Zeichen setzen. Erstmals mit dabei NRW-Innenminister Herbert Reul, weil er sich zunehmend Sorgen mache.
4: Mir ist wichtig zu zeigen, in unserem Land hat jeder das Recht, so zu leben, wie er möchte.
2: Queerfeindliche Straftaten haben laut BKA auch im vergangenen Jahr deutlich zugenommen. Sicherheitsbehörden beobachten eine zunehmende Mobilisierung rechtsextremistischer Gruppierungen. Greta Faschian ist lesbisch und wurde erst vor kurzem vor ihrer eigenen Haustür beleidigt. Ihre Mutter sorgt sich um ihre Zukunft.
5: Also noch habe ich keine physischen grauen Haare, aber ich mache mir wirklich viele Gedanken.
2: Als Mutter will sie unterstützen und verteilt Free Mom Hugs für jeden, der eine Umarmung braucht.
6: Dass sie halt einfach so krass dafür einsteht, bedeutet sehr, sehr, sehr viel für mich. Oh.
2: Laut Veranstalter war die Stadt so voll wie nie. Als Zeichen für Gleichberechtigung, Akzeptanz und gesellschaftliche Anerkennung.
1: Volle Straßen heute auch in Hannover. Dort fand der traditionelle Schützenausmarsch statt, der Höhepunkt des jährlichen Schützenfestes. Zahlreiche Vereine und Musikgruppen zogen durch die Innenstadt, bejubelt von etwa 150.000 Zuschauerinnen und Zuschauern. Das Schützenfest Hannover ist nach Angaben der Veranstalter das größte seiner Art und läuft noch bis zum kommenden Sonntag.
7: Im Dubliertritt Marsch. Das war der Startschuss für den größten Schützenausmarsch der Welt. Traditionell in Hannover. Und viele Vereine öffnen sich aktiv für Frauen, Queere, Menschen mit Migrationshintergrund und Jugendliche, um das Vereinsleben zu erhalten und den gesellschaftlichen Zusammenhalt zu stärken.
8: Allein die paar Mädels, die ich heute mitgebracht habe, sind ja sehr unterschiedlich. Das spiegelt sich eigentlich überall hier wieder. Und obwohl gerade die Schützenvereine sehr traditionell oder traditionellen Ursprung haben, sieht man dort auch immer mehr bunte Leute.
7: Der Schützenausmarsch ist der Höhepunkt des weltweit größten Schützenfestes in Hannover. Die Tradition reicht bis ins 16. Jahrhundert zurück. Laut Veranstalter haben in diesem Jahr 150 Schützenvereine und 90 Spielmannszüge teilgenommen.
1: Bei der Fußball-Weltmeisterschaft lichtet sich das Feld. Die ersten zwei Teams sind ins Viertelfinale eingezogen. Marokko gewann sein Spiel gegen Kanada klar mit 3:0. Titelfavorit Frank.

Einfluss ist es in der Nordosthälfte wechselhaft und nur mäßig warm, im Südwesten bei hohem Luftdruck oft sonnig und heiß. Heute Nacht gibt es noch ein paar Schauer, die im Süden auch kräftig und zum Teil gewittrig sein können. Später breitet sich von Nordwesten Regen aus. Am Tag in der Nordosthälfte viele Wolken und öfter nass. Am Nachmittag sind im Osten auch einzelne Gewitter unterwegs. Den meisten Sonnenschein gibt's von der Saar bis zum Oberrhein. In den westlichen Landesteilen heute Nacht 17 oder 16, im Nordosten nur um 10 Grad. In Küstennähe morgen unter 20, im Südwesten dagegen über 30 Grad. Auch Dienstag im Norden und Osten meist Wolken verhangen und öfter nass, im Südwesten dagegen sonnig und heiß. In den folgenden Tagen wird es dann insgesamt freundlicher und auch Richtung Norden wärmer.

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6: Herzlich willkommen bei Capriccio. Heute Sommerkur in der Natur. Besondere Heilmethoden, vergessenes Wissen. Und altes Geld als Modetrend, Old Money Style. Außerdem, wir besuchen die Hauptausstellung der Kunstbiennale von Venedig. Doch zuerst der Superstar des Waldes, der Voidwolfe, verrät uns sein Geheimnis und erzählt über wahre Stärke, Grausamkeit und Erbarmen und auch über das aus dem Lot geratene Verhältnis von Mensch und Natur.
7: Stärke zeigen ist für mich nichts anderes, als wenn ich stark bin, dann versuche ich, den Schwachen die Hand zu reichen und ihnen zu helfen. Das ist Stärke.
8: Voidwolfe, Waldphilosoph, Tier- und Menschenfreund. Einst in Bodenmais belächelt, steht dort heute ein Denkmal für ihn. Was sieht er, was wir übersehen? Er führt uns zu seinem geheimsten Ort.
7: So. Und jetzt zeige ich euch mein absolutes Juwel. Das ist mein Bauwagen, mein Rückzugsort und meine Auswilderungsstation für die Wildtiere. Und ganz wichtig, geheim soll niemand hierher kommen. Das Heimatl, meine kleine Heimat, auf Hochdeutsch, ne?
9: Meine Mama, sind wir immer mit mir in den Schwammerl gegangen. Meine Mama war sehr waldverbunden, die hat das immer geliebt. Und ich weiß noch, da ist der Wind extrem durch die Bäume durch. Und da hört man dieses Rauschen. Und ich weiß noch genau, da war ein ganz junger Bubo, ja, da hat meine Mama schon gesagt zu mir, Lusbau, man hat wie Bäume schmerzend. Hör zu, Bub, wie die Bäume reden. Und bis heute habe ich das, wenn der Wald, wenn das dieses ist für mich jetzt nichts Gruseliges oder sonst was, sondern für mich ist es was Heimeliges.
8: Automechaniker, Kraftsportler, Totengräber. Das war einmal. Den Wald hat er nie verloren. Aber erst das Schicksal führte ihn zurück.
7: Zuerst hatte ich einen Arbeitsunfall, alles zertrümmert unten. Und dann ein Bandscheibenvorfall, alles noch nicht lebensbedrohlich, aber dann ein Schlaganfall. Ein zweiter Schlaganfall, dritter Schlaganfall, alles innerhalb von kürzester Zeit. Es war Kaliummangel, der Herzrhythmusstörungen ausgelöst hat. Und daraus resultiert dann tatsächlich diese Schlaganfall.

0: Fälle. Ich liebe das Leben, in nicht nur meines, sondern auch von allen Kreaturen und freue mich an jedem einzelnen, an jeder einzelnen Kreatur, wenn ich sie am Leben sehe.
1: Hunderte verletzte oder entkräftete Wildtiere hat er schon gepflegt. Menschen und Medien suchen auch seine Nähe. Anna und der wilde Wald. Die preisgekrönte Kinderserie macht den Woidwoi-Fee endgültig zum Star.
2: Da schau ich auch noch. Siehst du das?
3: Nein.
2: Da sieht man nur das Geweih, was da rausgeht.
3: Ja.
2: Da siehst du das?
3: Ah, jetzt kommt er da raus.
1: Schon 2018 war er die Hauptfigur in dem Blockbuster Vom Woidwoi-Fee und dem Wald. Ein Film, der vom Warten handelt. Dann der nächste Blockbuster Vom Woidwoi-Fee und dem Glück. Hunderttausende schauen ihm zu, wie er in den Wald schaut. Doch mit der Berühmtheit nehmen auch Hasskommentare im Netz zu.
0: Ich finde soziale Medien, ich finde Internet super. Das, was viele Arschlöcher daraus machen, finde ich nicht super. Und das Schlechte passiert erst durch schlechte Menschen. Das heißt, damit umzugehen, ist natürlich ein gewisses Problem. Entweder du lässt es sein oder du versuchst dir damit der Zeit zu denken, was soll's, ich suche mir nur das Schöne heraus. Und das mache ich. Diese ganzen Typen da, die so extrem negativ sind, die beleidigend sind oder sonst was, sind alle, und zwar allesamt, so wie sie sind. Völlig erfolglose kleine Klugscheißer. Öffne dein Herz, sei kein Depp. Ende.
1: Seine Waldführungen sind regelmäßig ausgebucht. Menschen reisen aus dem ganzen Land an.
0: Wenn mich die Leute immer fragen, Wolfi, wie machst du das mit den wilden Tieren? Meine Antwort darauf ist immer, ich habe so etwas Wildes bei den wilden Tieren noch nie gesehen, wie die Menschen, wie sie miteinander umgehen.
1: Es ist eine Schule der Aufmerksamkeit. Wer mit dem Woidwoi-Fee unterwegs ist, lernt den Wald völlig neu zu sehen.
0: Wenn irgendjemand in seinen Wald geht und sagt, der alte tote Baum gefällt mir nicht, den kann ich noch verbrennen, und geht danach in irgendeinen Baumarkt und kauft sich einen Nistkasten, das ist so ziemlich das Dümmste, was ich jemals gehört habe. Denn du hättest auch den Baum stehen lassen können. Dann wäre nämlich noch ein Nistplatz, es wäre auch noch Eiweißspeicher. Und nachher, was passiert danach? Wenn er langsam verrottet und kein Eiweiß mehr drin ist, dann ist er noch ziemlich großer Wasserspeicher. Ja, es ist also richtig, zieht Feuchtigkeit wie ein Schwamm.
4: Wenn ich eine Wanderung habe, sagen ganz viele zu mir, hey, ich bin auch so gerne in der Natur wie du, ich gehe gerne in die Pilze. Der andere geht auf die Jagd, der andere geht zum Fischen. Es ist aber nicht wie ich. Ich will keine Bären pflücken. Ich will schon gar nicht rausgehen zum Angeln oder Jagen, um Gottes Willen. Nein, mach ich nicht. Wir gehen doch meistens raus, um uns doch am Schluss was mitzunehmen. Und ich glaube, dass genau das dieser falsche Weg ist. Das heißt, also, vielleicht einfach einmal nur rausgehen, um in der Natur zu sein. Ich glaube, das haben wir verlernt. Ich atme durch, ich rieche, ich höre. Ich habe heute auch mitbekommen, ich höre die Vögel, ich höre alles, was da draußen ist. Und das ist schön. Alles ist schön.
1: Für ihn ist jedes Tier gleich wertvoll.
0: Auf mir, oder? Steinmaul. Ich sehe jedes Tier, das einheimisch ist, bei uns groß. Ohne zu wehren. Das ist für mich wichtig. Wilde Tiere können kein Erbarmen zeigen. Ja, stimmt. Ist genau so gewollt. Wir Menschen können Erbarmen zeigen, ja. Wir tun es aber nicht. Jeder von uns könnte selber draußen, könnte rausgehen und sagen, ich will nicht töten. Wir tun es aber nicht und das finde ich tausendmal schlimmer.
1: Über Mardermädchen Lotter schrieb er einen Bestseller. Sie lebte ein ganzes Jahr bei ihm.
2: Ich sollte mal wissen, wie der Wolf ohne Haut ausschaut.
0: Willst du wissen, wie ein Marder wirklich tickt? Lese kein Buch, sondern frag einen Marder. Willst du wissen, wie ein Feldhase wirklich tickt? Lese kein Buch, sondern frag einen Feldhasen. Die Tiere lernen mir viel mehr

0: über das alte Wissen der Heilkräuter im Klostergarten und Wahrnehmungen der ganz besonderen Art.
1: Das Wissen über die Heilkraft der Kräuter oder die Wirksamkeit der Kräuter ist nicht nur positiv. Ich kann mit den Kräutern einen Menschen umbringen. Ich kann ihm nachhaltig Schaden zufügen, wenn ich weiß, welche Wirkstoffe in diesem Kraut sind und wie man sie anwendet.
2: Heil und Verdammnis, Himmel und Hölle, wie die Kraft der Pflanzen nutzen. Altes Wissen aus der Antike und aus dem Orient, in Klöstern notiert, mündlich weitergegeben. Kräuter, mythisch, magisch und hilfreich.
1: Meine Mutter hat ein großes Wissen von ihren Vorfahren schon übernommen. Wir waren eine sehr einfache, arme Familie. Da hat man auch darauf geschaut, dass man natürlich, was es so an Heilkräutern gibt in der Natur oder was man im Garten anbauen kann, dass man sich das selber versorgt.
2: Im 8. Jahrhundert verfügt Karl der Große in seiner Capitulare de Villis neben Bäumen und Landwirtschaft auch die Anpflanzung von 73 Heilkräutern in Klöstern.
1: Ich komme von der Schwäbischen Alb und da gibt es diese trockenen Wacholderheiden. Da wachsen zum Beispiel Silberdisteln. Eine faszinierende Pflanze, die man essen kann, die auf das Wetter reagiert, immer schön anzeigt, wie in 2 Stunden das Wetter sein wird, die eine uralte Heilpflanze ist, die Karl der Große schon den Klöstern vorgeschrieben hat, sie zu pflegen und die so eine magische Pflanze auch war.
2: Heilkräfte wie die der Silberdistel werden in botanischen Enzyklopädien beschrieben. Ein Wissen, das Macht verschafft.
1: Die wird für Herz-Kreislauf-Erkrankungen, die regt es ein positives Gemüt an. Man kann einen Tee draus machen, man kann aber auch den Blütenboden wie eine Oblate, wie einen kleinen Kuchen essen.
2: Außerhalb der Klöster sind es vor allem Frauen, die die Kraft der Natur nutzen. Als Hexen verbrannt, oft verstoßen und bis heute kritisch beäugt. In dieser Tradition sieht sich Luisa Franscher.
3: Also du schaust in die Zivilisation und du schaust in die Wildnis. Also du bist praktisch an der Grenze zwischen beiden.
2: Franscher, Kunst, Feminismus, Anarchie. Ambach der 70er, die bayerischen Legenden Herbert Achternbusch, Werner Herzog, Sepp Bierbichler und dessen Schwester Anne Mehl sind ihre Factory. Mit Margarete von Trotter schreibt sie 2 Drehbücher, führt auch selbst Regie und verfasste über 30 Bücher.
3: Es gibt ja ganz viele so spirituelle Menschen, die so die irgendwie Ratschläge geben. Also meins ist eher, ja, geh halt mal raus und umarme einen Baum und schau, wie es dir dabei geht. Ja? Wissenschaftlich ist es ja sowieso nicht, aber wenn man irgendwie versucht, das Ganze immer zu erklären und zu verstehen und so. Ich finde, es ist interessanter, wenn man es fühlt.
2: Franscher forscht über alte Rituale, studiert Höhlenmalereien und findet ihre Spiritualität.
3: Ich spreche keine Flüche aus, weil das mit mir verbunden bleibt, das will ich nicht. Ja? Obwohl ich manchmal da sitze und denke, jetzt müsste ich mal all diese Typen verfluchen. Nee, das mache ich nicht.
2: Eine Weggabelung voller Energie. Haselnusszweig, Hafersamen und natürlich der Kreis. Fertig ist die Zeremonie. Alles undogmatisch.
3: Du kannst dich in diesen Kreis stellen und kannst alles loswerden, was du loswerden willst, auch das Tabuisierte. Und dann sagst du, das soll den Kreis nicht verlassen. Und dann verlässt du den Kreis.
2: Immaterielles Wissen, alte Weisheit, bedroht durch Verschwinden? Gibt es eine universellere Erzählung? In alten Bauerngärten finden sich heute noch Heilpflanzen, die von Klöstern an die Bauern verteilt wurden.
1: Bis in die Neuzeit herein mischt sich Aberglaube, magisches Denken mit den gläubigen Inhalten, ja, mit den christlichen Inhalten. Gibt es zum Beispiel so Hexenpflanzen, ne? Magische Pflanzen, die den Blitz abhalten, den bösen Blick der Nachbarin oder sonst was, Unheil vom Haus abhalten. Ja, die Hauswurz zum Beispiel.
2: Der lateinische Name für das Dickblattgewächs lautet Semper Vivum,

0: lebend.
1: Die Hauswurz ist zum Beispiel ist fast eine Universalheilpflanze. Also wenn Sie irgendwo Insektenstiche haben, wenn Sie eine Sonnenbrand haben, ist es, wenn man so ein Blatt aufbricht, kommt so ein Gel raus, das kühlend wirkt, das die Haut zusammenzieht, das stark desinfizierend wirkt und heilt die Wunde sehr schnell und verhindert, dass es Infektionen gibt. Und man kann sie in der Suppe auch noch essen.
0: Ihre Heilmittel holt sich Luisa Franscher in der wilden Natur.
2: Gegen Kopfschmerzen? Ja, zum Beispiel Mädesüß. Das ist tatsächlich ein sehr altes Heilkraut. Die kann man einlegen in Wasser oder in Wodka. Meine Schwester hat gesagt, als ich ihr gesagt habe, ja, stell dir vor, mit den Zistrosen habe ich überhaupt keine Infektion gehabt. Da sagt sie, ach, das war bestimmt der Wodka.
0: Ein altes Kräuterbüchlein gab es auch in Benediktbeuern. Es stammt aus dem Jahr 1250. Die Mönche haben es immer wieder mit Anmerkungen versehen, ihren Erkenntnissen. Und kritisch kommentiert, wenn es sein musste. Unsinn steht da.
1: Der Holler kommt in ganz Mitteleuropa vor. Ja, in Skandinavien gibt es wieder andere Geschichten wie in Oberbayern oder so. Überall wird dieses Geheimnisvolle und das Magische und auch das Gefährliche, ja, neben dem Heilsamen des Hollers beschrieben. Ja.
2: Also zum Beispiel sagt man, dass man einen Holunder, der am Haus wächst, nicht abhacken darf, weil dann irgendjemand stirbt. Also ich kann sagen, dass es in Ambach so war. Da gab es einen Holunder, der war zu nah am Haus. Der wurde abgehackt und nicht so wahnsinnig lang drauf ist der andere gestorben.
1: Vor einem Holunderbusch am Haus zieht man den Hut.
0: In früheren Jahrzehnten konnten Kinder ihre Großeltern fragen, was die Natur an Wundern bereithält und wie man mit ihr umgehen sollte. Heute ein Wissen von wenigen Eingeweihten.
2: Wenn du was abpflücken willst und merkst Widerstand, solltest du das Kraut nicht nehmen.
0: Es gibt mehr Dinge zwischen Himmel und Erde, als unsere Schulweisheit sich träumen lässt.
3: Waren Sie schon in Venedig, die diesjährige Kunstbiennale ansehen? Wir waren dort und haben die Highlights der Hauptausstellung für Sie herausgesucht.
4: Alles ruhig, während auf der Welt der permanente Ausnahmezustand herrscht. Wie dem begegnen? Zum Beispiel mit dem chilenischen Künstler Alfredo Jarr. Das Ende der Welt heißt sein Werk. Ein in rotes Licht getauchter Raum mit einem zentralen Kubus, der aus 10 der so begehrten seltenen Erden besteht. Essentiell für Digitalisierung und Elektromobilität. Und meist unter ausbeuterischen Verhältnissen gefördert. Unsere Beziehung zu diesen Rohstoffen ist toxisch, sagt diese Arbeit. Musik, sagt Laurie Anderson, geht so leicht in den Kopf wie eine Pistolenkugel. Aber ein Gemälde, da schaust du drauf. Laurie Anderson zeigt, was bereits in deinem Kopf ist, womöglich. Dort ist Rhythmus, Musik, hör mal hin. Vielleicht ist auch die Kunst schon dort drin. Such dir eine Melodie, nach der du tanzen willst. Beim Reingehen trifft man gleich auf die Inspirationsquelle von Koyo Kuo, der Kuratorin. Big Chief Demon Melanchon, tief verwurzelt in der Mardi Gras-Maskenkultur seiner Geburtsstadt New Orleans.
5: Es gibt eine Menge politisches Chaos auf der Welt. Und zugleich gibt es Schönheit, Grazie, Licht. Wir müssen nur hinsehen. Die Ausstellung zeigt das ja.
4: Kleine Gesten, wie die einfachen Baracken von Beverly Buchanan, stehen für die Ideen von Anti-Monumentalität. Sie zeugen von Widerstandskraft und auch von Verlust. Unterdrückung und Verwerfungen des Kolonialismus sollen an- und eingeklagt werden. durch Zeigen der Positionen von bisher wenig beachteten Künstlern. Eine sehr persönliche Auswahl.
5: Es gab viel Aufruhr in den letzten Monaten. Und ich erinnere mich, dass Koyo wollte, dass bei den Menschen, die in die Ausstellung kommen, alle Sinne aktiviert werden. Und genau das passiert in den Shows.
4: Ein musikalisches Miteinander der Kunst, die eine eigene Melodie ergeben. Gruppiert um das Zentralmotiv der Schreine von Guadalupe Maravilla. Krankheitsniederwerfer. Heilungsmaschinen aus Materialien, die der Künstler auf seiner Emigrationsroute von El Salvador in die USA gesammelt hat.
6: Choir! Bass, give me a note. The minor key for Koyo Kwo.
4: In einer Prozession wird der Geist der verstorbenen Kuratorin Koyo Kwo noch einmal heraufbeschworen.
5: Die Vorstellung einer Prozession hat Koyo sehr begeistert. Sie hat sehr viel über die Tradition des Karnevals nachgedacht, wo du Tausende von Menschen hast, die zusammen eine Prozession formen.
4: Paluki Niamey aus Kenia verwebt persönliche Erinnerungen, altes Wissen, die Erzählungen seiner Großmutter. Leinwände aus Seilen, Sisal, Papier transportieren Momente, Emotionen. Die Naht als Metapher für das Zusammenbinden von Widersprüchen, Schönheit und Gewalt, Erinnerung und Vergessen.
7: Die Idee eines Minor Key ist ein kleines Eiland. Stell dir ein Archipel aus Inseln vor. Die Kleinen sind die Minor Keys und stell dir darauf einen Garten vor oder einen Dancefloor. Und das sind Plätze des Widerstands, der Befreiung, des Aufbaus, der Selbstbestimmung und gemeinschaftlicher Arbeit, gemeinsamer Freude.
4: Saini Awa Kamara ist die Erbin einer langen Tradition von Töpfern aus dem Senegal. Ihre Kompositionen? Wesen zwischen Tier und Mensch, wie aus dem Zwischenreich der Träume.
7: Die Räume des Sagbaren sind immer kleiner geworden. Was ist möglich, was ist möglich, was ist möglich? Vielleicht geht das zurück bis Reagan und Thatcher. Es ist jedenfalls nichts Neues. Der Diskursraum schrumpft. Also, wo suchen wir nach Möglichkeiten? Kreative Praktiken, künstlerische Praktiken, sie geben uns neue Ideen, unabhängig vom Geld, das für Erziehung da sein soll oder was immer die Regierungen beschließen. Kunst gibt uns Möglichkeiten, wie wir leben können, wie wir aufeinander antworten können. Das ist Politik, das ist Kunst des Möglichen.

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1: Altes Geld, Reichtum, Dynastien gibt es jetzt als Modetrend Old Money Style. Da schau her.
2: Trügt der Schein? Oder ist es ein bisschen ruhiger geworden auf den Flanierpassagen? Gediegener, wertiger, zeitlos. Als kehre hier in Tweed und Leinen eine gewisse Art des Understatements zurück. Ein ästhetisches Pianissimo. Oder in den Worten des Internets:
3: Welcome to the timelessness of old money style. My name is Ben and I'm passionate about sharing the mind, the look and the way of great men.
4: Einen schönen guten Morgen, ihr Lieben. Heute gehen wir mal full Ivy, full preppy style. Wir machen weiter mit einer College-Krawatte von Ralph Lauren.
5: Mode hat sehr viel auch damit zu tun, welche Vorstellung wir uns von uns selbst machen und welche Idee wir von unserem Leben haben. Und das ist so ein Stil, der tut so, als wäre da sehr viel Geld vorhanden.
2: Theresa Präauer, als Schriftstellerin und Kolumnistin naturgemäß interessiert an Verkleidungstrends. Bei den Jungen gerade sehr en vogue, der Old Money Style. Statt Provokation, Anschmiegen an das Stilbewusstsein des alten Geldes.
5: Also man möchte auf jeden Fall nach Reichtum, der schon lang etabliert ist, in der Familie aussehen, nach dynastisch Ererbtem und nicht nach Neureich. Die letzten Jahre davor, die waren vielleicht sehr schreiend und laut und bunt und sehr viel zeigend. Und jetzt ist das etwas reduzierter.
2: Reduktion aufs Altbewährte, Handgefertigte. Eine Garderobe, die ohne parvenühaftes Bling-Bling auskommt und trotzdem zeigen will, was man sich leisten kann. Die Farbpalette reicht von aus der Zeit gefallen bis unterspannt. Blau, grau, beige, die dezente Trikolore der Ungegenwärtigen.
5: Ich denke schon, dass es so etwas ist wie so eine Gegenbewegung zu unserer Welt, Kriege und Konflikte, große Unsicherheit, wie geht's weiter? Und so ein konservativer Backlash, würde ich sagen, in der Gesellschaft ist durchaus zu beobachten. Vielleicht eine Beruhigung, Befriedung und Rückkehr zu dem, was die guten alten Werte sind, zumindest als Zeichen und Symbole.
2: Die Paradoxie des Stils repräsentieren ohne das vulgär Plakative. Wie das geht, weiß man etwa bei Herrenkleidermacher Knische. Inneneinrichtung hier übrigens von Minimalismus-Pionier Adolf Loos. Schon der warnte, Ornament ist Verbrechen.
5: Das Outfit fasziniert mich. Der Morgenpyjama mit dem Seidentuch. So lässt sich's frühstücken, oder?
2: Geprägt wurde der Begriff Old Money Style von den ganz Reichen, Familie Getty in New York etwa, oder vom britischen Adel. Die Aufstiegssehnsucht dahinter, immer wieder Sujet in der Kunst. Patricia Highsmith schrieb mit dem talentierten Mr. Ripley den Old Money Style Killer Plot. Seit dem Remake wieder höchst Instagrammable, genau wie der Kinohit Saltburn. Knieschef Rudolf Niedersüß wirkt von solchen Aufsteigersehnsüchten unbeeindruckt. Schließlich shoppte in seinem Laden schon der bayerische König. So ganz altes Geld braucht dann doch ein bisserl Stammbaumbotanik. Das Wesen des urtypischen Old Money Styles ist weniger Markenname als Aura.
6: Schaf von Bersin, Herzog von Württemberg, ist daneben. Und die Württembergs sind immer noch Kunden bei uns. Und das ist von 1870.
5: Das nennt man Kundenbindung.
6: Ja, ja.
2: Hier ein Sommeroutfit der aktuellen Saison. So ein Sakko, maßgefertigt, halbgefüttert, gibt's ab 7000 Euro. Die unvergleichliche Leichtigkeit der Distinktion gibt's obendrein.
6: Aber unsere Kunden, die sehen wieder bei jedem, der auch Kunde ist, die ziehen sich auch beim Knische an.
2: Und, ach ja, kein Old Money ohne Wachsjacke. Während das Loud Money mit dem neuesten Kollektionsupdate protzt, kokettiert sein arriviertes Pendant mit der Patina des Großstadtförsters. Natürlich auch das nur eine Spielart der Eitelkeiten. Am Ende ist das eine wie das andere Mode. Sprich, Abgrenzung durch Zuschreibung.
5: Sowohl die Nacktheit als auch die Kleidung hat immer schon angeregt zu Spott und Hohn und Beschreibung, Bewunderung, Betrachtung. Das ganze Nibelungenlied besteht eigentlich nur aus Beschreibung von Kleidern, wie schön die Frauen und Herren und edel die Ritter waren. Ich glaube, Oberflächen haben immer interessiert und Oberflächen verbergen nicht unbedingt Tiefe, sondern sie zeigen auch manchmal oder deuten hin auf etwas Tiefes.
2: Vielleicht ist es das Unbehagen dieser durchtechnologisierten Welt, die gerade für Jüngere das Antimoderne so reizvoll macht. Soll die Welt doch untergehen. Wer was auf sich hält, verlässt das sinkende Schiff in Segelbootschuhen.

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8: Mein Gott, war die dumm und blond, oder? Paris Hilton. Wofür war die nochmal berühmt? Ach genau, diese Reality-Show mit Nicole Richie. Und dann das Sextape. Und okay, an diesen Banger hier erinnert man sich. Ewig nichts mehr gehört von ihr. Was macht die eigentlich jetzt? Das ist sie doch. Sie spricht vor dem US-Kongress über Deepfakes. Turns out, sie ist jetzt voll seriös, wie eine komplett neue Person. Und für diesen Imagewandel gibt's einen Grund. Oder besser gesagt, ein Geheimnis, das sie nicht schlafen lässt. Das sie über 2 Jahrzehnte mit sich trägt. Und dann öffentlich macht. Das ist Pop Secret Stories. Lasst uns mal iconic starten. Das hier war definitiv iconic. Paris Hilton, Britney Spears und Lindsay Lohan sind gemeinsam unterwegs. Sozusagen die Holy Trinity des Showbiz auf einem Foto. Die eine Schauspielerin, die andere Sängerin. Und die dritte ist 2006 auf jeden Fall eine der meistgegoogelsten Personen der Welt. Woran denkt ihr, wenn ihr Paris Hilton hört? Paris ist 2006 an ihrem Peak. Das absolute It-Girl. Sie modelt, hat kleine Filmrollen, spielt sich selbst.
9: Hey, Jared. You rule.
10: Thanks, Paris. I appreciate that.
8: Ihre Outfits machen sie zu einer Stilikone.
9: I've always been obsessed with wearing lots of pink and sparkles, a lot of Swarovski crystals. I love big chokers, anything that was bright and stood out.
8: Hallo, ich sag nur Juicy Couture. Die Frau hat Tracksuits zu Fashion-Items gemacht. Alle wollen Paris als Brand Ambassador oder auf ihren Partys haben. Ihr Leben ist einfach shiny und bling-bling, aber nur, bis die Lichter ausgehen. Denn was keiner in dieser Zeit weiß, Paris hat schon ziemlich lange schlimme Albträume von traumatischen Erlebnissen aus ihrer Jugend. Aber die Öffentlichkeit sieht da nur dieses Mitzwanziger-Nepo-Baby. Ihr Urgroßvater war Konrad Hilton. Ja genau, der mit den Hotels. Paris wird in ein Multimillionen-Imperium geboren. Allein ihr High-Society-Status macht sie Fame. Klar gibt's da die ersten Home-Stories mit der Family schon super früh, die, by the way, so ganz anders tickt als Paris.
11: She actually was really strict. People say she wasn't, but that's just the media making things up. My mom was really, really strict.
8: Das da rechts ist ihre Mom.
12: Really?
13: Yeah. She drove me crazy for a couple years.
11: I snuck out. Like, I was the one, like, sneaking out. And I think every kid does that as a teenager. Okay.
8: Ja, dieses Girl hier weiß schon mit 15, dass sie ein Partygirl sein will. Feiern ist für sie wie ein Ausgleich zu ihrer Diagnose. Sie hat das Zappel-Philipp-Syndrom? Naja, oder wie man heute zum Glück sagt, ADHS. Ihre Eltern kommen damit nicht klar. Für sie gilt ihre Tochter als schwer erziehbar. Sie schicken Paris auf ein Internat. Großer Fehler.
9: The only thing that kept me going in there was just thinking about who I wanted to be and what I wanted to become when I got out of there. And I was just promising myself and saying, I'm gonna work so hard and become so successful.
8: Und das wird sie. Mit ihrer Freundin Nicole Richie. Die Show kennt ihr noch.
11: Listen, everyone thinks Nicole and I are these two girls who've never worked a day in their life and that we can't do anything. And we're doing this to prove everyone wrong and show we can do anything.
8: Zwei Blondinen und Nepo-Babys, die noch nie richtig arbeiten mussten, werden der Welt der Normalos ausgesetzt. Klar, dass das funktioniert. Und das hier gibt noch mal einen richtigen Boost.
5: Keine Ahnung, ob sie den auch zu ihren Filmen zählt. Ein privates Pornofilmchen mit einem hübschen Titel, One Night in Paris.
8: Krass, sogar der BR berichtet darüber? Ihr Ex veröffentlicht ein gemeinsames Sextape gegen ihren Willen. Und das ZDF setzt sogar noch eins obendrauf.
12: Vom Hardcore zum Hardcover, die 23-Jährige treibt's ganz schön bunt. In einem Sexvideo machte das Ab- und Zu-Model unfreiwillig im Internet die Runde. Paris ließ halt nichts anbrennen.
8: Das Image der dummen Blondine sitzt fest. Aber die Albträume, die Paris damals schon hat, haben gar nichts damit zu tun. Auch wenn der Porno-Leak für sie richtig schlimm war.
11: Now when people look at me, they think that I'm something I'm not. Just because of one incident, one night with someone who I was in love with. People assume, oh, she's a slut, just because of one thing that happened to me.
8: Aber das Ding ist, das Tape macht sie noch berühmter.
14: We got magazines. This is one week, and you are mentioned 30 times in all these magazines in one week, which is, don't you think that's insane?
11: Yeah.
8: Die Medien sind obsessed. Paris ist berühmt, einfach weil sie so berühmt ist. Was macht sie? Was hat sie an? Wen küsst sie? Und Paris nimmt den ganzen Hype um sich immer so mega gelassen. Und sie so? Ihre Mental Health Issues und schlaflosen Nächte sind aber kein Teil ihres öffentlichen Image. Außer einmal kurz, wo sie in ihr Inneres blicken lässt, als sie im Knast landet. Alkohol am Steuer. Die kurze Zeit im Gefängnis triggert ihre Ängste so richtig.
11: When I first got in that cell, I was having severe panic attacks, anxiety attacks, my claustrophobia was kicking in.
8: In Interviews zeigt sie Reue, klingt ernster. Aber so richtig Bock auf eine neue Paris hat in den Medien niemand. Ich weiß nicht, wie es euch geht, aber ich höre dann gefühlt ewig nichts mehr von ihr. Ist ihre Prime um?
15: Do you ever worry about your moment having passed?
8: Wow. Fairerweise muss man sagen, bei ihr läuft's schon noch richtig gut. Sie wird DJ, sogar eine der bestbezahlten der Welt. Aber mit Party, den Eskapaden und Skandalen ist Schluss. Sie wird halt erwachsen. Und aus der meistgegoogelten Frau wird ein Egalo. Aber Paris, die Queen of Selbstvermarktung, fühlt sich übergangen und unterschätzt. 2020 soll eine Doku über sie es allen zeigen. Ein Kamerateam begleitet sie über Monate, zeigt, was für eine bodenständige und erfolgreiche Businessfrau sie ist, wie sie ihr eigenes Multimillionen-Imperium aufgebaut hat.
9: All of these brands are always sending me clothes because they want me to post about them. A different outfit every couple hours of the day. That's a part of being an influencer.
8: Aber alles muss in der Doku jetzt auch nicht vorkommen. Wie zum Beispiel die Albträume, die sie schon ewig hat.
11: When I was doing my documentary, I started talking to the director and I told her about my nightmares, but I said, I don't want this as part of my story, so please don't put it in the doc.
8: Trotzdem erzählt sie der Regisseurin davon. Davon, was damals im Internat passiert ist. Ihre Eltern schicken die schwer erziehbare Teenager Paris in ein Internat. Und ab da beginnen die Albträume. Also so richtige.
9: during my time at these places, I was strangled, hit. Every time I would take a shower or use the bathroom, there'd be male and female staff watching.
8: Und Paris erzählt noch mehr von Zwangsmedikation und sexuellem Missbrauch. Bei diesem Doku-Dreh spricht sie davon, off-camera, zum ersten Mal. Und die Regisseurin so?
9: She told me, this is so important that you tell your story, because you're going to help other survivors and people want to come forward with theirs. It was very difficult for me, because it wasn't something I ever wanted to talk about in public.
8: Für die ist klar, Paris muss darüber in der Öffentlichkeit sprechen, damit sich was ändert. Aus der Businessfrau-Doku wird This is Paris, eine über Paris als Überlebende, in der sie zeigt, wie die Erfahrungen im Internat sich auf ihr ganzes Leben auswirken.
9: Even the tape. That never would have happened if I hadn't went to Provo. I was just so lost and desperate for love that I found the worst possible person.
8: Paris ist nicht die Einzige mit solchen Vorwürfen. Mit Verbündeten will sie ein Zeichen setzen. Sie will eine strengere Regulierung solcher Internate.
9: Gave me
16: trust issues.
17: Fear of being controlled.
18: With PTSD.
9: There's so many that it will not fit on the card. People were to look at me like, whoa, Paris has a lot of issues.
8: Ja, Paris hat a lot of issues. Aber kann man ja nachvollziehen. Und was sagt die Schule dazu?
19: Provo Canyon School was sold by its previous ownership in August 2000. We therefore cannot comment on the operations or student experience prior to that time. It goes on to add, we do not condone or promote any form of abuse.
8: Alles klar. Und Pariso? Die ist nicht mehr still zu kriegen.
20: Yeah, this album is dedicated to all the teachers that told me I never amount to nothing.
21: Provo Canyon School tried to break me down. They told me I was worthless. They told me that no one loved me. They told me I would amount to nothing in life.
8: Sie war jetzt erst wieder vor Ort bei der Schule und hat vor dem Gerichtsgebäude in der Stadt gesprochen. Warum erzähle ich euch das? Weil wir vielleicht alle Paris Hilton ein bisschen zu doll verurteilt haben. Seit der Doku ist Paris wichtig klarzustellen, warum sie sich überhaupt so lange als dumme Blondine verkauft hat. Ihr früheres Ich war eine Inszenierung.
22: You had a caricature of yourself with the high voice and the, you know, rich spoiled brat persona. Was that really you?
9: No. That was a trauma response and kind of created this almost Barbie doll fantasy life.
8: Man merkt das an ihrer Stimme. Pass mal auf.
23: Because I love you guys so much, I want you all to look cute.
24: The whole world thought that I really was that character, but there was so much more to me.
8: Die neue Paris ist jetzt also die wahre Paris und setzt sich gegen Ungerechtigkeiten ein. Fordert zum Beispiel schärfere Gesetze gegen Deepfakes.
25: Deepfake pornography has become an epidemic. I know today that there are over 100,000 explicit deepfake images of me made by AI.
8: Und schafft ADHS-Awareness. Aber die neue Paris bleibt der alten halt auch treu. Auch ihr neues Ich lässt sich ganz gut vermarkten. Sie ist jetzt zum Beispiel eine Mom und zerrt ihre Kids die ganze Zeit vor die Kamera. Obwohl sie ja gegen Deepfakes ist. Make it make sense. Wir haben die Kids hier, by the way, zensiert. Memoiren, neues Album, neue Doku. Paris ist also eins sicher nicht. Die dumme Blondine. Stattdessen die OG-Influencerin, die knallharte Businessfrau. Und jetzt halt mit neuem Image als Aktivistin. Irgendwie auch iconic. Muss ich gleich mal teilen.

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